0: Popnacht mit Ben Sträubel. Und da ist es, das PPPPP. Das ist das fantastisch perfekt polierte Popnacht-Package. Wer bekommt's? Na du natürlich, der da so ein bisschen unglaublich vor sich hinschaut, gerade in diesem Moment. 07221 2011 wäre hilfreich. Das ist die Ziffernfolge, um direkt beim Spielen mitzumachen. 07221 2011. Und dann spielen wir gleich um ein Popnacht-Package.
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1: Und rasen wir mal durch die Jahrzehnte. Was war denn da heute so los an großen und kleineren Ereignissen? Birte aus Rimbach, guten Morgen.
3: Guten Morgen, Ben.
1: Und die Birte hat die ganze Nacht schon an einem Wasserhahn geschraubt. Was hast du repariert im Bad?
3: Ne, ich habe die ganze Waschtischarmatur, also ja, wie du sagst, das Wasserhahn ausgetauscht.
1: Aha, das kannst du selbst, also bist du geschult, hast gelernt oder?
3: Ich habe mir selbst beigebracht.
1: Und du spritzt kein Wasser?
3: Nein.
1: Alles ist dicht, na, das ist ordentlich.
3: Vorher alles abgestellt, nachher alles wieder angestellt, gut. Kein Leck.
1: Waschtisch heißt das?
3: Waschtischarmatur.
1: Ich kenne überhaupt keinen Waschtisch, ehrlich gesagt. Ich kenne nur Waschbecken. Waschtisch gibt's auch. Also das läuft Wasser
3: so.
1: Links und rechts. Sagt man das wirklich so? In Rimbach sagt man Waschtisch. So, dann kommen die zwei schönen Fragen für die fleißige Birte. Heute vor genau 61 Jahren, da wurde ein Schauspieler geboren. Da war der noch ganz klein, ich glaube 10 Jahre alt, und spielte in einem Kinderfilm. Thomas Ordner heißt er. Hier ein Ausschnitt aus diesem Film.
4: Einen schönen guten Abend, freue mich sehr, dass Sie dabei sind.
1: Das ist der Falsche. So, hier ist
5: wetten,
1: er.
5: Hier kommt jetzt ein Elefant, der einen Kopfstand machen kann?
6: Na gut, wetten wir. Um was wollen wir denn wetten, du Elefantenbändiger?
5: Um 6 Schlümpfe. Wetten?
1: Oh, ja, also er hat also immer gewonnen, wenn er irgendwas gewettet hat. Dafür musste er aber sein Lachen hergeben. Wie heißt denn diese Serie? A. Tim Thaler, B. Oliver Twist oder C. Patrick Packard?
3: Ich meine Tim Thaler.
1: Ja, Tim Thaler ist es gewesen. Eben hast du ja schon mal ein bisschen was gehört von jemandem, der eine Show immer so beginnt.
4: Schönen guten Abend, freue mich sehr, dass Sie dabei sind. Herzlich willkommen zu unserer Sendung. Einen schönen guten Abend, freue mich, dass Sie dabei sind. Herzlich willkommen zu unserer Sendung. Einen schönen guten Abend, freue mich sehr, dass Sie dabei sind.
1: Diese Sendung fängt immer so an. Ja, 18 Jahre auf die Nacht genau. Heute vor 18 Jahren begann das so, genau mit dieser Aussage. Schön, dass Sie dabei sind. Wie heißt denn diese Sendung?
3: Tja. Kriegt eine Auswahl?
1: Ja, klar. Maischberger, Markus Lanz, Fliege.
3: 2008.
1: Schön, dass Sie dabei sind. Hast du die Stimme nicht erkannt?
3: Nee, okay. Ich bin da nicht so unterwegs. Na, aber ja.
4: Schönen guten Abend, freue mich sehr, dass Sie dabei sind. Herzlich willkommen zu unserer Sendung. Einen schönen guten Abend, freue mich, dass Sie dabei sind. Herzlich willkommen zu unserer Sendung. Einen schönen guten Abend, freue mich sehr, dass Sie dabei sind. Herzlich willkommen zu unserer Sendung.
3: Also Fliege müsste ja älter sein, deswegen
4: herzlich willkommen zu unserer Sendung. Einen schönen guten Abend, freue mich sehr, dass Sie dabei sind. Herzlich willkommen zu unserer Sendung.
1: Okay, also nicht erkannt. Oh.
3: Nee. Dann, aber ich sag ja, ich tippe die Mitte.
1: Die Mitte, Markus Lanz, ja gut, da kommst du, da liegst du richtig.
3: Ja, weil Ausschlussverfahren war ja, Fliege war älter.
1: Nur so ist es. Und dann wünsche ich dir auf jeden Fall eine gute Nacht. Viel Spaß mit dem neuen Waschtisch. Der funktioniert jetzt und ich schicke dir was zu. Ciao, ciao, ciao.
3: Ja, danke schön. Ciao, ciao.

Boys und American Girls. 2.21 Uhr. It's only love. Tina Turner und Bryan Adams. Ragadang! Vorsicht auf der A44 Dortmund Richtung Kassel. Da ist ein Wildschwein auf der Fahrbahn zwischen Kreuz Unna Ost und Kreuz Werl. Wildschwein auf der Fahrbahn.

Suddenly Love hier in der Popnacht. Um so einen Hit irgendwie mal so zu haben, der jahrzehntelang im Ohr ist, muss man natürlich auch was tun. Da muss man komponieren, da muss man sehr früh einsteigen, so wie Conor Skinner aus Manchester, einem kleinen Dorf bei Manchester. Da kommt er her, jetzt ist er 21 und hat sehr früh schon mit 7 Jahren angefangen, Instrumente zu bauen in seinem Kinderzimmer. Mama musste viel arbeiten, war oft nicht zu Hause und dann hat er eben irgendwas gemacht. Auf irgendwelchen Schränken rumgetrommelt oder auf Gläsern, Xylophon gespielt. Auf jeden Fall kamen da schon sehr früh Songs raus und dann hat er das Texten angefangen, bei TikTok was hochgeladen und schon wurde er ein Star. So, jetzt ist er hier. Conor Skinner, neuer Hit in der Popnacht, heißt Find You.

0: 3.31 Uhr.
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2: Nach Abzug letzter Gewitter machen auch die Schauer immer längere Pausen und es lockert auf. Dazu sinken die Temperaturen auf 14 bis 8 Grad. Am Morgen zieht über die Eifel aber schon wieder neuer Regen in den Westen, der sich tagsüber weiter ausbreitet. Gewitter sind aber selten, dazu windige 14 bis 21 Grad. Am wärmsten wird es entlang des Rheins. Auch die nächsten Tage werden wechselhaft und windig und es wird noch kühler. Am Freitag werden nicht mal mehr 20 Grad erreicht.
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3: Die A1 Münster Richtung Osnabrück ist zwischen Lattbergen und Lengerich wegen eines defekten LKW bis 6 Uhr früh gesperrt. Auf der A448 Dortmund-Witten Richtung Bochum-West ist im Kreuz Bochum-Witten die Verbindung zur A43 in Richtung Wuppertal bis 6 Uhr gesperrt.
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4: Und die am meisten unterschätzte Höchsttemperatur heute in Dobbertin, in Mecklenburg-Vorpommern, da werden es 21 Grad. Hier ist die Popnacht. Mein Name, Ben Sträubel.

0: aber ich muss den Flügel rausschieben. Das hilft ja nichts, ne? Und den Astronautenanzug. Sido und Aldebarani hier in der Popnacht. Den Kreativen gehört die Nacht. Und Dani aus Poppenhausen in der Rhön, die ist eine von den sehr Kreativen. Künstlerisch tätig ist sie auch heute Nacht. Guten Morgen, Dani.
1: Ja, guten Morgen, Ben.
0: Du hast geschrieben, du bist dabei, ein Pixelbild zu gestalten. Wie denn?
1: Ja, also Pixelbild klingt jetzt sehr nach KI und Fotografie.
0: Nein, gar nicht, würde.
1: Also Pixel sind auch möglich mit Kaffeebohnen.
0: Ah ja, okay. Also du hast jede Menge Kaffeebohnen. Und was setzt du da zusammen? Was wird das werden?
1: Ich setze aus den einzelnen Kaffeebohnen, das klingt jetzt echt bekloppt, ja. Aber so ist es halt.
0: Ja, was?
1: Ein Bild zusammen für meinen lieben Nachbarn.
0: Mhm.
1: Der ist Landwirt und mit Leidenschaft Bauer.
0: Ja.
1: Und der wird nächste Woche 60. Und für den bastel ich gerade ein...
0: ein was denn?
1: Wie soll ich das sagen?
0: Ja.
1: Ein Kaffeebohnen-Pixel-Traktor-Bild.
0: Ein Traktor? Na, das ist doch ganz harmlos. Ich habe jetzt gedacht, du sagst irgendwas total Unanständiges, wo ich jetzt rot anlaufen muss, weil du so gezögert hast. Aber ein Traktor? Na, das ist doch, kann man auch das Feld bestellen mit. Und man kann sich in schlechten Zeiten an dem Bild hochknabbern auch, ne? Gute Idee. Also ich bin, und ja. Es duftet hier dann auch, je nachdem, wie alt die Bohnen sind, ne?
1: Es duftet.
0: Ja.
1: Wenn der alte Nachbar das noch riechen kann, bin ich ganz zufrieden.
0: Ja, dann ist gut. Und ansonsten kann er sich halt ein Espresso draus machen. Runterkratzen wieder. Nein, das macht man nicht aus so einem schönen Bild, aus so einem Werk, das wird irgendwann vielleicht sogar im Museum hängt. Ja? Ich wünsche dir viel Spaß, weiter kreativ bleiben, liebe Dani. Und ich
1: vielen lieben Dank.
0: Deinen Lieblingssong. Ciao, ciao.

jetzt wird's romantisch. Oh ja. Der Flügel ist reingeschoben, da freut sich gerade Timo drüber. Der fegt über die A1 Münster-Osnabrück, die ist auch nicht mehr gesperrt bei Ladbergen, schreibt er hier, Ladbergen-Lengerich ist wieder frei und freut sich über Picture-Postcards from L.A.

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0: Baby, where is my husband? Hier ist die Popnacht. Advantage Zverev. Ja, seit gestern steht ja fest, gegen wen Alexander Zverev im Halbfinale steht. Und alle guten Dinge sind ja fünf. Zum fünften Mal steht er nun im Halbfinale, unser Tennisprofi. Und sein Gegner in der Partie ist dann der Tscheche Jakub Menzik. ARD-Sportreporter Guido Ringel. Wie ernst muss Zverev den denn nehmen?
1: Wenn man das direkt miteinander vergleicht, was man in den Tagen von Paris hier jeweils gesehen hat, dann spielt da die Nummer 3 der Welt und Topfavorit und alle anderen hecheln irgendwie hinterher. Denn das, was der Hamburger hier bislang spielt, ist vielleicht das beste Tennis seines Lebens. Da kommt ein junger Mann, 20 Jahre, wie Menzik, noch nicht dran. Ganz einfach. Aber diese Vergleiche sind natürlich immer unfair und werden der Ausgangslage auch nicht ganz gerecht, denn das ist hier das Halbfinale eines Grand-Slam-Turniers und da kann immer alles passieren. Der eine flattert, der andere wächst über sich hinaus. Klar, Zverev ist der Favorit, aber er muss erstmal sein Niveau wieder zeigen, seine Leistung bestätigen und das ist nach fast 2 Wochen Anspannung immer so eine Sache. Die Erfahrung spricht für ihn, Zverev, seine bisherigen Leistungen auch, aber er ist gut beraten, einen Jakub Menzik aus Tschechien sehr ernst zu nehmen und nicht arrogant in die Partie zu gehen am Freitag.
0: Also Freitag, Halbfinale, steht fest, gegen wen Alexander Zverev spielt, gegen Jakub Menzik. Und wenn ihr euch nochmal durchklicken möchtet, durch alle Infos zum Tennis und zu den French Open, dann auf sportschau.de.

Martin Garrix und Ed Sheeran, repeated, neuer Hit in der Popnacht. Vorsicht auf der A3 Nürnberg Richtung Würzburg. Ein Unfall ist passiert zwischen Kreuz Biebelried und Rottendorf und dort ist die Unfallstelle noch nicht gesichert. Hier ist die Popnacht.

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1: Die Nachrichten mit Marat Hellmann. Guten Morgen.
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1: In Dortmund-Höchsten läuft immer noch ein Großeinsatz der Polizei. Ein 51-jähriger Mann soll sich mit seinen 3 Kindern in einem Haus verschanzt haben. Zuvor war die Polizei am Abend zu einem Streit gerufen worden. Bei diesem Einsatz soll der Mann auf einen Polizisten geschossen haben. Nach eigenen Angaben verhandelt die Polizei aktuell mit dem 51-Jährigen. Eine neue App soll dafür sorgen, dass Autobahnraststätten weniger von Lastwagen zugeparkt werden. Bundesverkehrsminister Schnieder hat sie an der A2 in Hamm vorgestellt. Die App zeigt an, wo es noch freie Parkplätze für Lkw gibt. Rüdiger Ostrowski vom Verband Spedition und Logistik NRW sagt, dass damit die grundsätzlichen Probleme nicht gelöst werden.
2: Es ist alles hilfreich, was den Lkw-Fahrern hilft, freie Parkplätze zu finden. Hier kann diese App sicherlich helfen. Nur wenn es zu wenig Parkplätze gibt, dann kann eine solche App auch nicht dieses Problem lösen, wenn der Lkw-Fahrer ständig besetzt, besetzt, besetzt angezeigt bekommt.
1: Allein an der Autobahn in NRW gibt es laut ADAC rund 20.000 Lkw-Parkplätze zu wenig. Bei der UNO ist ein Nachfolger für Annalena Baerbock gefunden. Der Außenminister von Bangladesch, Rahman, wird neuer Präsident der UNO-Generalversammlung. 99 der 193 Mitgliedstaaten stimmten für Rahman. Er löst Baerbock im September offiziell ab. Nach einem Jahr Amtszeit muss die ehemalige deutsche Außenministerin ihren Job regulär abgeben. Der deutsche Tennisprofi Alexander Zverev steht bei den French Open in Paris im Halbfinale. Er hat damit weiter die Chance auf den ersten Grand-Slam-Titel seiner Karriere. Zverev gewann gegen den 19-jährigen Spanier Rafael Jodar. Im Halbfinale am Freitag trifft Zverev auf den Tschechen Jakub Menschik.
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1: 2 Essener Polizisten verlieren wegen Vertuschung von Polizeigewalt ihren Beamtenstatus. Laut dem Verwaltungsgericht Düsseldorf haben sie einen Kollegen gedeckt, der im Dienst einen Mann ins Gesicht geschlagen hat. Max Werner, WDR Essen.
3: Bei einem Einsatz wegen häuslicher Gewalt soll der Beamte den wehrlosen Mann geschlagen haben. Anschließend wurde das Opfer zu Unrecht wegen Widerstands gegen Vollstreckungsbeamte angezeigt. Die beiden Essener Polizisten sollen die Gewalt des Kollegen verschwiegen haben. Bereits 2023 wurden sie vom Landgericht Duisburg zu 7 Monaten Bewährung verurteilt. Jetzt entschied das Verwaltungsgericht Düsseldorf, dass die beiden Polizeiführer ihren Beamtenstatus verlieren. Mit der Vertuschung hätten die Beamten das Ansehen der Polizei erheblich beschädigt, so das Gericht.
1: Das Wetter in Nordrhein-Westfalen. In der Nacht ziehen die Schauer und Gewitter ab. Die Temperaturen gehen runter auf 14 bis 8 Grad. Am Tag wird es windig und wechselhaft. Örtlich kann es auch wieder gewittern. Dazu in Attendorn 18 und in Warndorf 21 Grad. Das war WDR aktuell.
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4: Vorsicht bitte auf der B96 Fürstenberg-Reinickendorf. Zwischen Gransee und Löwenberg sind Personen auf der Fahrbahn. Die A1 Osnabrück Richtung Bremen ist zwischen Ahlhorner Heide und Wildeshausen West wegen einer Nachtbaustelle bis 6 Uhr früh gesperrt. Die A1 Münster Richtung Osnabrück ist zwischen Ladbergen und Lengerich wegen eines defekten LKW bis 6 Uhr früh gesperrt. A1 Lübeck-Hamburg an der Norderelbbrücke Stau in beiden Richtungen aufgrund eines Schwertransports. Die A71 Suhl Richtung Erfurt ist zwischen Oberhof und Gräfenroda wegen Wartungsarbeiten in dem Tunnel Rennsteig und Alte Burg bis ca. 6 Uhr früh gesperrt. Die Umleitung führt über die U11. Die A111 Charlottenburg-Dreieck-Oranienburg ist zwischen am Festplatz und Seidelstraße wegen Tunnelwartungsarbeiten bis ca. 5 Uhr früh in beiden Richtungen gesperrt. Die A113 Schönefeld-Neukölln ist zwischen Schönefeld-Süd und Spätstraße wegen Wartungsarbeiten bis ca. 5 Uhr früh in beiden Richtungen gesperrt.
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0: und Lullaby in der Popnacht.
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0: Eckart ist in seiner Backstube angekommen, unser Bäckermeister in Marningen, Thüringen. Guten Morgen.
2: Ja, ich bin heute echt froh, dass ich hier bin. Ich war gestern in einer bedrohlichen Situation, Benny Bär.
0: Was war denn?
2: Ja, mein Tagschlaf wurde jäh gestört, als er ein dumpfes Summen hört.
0: Mhm.
2: Ja, es war aber nicht kalter Käfer, sondern es war ein Bienenschwarm.
0: Die Biene Maya.
2: Ja,
0: okay, ein Bienenschwarm.
2: Ich weiß nicht, ob die auch dabei war. Ich habe dann auch gesungen. Wir treffen heute unsere Freundin Biene Maya.
0: Und du hast einen Bienenschwarm vor der Tür gehabt oder vom Schlafzimmer?
2: Vom Schlafzimmerfenster.
0: Ja.
2: Unten unter meinem Dachgiebel haben die so, ja, das war eine Riesentraube.
0: Mhm.
2: Ich bin dann raus mit dem Glas und habe das untergehalten, weil Bienen haben ja Honig.
0: Ja, genau.
2: Aber es kam nichts raus.
0: Gut.
2: Das war leer.
0: Und dann hast du jemanden angerufen, vermute ich mal.
2: Das Summen wurde immer bedrohlicher. Ich habe dann vermutet, dass ich meinem Nachbar, den guten Herrn Heinemann, gehört. Den habe ich angerufen. Und er kam dann mit so einem Umhang und einem großen Kescher und hat diese Traube wieder eingesammelt.
0: Ja, und du bist sicher, dass es Bienen waren? Waren es vielleicht nicht doch dann russische Drohnen oder sowas?
2: Ja.
0: Oder von einem anderen Bäcker?
2: Als Bienenschwarm getarnt,
0: ja,
2: das kann möglich sein.
0: Oder
2: nein, glaube ich nicht.
0: Von einer Bäckereikette vielleicht, von einer großen, die dann mal gucken wollten, wie du das da machst,
2: ja,
0: dann die eine Drohne geschickt haben.
2: Das kann natürlich alles möglich sein. Auf jeden Fall sind sie wieder hinter Schloss und Riegel.
0: Ja, und du hast mal endlich mal jemanden vom Schlafzimmerfenster gehabt, der dich anschwärmt, sozusagen. Ja,
2: ist
0: auch
2: mal
0: schön.
2: Ich kann drauf verzichten.
0: Gut, aber den Bienen geht's gut.
2: Den Bienen geht's gut. Alles ist wieder im Lot.
0: Das ist schön. Dann können wir uns jetzt mit einem schönen Instrument beschäftigen. Vielleicht
2: kommen
0: die Bienen dann wieder, wenn sie es hören.
2: Ich glaube, den Hit, den ich heute spiele, das könnte auch was mit Bienen zu tun haben oder so ähnlich oder so. Ich habe nämlich das Keyboard von dieser Maschine hier startklar gemacht. Ich will hoffen, dass ich es zum Laufen bekomme.
0: Gut.
2: Und dann sehen wir mal.
0: Ja, dann haben wir vorher noch zwei schöne Songs und dann hören wir uns in 7 Minuten.

0: Von The Bowser aus Norwegen. Magnetic hier in der Popnacht.
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0: Da ist der Eckart mit seinem Lieblingsinstrument. Es ist ein Keyboard. Guten Morgen, lieber Eckart, zum Zweiten.
2: Ja, mein lieber Benny Bär. Naja, Lieblingsinstrument. War ja ein Erbstück von dieser Maschine.
0: Na klar.
2: Das muss ich pflegen und hegen.
0: Na logisch, lass hören.
2: Ich habe gestern Besuch gehabt vom Rolf aus dem Vogtland.
0: Ja.
2: Der hat sich über den Rhabarberkuchen gefreut und hat mir einen schönen Vorschlag dagelassen.
0: Gut.
2: Eine Nummer 1 aus Great Britain.
0: Mhm.
2: Folgender Liedanfang.

0: Ja.
1: Bist du ratlos?
2: Es könnte sein. Ich tippe auf The Police, Don't Stand So Close to Me.
0: Ach, Mensch!
2: Ist es das?
0: Ja, ja.
2: Na gut, du hast ja auch gesagt, das hat irgendwas mit Bienen hast das zu tun. Und da ist natürlich Sting liegt da auch ein bisschen nah, ne?
0: Ja.
2: Mit seinem.
0: Der Hinweis war zu viel für den schlauen Benny Bär.
2: Ja, bin ich dann zu viel, was nicht. Also man musste schon auch ein bisschen zuhören, aber das hast du auch gut gespielt.
0: Ja.
2: Und was bekommt der Erste, der in die Backstube reinbrüllt? Popnacht!
0: Ja, was soll es sonst anders geben? Es gibt heute 3 Stück Bienenstichkuchen.
2: Na, wunderbar. Bist du morgen dabei oder machst du blau? Ja, schon aufgeregt, ne? Ich hoffe mal. Ne? Es gibt ja auch manche Ecken, da ist Feiertag, aber da

0: 3.26 Uhr ist es, da piept's doch.
1: Vorsicht auf der A20 Lübeck in Richtung Rostock. Ein defekter LKW steht auf der Fahrbahn zwischen Grevesmühlen und Bobitz. Die Popnacht mit Razorlight und America.

0: America und Razor Light, es ist 3.30 Uhr.
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2: In der Nacht nordostwärts ziehende Regenfälle. Im Westen aufgelockert und kaum Schauer. Tagsüber nordöstlich der Elbe Regen. Sonst wechselnd bewölkt mit Schauern, örtlich kurzen Gewittern und etwas Sonne. Regional länger freundlich. Höchstwerte 16 bis 23 Grad. Mäßiger in Schauer- und Gewitternähe starkböiger West- bis Südwestwind. Am Donnerstag im Osten und Südosten Deutschlands anfangs freundlich oder wechselnd bewölkt und erst am Abend neue Schauer und Gewitter. Sonst wolkig bis stark bewölkt mit vielen Schauern und teils kräftigen Gewittern. Mäßiger und böiger Südwestwind. Höchstwerte 16 bis 25 Grad.
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3: Vorsicht bitte auf der B96 Fürstenberg-Reinickendorf. Zwischen Gransee und Löwenberg sind Personen auf der Fahrbahn. Die A1 Osnabrück Richtung Bremen ist zwischen Ahlhorner Heide und Wildeshausen West wegen einer Nachtbaustelle bis 6 Uhr früh gesperrt. Die A1 Münster Richtung Osnabrück ist zwischen Lattbergen und Lengerich wegen eines defekten LKW bis 6 Uhr früh gesperrt. A1 Lübeck-Hamburg. An der Norderelbbrücke Stau in beiden Richtungen aufgrund eines Schwertransports. Die A71 Suhl Richtung Erfurt ist zwischen Oberhof und Gräfenroda wegen Wartungsarbeiten in dem Tunnel Rennsteig und Alte Burg bis ca. 6 Uhr früh gesperrt. Die Umleitung führt über die U11. Die A111 Charlottenburg-Dreieck Oranienburg ist zwischen am Festplatz und Seidelstraße wegen Tunnelwartungsarbeiten bis ca. 5 Uhr früh in beiden Richtungen gesperrt. Die A113 Schönefeld-Neukölln ist zwischen Schönefeld-Süd und Spätstraße wegen Wartungsarbeiten bis ca. 5 Uhr früh in beiden Richtungen gesperrt.
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0: Und die am meisten unterschätzte Höchsttemperatur heute in Hessen, Kleestadt, bei Darmstadt. Da werden es heute 23 Grad werden. Hier ist die Popnacht. Ich bin Ben.

0: Summertime Sadness. Hier ist die Popnacht. Zeitvergleich bei uns in Deutschland ist es 3.37 Uhr. In Indien, in Udalpur, da ist es jetzt 7.07 Uhr. 3,5 Stunden nach vorne. Und ganz vorne dran ist Simone. Die ist eigentlich in Dieburg zu Hause, aber auch gerade wach geworden. Guten Morgen, Simone.
1: Hallo, Benny Bär.
0: Oder bist du schon Simone. Oder bist du schon am Frühstückstisch?
1: Nee, ich habe gerade geduscht. Ich war schon im Gym. Aha. Und demnächst geht's frühstücken.
0: Oh, das ist aber schön. Dann gehst du so früh ins Gym, du. Das ist aber krass. Meine Güte, das könnte ich nicht. Da würde ich erstmal durchgehen. Wenn ich wach werde mittags irgendwann, dann könnte ich, also das mit Bewegung nicht so viel. Da rufe ich immer, Alexa,
1: ich habe schon eine halbe Stunde deine Sendung gehört.
0: Ja, das ist beim Gym. Ja, bei den richtigen Bewegungen auf dem Crosstrainer ist das, glaube ich, genau die richtige Show, weil ich bin ja nur so ein Drill-Instructor sozusagen. Geboren als Drill-Instructor.
1: Genau.
0: Du bist in Indien, in genau. Udaipur, weil du Software implementierst oder den Leuten erklärst, wie sie die bedienen. Ja. Und das eben.
1: Genau, ich helfe denen ein bisschen, damit sie zurechtkommen.
0: Okay, und man sagt ja immer, die Inder, die wissen ein bisschen mehr als wir darüber. Also, aber das ist was Spezielles wahrscheinlich, ne? Was stellt denn diese Firma her, für die du arbeitest? In Indien jetzt?
1: Die tut so Edelmetalle entweder recyceln oder neue Sachen daraus herstellen.
0: Ah, okay, also man kann seine alten Schmuckstücke kann man dort abgeben und bekommt dann was Neues raus.
1: Genau, vielleicht. So ist die Art. Man kann dann vielleicht.
0: Vielleicht.
1: Also alle, die haben auch so Farben und. Ja, alles, was so mit Gold, Silber, Platin zu tun hat.
0: Das klingt auf jeden Fall lukrativ. Das klingt so, als wenn du nach Hause kommst mit einem großen Koffer, dann ist da auch irgendwas Schönes drin, da freut sich die Familie. Dein Sohn macht ja nächste Woche Abitur und du kannst nicht da sein. Das ist auch traurig,
1: ja.
0: Oder?
1: Ja, leider. Ich telefoniere immer mit ihm, aber er ist halt in den letzten Zügen. Das ist schon spannend. Ist ja.
0: Dann wollen wir ihn mal ein bisschen grüßen, weil er ist wahrscheinlich jetzt auch noch beim Lernen. Wie heißt er?
1: Der Noah, ist 19 Jahre alt.
0: Na gut, also Noah kriegt jetzt mal einen besonderen Hit, den du dir ausgesucht hast für ihn. Und ich wünsche dir eine gute Zeit in Udalpur und jetzt aber ein gutes Frühstück.
1: Dankeschön.
0: Ciao, Simone.
1: Dankeschön. Grüß dich nach Deutschland. 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

From Disco to Disco. Oh, der Hit ist kultisch. Ding, ding. Viertel vor vier. Auf der A39, bitte aufpassen, Hamburg, Lüneburg, in beiden Richtungen laufen Tiere auf der Fahrbahn in Höhe Winsen-Ost. Habt ihr noch was gesehen, das ich übersehen habe bisher? Dann warnen wir uns gegenseitig unter 07221 2011 per WhatsApp. Movies.

0: Hier ist die Popnacht.
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0: Jürgen ist wieder da. Jürgen lebt in Friedrichshafen, hat ein Kellerstudio, will ein großer Rockstar werden, muss natürlich ein bisschen üben, nimmt sich auch noch größere Hits vor, die er dann nicht kleiner macht, sondern anders darbietet. Und er ist ein Fan eines Songs, den er sehr romantisch findet. Love is like Oxygen von The Sweet. So, das klingt in der Version von Jürgen folgendermaßen.
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0: Aha.
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0: Oh, jetzt kommt der Refrain.

Und eine Gefahrenstelle von der A8 noch, Saarlouis in Richtung Luxemburg zwischen Merzig-Schwemmlingen und Merzig-Wellingen. Da ist ein Unfall passiert. Die Unfallstelle ist nicht gesichert. Jetzt wird es nochmal höchst romantisch, weil man muss sich auch mal was gönnen können. Um diese Zeit, um 3.55 Uhr, lasse ich den Flügel reinschieben. Tasten werden noch poliert. Und dann kommt Lolita Adams mit Get Here in der Popnacht.

0: Straße. Philipp Rayon, WDR Landespolitik.
1: Der erste Kuss zwischen zwei Männern im deutschen Vorabendfernsehen. Eine Szene aus der Lindenstraße, die heftige Debatten ausgelöst hat. Und Schauspieler Georg Uecker war als Dr. Carsten Flöter Teil dieser Szene. Unter anderem dafür hat Ministerpräsident Henrik Wüst ihm heute Nachmittag den Landesverdienstorden überreicht. Der Ministerpräsident hat zu Beginn betont, wie wichtig das Engagement der Ordensträger sei, in der Öffentlichkeit oder im Verborgenen. Es sei ein Geschenk für viele und für die ganze Gesellschaft. Den Orden haben heute mehrere Personen bekommen, die sich etwa für den Kampf gegen HIV und AIDS eingesetzt haben und die sich in der queeren Szene engagiert haben.
0: Eine neue App soll dafür sorgen, dass Autobahnraststätten weniger von Lastwagen zugeparkt werden. Bundesverkehrsminister Schnieder hat sie an der A2 in Hamm vorgestellt. Die App zeigt an, wo es noch freie Parkplätze für Lkw gibt. Kritiker sagen, dass damit das grundsätzliche Problem nicht gelöst wird, weil es insgesamt zu wenige gibt. In NRW fehlen laut ADAC rund 20.000 Lkw-Parkplätze. Die deutsche Fußballnationalmannschaft ist am späten Abend in Chicago gelandet. Das erste deutsche Gruppenspiel bei der Weltmeisterschaft in den USA, Kanada und Mexiko ist am 14. Juni gegen Curaçao.
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0: In Bochum stehen wieder sogenannte grüne Zimmer in zwei Stadtteilen. Sie sollen bestimmte Orte in der Stadt grüner machen, Schatten spenden und sind Teil der städtischen Nachhaltigkeitsstrategie. Johannes Hoppe für WDR aktuell.
3: Sie sehen aus wie kleine Dschungel auf Rädern. Ein echter Hingucker. Eins der beiden 12,5 Quadratmeter großen grünen Zimmer steht aktuell auf dem Werner Markt in Bochum, das andere auf dem Buschallplatz in der Nähe des Unicenters. Ein Stadtsprecher sagt, die grünen Zimmer würden immer wieder gut angenommen, beispielsweise von Schulklassen, die dort Unterricht machen, oder von Nachbarn, die einfach im Schatten sitzen und quatschen wollen. Deswegen gibt es sie schon zum dritten Mal. Hier in NRW gibt es grüne Zimmer auch in Dortmund und Münster.
0: Das Wetter in Nordrhein-Westfalen. In der Nacht ziehen die Schauer und Gewitter ab. Die Temperaturen gehen runter auf 14 bis 8 Grad. Am Tag wird es windig und wechselhaft. Örtlich kann es gewittern. Dazu in Gummersbach 18, in Düren 20 und in Lippstadt 21 Grad. Das war WDR aktuell.
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4: Die A1 Osnabrück Richtung Bremen ist zwischen Ahlhorner Heide und Wildeshausen West wegen einer Nachtbaustelle bis 6 Uhr früh gesperrt. Die A1 Münster Richtung Osnabrück ist zwischen Ladbergen und Lengerich wegen eines defekten LKW bis 6 Uhr früh gesperrt. Die A4 Chemnitz Richtung Dresden ist zwischen Dreieck Dresden West und Dresden Altstadt nach einem LKW-Unfall gesperrt. Die A40 Essen Richtung Duisburg ist zwischen Kreuz Duisburg und Duisburghäfen nach einem Unfall gesperrt. Die A71 Suhl Richtung Erfurt ist zwischen Oberhof und Gräfenroda wegen Wartungsarbeiten in dem Tunnel Rennsteig und Alte Burg bis ca. 6 Uhr früh gesperrt. Die Umleitung führt über die U11. Die A111 Charlottenburg-Dreieck Oranienburg ist zwischen am Festplatz und Seidelstraße wegen Tunnelwartungsarbeiten bis ca. 5 Uhr früh in beiden Richtungen gesperrt. Die A113 Schönefeld-Neukölln ist zwischen Schönefeld-Süd und Spätstraße wegen Wartungsarbeiten bis ca. 5 Uhr früh in beiden Richtungen gesperrt.
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5: Mit Ben Sträubel. Natürlich muss ich in die letzte Reihe mal schauen, ob die alle noch wach sind. Da sehe ich zum Beispiel Thomas aus Linken.
6: Oh mein Gott.
5: Der macht keinen guten Eindruck. Den müssen wir ein bisschen aufbauen. Vielleicht mit dem Popnacht-Package, das es gleich noch zu gewinnen gibt hier.
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2: Wieder mal zwei Nummer 1 Hits. Heute der 3.6. in der Musikgeschichte. Welche beiden Songs sind denn das hier? Strum in my pain. 0-7-2-2-1-20-11, falls ihr da beide Titel erkannt habt, dann freue ich mich drüber. 0-7-2-2-1-20-11, dann lösen wir es gleich auf. Aber erstmal Clouseau hier. 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

wenn du nicht da bist und Clüso. Na, Igor aus Klein Rinderfeld, der hat natürlich vollkommen recht. Ich habe die zwei jetzt von gestern gerade eben nochmal gespielt, kurz angespielt. Das kann natürlich auch in den besten Familien vorkommen. Ich war mal eine Zeit ein bisschen zurück, aber Igor bekommt natürlich auch seinen Gewinn dafür. Aber ich würde euch nochmal ein anderes Rätsel geben, wenn ihr mir noch ein bisschen zuhört. Ja, kann natürlich sein, dass ihr sagt, der Mann ist jetzt vollkommen von den Socken oder vielleicht auch weggepennt oder so. Aber wir können auch mal hochfahren, das System. Die zwei Hits von heute waren nicht Wake Me Up Before You Go Go von Bam und Killing Me Softly von den Fugees. Das waren die von gestern, die Nummer 1 Hits. Aber hier kommen die von heute. Yay! Aber die sind auch erkennbar, oder? 07221 20 11.

End of Beginning in der Popnacht. Es ist 04.17 Uhr und eine Gefahrenstelle von der A81 Heilbronn in Richtung Stuttgart in der Ausfahrt Heilbronn unter Gruppenbach. Da steht ein defekter LKW auf der Fahrbahn und Vorsicht noch auf der A3 Frankfurt Richtung Köln. In Höhe Limburg-Nord ein defekter PKW auf dem Beschleunigungsstreifen. Nach dem Kultischade von Pat Benatar lösen wir auf.

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1: Da sind aber jetzt die Nummer 1 Hits des heutigen 3.6. Welche sind denn das? Die rauschen sehr schnell an euch vorbei und ihr sagt mir dann, welche das sind. Yeah, und da Sandra aus Enzklößele die erste war, darf sie auch jetzt präsentieren, welche beiden Nummer 1 Hits das sind.
2: Ich habe erkannt von den Scorpions, Wind of Change und Macarena.
1: Weißt du auch von wem, Macarena?
2: Ich weiß nur, die zwei Brüder sind das, glaube ich, oder ein Onkel.
1: Ich sag mal aus der Auswahl. Los Benjis, Los Lobos, Los Del Rio.
2: Ich sag Los Lobos, also das zweite.
1: Los Lobos? Nee, wir haben La Bamba
2: gemacht. Haben die da Bamba gemacht?
1: Ja, ich lasse Macarena lasse ich gelten, liebe Sandra.
2: Komm, ich
1: alles,
2: lieb,
1: alles cool. Schön. Jetzt um diese Zeit sind wir hier völlig im Team. Um 4.22 Uhr passiert auch nichts mehr. Dann nimmt dir niemand den Preis mehr ab und mir reißt ihn auch keiner aus der Hand. Und du bist am Zeitung austragen gerade. In wo denn? In Enzklößele selbst oder noch Nachbargemeinde? Oder?
2: Also es ist ein Nachbarort, also vielmehr so ein Teigort. Nonnenmiss nennt sich das.
1: Ja.
2: Und das ist einer von meinen drei Gebiete.
1: Okay.
2: Also, und ich habe insgesamt drei.
1: Und das machst du wie lange? Wann hast du Feierabend dann?
2: Ach, in so eine halbe Stunde ungefähr bin ich durch.
1: Siehst du denn deinen Mann dann noch, wenn der Frühschicht hat?
2: Ja, meistens so 10 Minuten, außer er geht mal früher. Aber meistens muss ich ihn eher noch wecken.
1: Aber dann könnte, ja, das ist aber doch schade, weil wenn er jetzt zuhören sollte, ne, dann wäre doch mal so ein kleines Frühstück, das er vorbereitet, wenn du nach Hause kommst, angemessen.
2: Okay, die Zeit haben noch nicht mal die Bäcker offen bei uns.
1: Ja, man kann ja auch was aufbacken, man kann kreativ sein, man kann selbst was kneten. Teig kann man herstellen, das kann er im Internet nachlesen. Ich kann ihm das auch erklären.
2: Wäre eigentlich vom Fach, ne?
1: Oder ich kenne den Bäcker. Ja, und wenn nicht, dann bringst du die Brötchen mit und er macht ein Feuerwerk. Das wäre auch in Ordnung.
2: Das wäre auch mal eine Idee.
1: Ja, dann werden auch die restlichen Bäcker noch wach, die vielleicht auch noch schlafen. Dann wünsche ich dir auf jeden Fall noch ein gutes Durchkommen. Und guten Abend später beim Frühstück, ob alleine oder mit Partner, das sehen wir dann, ne? Bis bald. Ich schick dir was.
2: Dankeschön.

The Band. Und der neue Hit, No More Regrets, haben wir gerade gehört hier in der Popnacht. A81 Heilbronn in Richtung Stuttgart, da steht ein defekter LKW in der Ausfahrt Heilbronn unter Gruppenbach.

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2: In der Nacht nordostwärts ziehende Regenfälle, in Mecklenburg-Vorpommern trocken. Im Westen aufgelockert und kaum Schauer. Tiefstwerte 15 bis 8 Grad. Tagsüber nordöstlich der Elbe Regen. Sonst wechselnd bewölkt mit Schauern, örtlich kurzen Gewittern und etwas Sonne. Regional länger freundlich. Höchstwerte 16 bis 23 Grad. Am Donnerstag im Osten und Südosten Deutschlands anfangs freundlich oder wechselnd bewölkt und erst am Abend neue Schauer und Gewitter. Sonst wolkig bis stark bewölkt mit vielen Schauern und teils kräftigen Gewittern. Mäßiger und böiger Südwestwind. Höchstwerte 16 bis 25 Grad.
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3: Die A1 Osnabrück Richtung Bremen ist zwischen Ahlhorner Heide und Wildeshausen West wegen einer Nachtbaustelle bis 6 Uhr früh gesperrt. Die A1 Münster Richtung Osnabrück ist zwischen Ladbergen und Lengerich wegen eines defekten LKW bis 6 Uhr früh gesperrt. Die A4 Chemnitz Richtung Dresden ist zwischen Dreieck Dresden West und Dresden Altstadt nach einem LKW-Unfall gesperrt. Die A40 Essen Richtung Duisburg ist zwischen Kreuz Duisburg und Duisburg-Häfen nach einem Unfall gesperrt. Die A71 Suhl Richtung Erfurt ist zwischen Oberhof und Gräfenroda wegen Wartungsarbeiten in dem Tunnel Rennsteig und Alte Burg bis ca. 6 Uhr früh gesperrt, die Umleitung führt über die U11. Die A111 Charlottenburg-Dreieck Oranienburg ist zwischen am Festplatz und Seidelstraße wegen Tunnelwartungsarbeiten bis ca. 5 Uhr früh in beiden Richtungen gesperrt. Die A113 Schönefeld-Neukölln ist zwischen Schönefeld-Süd und Spätstraße wegen Wartungsarbeiten bis ca. 5 Uhr früh in beiden Richtungen gesperrt.
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4: Und die am meisten unterschätzte Höchsttemperatur Gudmund an der Trave, da bekommen wir heute 21 Grad. Hier ist die Popnacht, ich bin Ben Sträubel.

0: Megan-Trailer, den Kreativen gehört die Nacht und da freue ich mich ja, wenn in der Eifel noch eine einsame Kerze brennt. Und daneben sitzt Elvira, guten Morgen.
1: Guten Morgen, Ben.
0: Und du hast in der Küche angefangen und bist jetzt im Wohnzimmer mit einem Gerät, mit einem Herd, tatsächlich ein Herd im Wohnzimmer aufgebaut?
1: Ja, einen alten Herd, das war ein Erbstück aus den 60er Jahren, also 1960. Und den habe ich jetzt auseinandergebaut.
0: Ja, aber der und ist kaputt sozusagen.
1: Der war kaputt, ja. Genau. Dann habe ich gedacht, was kannst du damit machen?
0: Mhm.
1: Und jetzt habe ich da Blumentöpfe reingestellt. Die hat die alte Herdplatte raus. Und da habe ich jetzt zum Beispiel eine Rangpflanze und Efeu reingestellt.
0: Ja.
1: Und das sieht wirklich schön aus.
0: Das heißt also, es wächst irgendwie von unten was nach oben und dann kann man sich also in den Herd hinein futtern irgendwann einmal, wenn das was Essbares ist, was rauswächst.
1: Ja.
0: Mhm. Man findet ja manchmal auch in so Herden, wenn man sie abzieht, wenn man da keine so eine Absperrung war, wo das ganze Geschmodder, was auf der Platte gekocht wurde, das läuft ja dann irgendwie alles als Tier dann schon so hinter den Herd, ne? Teilweise. Kann ja sein, man findet da auch noch ein paar Lebewesen.
1: Oder nee, da war nichts.
0: Nee? Auch kein Monster, was da rauskommt?
1: Gar nichts. Nein.
0: Irgendwann so ein affenähnliches Wesen, dann sich dann dieser Pflanze nach oben klettert dann.
1: Nein, nicht.
0: Also hast du auch dann nochmal gestrichen, das Ding, oder irgendwie verschönert? Oder?
1: Ja, natürlich.
0: Wirklich?
1: Das hat rostig war, schön sauber gemacht, mit Stahlwolle und nochmal neu gestrichen. Der sieht jetzt richtig toll aus.
0: Und riecht auch nicht mehr nach Herd.
1: Siehst
0: du, so kann man eben die Küche ins Wohnzimmer verlagern. Und ich bin mal sehr gespannt, du hast ja auch noch, glaube ich, einen alten Autoreifen irgendwie da, wo du drauf sitzt, ne? Hast du irgendwann mal erzählt. Also es scheint doch ein Sammelsurium an Sachen zu sein. Also entweder ist es Kunst oder es kann weg, wie man so schön sagt.
1: Ja.
0: Ist aber keine Messi-Bude, auf die man sich da einstellen muss, wenn man dich besucht.
1: Nein, natürlich nicht.
0: Also lustige Idee, bleib kreativ. Auch wenn der Herd nicht mehr zum Kochen da ist. Ich spiele deinen Lieblingssong jetzt hier, Teddy Swims, Mr. Know-It-All. Grüße in die Eifel.
1: Danke.

FM zum Mr. Know-It-All. Es ist 4:45. Vorsicht auf der A3 Würzburg in Richtung Frankfurt. Da liegt ein Spanngurt zwischen Stockstadt und Seligenstädter Dreieck. Die morgendliche Stimmung auf Güren. Didi ist dort auf Rügen zu Hause und schickt immer wieder gerne mal so ein kleines historisches Tondokument hier, wie das da so klingt. Wo haben wir das hier? Das ist aktuelle Stimmung. Ich glaube, der da schnauft, das ist er selbst. Ach, ist das idyllisch. Da kommt Romantik hoch. Manchmal auch fällt sie wieder runter bei mir. Nico Santos hat er sich ausgesucht. All-time high.

Tonight. Das ist der neue Hit gewesen, den wir gemeinsam gehört haben von David Guetta und Jennifer Lopez. Habt ihr noch was für die letzte Amtshandlung? In ein paar Minuten bin ich noch da. Dann gerne WhatsApp schicken. 07221 2011 oder als WhatsApp-Audio geht

0: Ragadagabuff!
1: Notaustaste ist abgeklemmt, Antennenleistung auf volle Suppe, Lichtstimmung auf OP, damit die nachfolgenden Kolleginnen und Kollegen ein bisschen schlechter haben. Und da es ja auch 5:05 ist, habe ich zusammengepackt, die Schuhe auch noch angezogen. Letzte Amtshandlung für Ines und Freundin Kate, die ist aus Denver, Colorado, Ines aus Wildeshausen. Die machen sich auf den Weg zu einem kleinen Urlaubstrip nach Baren an der Müritz. Und ich hau auch ab. KI, was machst du?
2: Nach Haus.
1: Na gut, da komme ich mit. Ja, das war die Popnacht. Und ihr macht was aus diesem Tag, damit er historisch wird. Mein Name ist Ben Streubel. Wir hören uns, kommt danach wieder. Schönes Leben in Deutschland.

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1: Die Nachrichten mit Marat Hellmann. Guten Morgen.
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1: In Dortmund-Höchsten ist ein Großeinsatz der Polizei beendet. Die Beamten wurden am Abend zu einem Streit gerufen. Bei diesem Einsatz soll ein Mann auf einen Polizisten geschossen haben. Danach hatte sich der 51-Jährige stundenlang mit seinen Kindern in einem Haus verschanzt. Aus Dortmund Julian Lang für WDR aktuell.
2: Gegen 3:30 Uhr am Morgen, nach vielen Stunden Verhandlungen mit den Spezialkräften der Polizei, ist der 51-jährige Dortmunder freiwillig vor die Tür getreten und hat sich ergeben. Er wurde von der Polizei widerstandslos festgenommen. Die wichtigste Nachricht.

0: oder an der A3 bei Emmerich. Bei der UNO ist ein Nachfolger für Annalena Baerbock gefunden. Der Außenminister von Bangladesch, Rahman, wird neuer Präsident der UNO-Generalversammlung. Er löst Baerbock im September offiziell ab. Nach einem Jahr Amtszeit muss die ehemalige deutsche Außenministerin ihren Job regulär abgeben. Im Kölner Stadion läuft heute eine Großübung für den Bevölkerungsschutz zu chemischen oder nuklearen Gefahren mit 800 Einsatzkräften und 400 Statisten. Unter anderem wird die Dekontamination von Personen trainiert und die Zusammenarbeit nationaler und europäischer Einsatzkräfte. Mit dabei sind das THW, die Bundespolizei und das Bundesamt für Bevölkerungsschutz und Katastrophenhilfe.
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0: In Lippstadt ist ein neues Kupplungssystem für Güterzüge vorgestellt worden. Jahrelang ist daran geforscht worden. Der Probebetrieb läuft auf der Strecke zwischen Warstein und Neubeckum. Wirtschaftsvertreter und die Bahn sprechen von einem Projekt von internationaler Bedeutung. Heinrich Buttermann für WDR aktuell.
2: Wir reden insgesamt über rund 500.000 Güterwaggons, die durch Europa rollen und immer noch umständlich per Hand zusammengekuppelt werden. Da klettert dann also ein Mensch zwischen den Waggons und bewegt die 10 Kilogramm schweren Haken. Das ist umständlich. Es dauert und es ist auch viel zu gefährlich. Mit einem neuen automatischen Kupplungssystem soll das besser werden und dafür gab es sehr viel Lob, denn die Westfälische Landeseisenbahn ist hier wirklich europaweit Pionier. Es ist der erste Zug, der im kommerziellen Betrieb komplett im Einsatz ist.
0: Das Wetter in Nordrhein-Westfalen. Heute wird es windig und wechselhaft. Örtlich kann es gewittern, dazu in Remscheid 18 und in Gütersloh 21 Grad. Das war WDR aktuell.
3: Dankeschön. Und da ist Fabian für euch mit dem Verkehrsservice.
4: Guten Morgen zusammen. Herzlich willkommen in der schönsten Stunde des Tages.
3: Ja, okay.
4: Und wir haben schon einen Stau auf der A40 Essen Richtung Duisburg. Zwischen Kreuz Duisburg und Duisburg-Häfen braucht ihr mehr als 10 Minuten länger als normal. 2 Kilometer, da gab es einen Unfall. Und bei der Bahn, der Hinweis, wir wissen jetzt die RB 59.
3: Was war das denn?
4: Das war ich, aber eigentlich jetzt nur Zisch machen sollen. bei der Bahn, die RB 59, hören wir heute früh, fällt zwischen Unna und Soest wahrscheinlich noch bis Freitag aus, wegen Unwetterschäden in beide Richtungen. Es fahren aber Ersatzbusse zwischen Unna und Soest. Und Sabine kennt die Gegend, da ist es ja wunderschön. Ne?
3: Ja, das kann man machen, auf jeden Fall. War es das?
4: Gute Fahrt.
3: So, es sollte ja eigentlich nur Zisch machen, hat er gesagt.
1: Ja. 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
3: Dann zischen wir mal. Ja. Da wäre das Zisch gewesen, aber gut. Wir zischen uns einen Kaffee gleich irgendwann mal, oder?
4: Absolut.
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0: Guten Morgen.
1: Guten Morgen.
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0: Heute ist der
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0: Ich fürchte, das kann auf Dauer anstrengend werden.
1: Ja, allerdings. Übrigens ist es einer dieser besonderen Tage. Ich habe gerade nochmal geguckt, bei dem wirklich unklar ist, wer den erfunden hat und warum es den gibt. Der Wiederhole-Alles-Tag. Also wir wissen nicht genau, ob der dafür da ist, unsere Mitmenschen zu ärgern, indem wir einfach alles immer nachplappern. Das finde ich echt anstrengend. Oder aber um Sachen zu wiederholen, die uns gut tun im Leben. Das kann ja auch ein Wiederholer alles sein.
0: Ist unklar. Wir haben natürlich den größten Spaß daran, Wörter und Sätze zu wiederholen. Deshalb
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1: 5:12
0: 5:12

0: Nelly Furtado, Say It Right, Say It Doppelt heute am Wiederhole-Alles-Tag. Der WDR2-Club der Frühaufsteher.
1: WDR2-Hörer Daniel aus Geldern meldet sich.
2: Ich hätte eine ganz große Bitte an euch. Könntet ihr das bitte nochmal wiederholen, was ihr wiederholt habt?
1: Klar.
0: Heute?
1: Ist
0: der
1: Wiederhole
0: alles
1: Tag.
0: Und wir spielen das WDR 2
1: Wiederhole alles Quiz.
0: Das könnte ein bisschen auf den Keks gehen, aber ich glaube nicht der Silke aus Schloss heute. Guten Morgen, Silke.
3: Guten Morgen.
0: Sie sind wiederholt auch alles. Ich sag guten Morgen, Silke sagt guten Morgen. Silke, bist du aus dem Bett gefallen oder was ist los um 5.21 Uhr?
3: Aus dem Bett gefallen nicht. Das ist meine normale Aufstehzeit. Ich mache dann morgens noch ein bisschen was in der Küche und bereite was vor. Und dann fahre ich irgendwann zur Arbeit, zur Schule, weil ich Schulsekretärin bin. Ja, und dann geht's in der Schule weiter.
0: Die gute Seele einer Schule, Silke.
3: Ja,
0: so genau. Wichtig. Aber ich nehme mal an, auf deinem Schreibtisch in der Schule ist noch Platz für eine schöne WDR2-Club der Frühaufstehertasse mit Westen Skylight.
3: Die lasse ich tatsächlich zu Hause. Die hat nämlich eine wunderbare Größe, denke ich mal, dass sie eine wunderbare Größe hat. Also ich habe noch keine, aber ich habe schon mal eine Weihnachtswundertasse bekommen von euch irgendwann zur Weihnachtszeit. Und die finde ich super. Und wenn die andere genauso toll ist, gerade mit dem Hermann und so. Also
1: der Hermann ist drauf.
0: Der Hermann ist drauf. So, aber.
1: Pass auf, wiederhole alles Tag. Heute besonders einfach. Sabine sagt dir gleich drei Sätze und du wiederholst einfach alles so gut wie du kannst, wörtlich. Also diese drei Sätze. Wenn du zwei von drei schaffst, gibt's unsere wunderbare WDR2-Club der Frühaufstehertasse mit Westen Skyline. Mit der kannst du jeden Tag was Schönes wiederholen, nämlich einen Kaffee draus trinken.
3: Das wäre ja toll.
1: Ja.
0: So eine Schulsekretärin, die hat alles drauf, sagst dir. So geht's los, pass auf.
3: Die Schulsekretärin hat alles drauf, ich sag's dir.
0: Erster Punkt.
1: Eigentlich schon der erste Punkt.
0: Brautkleid bleibt Brautkleid und Blaukraut bleibt Blaukraut.
3: Brautkleid bleibt Brautkleid und Blaukraut bleibt Blaukraut.
1: Yes!
0: Da ist es doch schon!
1: Glückwunsch!
3: Juhu!
0: Das ist ein Sonderpunkt für Schlagfertigkeit.
1: Also am Blaukraut wäre ich verzweifelt.
0: Fabian, wir wissen, dass du auch an einem Brautkleid verzweifelst. Aber das ist eine ganz andere Geschichte. Silke, hab einen schönen Tag und ganz liebe Grüße nach Schloss Holte.
3: Das wünsche ich euch auch. Viele Grüße zurück.
0: Tschüss.
1: 5.23 Uhr.

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1: Um 5.30 Uhr mit Ablo Afakama. Guten Morgen.
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1: Nach einem großen Polizeieinsatz in Dortmund hat sich die Lage etwas entspannt. Ein Mann, der sich im Stadtteil Höchsten mit 3 Kindern in einer Wohnung verschanzt hatte, hat sich gestellt. Den Kindern ist nach Angaben der Polizei nichts passiert. Bevor der Mann sich in der Wohnung verschanzte, schoss der 51-Jährige auf einen Polizisten. Der wurde leicht verletzt. Bei den Vereinten Nationen in New York entscheidet sich heute, ob Deutschland für 2 Jahre in den Sicherheitsrat einzieht. Der Rat ist das einzige Gremium, das völkerrechtlich bindende Entscheidungen treffen kann. Um den nicht ständigen Sitz konkurriert Deutschland mit Österreich und Portugal. Die Wahl findet in der Generalversammlung aller 193 UNO-Staaten statt. Im Fußballstadion des 1. FC Köln findet heute eine große Katastrophenschutzübung statt. Nach Angaben des Technischen Hilfswerks nehmen etwa 800 Einsatzkräfte und 400 Statisten daran teil. Sie sollen im Kölner Stadion unter anderem trainieren, wie die Bevölkerung bei einem Angriff mit chemischen, biologischen oder nuklearen Stoffen geschützt werden kann. Die deutsche Fußballnationalmannschaft ist am Abend in Chicago gelandet. Dort hat sie am Samstag ihr letztes Testspiel vor der Weltmeisterschaft gegen Gastgeber USA. Das Turnier beginnt dann nächste Woche, Donnerstag. Es findet auch in Kanada und Mexiko statt. Das war WDR aktuell.
2: Dankeschön, lieber Abelo. Und da ist schon Jörg Brunsmann aus unserer WDR 2 Wetterredaktion.
3: Schönen guten Morgen.
2: Herrschaftszeiten. Ich bin auf der A43 gestern fast untergegangen. Hat das geregnet?
3: Ja. Es ist wirklich ordentlich was runtergegangen. Gestern Fröndenberg zum Beispiel, der Spitzenwert 34 Liter pro Quadratmeter. Das Ganze ja innerhalb von wenigen, ich will es gar nicht sagen Stunden, das waren ja fast Minuten, was da runterkam. Mhm. Aber zum Glück, heute wird es ein bisschen entspannter, zwar auch wechselhaft, Sonne und Wolken, einzelne Schauer, auch Gewitter sind mit dabei, aber nicht so kräftig wie gestern.
2: Dankeschön.
4: Guten Morgen auf die Straßen, hier ist euer WDR 2 Verkehrsservice. Gehen wir direkt auf die A40 Essen Richtung Duisburg zwischen Kaiserberg und Duisburg-Häfen. Da eine Viertelstunde plus 2 Kilometer Stau. Da läuft gerade die Unfallaufnahme und die Autobahnpolizei sagt uns, da muss die Fahrbahn immer wieder kurz gesperrt werden. Also wirklich Stop and Go im wahrsten Sinne des Wortes. Und dann die A59 Dienstlaken Richtung Duisburg zwischen Kreuz Duisburg Nord und Kreuz Duisburg 10 Minuten 3 Kilometer Stau. Blick auf die Bahn, die RB59 zwischen Unna und Soest hören wir heute Morgen, weiter aus nach den Unwettern vom Wochenende. Das soll jetzt bis Freitag dauern. Da fahren natürlich Ersatzbusse. Und auch bei der RB89 zwischen Soest und Paderborn fallen weiter Züge aus. Da ist die Oberleitung kaputt. Kommt gut und sicher durch.
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2: Ja, wir haben es ja vorhin schon gefeiert ein bisschen. Heute ist der Wiederhole-Alles-Tag.
4: Bisschen unklar, wozu der Tag überhaupt gut sein soll. Für WDR2-Hörerin Mona aus Jülich sind Wiederholungen aber total wichtig.
5: Warum sage ich mir mehrmals Dinge vor, damit ich die Dinge nicht vergesse? Und es hilft, wirklich. Liebe Grüße.
2: Zurück.

0: Na, guten Morgen zusammen. Klock, klock. Ja, guck ich doch mal drauf. 5.40 Uhr. Das WDR2 Morgenmagazin. Heute ist Mittwoch, der 3. Juli.
1: Notre Dame, Paris.
0: Eintritt kostenlos. Petersdom im Vatikan.
1: Auch kostenlos, wenn du Wartezeit in Kauf nimmst. Frauenkirche Dresden.
0: Ah, Eintritt frei. Ulmer Münster.
1: Auch kostenlos.
0: Kölner Dom ab Sommer.
1: 12 Euro Eintritt.
2: Das ist sehr happig. Also für viele wird das nicht bezahlbar sein.
3: Also ich finde, wer das sehen will, sollte auch bezahlen.
1: Ja, da haben viele gestern kurz geschluckt. Hat der Kölner Dom gestern bekannt gegeben, 12 Euro Eintritt einfach zum Reingehen. Das gilt vor allem für Touristinnen, Touristen. Also wer in den Gottesdienst möchte oder einfach eine Kerze anzünden möchte, der muss nicht bezahlen, kommt aber auch nur im bestimmten Bereich des Doms.
0: Aber warum braucht der Dom so viel Geld? Sie sagen, der Dom kostet jeden Tag 44.000 Euro. Dazu hören wir heute früh hier im WDR2 Morgenmagazin den Dompropst. Und hier, He-Man ist zurück.
4: Ja. Dolph Lundgren ist der Retter. Die Masters of the Universe.
0: Masters of the Universe. War das nicht so ein Gegenprogramm zu Barbie im Kinderzimmer der 80er oder 90er Jahre?
1: Figuren, ne, die Jungs. Der Film dazu ist Kult und morgen startet die Neuauflage im Kino Masters of the Universe.
0: Was kann der Film? Wir gucken heute schon rein. Fabian, hast du einen He-Man gehabt? Und dieses
1: Nein.
0: Castle dazu.
1: Aber die anderen Jungs hatten das.
0: Ja.
1: Sehr viele.
0: Ich meine auch.
1: 5

0: Banger, wie ich es immer so schön sage. Mhm. Ray, wer ist mal Haarsband? 5.48 Uhr, im Zweifel liegt er noch im Bett und pooft oder ist unterwegs zur Arbeit. Das wird der 2-Morgen-Magazin. An diesem Mittwoch, heute ist der 3. Juni und das sind die wichtigen Nachrichten.
1: Puh, Festnahme heute schon ganz früh bei der Polizei in Dortmund. Da hatte ein Mann auf einen Polizisten geschossen in Dortmund und sich mit Kindern in einer Wohnung verschanzt die Nacht über. Jetzt ist er festgenommen, den Kindern geht es den Umständen entsprechend gut.
0: Alexander Zverev, die deutsche Nummer 1 im Tennis, steht erneut im Halbfinale der French Open. Freitag spielt er gegen Jakub Mencik, 20 Jahre alt und auch ein zäher Brocken.
1: Schönes, ich nenne es mal Nordseewetter heute bei uns im Westen. Sonne, Wolken, mal ein ordentlicher Guss. Ich hoffe auf zerzauste Wolken bis 21 Grad heute.
0: Ja, LH434, Frankfurt-Chicago, has landed.
1: Ja.
0: Flieger mit unserer Fußballnationalmannschaft an Bord.
1: Er ging 10:30 nachts unserer Zeit in Chicago gelandet. Übrigens der Airbus mit dem Namen Wuppertal. Also mit Grüßen hier bei uns aus dem Westen. Ich finde ja, wenn die Weltmeister werden, dann lag es eigentlich am Ende vor allem an Wuppertal.
0: Mal gucken, was mit dem SV Wuppertal, ob das wirklich ein gutes Maskott ist. Bestimmt. So, da hast du die deutsche Fußballnationalmannschaft im Flieger sitzen. Verbringst also 8 Stunden mit denen zusammen in der Luft. Und die Crew so, ja, Flug halt, Dienstag.
2: Wir freuen uns auch ganz besonders, heute den DFB bei uns an Bord begrüßen zu dürfen. Die voraussichtliche Flugzeit beträgt heute 8 Stunden. Bitte achten Sie darauf, dass Ihr Handgepäck sicher verstaut ist und keinen Gang oder Notausgang
0: blockiert. Ey, ich hätte mindestens, wäre ich die Stewardess gewesen an dem Tag, hätte ich mindestens eine Laola-Welle angezettelt durch die Holzklasse. Also ganz sicher, ganz cool. Also, weil der Flug ein Linienflug war, waren ja auch andere Passagiere mit an Bord. Einer von uns, Holger Dahl, WDR 2 Sport. Und von ihm hören wir in der Stunde mal, wie der Flug war, was er sehen konnte.
1: Ja, und. 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
0: Feiertag. Wir haben alle genug Zeit, die komplette Vorrunde zu tippen. Das könnte machen.
1: Das stimmt. Das ist morgen die Gelegenheit,
0: Sabine. Der WM-Tipp. Ja.
1: 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Guten Morgen.

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1: Junger Mann zum Mitreisen gesucht. Gibt es diese Schilder noch? Ich war lange nicht mehr auf einer Kirmes, aber ich weiß noch gut, wie fasziniert ich früher von diesen Schildern war. Immer habe ich mich gefragt, macht das jemand? Einfach mal machen? Einfach alles stehen und liegen lassen und mit Menschen, die einem komplett fremd sind, in einen Wohnwagen ziehen? Sich darauf einlassen, dass man sich überhaupt nicht auskennt. Ich meine, wer hat schon Karussellkompetenzen, wenn er nicht aus einer Schaustellerfamilie kommt? In meiner Kirmes-Hochphase, also in meiner Jugend, da waren ja theologische Themen für mich im Grunde ähnlich fremd wie der Aufbau eines Riesenrades. Aber heute denke ich öfter mal mit der Bibel im Rücken. Und ich stelle fest, dieser Kirmes-Aufruf zum einfach mal machen lässt sich in der Bibel an unfassbar vielen Stellen finden. Jesus spricht im Vorübergehen Fischer bei der Arbeit an und lädt sie ein, ihr Leben komplett umzukrempeln. Oder der Engel, der Maria einlädt, Gottesmutter zu werden. Für Gott scheint es absolut im Rahmen unserer menschlichen Möglichkeiten zu sein, dass wir uns auf komplett unbekanntes Gebiet begeben. Und das Leben gibt ihm ja recht. Vielleicht geht es nur mit einfach mal machen. Kinder bekommen zum Beispiel. Erst im Verlauf werden aus Mutter und Vater dann wirklich Eltern. Und zugleich, jeder Mensch sucht auch nach Sicherheit. Nicht umsonst sprechen wir gerade im Deutschen ja von der Familienplanung, um mal bei diesem Beispiel zu bleiben. Wir brauchen unbedingt beides, das sich einlassen können auf das Unbekannte, ebenso wie den Rückzug auf das Vertraute. Das Spiel auf Sicherheit. Und klar, manche haben von dem einen mehr, manche von dem anderen. Auf der Kirmes kribbelt's bei den einen, weil sie das Schild lesen mit der Einladung zum spontanen Mitreisen. Die befällt womöglich eine Art Kirmesmut. Und andere gehen dran vorbei und denken, im Leben nicht. Beim Kirmesschild geht das problemlos, dass es die einen betrifft und die anderen nicht. Aber es gibt Themen, die betreffen uns alle, an denen können wir nicht vorbeigehen. Ein Beispiel? Ich denke an die Frage, wie können wir jetzt gut zusammenleben und wie können wir unseren Kindern und Kindeskindern eine Welt hinterlassen, die das ermöglicht? Da fahren wir gesamtgesellschaftlich gerade etwas Achterbahn, was die Zukunft unseres Landes und unseres Planeten betrifft. Und klar ist, kein Mensch kennt allein den Weg. Kein Mensch weiß, wo wir landen. Deshalb Kopf in den Sand stecken? Nein, besser darauf vertrauen, dass der Weg unter unseren Füßen entsteht. Darauf, dass wir mit Veränderungen und Unsicherheiten umgehen können, vom ersten Atemzug an. Und darauf vertrauen, dass die anderen auch mit dieser Fähigkeit ausgestattet sind, dass jeder Mensch Erfahrungen und Wissen mitbringt und dass wir uns da nur durchbuxieren können, wenn wir im Gespräch bleiben, unser Wissen zusammenlegen, unsere Fragen und unsere Erfahrungen aus gelungenen und gescheiterten Versuchen. Hier ist Gemeinschaftsmut gefragt. 100-mal so anstrengend wie ein Riesenrad aufzubauen. Und doch Menschen möglich.
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3: Heute mit Michaela Banz aus Nottuln im Münsterland.
4: Ein Beitrag der katholischen Kirche. Guten Morgen, Abelo.
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3: Die Nachrichten mit Abelo Afakama. Guten Morgen.
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3: In Dortmund war die Polizei die ganze Nacht über im Großeinsatz. Ein Mann hatte zuerst auf einen Polizisten geschossen und sich dann mit seinen drei Kindern in seiner Wohnung verschanzt. Am frühen Morgen gab er auf. Christina Wilkes, WDR aktuell. Wie ist es dazu gekommen?
5: Spezialkräfte der Polizei hatten stundenlang mit dem Mann verhandelt. Er ist ein 51-Jähriger und gegen 3:30 heute Morgen hat er sich dann gestellt, sagt die Polizei. Er sei vor die Tür gekommen und habe sich festnehmen lassen. Den drei Kindern ist körperlich nichts passiert, sie werden jetzt betreut. Zu den Hintergründen des Einsatzes ist noch nicht allzu viel bekannt. Die Polizei sagt, dass sie gestern Abend um kurz nach 7 in den Dortmunder Süden gerufen wurde. Die Mutter der Kinder hatte wohl angerufen. Und als die Einsatzkräfte ankamen, soll der Mann sofort geschossen haben. Ein Beamter

0: Nagelsmann und seine Mannschaft wurden auf diesem Linienflug von Frankfurt zwar von allen anderen Passagieren getrennt. Beim Abflug und dem Gruppenbild an der Gangway und bei der Einreise in die USA bekamen die Mitreisenden die Nationalspieler dann aber doch näher zu Gesicht. Während die mehreren 100 Kilo Gepäck für eine hoffentlich lange WM verladen wurden, reiste das Team bereits ins 25 Kilometer entfernte Hotel in der Innenstadt von Chicago. Das erste Training hat der Bundestrainer für 18 Uhr deutscher Zeit angesetzt.
1: Jetzt weitere Meldungen. Bei den Vereinten Nationen in New York entscheidet sich heute, ob Deutschland für 2 Jahre in den Sicherheitsrat einzieht. Der Rat ist das einzige Gremium, das völkerrechtlich bindende Entscheidungen treffen kann. Um den nicht ständigen Sitz konkurriert Deutschland mit Österreich und Portugal. Die Wahl findet in der Generalversammlung aller 193 UNO-Staaten statt. Russland begrenzt die Ausgabe von Treibstoff jetzt auch in der besetzten ukrainischen Region Luhansk. Dort dürfen die Menschen nur noch höchstens 20 Liter Diesel oder Benzin kaufen. Hintergrund ist, dass die Vorräte knapper werden, offenbar durch ukrainische Angriffe auf die Ölindustrie. Zuvor hatte Russland auch schon den Benzinverkauf auf der besetzten Halbinsel Krim gedrosselt. Über das lange Fronleichnamswochenende können die Straßen voll werden. Für viele ist es die letzte Möglichkeit vor den Sommerferien für einen Kurztrip ans Meer. Deshalb kann es sich vor allem Richtung Niederlande stauen. Voll werden kann es auch in der Eifel wegen Rock am Ring ab Freitag.
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1: Mit dem Biggesee Open Air startet heute Abend eines der größten Musikfestivals in Südwestfalen. Mehrere 10.000 Besucher werden in den nächsten 5 Tagen erwartet. Christian Albrecht für WDR aktuell.
3: Zum Festivalauftakt stehen heute Abend 2 Rockbands auf der Bühne, Papa Roach und die H-Blocks. Die große Bühne ist extra windfest und für Konzerte an Ufern und an Küsten ausgelegt. Einzigartig ist auch der schwimmende VIP-Bereich auf einem Ponton mit Blick auf die Bühne. Neu dieses Jahr ist eine Art Baumhaus mit Karibik-Feeling zum Relaxen. Morgen geht's weiter mit der Mallorca-Party Biggesee Olé. Freitag spielen Roxette, Samstag rappt Sido. Den Abschluss bildet Schlagersängerin Andrea Berg am Sonntag.
1: Das war WDR aktuell.
4: Dankeschön, lieber Arlo. So, nachdem es gestern schon wieder ordentlich geschüttet hat, gucken wir auf den Mittwoch mit Jörg Brunsband aus unserer WDR2-Wetterredaktion. Guten Morgen, lieber Jörg.
5: Guten Morgen. Ja, man kann jetzt aktuell so ein paar Sonnenfetzen bekommen. Also so viel ist es nicht, muss ich mir ein bisschen vorsichtig ausdrücken. Aber im Rheinland, Ostwestfalen-Lippe, da reißt die Wolkendecke auch mal auf. Ansonsten viele Wolken unterwegs und dementsprechend auch einiges an Schauern, was da heute durchzieht. Auch Gewitter sind mit dabei, aber längst nicht so kräftig wie das, was wir gestern gesehen haben. Aber spürbar kühler ist es geworden. Heute in Wermelskirchen 18 Grad, Dorsten 20, Gütersloh maximal noch 21.
4: Ich danke dir sehr.
5: Gerne.
6: Guten Morgen auf die Straßen hier. Die aktuellen Autobahnstaus im Westen geht los auf der A2 Dortmund Richtung Oberhausen. Zwischen Königshardt und Kreuz Oberhausen braucht ihr 10 Minuten länger, 3 Kilometer Stau. Dann haben wir die A40 Essen Richtung Duisburg zwischen Kreuz Kaiserberg und Duisburg-Häfen. Da messen wir gerade so 20 Minuten plus 3 Kilometer Stau. Die Fahrbahnmuster für die Unfallaufnahme immer wieder kurz von der Polizei gesperrt werden. Dann die A59 Dienstlaken Richtung Duisburg zwischen Marxloh und Kreuz Duisburg 10 Minuten länger, 5 Kilometer stockend. Und bei der Bahn nochmal der Hinweis, die RB59 fällt zwischen Unna und Soest wahrscheinlich noch bis Freitag aus nach den Unwettern. Genauso die RB89 zwischen Soest und Paderborn. Da fallen einzelne Züge aus, da ist die Oberleitung kaputt. Und wenn es bei euch am Niederrhein müffelt, rund um Niederkrüchten, gibt gerade eine Gefahreninformation. Da läuft ein Feuerwehreinsatz. Gute Nachricht, die Feuerwehr sagt, der Rauch ist nicht gefährlich. Kommt gut in den Tag.
4: Wo?
6: Niederkrüchten.
4: Ah, ich dachte in Niedermüffeln.
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4: So, guten Morgen, ihr schon unterwegs?
6: WDR 2 Hörer Friedel aus Felbert, schon in der Firma, hat heute seine Kaffeemilch vergessen.
7: Jetzt muss ich den Kaffee aus dem Automat ohne Milch schlabbern. Krieg ich bestimmt mittags wieder Magenprobleme. Was? Morgen ist frei? Ach nee, dann wird's gehen. Dann wird's gehen. Ja.

0: Ja, wir dancen uns in den Mittwoch, 6.13 Uhr. Guten Morgen, das WDR 2 Morgenmagazin. Es ist die meistbesuchte Sehenswürdigkeit Deutschlands. In Spitzenzeiten kommen jeden Tag 20.000 Besucher vorbei. Und sogar Düsseldorfer Punkbands besingen ihn. Der Kölner Dom.
1: Ab Juli müssen wir Eintritt zahlen, wenn wir rein wollen und uns alles in Ruhe anschauen möchten. Dass Eintritt ansteht, das stand ja im Raum, das war klar. Aber wie hoch der jetzt ist, da mussten wir gestern schon schlucken, als wir den Betrag gehört haben.
0: 12 € hat das Domkapitel, also die Leitung des Kölner Doms, so festgelegt. 12 €.
2: Ja, schon ganz schön viel.
3: Aber wenn der instand gehalten werden muss, kann ich schon auch nachvollziehen.
4: Also ich finde, wer das sehen will, sollte auch bezahlen.
5: Das ist sehr happig. Also für viele wird das nicht bezahlbar sein.
1: 12 €, aber es gibt Ausnahmen. Wer zum Beispiel einen Gottesdienst besuchen möchte, der muss nicht zahlen. Und wer nur eine Kerze anzünden möchte, muss, also bis auf die Kerze, auch nicht bezahlen. Kinder bis 13 Jahren und Menschen mit schweren Behinderungen und ihre Begleitpersonen kommen weiterhin gratis rein. Und an besonderen Tagen gibt es auch keinen Eintritt.
0: So, das Geld werde für die Instandhaltung des UNESCO-Weltkulturerbes gebraucht. Das Domkapitel überschlägt, dass der Unterhalt des Doms pro Tag 44.000 € beträgt. So, wer schon mal im Ausland war, der weiß, ja, da ist schon mal oft üblich, dass man Eintritt in großen Kirchen bezahlen muss, im Berliner Dom ja zum Beispiel auch. Und entsprechend reagieren dann auch diese beiden amerikanischen Touristen, die wir vom Dom getroffen haben, ob sie 12 € Eintritt bezahlen würden.
6: I would go in.
7: I would go in.
0: Ja, ich würde reingehen, sagen sie. Es gibt viele kritische Stimmen. Eine kommt von Barbara Schock-Werner. Sie war lange Jahre Dombaumeisterin und ist jetzt die Präsidentin des Zentraldombauvereins.
8: Der Dombesuch kann doch nicht nur für Wohlhabende möglich sein. Für mich muss es auch kommerzfreie Räume geben. Ich hätte mir im Vorfeld mal gewünscht, dass überlegt wird, dass man eine Art Stiftung oder Fonds gründet, um die Eintrittsfreiheit des Domes weiterhin zu gewährleisten.
0: Was sagen die dazu, die es entschieden haben? Wir hören heute früh auch den Dompropst hier auf WDR 2.
1: Jetzt gleich 16 nach 6.

0: 20. Wir starten zusammen in den Mittwoch hier im WDR2 Morgenmagazin mit den wichtigsten Nachrichten.
1: Der Festnahme heute sehr früh nach einem Großeinsatz in Dortmund-Höchsten. Da hatte ein Mann auf einen Polizisten geschossen und sich mit Kindern in einer Wohnung verschanzt. Den Kindern geht's den Umständen entsprechend gut.
0: The Mannschaft has landed. Die deutsche Fußball-WM ist, das Team ist in den USA angekommen, in Chicago. Sprechen wir gleich nochmal.
1: Und ich sehe in der Eifel am Ruhrsee geht's schon wieder los mit Regen. Immer wieder Schauer heute im ganzen Westen, früher oder später, aber auch Sonnenlücken bis 21 Grad.
0: Die Masters of the Universe sind zurück.
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1: Das waren die mit He-Man und so, ne?
0: Andrea Burz, WDR 2 Kino, das waren die mit He-Man oder so, oder?
3: Ja, genau, die kamen Anfang der 80er, unter anderem mit He-Man, auf den Markt, Masters of the Universe. Und die waren so erfolgreich, dass es schon ein paar Jahre später einen gleichnamigen Kinofilm gab.
4: Jolie!
5: Dolph Lundgren ist der Retter. Die Masters of the Universe.
3: Ja, ist schon ein bisschen länger her. Das war ein Film mit wirklich bizarren Figuren, ein bisschen wirren Dialogen und dem damaligen Actiongott Dolph Lundgren. Und der Film war ein Flop und hat sich genau dadurch, durch diese Unzulänglichkeiten, zum Kultfilm entwickelt. Und mit diesem irren Bombast spielt der aktuelle Film.
0: So, jetzt haben wir aber 2026, das heißt, wir sehen dann ab morgen 80er Jahre Kino.
3: Ja, ein Film, ich würde sagen, mit 80er Jahre Charme. Übrigens auch mit Gitarrenriffs von Brian May, dem Queen-Gitarrengott, der unter anderem für die Musik verantwortlich war. Die Hauptfigur ist hier Prince Adam und hat neben, ja, geölten Muskelpaketen und Lendenschurz eine hellblonde 80er Jahre Föhnwelle. Und der ist auf die Erde verbannt, kann nur mit seinem mächtigen Schwert zurück nach Eternia. Und diesen Fantasy-Quatsch versteht außer ihm auf der Erde natürlich keiner.
6: Sprechende Tiger, Raumschiffe und magische Schwerter, die einen Menschen so mächtig machen können wie ein Gott. Da, wo ich herkomme, sind diese Dinge real.
3: Ja, nicht nur die Dates platzen verständlicherweise, auch auf der Arbeit bekommt dieser Nerd Prince Adam richtig Probleme.
7: Diese Neigung zu Nerdzeug und schwertartigen Dingen kommt bei der Personalabteilung gar nicht gut an.
6: Ich weiß, das klingt verrückt. Aber dieses Schwert wird mir den Weg nach Hause weisen.
3: Ja, diesen selbstironischen Ton hält dieses Science-Fiction-Abenteuer bis zum Ende durch. Bei der Rückkehr von Prince Adam nach Eternia, wo dann nach langem Kampf endlich zur Actionfigur He-Man wird.
0: Fabian überlegt schon, ob er nochmal den ersten Teil guckt jetzt.
1: Ja.
0: Braucht es, um Spaß zu haben?
3: Ja, man hat natürlich ein bisschen mehr Spaß, weil man die ganzen Anspielungen und Verweise erkennt, wenn zum Beispiel Dolph Lundgren da mit Föhnwelle im Fitnessstudio um die Ecke kommt. Der Film hat aber insgesamt auch ein gutes Tempo, ist, wie man hört, mehr selbstironische Komödie in futuristischem Ambiente als ein wirklich ernsthafter Science-Fiction-Film, aber das macht richtig Spaß. Also ich gebe 4 von 5.
0: Hier, guck mal, Andrea Burz, WDR 2 Kino. Ab morgen die Science-Fiction-Komödie Masters of the Universe. Viel Spaß.
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0: und mir später. Gleich die Nachrichten mit Abel und eure Lokalzeit.
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2: Um 6.30 Uhr mit Ablo Afakama. Guten Morgen.
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2: Die Polizei in Dortmund war heute Nacht stundenlang im Großeinsatz. Ein Mann hatte mit einer scharfen Waffe auf einen Polizisten geschossen und sich dann mit seinen drei Kindern in seiner Wohnung verschanzt. Spezialkräfte der Polizei nahmen Kontakt auf. Am frühen Morgen stellte sich der Mann in Dortmund. Der angeschossene Polizist wurde wegen seiner Weste nur leicht verletzt. Deutschland will für 2 Jahre einen Sitz im mächtigsten Gremium der UNO, im Weltsicherheitsrat. Nur dort können völkerrechtlich bindende Entscheidungen getroffen werden. Deutschland stellt sich heute in der UNO-Vollversammlung aller Länder zur Wahl und braucht eine Zweidrittelmehrheit. Mit Konkurrenten um den Sitz sind Österreich und Portugal. Über das lange Fronleichnamswochenende können die Straßen voll werden. Für viele ist es die letzte Möglichkeit vor den Sommerferien für einen Kurztrip ans Meer. Deshalb kann es sich vor allem Richtung Niederlande stauen. Voll werden kann es auch in der Eifel wegen Rock am Ring ab Freitag. Die deutsche Fußballnationalmannschaft ist am Abend in Chicago gelandet. Dort hat sie am Samstag ihr letztes Testspiel vor der WM gegen Gastgeber USA. Das Turnier beginnt nächste Woche Donnerstag. Es findet auch in Kanada und Mexiko statt. Das war WDR aktuell.
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0: Für das Ruhrgebiet mit Katrin Börs, guten Morgen. Der Großeinsatz in Dortmund-Höchsten ist zu Ende. Ihr habt es gerade bei Abelow gehört. Dort hatte sich gestern Abend ein 51-jähriger Mann mit seinen drei Kindern in einer Wohnung verschanzt. Michael Westerhoff, WDR 2 Dortmund. Was ist da in der Wittbroecker Straße genau passiert?
9: Ja, die Ehefrau des Mannes hatte gestern Abend den Notruf der Polizei angerufen. Als die Polizei dann am Einsatzort im Dortmunder Süden angekommen ist, schoss der Mann mit einer scharfen Waffe auf den Polizisten. Der hatte eine schusssichere Weste an und wurde deshalb nur leicht verletzt. Anschließend hat sich der Mann in seiner Wohnung verschanzt, in der sich eben auch die drei Mädchen befunden haben. Die Polizei umstellte das Gebäude und verhandelte stundenlang mit dem 51-Jährigen. Um 3.30 Uhr verließ der dann freiwillig die Wohnung und ließ sich widerstandslos festnehmen. Die Kinder sind unverletzt, befinden sich in Obhut des Jugendamtes. Die Hintergründe werden jetzt ermittelt.
0: Danke, Michael. Ein Dortmunder soll im ganz großen Stil im internationalen Rauschgifthandel mitgemischt haben. Ihm wird vorgeworfen, tonnenweise mit Marihuana und Haschisch gehandelt zu haben. Matthias Brenner, WDR 2 Dortmund.
10: Die Anklage wiegt schwer. Der 37-Jährige soll mit über 12 Tonnen Marihuana und Haschisch gedealt haben. Die Drogen hat er wohl aus den Niederlanden, Spanien und Kanada bezogen. Für die Absprachen soll er auf seinem Handy einen vermeintlich abhörsicheren Chat benutzt haben, den die Ermittler aber geknackt haben. Der Zoll hat gut 12 Tonnen Drogen sichergestellt, die der Angeklagte bestellt haben soll. Ihm drohen bis zu 15 Jahre Haft. Das Urteil am Dortmunder Landgericht ist für Mitte Juli geplant.
0: Im Freibad Heestadt in Hagen ist vergangene Woche ein Kind zur Welt gekommen. Als die Wehen bei der jungen Mutter einsetzten, alarmierte ihre Freundin die Freibad-Mitarbeiter. Die riefen zwar noch den Rettungswagen, das Baby war aber schneller. Jetzt sucht der Hagener Badbetreiber die junge Mutter, um ihr nochmal offiziell zur Geburt des Kindes zu gratulieren. Beide waren nämlich direkt nach der Entbindung in ein Krankenhaus gebracht worden. Und das Wetter hat jetzt Jörg Brunsmann aus unserer WDR2-Wetterredaktion. Guten Morgen, Jörg.
11: Ja, schönen guten Morgen. Wir waren ja doch ein bisschen verwöhnt zu letzten Sachen Temperaturen. Jetzt kommen erstmal alle auf ihre Kosten, die es etwas kühler mögen. Heute in Holzwickede maximal 19 Grad, in Haltern 20. Dazu ist recht wechselhaft. Viele Wolken, ein bisschen Sonne, zwischendurch Schauer, auch einzelne Gewitter sind möglich. Und dazu kommt Wind, teils mit starken Böen.
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12: Ja, schönen guten Morgen auf die Straßen. Das sind die Autobahnstaus. Wir fangen an auf der A2 Dortmund Richtung Oberhausen zwischen Königshardt und Kreuz Oberhausen. Ein paar Minuten mehr braucht ihr da, 2 Kilometer Stau. Dann die A40 Essen Richtung Duisburg zwischen Kreuz Kaiserberg und Duisburg Häfen. 20 Minuten, 3 Kilometer. Die Fahrbahn muss da wegen einer Unfallaufnahme immer wieder kurz gesperrt werden, sagt uns die Autobahnpolizei. Wir hören aber auch von WDR2-Hörern, die da schon mehr als eine Stunde stehen. Dann die A59 Dienstlaken Richtung Duisburg zwischen Duisburg-Fahren und Kreuz Duisburg. 20 Minuten, 6 Kilometer Stau. Und bei der Bahn nach wie vor Folgen der Unwetter vom Wochenende bei der RB 59 zwischen Unna und Soest. Da fallen die Verbindungen weiter aus. Es fahren Ersatzbusse und bei Holzwickede ist außerdem ein Stellwerk kaputt. Hier fahren im Moment keine Züge. Betroffen sind der wichtige RE 7 und der RE 13. Kommt trotzdem gut durch.
13: Wie macht ein Rotkehlchen?
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13: Ich glaube, mein Stiefel piept.
12: Wir freuen uns sehr über diese Geschichte aus der Polizeiwache in Bochum-Langendreer. Da haben die Polizisten in einem Polizeistiefel in der Wache das Nest eines Rotkehlchens gefunden. Mit viel Fleiß gebaut, es lag auch ein Ei drin. Die Polizei schreibt, der Dienststiefel hat jetzt vorerst dienstfrei. Und das Rotkehlchen heißt Ossi.
13: Nestbau.

0: 6.42 Uhr ist wieder zwei. Das Flugzeug hieß wirklich Wuppertal.
1: Ja.
0: Hoffentlich kein oben. Der Wuppertaler SV ist gerade aus der Regionalliga abgestiegen.
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1: Die deutsche Nationalmannschaft ist mit Wuppertal in Chicago gelandet. Donnerstag beginnt die WM und die Mannschaft ist ganz normal Linie geflogen, also mit Flugzeug, ganz normale Menschen, unter anderem unser Holger dabei.
0: Holger Dahl, WDR 2 Sport. Es gab sogar eine besondere Ansage von der Stewardess.
3: Wir freuen uns, dass wir Sie heute hier pünktlich nach Chicago bringen konnten. Und an dieser Stelle möchten wir natürlich auch nochmal unserem deutschen Nationalteam alles Gute und vor allem ganz viel Spaß und viel Erfolg bei der bevorstehenden Weltmeisterschaft wünschen. Jetzt auch erstmal toi toi toi für das erste Testspiel am 6. Juni. Ganz viel Erfolg.
0: Ja, aber ansonsten, sagt Holger,
4: so viel hat man von der deutschen Fußballnationalmannschaft jetzt als normaler Passagier gar nicht wahrgenommen. Also wir waren zuerst im Flugzeug, dann kam die Mannschaft, hat noch ein kurzes Foto für die wartenden Medienvertreter gemacht. Dann haben sie sich's gemütlich gemacht vorne im Businessbereich. Das ist ja schon ziemlich getrennt. Also kaum einen hat man da gesehen. So ein paar aus dem Staff der Mannschaft hat ein bisschen weiter hinten gesessen. Es gab nochmal so einen Einspielfilm. Thomas Müller war da zu sehen, Mario Götze und ein paar deutsche Fans, die der Mannschaft so Rückenwind mitgegeben haben. Und das war's dann eigentlich auch.
0: Ja, und dann?
4: Nach 8 Stunden dann wieder aussteigen, die Mannschaft zuerst. Die sah ein bisschen besser aus als alle anderen, weil sie natürlich in der Businessklasse schon auch mehr Möglichkeiten hatten, so ein bisschen die Füße hochzulegen. Bei der Einwanderungsbehörde ist Joshua Kimmich als letztes durch. Den habe ich noch gesehen, da habe ich mir gedacht, oh, also die Anzughose hat aber relativ wenig Falten. Also sie scheinen gut angekommen zu sein in Chicago. Mal gucken, wie es jetzt weitergeht.
0: Das ist die Nachricht des Tages. Die Anzughose von Joshua Kimmich, unserem Kapitän, hatte wenig Falten. Dafür hatte Holger die wahrscheinlich im Gesicht. So, jetzt geht's da los. Wir freuen uns. Nächste Woche startet die Fußball-Weltmeisterschaft und morgen haben wir einen Warm-up-Tag bei uns auf WDR 2.
1: Ja, den ganzen Tag hier bei uns auf WDR 2.

0: Swift und nun ist The Cat Out of the Sack.
1: Was?
0: Taylor Swift wird den Titelsong zu Toy Story 5 singen, hat sie angekündigt, hat den Film in einer Preview gesehen, sofort losgelegt. I knew
1: Ach,
0: it,
1: was?
0: I knew you. Den ersten Teil hat sie gesehen, da war sie 5 Jahre alt, sie liebt Toy Story und alle drehen ein bisschen durch. Freuen wir uns. Es gibt noch keinen Schnipsel dazu. Würde ich euch gerne anspielen, haben wir nicht. Wenn es soweit ist, sagen wir Bescheid. Jetzt erstmal die anderen wichtigen Nachrichten für diesen Tag. Heute ist der 3. Juni und es ist 6.49 Uhr im WDR2 Morgenmagazin.
1: Festnahme heute ganz früh nach einem Großeinsatz in Dortmund. Im Höchsten war das. Da hatte ein Mann auf einen Polizisten geschossen und sich mit Kindern in einer Wohnung verschanzt. Den Kindern geht's, wie wir hören, den Umständen entsprechend gut.
0: Mega-Match abgeliefert. Alexander Zverev, die deutsche Nummer 1 im Tennis, ist wieder im Halbfinale der French Open. Freitag spielt er gegen den Tschechen Jakub Menschik. Der ist 20 und der ist ein ziemlich zäher Brocken. Das wird ein hartes Ding.
1: Ganz nett sieht es gerade aus am Aasee in Münster. Ich sehe ein bisschen blauen Himmel über den Bötchen da. Von der Eifel her kommen aber schon neue Schauer. Ich sehe Regen am Ruhrsee. Diese Schauer können uns heute alle mal erwischen. Wir erwarten bis 21 Grad.
0: Fabian hat es heute schon benutzt.
1: Du?
0: Ja, heute ist
1: Weltfahrradtag.
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3: Morgen, Herr Charisma.
4: Morgen, Frau Freischneider, auch zum Chef nach oben.
2: Fahrstuhl zum Charmant.
4: Heute ist Weltfahrradtag und da habe ich ein Zeichen gesetzt und bin mit dem Rad gefahren. Timo auch, der hat mich vor einer Stunde überholt.
5: Charisma, deine Radlerhose, irgendwas stimmt da hinten nicht.
4: Ach so, das ja, die linke Seite sieht größer aus als die rechte, weil sich das Sitzpolster verformt hat. Bin durch den Regen gefahren.
5: Hat Petrus bei 60 Grad gewaschen oder was?
4: Nee, wirklich.
5: Und den Sattel nimmst du als Andenken mit ins Büro?
4: Ja, sonst ist der ja ruckzuck weg, der hat einen Schnellspanner. Ach sowas, wir halten im Fahrradladen.
5: Guck mal da, die 20 Kunden haben gemerkt, dass der Verkäufer gleich frei wird und machen sich bereit für einen Beratungshürdenlauf.
6: So, wer war denn dann als nächstes dran?
4: Was ich ein bisschen dreist finde, für mein Fahrrad muss ich so ganz selbstverständliche Dinge dazu kaufen. Klingel, Licht, Ständer.
5: Fahren Sie freihändig oder benötigen Sie noch einen Lenker?
4: Genau so.
5: Morgen, Timo.
7: Rauf oder runter?
4: Kommt drauf an, ist das dein Vorderrad?
7: Ja, ist mit Schnellspanner.
4: Sehen Sie, Frau Freischneider, wegen Diebstahl. Ne? Steig ein, Timo.
7: Jo.
5: Ich bin gespannt, ob gleich noch jemand mit einem Gepäckträger einsteigt. Guten Morgen, Herr Schamott.
8: Ja, der Empfang hat gerade angerufen. Ging um eure Fahrräder. Bei einem wurde der Sattel geklaut, beim anderen das Vorderrad. Sorry. Hallo, wo habt ihr denn jetzt auf die schnelle Ersatzteile aufgetrieben? Ach, will ich lieber gar nicht wissen. Ab an die Arbeit, sonst macht's sich KI.
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0: happy, happy, alle happy hier. Guten Morgen, hallo ja, Jörg.
1: Guten Morgen.
0: Das ist da wieder zwei Wetterredaktionen. Da ist auch noch Abelo mit den Nachrichten gleich um 7 morgen. Abelo.
2: Hallo, guten Morgen.
0: Und da wird zwei Musikmix gleich mit Atomic Kitten, Tunnel Flame und Purple Disco Machine. Jörg, heute noch mal so viel Regen wie gestern, bitte nicht.
1: Nein. Eher die Light-Version heute von dem, was wir gestern hatten. Schauer, Gewitter, aber nicht so heftig.
0: 12 Euro Eintrittsgebühr für den Kölner Dom. Kurz mal kurz schlucken.
1: Warum nehmen die nicht 11,11 Euro? Hör mal, ist doch Köln.
0: Tada! Ablo, gleich ein Thema bei dir.
2: Genau, es wird ziemlich viel weiter darüber diskutiert und ja, bei mir gibt es gleich ein paar Reaktionen.
0: Und wir hören um 10 nach 7 den Domprobst, wie sie zu dieser Entscheidung gekommen sind hier auf WDR 2. Fabian?
3: Ich würde sagen, heute Nachmittag werden die Staus deutlich länger sein als jetzt.
0: Ja, möglicherweise morgen Feiertag.

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7: Die Nachrichten mit Ablo Afakama. Guten Morgen.
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7: In Dortmund ist ein Großeinsatz zu Ende gegangen. Polizei und Feuerwehr waren seit gestern Abend im Stadtteil Höchsten, nachdem ein Mann zuerst auf einen Polizisten geschossen und sich dann in seiner Wohnung verschanzt hatte. Darin waren auch seine drei Kinder. Michael Westerhoff, WDR Dortmund.
8: Gegen 19.45 Uhr hatte die Ehefrau die Polizei alarmiert. Als die anrückte, hat der 51-Jährige auf einen Polizisten geschossen. Der trug eine Schutzweste und wurde deshalb nur leicht verletzt. Anschließend flüchtete der Mann in seine Wohnung, in der sich auch seine drei Töchter befunden haben. Die Polizei umstellte das Gebäude mit Spezialeinsatzkräften. Sie verhandelte mehrere Stunden mit dem Mann. Gegen 3.30 Uhr verließ er die Wohnung und stellte sich der Polizei. Die drei Kinder sind unverletzt und befinden sich in Obhut des Jugendamtes. Die Hintergründe müssen noch ermittelt werden.
7: Die neue Eintrittsgebühr für den Kölner Dom sorgt weiter für viele Diskussionen. Ab dem 1. Juli müssen Besucher 12 Euro zahlen. Bei Kölnerinnen und Kölnern und bei Touristen sind die Reaktionen gemischt.
9: Ich finde, wer das sehen will, sollte auch bezahlen.
10: Ich meine, dass sie es machen müssen, finde ich okay. Aber die Höhe ist nicht okay.
11: Ich finde es nicht gut. Eine Kirche sollte öffentlich sein, nicht mit Ticket. Die Kirche ist Geschichte, nicht nur für Deutsche, für die ganze Welt. Ich würde das bezahlen, aber es sollte freiwillig sein, wie eine Spende.
7: Wer in den Kölner Dom zum Beten geht oder eine Kerze anzünden will, soll nichts zahlen müssen und einen anderen Eingang benutzen. Auch für Kinder bis 3.

0: Dagegen, jetzt soll weiter verhandelt werden. Über das lange Fronleichnamswochenende können die Straßen voll werden. Für viele ist es die letzte Möglichkeit vor den Sommerferien für einen Kurztrip ans Meer. Deshalb kann es sich vor allem Richtung Niederlande stauen. Voll werden kann es auch in der Eifel wegen Rock am Ring ab Freitag. Die deutsche Fußballnationalmannschaft ist am Abend in Chicago gelandet. Dort hat sie am Samstag ihr letztes Testspiel vor der Weltmeisterschaft gegen Gastgeber USA. Das Turnier beginnt nächste Woche Donnerstag. Es findet auch in Kanada und Mexiko statt. Nach dem Testspiel in Chicago reist die deutsche Mannschaft weiter in ihr dauerhaftes WM-Camp in North Carolina.
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0: Auf einem Campingplatz in Niederkrüchten im Kreis Viersen ist heute Nacht aus ungeklärter Ursache ein Feuer ausgebrochen. Was bisher bekannt ist, erklärt Dagmar Dahm, WDR Düsseldorf.
2: Mehrere Wohnwagenanbauten und Hütten sind von dem Feuer betroffen gewesen, hat mir der Einsatzleiter der Feuerwehr Niederkrüchten gerade gesagt. 3 Menschen wurden verletzt. Einer von ihnen wurde mit Verdacht auf Rauchgasvergiftung ins Krankenhaus gebracht. Das Feuer ist mittlerweile unter Kontrolle. Die Nachlöscharbeiten laufen. Die Feuerwehr hat es geschafft, dass sich das Feuer nicht noch weiter ausgebreitet hat. Der Campingplatz liegt mitten im Naturpark Marschwalnette. Wie es zu dem Feuer kam, ist noch unklar.
0: Das war WDR aktuell.
3: Dankeschön, lieber Abelow. Da ist Jörg Brunsmann aus unserer WDR2-Wetterredaktion.
4: Guten Morgen.
3: Wie sieht es denn aus?
4: Ich sag mal so, wer Fußballsammelbildchen mag, der mag auch dieses Wetter, weil jede Tüte, die da aufreißt, kommt was anderes raus. Auch jetzt so viel Wechselhaftes unterwegs. Viele Wolken, Schauer, Gewitter sind mit dabei. Zwischendurch aber auch mal Sonne. Aber muss man auch dazu sagen, Schauer und Gewitter nicht so heftig wie das, was wir gestern hatten. Temperaturmäßig, ja, das ist schon deutlich kühler. Monschau 16, Rheine 20, Köln 21.
3: Dankeschön.
5: Gerne. Guten Morgen auf unserer Autobahn. Die relative Ruhe vor dem Sturm heute Nachmittag vor dem Feiertag wird sicherlich deutlich voller auf den Autobahnen. Die Staus. A2 Dortmund Richtung Oberhausen zwischen Bottrop und Kreuz Oberhausen, dann nur ein paar Minuten extra für euch, 5 Kilometer stockend. Dann die A40 Dortmund Richtung Duisburg zwischen Dreieck Bochum West und Dreieck Essen Ost, 10 Minuten, 4 Kilometer stockend. Dann die A40 Essen Richtung Duisburg zwischen Kreuz Kaiserberg und Duisburg Häfen, da auch nur 10 Minuten, 3 Kilometer Stau. Da gab es einen Unfall. Dann auf der A59 Dienstlaken Richtung Duisburg zwischen Fahren und Kreuz Duisburg, da eine Viertelstunde, 7 Kilometer stockend. A516 noch Abzweig Oberhausen zwischen Kreuz Oberhausen und Eisenheim, da an der Baustelle 10 Minuten 4 Kilometer. Und die RB59 zwischen Unna und Soest, hören wir heute früh, fährt wegen der Unwetterschäden beidseitig bis Freitag nicht. Da fahren Ersatzbusse. Kommt gut durch.
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3: Wir waren gerade etwas stutzig, Jörg und ich, dachten, als wir Abelow gehört haben, Rock am Ring, das war doch sonst immer Pfingsten.
4: Ja, ne? Hatte ich so
6: gut möglich.
4: Ja. Aber deswegen weiß ich auch, warum es jetzt an dem Feiertag regnet und nicht an Pfingsten. Da war ja schönes Wetter.
3: Rock am Ring ist einfach...
4: Rock am Ring ist doch immer nass, oder?
3: Ist ja nicht Rock am Ring ohne Regen. Nein.
5: Die Wolken in der Eifel.
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0: 7.11 Uhr, jetzt ist es raus. Ab Juli 12 Euro Eintritt für den Kölner Dom. Hier ist das WDR 2 Morgenmagazin.
1: Ja, 12 Euro, aber nicht, wenn du in den Gottesdienst gehst oder nur mal eben eine Kerze anzünden möchtest oder Kind bist. Guido Assmann ist der Dompropst.
0: 12 Euro, machen wir uns nichts vor. Herr Dompropst, das ist happig. Wie schwer ist Ihnen die Entscheidung gefallen?
2: Uns ist es insgesamt nicht leicht gefallen, diese Entscheidung zu fällen. Denn wir haben alles dran gesetzt, um möglichst kostenfrei den Menschen, die kommen, den 6 Millionen, die im Jahr kommen, den Kölner Dom zu öffnen. Aber die Realitäten sehen so aus, dass wir mehr Ausgaben haben, dass wir 44.000 Euro am Tag brauchen. Wir haben wirklich gerungen, aber wir stehen heute in der Verantwortung, dass der Dom erhalten bleibt und auch die nächste Generation sagt, die haben alles dafür getan, dass auch wir den Kölner Dom so erhalten. Und in der Abwägung, wir hätten den Preis etwas geringer machen können, dann hätten wir die Gruppe derer, die wenig bezahlen oder gar nicht bezahlen, kleiner machen müssen. Das ist eine Abwägung. Und ich glaube, die Touristen, die wirklich aus dem fernen Ausland kommen und eine Weltreise machen oder eine Europa-Rundreise machen und nach Köln kommen, die bezahlen das. Die wundern sich auch gar nicht und für die ist es sogar ein geringer Betrag im Vergleich zu anderen.
0: In Paris zahlt man keinen Eintritt, ne? In beiden großen Kirchen.
2: Notre Dame gehört dem Staat Frankreich. Der Kölner Dom gehört weder dem Erzbistum Köln noch einer Kirchengemeinde, sondern die Menschen im 19. Jahrhundert bei der Fertigstellung des Domes haben gesagt, wir möchten, dass der Dom keinesfalls von irgendjemand vereinnahmt wird, weder politisch noch kirchlich, und haben ein Rechtskonstrukt geschaffen, dass der Dom, wir sagen immer so, sich selbst gehört. Offiziell heißt es eine Körperschaft öffentlichen Rechtes und damit muss der Dom für sich selbst sorgen. Und für dieses sich selbst sorgen ist das Domkapitel da. Und ja, wir sind dankbar über die verlässlichen Zusagen der Geldgeber. Aber die Kosten sind halt so explodiert, dass wir sehen, wir müssen mehr Geld einnehmen, als es im Moment möglich war.
0: Wann geht's los?
2: Am 1. Juli. Aber es ist Neuland. Wir müssen auch einiges ausprobieren. Es werden vielleicht auch Fehler passieren und ein bisschen ruckeln am Anfang. Wir sind auch nur Menschen, aber alle sind sehr darum bemüht, es so gut zu machen, wie wir es irgendwie können, in unserer Verantwortung.
0: Dompropst Guido Assmann.
1: Ja, viele von euch melden sich bei uns und sagen, ich zahle doch Kirchensteuer, wie der Zweihörerin Nati zum Beispiel. Warum muss ich denn dann extra Eintritt zahlen?
0: Das sagt der Dompropst dazu in einer Stunde hier im WDR 2 Morgenmagazin.

0: Kommen wir mal zu den wirklich wichtigen Fragen des Tages. 7.21 Uhr ist das WDR 2 Morgenmagazin. Und WDR 2 Hörerin Larissa schreibt.
1: Sie möchte wissen, was ist eigentlich gestern Abend aus dem Team WDR 2 in der Quizshow gefragt gejagt geworden? Im ersten gestern Abend, also Olli Briesch und Hörerin Anna-Lena aus Duisburg.
0: Olli hat ja mal die letzten Tage ein Riesending draus gemacht. Jetzt ist die Katze aus dem Sack, ne Olli?
2: Was heißt ein Riesending? Ich habe dezent darauf hingewiesen, dass wir dabei sind.
0: Ja, was draus geworden ist, sagen wir euch gleich. Jetzt erstmal die wichtigsten Nachrichten für diesen Mittwoch, 7.21
1: Uhr. Ja, Festnahme heute ganz früh nach einem Großeinsatz in Dortmund-Höchsten. Da hatte ein Mann auf einen Polizisten geschossen und sich mit Kindern in einer Wohnung verschanzt. Den Kindern geht's, hören wir, den Umständen entsprechend gut.
0: Die Mannschaft Hess landet. Das deutsche Fußball-WM-Team ist in Chicago angekommen. Jetzt erstmal Jetlag und dann Testspiel.
1: Heute kommen neue Schauer in den Westen, aber ab und zu auch mal Sonne dazwischen bis 21 Grad.
0: War schon sehr, sehr spannend.
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0: 18 Uhr im ersten Gefragt-Jagd-Quiz mit Team WDR 2.
4: Heute mit dabei Olli Briesch, Moderator bei WDR 2. Von Olli Briesch am Vormittag gemeinsam mit seiner Hörerin Annalena Wienand, Logistikplanerin aus Duisburg. Schön, dass ihr da seid.
0: Mit welchem Ernst, Alex Bohm, ist das präsentiert?
2: Da geht dir die Pumpe.
1: Also ich habe es gestern Abend gesehen, Olli, Respekt, die Schnellfragerunde.
4: Was für ein Landsmann war Chemiker und Bakteriologe Louis Pasteur?
2: Franzose.
4: Welche kölsche Rockband um Wolfgang Niedecken feierte 20?
2: Bab.
4: Von der Sonne aus gesehen ist der Saturn der wievielte Planet?
2: Der sechste.
4: Liegt hier nördlicher oder südlicher als die Stadt Luxemburg?
2: Nördlicher.
4: Welchen Staat nennt man umgangssprachlich Amiland?
2: USA.
4: In welcher Ruderbootsklasse gewann Peter Michael Kolbe 1973 bei der EM in Moskau Gold?
2: Einer.
4: Welcher englische Begriff beschreibt der Übersetzung nach kluge Telefone?
2: Smartphones.
4: Die erste Talkshow lief hierzulande ab 1973 im WDR unter dem Titel Je später der
2: Abend.
0: Boah,
1: sehr, sehr gut.
0: Hast du Planeten gelernt?
2: Ich habe im Fernsehen sieht man, dass ich zähle. Mein Vater erklärt mir jeden
0: Samstag. Da musst du aber erst mal drauf kommen in der Zeit.
2: Das war
1: in den zwei Sekunden.
2: Ja, das habe ich anfangs mal gelesen. Dann war es an Saturn und dachte, okay, ist die sechs.
0: Boah. Am Ende hat Olli zusammen mit dem Team von SWR 3 9.000 Euro erspielt.
2: 9.000, ja, weil wir waren halt nur zu zweit im Finale, also die Hörerin von SWR 3 und ich als Moderator. Und wir haben am Ende dann gesagt, wir teilen das solidarisch auf unter allen vier. Das haben wir vorher verabredet. Das heißt, für uns bleiben dann übrig 2.25. Ich lege noch die Reisepauschale oben drauf. Das heißt, fürs WDR 2 Weihnachtswunder sind es 2.500 Euro.
0: Olli Ehrenmann, auf jeden Fall richtig stark.
2: Danke, jetzt bin ich auch erleichtert, ehrlicherweise.
1: Respekt.
0: Die Düse, oder? Das Abi-Prüfung nochmal. Richtig gut gemacht, Olli. Könnt ihr euch angucken in der ARD-Mediathek.
1: 7.24 Uhr.

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0: Hast du das jetzt abgelutscht? Photogenic. Photogenic.
1: Shoot. Fabian hat mir die Erdbeere angeboten. Aber da war was dran.
2: Ja, in meiner Butterbrotbox halt ein bisschen Hummus von meinem Butterbrot.
1: Jetzt Hummus mit Knoblauch an der Erdbeere.
2: Nee, das ist nicht das Knoblauch. Doch, das ist das Knoblauch. Knoblauch-Hummus, stimmt. Und die Erdbeere ist jetzt clean und schmeckt gut.
1: Aber du hast sie nicht sauber gelutscht, oder?
2: Nein.
1: Gut. Danke für die Erdbeere. Ohne Hummus.
2: Gerne.
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10: Um 7.30 Uhr mit Ablo Afakama. Guten Morgen.
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10: Die Polizei in Dortmund war heute Nacht stundenlang im Großeinsatz. Ein Mann hatte mit einer scharfen Waffe auf einen Polizisten geschossen und sich dann mit seinen 3 Kindern in seiner Wohnung verschanzt. Spezialkräfte der Polizei nahmen Kontakt auf. Am frühen Morgen stellte sich der Mann. Der angeschossene Polizist wurde wegen seiner Weste nur leicht verletzt. Die Verantwortlichen des Kölner Doms haben den geplanten Eintritt ab Juli verteidigt. Dompropst Aßmann sagte hier auf WDR 2, dass das extra Geld für den Erhalt des Bauwerks nötig sei. Und er stehe auch hinter der Summe von 12 Euro. Die sorgt seit gestern für Diskussionen. Aßmann sagte, dass man damit auch Ermäßigungen für Schüler, Studenten und Menschen mit Behinderungen finanziere. Deutschland will für 2 Jahre einen Sitz im mächtigsten Gremium der UNO, im Weltsicherheitsrat. Nur dort können völkerrechtlich bindende Entscheidungen getroffen werden. Deutschland stellt sich heute in der UNO-Vollversammlung aller Länder zur Wahl und braucht eine Zweidrittelmehrheit. Mit Konkurrenten um den Sitz sind Österreich und Portugal. Russland begrenzt die Ausgabe von Treibstoff jetzt auch in der besetzten ukrainischen Region Luhansk. Dort dürfen die Menschen nur noch höchstens 20 Liter Diesel oder Benzin kaufen. Hintergrund ist, dass die Vorräte knapper werden, offenbar durch ukrainische Angriffe auf die Ölindustrie. Das war WDR aktuell.
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11: Für das Ruhrgebiet mit Katrin Börs. Guten Morgen.
12: Der Mann ist gegen 3.30 Uhr freiwillig vor die Tür getreten. Nach langen Verhandlungen durch die Kollegen des Sondereinsatzkommandos konnte dann letztendlich widerstandslos vor der Tür festgenommen werden.
11: Das war Tobias Bokarius von der Polizei Dortmund. Der Großeinsatz in Dortmund-Höchsten ist also zu Ende. Ihr habt es gerade auch bei Abelow gehört. Dort hatte sich gestern Abend ein 51-jähriger Serbe mit seinen 3 Kindern in einer Wohnung verschanzt. Michael Westerhoff, WDR 2 Dortmund, was ist da gestern an der Wittbrücker Straße passiert?
13: Ja, die Ehefrau des Mannes hatte gestern Abend den Notruf der Polizei angerufen. Als die Polizei dann am Einsatzort im Dortmunder Süden angekommen ist, schoss der Mann mit einer scharfen Waffe auf den Polizisten. Der hatte eine schusssichere Weste an und wurde deshalb nur leicht verletzt. Anschließend hat sich der Mann in seiner Wohnung verschanzt, in der sich eben auch die drei Mädchen befunden haben. Die Polizei umstellte das Gebäude und verhandelte stundenlang mit dem 51-Jährigen. Um 3.30 Uhr verließ der dann freiwillig die Wohnung und ließ sich widerstandslos festnehmen. Die Kinder sind unverletzt, befinden sich in Obhut des Jugendamtes. Die Hintergründe werden jetzt ermittelt.
11: Danke, Michael Westerhoff. Ein Dortmunder soll im ganz großen Stil im internationalen Rauschgifthandel mitgemischt haben. Ihm wird vorgeworfen, tonnenweise mit Marihuana und Haschisch gehandelt zu haben. Ab heute wird der Fall am Landgericht verhandelt. Matthias Brenner, WDR 2 Dortmund.
14: Die Anklage wiegt schwer. Der 37-Jährige soll mit über 12 Tonnen Marihuana und Haschisch gedealt haben. Die Drogen hat er wohl aus den Niederlanden, Spanien und Kanada bezogen. Für die Absprachen soll er auf seinem Handy einen vermeintlich abhörsicheren Chat benutzt haben, den die Ermittler aber geknackt haben. Der Zoll hat gut 12 Tonnen Drogen sichergestellt, die der Angeklagte bestellt haben soll. Ihm drohen bis zu 15 Jahre Haft. Das Urteil am Dortmunder Landgericht ist für Mitte Juli geplant.
11: Und das Wetter, das hat jetzt Jörg Brunsmann aus unserer WDR2-Wetterredaktion. Guten Morgen, Jörg.
15: Schönen guten Morgen. Ja, ist das jetzt schon ungemütlich oder einfach nur wechselhaft? Wir haben heute bei uns im Ruhrgebiet viele Wolken und ein bisschen Sonne. Zwischendurch immer mal wieder Schauer und auch einzelne Gewitter sind möglich. Beides aber nicht so kräftig wie gestern. Dabei ist es spürbar kühler. In Duisburg maximal 20 Grad, in Selm bis 21.
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2: Guten Morgen auf die Straßen. Hier sind die Autobahnstaus mit den längsten Wartezeiten. Alles ab 10 Minuten, die kürzeren natürlich jederzeit in der WDR 2 App. Wir fangen an auf der A2 Dortmund Richtung Oberhausen. Zwischen Bottrop und Kreuz Oberhausen braucht ihr eine Viertelstunde länger, 6 Kilometer stockt's da. A40 Dortmund Richtung Duisburg zwischen Dreieck Bochum West und Dreieck Essen Ost, 10 Minuten, 5 Kilometer stockend. A40 jetzt Essen Richtung Duisburg zwischen Kreuz Kaiserberg und Duisburg Häfen braucht ihr 10 Minuten länger, 3 Kilometer, da gab es einen Unfall. Dann sind wir auf der Sauerlandlinie A45 Hagen Richtung Siegen zwischen Hagen Süd und Lüdenscheid. Rechnet mal so 10 Minuten mehr, 2 Kilometer Stau. Dann noch die A516, wie so oft, ab Zweig Oberhausen zwischen Kreuz Oberhausen und Eisenheim, da an der Baustelle heute Morgen 10 Minuten, 4 Kilometer Stau. Bei der Bahn hören wir, die Strecke zwischen Unna und Holzwickede ist gerade nicht befahrbar. Stellwerk kaputt, der RE7, der RE13 und der RB59 fallen aus oder verspäten sich. Und generell die RB59 zwischen Unna und Soest fährt wahrscheinlich bis Freitag weiterhin nicht wegen der Unwetterschäden vom Wochenende. Kommt gut durch.
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1: So ihr Lieben, es ist kurz nach 7:30. Ich hoffe, ihr kommt gut aus dem Quark. Hier, kleines Überbrückungskabel für euch, falls ihr Startschwierigkeiten habt. Mhm. The Weeknd, Blinding Lights. Ich würde mal sagen, The Long Weeknd startet heute.
2: Für viele.
1: Für viele, für uns nicht. Wir sind Freitag wieder da, aber sehr gern.

0: Guten Morgen.
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0: Na klar, 7.42 Uhr, da gibt's die Mausfrage. Und falls ihr auch eine habt, her damit über die WDR2-App als Sprachnachricht direkt an die Maus.
2: Die Frage heute kommt aus dem schönen Lipperland.
3: Hallo liebe Maus, ich bin Lene, 6 Jahre alt und komme aus Detmold und frag mich, warum der Daumen Daumen heißt.
0: Liebe Lene, warum heißt der Daumen Daumen? Das ist eine gute Frage. Hat die Maus auch Maus gefunden?
2: Und erstmal hat die Maus gefunden, dass der Daumen ja wirklich ein ganz besonderer Finger ist. Können wir alle jetzt mal an unseren Händen nachgucken, wenn ihr die Hände frei habt. Alle Finger haben ja eigentlich so drei Fingerknochen, also so drei Teile. Wenn ihr mal guckt, nur beim Daumen sind es nur zwei Teile, zwei Fingerknochen. Das ist besonders. Der Daumen ist der einzige Finger, mit dem wir alle anderen Finger problemlos berühren können.
0: Aber
2: auch besonders?
0: Ja.
2: Ohne Daumen könnten wir kaum eine Schere bedienen, das Handy und, und. Also der Daumen ist besonders und deshalb hat er auch einen eigenen Namen.
0: So, aber woher kommt der Daumen?
2: Daumen, das ist eigentlich ganz einfach, bedeutet so viel wie der Dicke oder der Starke. Hieß früher mal Tumann, daraus wurde dann Dume, jetzt Daumen hat sich mit der Sprache so entwickelt.
0: Wieder was von der Maus gelernt. Der Daumen ist ein besonderer Finger. Daumen bedeutet so viel wie der Dicke.
2: Ja.
0: Super Mausfrage. Dafür sagen wir
2: danke, Lena. Gleich 7:45.
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0: steigst du ein in deinen Flug Frankfurt-Chicago und dann sagt die Stewardess:
1: Wir freuen uns auch ganz besonders, heute den DFB bei uns an Bord begrüßen zu dürfen.
0: What?
1: Die voraussichtliche Flugzeit beträgt heute.
0: Die Fußballnationalmannschaft ist nämlich mitgeflogen und dann gab es für alle Passagiere ein Deutschland-Trikot.
2: Oh, die kosten ja gar nicht so wenig, oder?
0: Wie geht's jetzt weiter da mit der Mannschaft? Die sind gelandet, darüber sprechen wir gleich. Vorher die wichtigen Nachrichten für diesen Mittwoch, den 3. Juni, hier im WDR 2 Morgenmagazin, 7.48 Uhr.
2: Am Kölner Stadion startet gleich eine große Katastrophenschutzübung. Rund 1200 Menschen proben dabei den Ernstfall.
0: Halbfinale. Guck mal, die deutsche Nummer 1 im Tennis, Alexander Zverev, hat es geschafft. Wieder einmal bei den French Open. Es geht am Freitag gegen den Tschechen Jakub Menšík. Und der hat gestern ein sensationelles Match hingelegt. Das wird spannend.
2: Oh, wir sehen, in Aachen regnet schon. Bei vielen ist es wolkig, aber zum Beispiel in Marienheide im Bergischen etwas Sonne. Rechnet heute überall mit Schauern und einem Guss bis 21 Grad.
0: Sie sind gelandet.
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2: LH 434 Frankfurt-Chicago gelandet gegen 10:30 unserer Zeit mit dem Airbus namens, Achtung, Wuppertal. Also Grüße aus dem Westen sind auch mit dabei.
0: Florian Eckel, WDR 2 Sport. Wo ist denn die Mannschaft jetzt untergebracht?
4: Ja, die sind ziemlich posch untergebracht und zwar im Waldorf Astoria. Ich habe mir das Ganze nochmal angeschaut auf der Website. Ja, die werben jeden Abend mit Champagnerpartys. Also bin mal gespannt, ob da heute auch schon die Korken fliegen bei der Nationalmannschaft oder ob der ein oder andere noch so ein bisschen gegen den Jetlag ankämpft.
0: Ja, der Champagner, die kriegen Iso-Drink und die müssen auch fit gemacht werden. Was steht denn so auf dem Programm?
4: Ja, erstmal ging es heute los, natürlich gegen den Jetlag mit einem längeren Spaziergang am Strand. Gibt hier einen riesengroßen See, den Lake Michigan. Also ist auch wirklich toll hier abends so bei 24, 25 Grad. Allerdings bei ziemlichem Wind so ein bisschen entlang zu schlendern. Ja, und die nächsten Tage wird dann das Tempo ein bisschen erhöht. Heute dann ein Training unter Ausschluss der Öffentlichkeit, morgen auch noch. Ja, dann Freitag Abschlusstraining und Samstag geht's gegen die USA. Also ein bisschen was haben sie auch sportlich dann noch hier vor in Chicago.
0: Sag mal, Florian, du bist ja jetzt schon ein bisschen da, ne? Hier ist ja überhaupt noch voll die Flaute, keine WM-Stimmung. Ich sehe noch kein Weltmeisterbrot beim Bäcker und sowas. Ist WM-Vibe in Amerika zu spüren?
4: Auch noch nicht so wirklich. Also wenn wir mal ehrlich sind, heute auch vor dem Mannschaftshotel, als die DFB-Jungs dann angekommen sind, ja, da waren so 25, 30 Leute, die wirklich bewusst dorthin sind. Klar, vielleicht nochmal so 15, 20 haben sich gedacht, oh, was passiert hier? Da ist Polizei, da kommt ein Riesenbus. Haben sich dann nochmal hingestellt. Neben mir, ganz witzig, waren 5, 6 amerikanische Mädels gestanden. Die haben Smash und Pass gespielt. Also jedes Mal, wenn ein deutscher Spieler rauskam, haben die gesagt, oh, finde ich ganz süß. Smash, oh, ist nix für mich, Pass. Ja, kann man auch sich die Zeit mit vertreiben.
0: Wer hat einen Smash und wer hat das andere gekriegt?
4: Das möchte ich jetzt nicht sagen.
0: Oh.
4: Aber Florian Wirtz kam sehr gut an.
0: Ja,
4: also,
0: ich glaub's.
4: Ja, den fanden einige ziemlich gut.
0: Dankeschön fürs Gespräch. Dann komm gut ins Bett, ja?
4: Ciao. Danke, ciao.
0: Florian Eckel, WDR 2 Sport, auf jeden Fall unser

0: gehört so einen kleinen Sommerhit-Verdacht, oder? Einmal Bruno Mars. Das ist Leonie, Don't Worry im WDR 2 Musikmix. Und wir freuen uns gleich auf Raymond. Supergirl.
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0: So. Abelow in den Nachrichten gleich um 8 Uhr.
2: Guten Morgen.
0: Großer Einsatz der Polizei in Dortmund.
2: Ja, ein Mann hat da mit einer scharfen Waffe auf einen Polizisten geschossen und hat sich dann mit 3 Kindern in seiner Wohnung verschanzt.
0: Mehr dazu gleich bei dir. Und der Jörg, mach mal eben Smash oder Pass fürs Wetter am Wochenende.
3: Weil, wofür steht Smash?
0: Für ganz gut.
3: Nee.
0: Ja.
3: Sehr durchmischt.
0: Das ist ja auch nicht so ganz schlimm.
3: Dann muss es so sein.

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6: Die Nachrichten mit Ablo Afakama. Guten Morgen.
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6: In Dortmund waren Polizei und Rettungskräfte die ganze Nacht im Großeinsatz. Im Stadtteil Hüsten hatte sich ein bewaffneter Mann mit drei Kindern in seiner Wohnung verschanzt. Vorher hatte der 51-Jährige auf einen Polizisten geschossen und ihn leicht verletzt. Julian Lang, WDR Dortmund.
7: Gegen 3:30 Uhr am Morgen, nach vielen Stunden Verhandlungen mit den Spezialkräften der Polizei, ist der 51-jährige Dortmunder freiwillig vor die Tür getreten und hat sich ergeben. Er wurde von der Polizei widerstandslos festgenommen. Die wichtigste Nachricht: seinen drei Kindern, die er seit dem Abend mit einer Waffe in der Wohnung festgehalten hatte, die sind wohl auf. Sie werden jetzt von Einsatzkräften betreut. Die genauen Hintergründe der Tat hier in Dortmund im Stadtteil Höchsten, die sind noch unklar.
6: Der Kölner Dom will am geplanten Eintritt ab Juli festhalten. Seit gestern ist bekannt, dass es 12 Euro für Erwachsene sein sollen. Dompropst Assmann hat die Pläne heute Morgen hier auf WDR 2 verteidigt.
8: Wir haben wirklich gerungen, aber wir stehen heute in der Verantwortung, dass der Dom erhalten bleibt. Und in der Abwägung, wir hätten den Preis etwas geringer machen können, dann hätten wir die Gruppe derer, die wenig bezahlen oder gar nicht bezahlen, kleiner machen müssen.
6: Christina Wilkes, WDR aktuell. Ist die Kritik denn trotzdem bei den Verantwortlichen angekommen?
9: Ja, sogar sehr. Dompropst Assmann hat Verständnis dafür. Er sagte, dass er am liebsten auch auf den Eintritt verzichten würde, aber es gehe eben nicht. Der Erhalt des Doms koste mittlerweile 44.000 Euro und das am Tag. Viele Menschen stören sich an der Höhe des Eintritts. Der Dompropst sagt, dass die 12 Euro ein Kompromiss waren, um es eben für manche Gruppen billiger machen zu können. Schüler, Studenten und Menschen mit Behinderung zum Beispiel zahlen weniger. Und zum Beten oder um eine Kerze anzuzünden, sollen alle Besucher weiter kostenlos in den Kölner Dom kommen.
6: Jetzt weitere Meldungen. Die EU hat sich bei Flugverspätungen nicht auf neue Regeln einigen können. Eine Mehrheit der Mitgliedstaaten will, dass Passagiere in Zukunft erst ab 4 Stunden Verspätung entschädigt werden. Aktuell sind es 3.

0: Dort hat sie am Samstag ihr letztes Testspiel vor der WM gegen Gastgeber USA. Das Turnier beginnt nächste Woche Donnerstag. Es findet auch in Kanada und Mexiko statt.
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0: Morgen an Fronleichnam kommen Kinder, Jugendliche und Familien kostenlos in die Bonner Freibäder. Möglich macht das der Kinderschutzbund. Grund ist ein runder Geburtstag. Dietmar Dörner, WDR Bonn.
2: Der Bonner Kinderschutzbund wird 60 Jahre alt und statt sich selbst bei einer Jubiläumsgala zu feiern, beschenkt die Hilfsorganisation lieber Kinder, Jugendliche und Familien. Alle vier Freibäder in Bonn machen mit. Die Aktion ist eine Kooperation des Kinderschutzbundes Bonn mit dem städtischen Sport- und Bäderamt. Und wer morgen nicht ins Freibad kann, der Kinderschutzbund feiert seinen Geburtstag demnächst mit weiteren Aktionen auf mehreren Bonner Stadtteilfesten.
0: Das war WDR aktuell.
3: Hallo, dann gucken wir uns mal das Wetter an hier für diesen Mittwoch und vielleicht lupen wir auch so ein bisschen auf die nächsten Tage, Jörg Brunsmann, aus unserem WDR2-Wetterteam.
4: Ich weiß nicht, ob du das wissen willst, aber ich kann für heute erstmal erzählen, dass man durchaus ein bisschen Sonne erhaschen kann, muss man aber aufpassen, weil sind viele Wolken unterwegs, einzelne Schauer, auch Gewitter sind mit dabei, aber weder Schauer noch Gewitter sind so kräftig wie gestern. Was schon deutlich ist, ist kühler geworden. Ne? Wir sind heute so im Bereich 18 bis 21 Grad und um deine Frage vom Anfang zu beantworten, ja, es geht ganz ähnlich weiter.
5: Ja, schönen guten Morgen auf die Straßen. Hier ist euer WDR2-Verkehrsservice. Alle Autobahnstaus ab 10 Minuten Länge, die kürzeren jederzeit auch in der WDR2-App. Wir fangen an auf der A1 Dortmund Richtung Köln. Zwischen Burscheid und Leverkusen messen wir jetzt eine Viertelstunde mehr. 3 Kilometer Stau, da gab es einen Unfall. Auf der A2 Dortmund Richtung Oberhausen zwischen Bottrop und Kreuz Oberhausen 20 Minuten 5 Kilometer. Und die 40 Dortmund Richtung Duisburg zwischen Hamme und Dreieck Essen Ost. 10 Minuten mehr sind es da, 5 Kilometer stockt's. Dann die Sauerlandlinie A45 Siegen Richtung Dortmund zwischen Hagen Süd und Westhofener Kreuz. Davor Westhofen 20 Minuten 7 Kilometer Stau. Und die 59 Dienstlagen Richtung Duisburg zwischen Fahren und Kreuz Duisburg 10 Minuten 5 Kilometer stockend. Bei der Bahn ist es heute Morgen ein bisschen anstrengend rund um Unna, muss man sagen. Die Strecke zwischen Unna und Holzwickede ist gerade nicht befahrbar, Stellwerk kaputt, betrifft den RE7, RE13 und die RB59. Und die RB59 zwischen Unna und Soest fährt bis Freitag wahrscheinlich weiterhin nicht. Grund sind da die Unwetterschäden vom Wochenende. Kommt trotzdem gut an.
3: Wer wollte heute nach Feierabend im Zug nach Unna fahren?
5: Sabine.
3: Ja. Mann.
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3: Ich darf heute bei der Vergabe des Zertifikats Schule ohne Rassismus dabei sein.
5: Sehr gut.
3: Der Gesamtschule in Unna Königsberg.
5: Aber Sabine, du bist doch so eine gute Läuferin, du könntest doch laufen, denn heute ist Tag des Laufens.
3: Ja.
5: Köln-Unna? Ist doch machbar.
3: Tag des Ultras ist heute
5: Fahrrad. Fahrrad wäre auch okay, heute ist Weltfahrradtag.
3: Ja.
5: Wiederhole alles Tag ist auch.
6: Eier, wir brauchen Eier.
3: Und Tag der Eier.
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3: Dabei. Aber keine Antwort, wie ich jetzt nach Unna komme.

0: 11 das WDR2-Morgenmagazin. Guten Morgen. Ab Juli 12 Euro Eintritt für den Kölner Dom. Jetzt ist raus und das Thema wird heiß diskutiert.
1: Das ist sehr happig. Also für viele wird das nicht bezahlbar sein.
2: Also ich finde, wer das sehen will, sollte auch bezahlen.
3: Ja, und zum Beispiel WDR2-Hörerin Nati hat sich heute Morgen ja schon gemeldet und sagt, hey, ich bezahle doch Kirchensteuer, warum soll ich dann auch noch für den Dom Eintritt bezahlen?
0: Ja, warum eigentlich Dompropst Guido Assmann? Macht's einen Punkt, oder?
4: Das Argument haben wir öfter gehört und nehmen wir natürlich auch sehr ernst. Das ist ja auch eine andere Finanzierung hier in Deutschland als jetzt in anderen Ländern. Zum einen muss man sagen, der Kölner Dom gehört nicht dem Erzbistum Köln, sondern muss für sich selber sorgen. Das Erzbistum Köln gibt 4,7 Millionen Euro aus Kirchensteuermitteln für den Kölner Dom. Wir brauchen aber 16 Millionen an den Ausgaben. Aus den Kirchensteuermitteln des Erzbistums Köln deckt ungefähr 20% der Kosten des Kölner Domes.
0: Wäre der Dom ohne diese Einnahmen in Gefahr?
4: Wir haben in den letzten Jahren immer mehr Geld ausgeben müssen, als wir eingenommen haben. Das hat besonders in der Corona-Zeit angefangen. Mit den 170 Angestellten und den Ausgaben, die einfach auch weiterlaufen, ob Touristen kommen dürfen oder nicht, ob Menschen zum Gottesdienst kommen, eine Spende hinterlegen oder auch eine ganze Zeit der Kölner Dom außer zur Gottesdienstfeier geschlossen war, niemand gekommen ist. Wir haben unser Personal weiter bezahlt. Dann stiegen durch den Ukraine-Krieg die Materialkosten, durch Tarifsteigerungen die Personalkosten. Wir haben das versucht, immer aufzufangen, in der Hoffnung, dass wir durch Spenden diese Lücke kleiner halten können. Aber mittlerweile müssen wir sagen, die Rücklagen sind so weit aufgebraucht, dass wir jetzt auf dieses Geld angewiesen sind.
0: Glauben Sie, dass das erst der Anfang ist, dass einige andere Kirchen nachziehen hier bei uns in Nordrhein-Westfalen? Ich denke mal an den Dom in Essen, Paderborn, Münster.
4: Kann ich schlecht eine Prognose wagen? Ich habe mitbekommen, dass in der ein oder anderen Kirche, auch evangelische Kirche, in der Bundesrepublik schon mal die Gedanken in diese Richtung gehen. Vielleicht, wenn wir jetzt die Erfahrung gesammelt haben, dass dann auch andere Kirchenverantwortliche bei uns anfragen. Und wenn wir dann gute Antworten geben können, sagen, das ist ganz gut gelungen, hier war es auch nicht die richtige Entscheidung, macht das besser anders. Ich glaube, die Diskussion gibt es ja schon seit langem.
0: Dompropst Guido Assmann, WDR2-Morgenmagazin. Ab Juli kostet der Eintritt für den Kölner Dom 12 Euro. Wer beten möchte im Gottesdienst, kostenfrei, oder Kerze anzünden geht auch noch.
3: Und jetzt gleich 7:45.

0: Guten Morgen, 8.21 Uhr, 9 bis halb 9. Hier ist das WDR2-Morgenmagazin und wir haben die wichtigsten Nachrichten für euch.
1: Ja, Festnahme heute früh nach einem Großeinsatz in Dortmund-Höchsten. Da hatte ein Mann auf einen Polizisten geschossen und sich mit Kindern in einer Wohnung verschanzt. Wir hören, den Kindern geht's den Umständen entsprechend gut.
0: Nächste Woche Donnerstag geht's los und das deutsche Fußball-WM-Team ist gut in den USA angekommen. Sie sind in Chicago gelandet, wo es dann auch noch ein Testspiel gibt.
1: Oh, ist das schön. Gerade Kleinschweden sehe ich am Mastholtersee in Riedberg in Ostwestfalen. Sonne, Wolken, der blaue Himmel spiegelt sich im See, sattes Grün drumherum. Aber es wird heute überall noch mal nass und dicke Wolken erwarten wir auch bis 21 Grad.
0: Wie finde ich diese Webcam-Seite? Mastholtersee einfach
1: eingeben? Riedberg, ja.
0: Mastholtersee, das möchte ich doch sehen. Riedberg. So, Masters of the Universe sind zurück.
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1: Ich habe auch gestern das Plakat gesehen zu diesem Kinofilm und dachte, das sind doch die mit He-Man. Die
0: ja, gibt's Andrea noch. Burz, WDR 2 Kino, das sind doch die mit He-Man, oder?
3: Ja, genau, die kamen Anfang der 80er, unter anderem mit He-Man, auf den Markt, Masters of the Universe. Und die waren so erfolgreich, dass es schon ein paar Jahre später einen gleichnamigen Kinofilm gab.
4: Jolie! Dolph Lundgren ist der Retter. Die Masters of the Universe.
3: Ja, ist schon ein bisschen länger her. Das war ein Film mit wirklich bizarren Figuren, ein bisschen wirren Dialogen und dem damaligen Actiongott Dolph Lundgren. Und der Film war ein Flop und hat sich genau dadurch, durch diese Unzulänglichkeiten, zum Kultfilm entwickelt. Und mit diesem irren Bombast spielt der aktuelle Film.
0: So, jetzt haben wir aber 2026. Das heißt, wir sehen dann ab morgen 80er-Jahre-Kino.
3: Ja, ein Film, ich würde sagen, mit 80er-Jahre-Charme. Die Hauptfigur ist hier Prince Adam und hat neben geölten Muskelpaketen und Lendenschurz eine hellblonde 80er-Jahre-Föhnwelle. Und der ist auf die Erde verbannt, kann nur mit seinem mächtigen Schwert zurück nach Eternia. Und diesen Fantasy-Quatsch versteht außer ihm auf der Erde natürlich keiner. Auch auf der Arbeit bekommt dieser Nerd Prince Adam richtig Probleme.
5: Diese Neigung zu Nerdzeug und schwertartigen Dingen kommt bei der Personalabteilung gar nicht gut an.
6: Ich weiß, das klingt verrückt. Aber dieses Schwert wird mir den Weg nach Hause weisen.
0: Fabian überlegt schon, ob er noch mal den ersten Teil guckt jetzt.
1: Ja.
0: Braucht es, um Spaß zu haben?
3: Ja, man hat natürlich ein bisschen mehr Spaß, weil man die ganzen Anspielungen und Verweise erkennt. Der Film hat aber insgesamt auch ein gutes Tempo. Ist, wie man hört, mehr selbstironische Komödie in futuristischem Ambiente als ein wirklich ernsthafter Science-Fiction-Film. Aber das macht richtig Spaß. Also ich gebe 4 von 5.
0: Hier, guck mal. Andrea Burz, WDR2 Kino. Ab morgen die Science-Fiction-Komödie. Masters of the Universe. Viel Spaß.

0: Guten Morgen. Jetzt ist es, glaube ich, noch relativ ruhig auf den Straßen, oder?
1: Ja, das aber heute Nachmittag ist einer der staureichsten Nachmittage des Jahres.
0: Ne? Das sagt er so lächelnd.
1: Noch einmal Feiertag und dann Oktober der nächste und der ist, glaube ich, sogar am Wochenende.
0: Ja, wir haben aber keine Sorge, wir haben noch Ferienanfang und sowas, also kommen noch raus genug. Gleich Nachrichten und eure Lokalzeit.
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12: Um 8.30 Uhr mit Ablo Fakama. Guten Morgen.
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12: Die Polizei in Dortmund war heute Nacht stundenlang im Großeinsatz. Ein Mann hatte mit einer scharfen Waffe auf einen Polizisten geschossen und sich dann mit seinen 3 Kindern in der Wohnung verschanzt. Spezialkräfte der Polizei nahmen Kontakt auf. Am frühen Morgen stellte sich der Mann. Der angeschossene Polizist wurde wegen seiner Weste nur leicht verletzt. In NRW gehen die Kosten für das Anwohnerparken weit auseinander. Der WDR hat die Zahlen gesammelt. In Bonn ist ein Parkausweis für das ganze Jahr am teuersten. 360 Euro kostet er. Weil es daran aber viel Kritik gibt, will die Stadt den Preis jetzt wieder senken. Andere NRW-Städte verlangen weiter deutlich weniger für das Anwohnerparken. Bielefeld zum Beispiel etwa 30 Euro. Die EU hat sich bei Flugverspätungen nicht auf neue Regeln einigen können. Eine Mehrheit der Mitgliedstaaten will, dass Passagiere in Zukunft erst ab 4 Stunden Verspätung entschädigt werden. Aktuell sind es 3. Das EU-Parlament ist aber dagegen. Jetzt soll weiter verhandelt werden. Deutschland will für 2 Jahre einen Sitz im mächtigsten Gremium der UNO, im Weltsicherheitsrat. Nur dort können völkerrechtlich bindende Entscheidungen getroffen werden. Deutschland stellt sich heute in der UNO-Vollversammlung aller Länder zur Wahl und braucht eine 2/3-Mehrheit. Mitkonkurrenten um den Sitz sind Österreich und Portugal. Das war WDR aktuell.
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0: Für das Ruhrgebiet mit Katrin Börs. Guten Morgen.
5: Der Großeinsatz in Dortmund-Höchsten ist am frühen Morgen zu Ende gegangen. Ihr habt es gerade bei Abelo gehört. Gestern Abend hatte sich ein 51-jähriger Serbe mit seinen drei Kindern in einer Wohnung verschanzt. Was davor passiert ist, beschreibt Tobias Bukarius von der Polizei Dortmund.
13: Was wir wissen ist, dass die Ehefrau des 51-Jährigen selbst den Notruf gewählt hat in den Abendstunden des gestrigen Tages, sich mit einem Hilfeersuchen an die Polizei gewandt hat, die dann hier an die Betreuker Straße gefahren ist. Und als die Beamten dann vor dieses Haus getreten sind, kam es eben zu dieser Schussabgabe aus einer scharfen Pistole, soweit wir wissen, auf einen Polizeibeamten, der dadurch leicht verletzt wurde.
5: Polizei und SEK umstellten das Mehrfamilienhaus. Stundenlang wurde mit dem Mann verhandelt. Um 3.30 Uhr verließ er dann freiwillig die Wohnung und ließ sich widerstandslos festnehmen. Die Kinder sind unverletzt und jetzt beim Jugendamt. Ein Dortmunder soll tonnenweise mit Marihuana und Haschisch gehandelt haben. In einer Stunde beginnt der Prozess am Landgericht. Matthias Brenner, WDR 2 Dortmund.
14: Die Anklage wiegt schwer. Der 37-Jährige soll mit über 12 Tonnen Marihuana und Haschisch gedealt haben. Die Drogen hat er wohl aus den Niederlanden, Spanien und Kanada bezogen. Für die Absprachen soll er auf seinem Handy einen vermeintlich abhörsicheren Chat benutzt haben, den die Ermittler aber geknackt haben. Der Zoll hat gut 12 Tonnen Drogen sichergestellt, die der Angeklagte bestellt haben soll. Ihm drohen bis zu 15 Jahre Haft. Das Urteil am Dortmunder Landgericht ist für Mitte Juli geplant.
5: Im Freibad Heestadt in Hagen ist vergangene Woche ein Kind zur Welt gekommen. Als die Wehen bei der jungen Mutter einsetzten, alarmierte ihre Freundin die Freibadmitarbeiter. Doch das Baby war schneller als der Rettungsdienst. Jetzt sucht der Hagener Badbetreiber die Mutter, um ihr nochmal offiziell zu gratulieren. Beide waren nämlich direkt nach der Entbindung in ein Krankenhaus gebracht worden. Und das Wetter, das hat jetzt Jörg Brunsmann aus unserer WDR2-Wetterredaktion. Guten Morgen, Jörg.
15: Tja, guten Morgen. Das heute ist schon so ein bisschen die Light-Version von dem, was wir da gestern hatten. Es gibt immer mal wieder Schauer und auch einzelne Gewitter sind möglich, beides aber nicht so kräftig wie gestern. Dazu viele Wolken, aber auch die Sonne kann sich öfter mal durchsetzen. Außerdem ist es spürbar kühler. In Herne heute bis 20 Grad, in Hamm maximal 21.
5: Danke, Jörg.
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1: Guten Morgen, ich habe die Autobahnstaus ab 10 Minuten Länge für euch. Die kürzere natürlich jederzeit in der WDR 2 App. Fangen wir an auf der A1 Dortmund Richtung Köln. Zwischen Burscheid und Köln-Niehl braucht ihr eine Viertelstunde. 5 Kilometer stockend da auch über die Brücke nach einem Unfall. Dann die A4 Köln Richtung Aachen zwischen Eschweiler West und Laurensberg. 10 Minuten, 4 Kilometer stockend. Und auf der A40 Duisburg Richtung Essen zwischen Winkhausen und Essen Zentrum. 10 Minuten, 6 Kilometer stockt's da. Dann sind wir auf der Sauerlandlinie Hagen Richtung Siegen zwischen Hagen Süd und Lüdenscheid braucht ihr eine Viertelstunde mehr, 5 Kilometer Stau. Da steht ein kaputtes Auto auf der Brülölü-Baustelle. Dann die A555 Bonn Richtung Bonn, Köln Richtung Bonn zwischen Bornheim und Bonn Zentrum, Viertelstunde 3 Kilometer. Und bei der Bahn ist Unna heute der Hotspot. Die Strecke zwischen Unna und Holzwickede gerade nicht befahrbar, Stellwerk kaputt, betrifft den RE7, RE13 und RB59. Und die RB59 fällt dann zwischen Unna und Soest auch noch weiter aus bis Freitag. Wegen den Unwetterschäden vom Wochenende. Kommt gut und sicher durch.
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0: Hallo Mittwoch.
1: Hallo.
0: Hosier, too sweet.

0: Welttag des Laufens.
1: Ja.
0: Und?
1: Weltfahrradtag.
0: So, was heißt das?
1: Ich bin heute Morgen mit dem Fahrrad zur Arbeit gekommen. Du?
0: Ich nehme Fahrstuhl.
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3: Morgen, Herr Charisma.
4: Morgen, Frau Freischneider. Auch zum Chef nach oben.
2: Fahrstuhl zum Charmant.
3: Heute ist Weltfahrradtag und da habe ich ein Zeichen gesetzt und bin mit dem Rad gefahren. Timo auch, der hat mich vor einer Stunde überholt.
5: Charisma, deine Radlerhose, irgendwas stimmt da hinten nicht.
3: Ach so, das ja, die linke Seite sieht größer aus als die rechte, weil sich das Sitzpolster verformt hat. Bin durch den Regen gefahren.
5: Hat Petrus bei 60 Grad gewaschen oder was?
3: Nee, wirklich.
5: Und den Sattel? Nimmst du als Andenken mit ins Büro?
3: Ja, sonst ist der ja ruckzuck weg, der hat einen Schnellspanner. Ach sowas, wir halten im Fahrradladen.
5: Guck mal da, die 20 Kunden haben gemerkt, dass der Verkäufer gleich frei wird und machen sich bereit für einen Beratungshürdenlauf.
6: So, wer war denn dann als nächstes dran?
3: Was ich ein bisschen dreist finde, für mein Fahrrad muss ich so ganz selbstverständliche Dinge dazu kaufen. Klingel, Licht, Ständer.
5: Fahren Sie freihändig oder benötigen Sie noch einen Lenker?
3: Genau so.
5: Morgen, Timo.
7: Rauf oder runter?
3: Kommt drauf an, ist das dein Vorderrad?
7: Ja, ist mit Schnellspanner.
3: Sehen Sie, Frau Freischneider, wegen Diebstahl. Ne? Steig ein, Timo.
7: No.
5: Ich bin gespannt, ob gleich noch jemand mit einem Gepäckdreher einsteigt. Guten Morgen, Herr Charmant.
8: Ja, der Empfang hat gerade angerufen. Ging um eure Fahrräder. Bei einem wurde der Sattel geklaut, beim anderen das Vorderrad. Sorry. Wo habt ihr denn jetzt auf die schnelle Ersatzteile aufgetrieben? Ach, will ich lieber gar nicht wissen. Ab an die Arbeit, sonst macht's sich gar nicht.
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0: Guten Morgen, 8:47 Uhr.
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0: Sag mal, das Flugzeug ist wirklich Wuppertal.
2: Ja.
0: Mit dem die deutsche Nationalmannschaft zur WM geflogen ist. Ich hoffe, es ist kein Omen, denn der Wuppertaler SV ist gerade aus der Regionalliga abgestiegen.
2: Ja, also die Nationalmannschaft ist in Chicago gelandet mit dem Airbus, der tatsächlich, die Amerikaner würden wahrscheinlich sagen, W Upper Valley hieß. Wuppertal. Nächste Woche Donnerstag beginnt die Weltmeisterschaft und die Mannschaft ist ganz normal Linie geflogen mit dem Flugzeug. Auch ganz normale Menschen, unter anderem unser WDR2-Reporter Holger Dahl.
0: Ja, und der hat das hier gehört.
3: Wir freuen uns, dass wir Sie heute hier pünktlich nach Chicago bringen konnten. Und an dieser Stelle möchten wir natürlich auch nochmal unserem deutschen Nationalteam alles Gute und vor allem ganz viel Spaß und viel Erfolg bei der bevorstehenden Weltmeisterschaft wünschen. Jetzt auch erstmal toi toi toi für das erste Testspiel am 6. Juni. Ganz viel Erfolg.
0: Das ist ja eine ganz nette Ansage. Mhm. Holger sagt aber auch, dass er von denen irgendwie nicht so richtig viel gesehen hat, ne?
4: So viel hat man von der deutschen Fußballnationalmannschaft jetzt als normaler Passagier gar nicht wahrgenommen. Also wir waren zuerst im Flugzeug, dann kam die Mannschaft, hat noch ein kurzes Foto für die wartenden Medienvertreter gemacht, dann haben sie sich's gemütlich gemacht vorne im Businessbereich. Das ist ja schon ziemlich getrennt, also kaum einen hat man da gesehen. So ein paar aus dem Staff der Mannschaft hat ein bisschen weiter hinten gesessen. Es gab nochmal so einen Einspielfilm. Thomas Müller war da zu sehen, Mario Götze und ein paar deutsche Fans, die der Mannschaft so Rückenwind mitgegeben haben. Und das war's dann eigentlich auch.
2: Ja, dann ist die Mannschaft angekommen, durfte auch zuerst aus dem Flieger raus. Premiumplätze halt.
0: So, und dann ging's für die Jungs ins Hotel. Mhm. Wir haben gehört Schickimicki.
2: Waldorf Astoria.
0: Florian Eckel, WDR2-Sport. Wie war denn die Stimmung da? Gab's wartende Fans?
5: Ja, da waren so 25, 30 Leute, die wirklich bewusst dorthin sind. Neben mir, ganz witzig, waren 5, 6 amerikanische Mädels gestanden. Die haben Smash und Pass gespielt. Also jedes Mal, wenn ein deutscher Spieler rauskam, haben die gesagt, oh, finde ich ganz süß. Smash, oh, ist nix für mich. Pass. Ja, aber Florian Wirtz kam sehr gut an.
0: Smash. Das finde ich gut. Die Jungs sind angekommen. Am Wochenende gibt es ein Testspiel.
2: Ja, und morgen noch mehr WM-Vorfreude auf WDR 2 den ganzen Tag. 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
0: Man braucht auch den ganzen Tag, um die Vorrunde zu tippen.
2: Danach sind wir alle in Stimmung.

0: Fabian, haben wir am Freitag Brückentag eingetragen. Ich frage für eine Freundin.
1: Nein, haben wir nicht.
2: Sehr gut, das ist vorbildlich.
1: Ja.
0: Ich hoffe, Olli, ihr seid hast alle... du Brückentag eingetragen?
2: Nein, ich komme am Brückentag, ich bin am Freitag da. Ja.
0: Aber jetzt auch gleich erstmal noch, ne?
2: Ja, gleich mit einer sehr spannenden Stimme, die viele kennen aus dem Kinderzimmer oder aus großen Hollywood-Blockbustern.
0: So, das ist aber eine Mischung. Oh.

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2: Die Nachrichten mit Ablo Afakama. Guten Morgen.
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3: Der Mann ist freiwillig vor die Tür getreten. Nach langen Verhandlungen durch die Kollegen des Sondereinsatzkommandos konnte dann letztendlich widerstandslos vor der Tür festgenommen werden.
2: Für die Dortmunder Polizei ist ein langer Einsatz zu Ende gegangen, wie ein Polizeisprecher berichtet. Viele Beamte waren seit gestern Abend im Stadtteil Höchsten, nachdem ein Mann zuerst auf einen Beamten geschossen und sich dann in seiner Wohnung verschanzt hatte. Dort waren auch seine drei Kinder. Michael Westerhoff, WDR Dortmund.
4: Gegen 19.45 Uhr hatte die Ehefrau die Polizei alarmiert. Als die anrückte, hat der 51-Jährige auf einen Polizisten geschossen. Der trug eine Schutzweste und wurde deshalb nur leicht verletzt. Anschließend flüchtete der Mann in seine Wohnung, in der sich auch seine drei Töchter befunden haben. Die Polizei umstellte das Gebäude mit Spezialeinsatzkräften. Sie verhandelte mehrere Stunden mit dem Mann. Gegen 3.30 Uhr verließ er die Wohnung und stellte sich der Polizei. Die drei Kinder sind unverletzt und befinden sich in Obhut des Jugendamtes. Die Hintergründe müssen noch ermittelt werden.
2: Vor und am Fronleichnamswochenende können die Straßen wieder voll werden. Das WDR-Verkehrsstudio rechnet damit, dass viele das lange Wochenende für einen Kurzurlaub nutzen. Melina Hell für WDR aktuell.
5: Für viele ist das jetzt vor den Sommerferien nochmal die letzte Möglichkeit für einen Kurztrip ans Meer. Und das spürt man dann am Nachmittag auch auf den Routen ans Wasser. Immerhin ist Fronleichnam nicht in allen Bundesländern ein Feiertag. Ein Stauklassiker bleibt in Richtung niederländische Küste Antwerpen. Ausweichen kann man aber auch über Tilburg. Längere Fahrzeiten gibt es ansonsten auch in Richtung Mosel und in die Eifel. Am Nürburgring zieht das Festival Rock am Ring tausende Besucher an. Also auch da ist Geduld gefragt. Und auch die üblichen Pendlerstrecken, klar, die füllen sich an so einem Tag auch zügig. Staureich wird's dann auf dem Kölner Ring und im Ruhrgebiet.
2: Jetzt weitere Meldungen. Die Zahl der Einbürgerungen ist auf einen neuen Höchststand gestiegen. Im letzten Jahr haben etwa 330.000 Menschen die deutsche Staatsbürgerschaft angenommen. Die meisten waren Syrer, Türken und Russen. Im Durchschnitt waren sie schon etwa 12 Jahre in Deutschland. Nach Medienberichten hat eine große Mehrheit den alten Pass behalten. Sie sind demnach jetzt Doppelstaatsbürger. Russland zufolge sind bei einem Drohnenangriff auf einen Reisebus in der besetzten Region Donetsk mindestens 7 Menschen getötet worden. Moskau macht dafür die Ukraine verantwortlich. Aus der Ukraine ist bisher keine Stellungnahme bekannt. Die ukrainische Führung betont regelmäßig, nur militärische Ziele anzugreifen. Zivile Opfer gibt es in beiden Ländern, vor allem aber in der Ukraine. Die Verantwortlichen des Kölner Doms haben den geplanten Eintritt ab Juli verteidigt. Dompropst Assmann sagte hier auf WDR 2, dass das extra Geld für den Erhalt des Bauwerks nötig sei und er stehe auch hinter der Summe von 12 Euro. Die sorgt seit gestern für Diskussionen. Ammann sagte, dass man damit auch Ermäßigungen für Schüler, Studenten und Menschen mit Behinderungen finanziere.
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0: Jörg Brunsmann, WDR2, Wetter, wird das Wetter auch katastrophal oder was bringst du heute mit?
1: Nein, zum Glück nicht katastrophal und auch gestern, was wir da gesehen haben, das war ja dann auch nicht katastrophal, das war teilweise unwetterartig, aber da sind wir doch nochmal mit dem blauen Auge davon gekommen. Heute ist so ein bisschen die Light-Version von gestern, das heißt auch viel an Schauern unterwegs, aber zwischendurch auch mal Sonne. Gibt auch einzelne Gewitter, die da durchziehen, aber eben nicht so stark wie das, was wir gestern gesehen haben. Was man schon merkt, glaube ich, ist, dass es deutlich kühler geworden ist. Winterberg heute nur maximal 14 Grad, höchster 20 in Münster bis 21.
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0: Das sind die Staus mit den längsten Wartezeiten. Geht los mit der A1 Dortmund Richtung Köln zwischen Burscheid und Köln-Niehl. 5 Kilometer Stau, 20 Minuten plus. A40 Dortmund Richtung Duisburg zwischen dem Dreieck Bochum-West und dem Dreieck Essen-Ost. 5 Kilometer stockend, bedeutet 10 Minuten mehr. A45 Hagen Richtung Gießen zwischen Hagen Süd und Lüdenscheid. 7 Kilometer Stau wegen Bergungsarbeiten, aktuell 20 Minuten mehr einplanen bitte. Dann A46 Wuppertal Richtung Düsseldorf zwischen Oberbarmen und Katernberg, 5 Kilometer stockend. A516 Abzweig Oberhausen zwischen dem Kreuz Oberhausen und Oberhausen-Eisenheim. 3 Kilometer Stau, 10 Minuten länger. Alle Staus, auch die kürzeren, findet ihr in der WDR2-App. Habt eine gute Fahrt.
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0: Und ich freue mich sehr auf einen Gast in dieser Stunde auf WDR2. Eine der deutschen Synchron- und Hörspielstimmen. Bevor wir sagen, wer es ist, kannst du uns bitte mal einen Satz aus einem Hollywood-Blockbuster geben?
3: Ich bin der König der Meere und ein Kind der Erde. Ich bin... Tja, wer bin ich? Dranbleiben.
0: Oh Gott, das macht so ein Stimmneid. Man möchte gar nicht mehr weiterreden, wenn man denkt, der hat die Stimme, ich hab sie nicht. Habt einen schönen Vormittag hier auf WDR 2, gleich mit Matti Klemm.

0: Hallo zusammen, hier ist WDR 2. Unser Gast heute Morgen wird im Kinderzimmer gefeiert.
1: Weißt du, was wir jetzt machen, Otto?
2: Urlaub am Meer.
1: Du sagst es, Otto. Tore!
0: Oder setzt als Aquaman große Kilosäle unter Wasser.
3: Ich habe endlich einen Job. Ich bin König von Atlantis. Durch meine Eltern bin ich, was ich bin. Ich bin der Beschützer der Tiefe. Was wäre größer als ein König?
2: Ein Held.
0: Und der Held ist heute Morgen hier auf WDR 2. Und das ist alles die Stimme von Matti Klemm. Hallo Matti.
4: Oh, hallo, ich grüße dich. Da kriege ich gleich feuchte Augen. Als Aquaman vielleicht auch gar nicht so verkehrt. Aber ich muss sagen, ich bin für die Wetterkatastrophe, die gestern drohte, nicht verantwortlich.
0: Das hätte ich jetzt in der dritten Runde gefragt, aber gut, dass du es jetzt schon aufklärst. Du hast einen so spannenden Job, über den wir alles erfahren wollen heute Morgen hier auf WDR 2. Wenn du morgens ins Tonstudio reingehst und du weißt, da wartet jetzt ein großer Hollywood-Blockbuster auf dich, mit welcher Vorfreude gehst du da rein?
4: Mit einer diebischen Vorfreude. Weil es ist ja so, nicht nur, dass ich sozusagen bei der Arbeit Fernsehen gucken darf oder Filme gucken darf, das ist ja schon mal toll, sondern auch einfach diese Wandlungsfähigkeit, die uns abverlangt wird, das ist ja das, was sozusagen mein Puls macht, also was mich so begeistert auch für diesen Beruf. Ich kann an einem Tag alle Berufe sein. Lustigerweise ist das ja auch das, was bei Benjamin Blümchen ist. Der ist ja auch alle Berufe und der kann auch immer alles. Mhm. Und dass mir am Tag mehrfach abverlangt wird, einen Steuerberater zu spielen, dann auf einmal einen liebevollen Vater, dann einen Massenmörder und dann auf einmal einen Psychologen. Das sind so diese verschiedenen Farbtöne, die man ausspielen kann. Ich kann mir also privat ein ganz langweiliges Leben leisten, weil ich also alle Untiefen auch in meinem Beruf ausleben kann. Und das ist eigentlich das, was mich am meisten begeistert an diesem tollen Beruf.
0: Das ist ja, glaube ich, der größte Irrtum, dass Menschen denken, ja, das ist ja nur ein Text vorlesen. Du musst ja schon so in diese Rolle eintauchen. Wie viel Vorbereitung brauchst du, bis du so eine Hollywood-Rolle voll leben kannst? Du kannst ja nicht nur einen Text vorlesen.
4: Nee, ich sehe ja das Original davor und ich schaue in die Augen und ich gucke mir an, was macht der Mensch, den ich gleich bedienen darf in seinem Spiel. Und das macht ja was mit mir. Also das, was jeder empfindet, wenn er sich einen Film anguckt, und diese Berührung, die er empfindet, da habe ich dann in meinem Beruf die Möglichkeit, eben genau die umzusetzen. Also ich hole die Rolle zu mir und spiele so, als würde es mir gerade passieren. Und dann ist es hoffentlich echt und authentisch.
0: Gibt's auch Dialoge, die dir auch ein bisschen peinlich sind, die du, sag mal, fürs Geld machst, wo du sagst, boah, würde ich so ein schrecklicher Dialog, aber komm, ich mach das noch schnell eben mit?
4: Ja, mache ich ja hier gerade.

0: So klingt es, wenn Matti Klemm als Aquaman gebucht ist, aber das Buch von Benjamin Blümchen mitnimmt. Das kann passieren, Matti, dass du deine Rollen nicht mehr so ganz lebst, oder bist du da so Profi und schaltest, kannst auf Knopfdruck umschalten?
1: Ich habe manchmal Albträume, dass mir das passiert. Aber dadurch, das machen wir nicht in live. Also das ist hier der Unterschied zu deiner Sendung. Mhm. Da kann wirklich was passieren. Ich habe vorher auch mal Radio gemacht.
0: Ja.
1: Vor langer Zeit habe ich auch mal Radio gemacht.
0: Daher kennen wir uns auch, das können wir verraten. Ich habe Matti beim Radio damals kennengelernt. Du hast dann den Weg des Synchrons genommen. Ich bin beim Radio geblieben.
1: Ja, und das war noch im alten Jahrtausend sogar. Ja. Also, und ich habe manchmal jetzt noch so Träume, dass ich eine Sendung übernehmen muss und das Pult funktioniert nicht oder irgendwas funktioniert nicht. Also ich habe einen riesen Respekt vor dem, was du live alles machst, also was alles schief gehen kann und wie du dann damit umgehst. Aber wir sind ja vorbereitet. Und wenn ich jetzt meine Rolle nicht ganz habe, dann sagt die Regie, du, Matti, komm, wir hören nochmal rein. Und natürlich mir das Original nochmal an und dann kann ich nacharbeiten sozusagen, bis es gut ist.
0: Wir Deutschen lieben unsere Synchronstimmen. Deutschland hat eine lange Synchrontradition, aber ich sag mal, über dem strahlenden Synchronhimmel zielen aktuell dunkle Wolken auf, weil ein großer Player wie Netflix mit euch, mit vielen Synchronsprechern im Streit liegt, weil ihr den aktuellen Vertrag für eure Rollen ablehnt, weil die zwei Buchstaben eine Rolle spielen, und zwar KI. Was ist aktuell der Konflikt, den ihr habt?
1: Naja, also ich kann nur sagen, ich unterschreibe diesen Vertrag nicht, weil da drin steht, sobald das Mikro angeht, ich automatisch auch die KI-Systeme von Netflix trainiere. Und es geht da nicht um meine Stimme, sondern es geht um das Spiel. Das heißt also meine Matrix, so wie ich die Rolle empfinde. Und daraus werden dann Gesprächsmodelle entwickelt und dann kann da jede andere Stimme draufgelegt werden. Auch wenn jetzt Bekenntnisse kommen, nein, das haben wir nicht vor und wir wollen an euch festhalten, das muss vertraglich festgelegt werden. Weil also alles, was nicht niedergeschrieben ist, kann anders interpretiert werden. Und ich habe einfach keine Lust, dass in 2-3 Jahren auf einmal ein Audio-Chatbot mich anruft und mir sagt, welche Partei ich wähle. Und ich denke, huch, der spricht ja wie ich. Also die Stimme ist eine hohe Verantwortung, die man hat. Meine Schauspiellehrerin hat immer gesagt, Matti, die Stimme ist die schärfste Waffe. Einmal gesagt, ist die Verletzung da. Du kannst dich danach entschuldigen und kannst dich moralisch wieder ins richtige Licht rücken, aber die Verletzung ist trotzdem da. Und die Stimme ist ja auch unsere Identität. Man sagt ja nicht umsonst, man gibt bei der Wahl seine Stimme ab. Also man erhebt seine Stimme. Das heißt, das hat also ganz viel mit uns Menschen, mit unseren ureigensten inneren Beweggründen und Gefühlen zu tun. Und das möchte ich nicht in einen Algorithmus einspeisen.
0: Kunst vor KI ist das Stichwort. Darunter habt ihr auch eine Petition laufen und wollt, dass da was geregelt wird. Was wäre denn euer Traum, dass in dem Vertrag drinsteht, dass eure Stimme in irgendeiner Weise auch dein Kapital geschützt ist?
1: Naja, man könnte zum Beispiel eine Freiwilligkeit machen. Also wer KI trainieren möchte, der soll das machen. Aber ich möchte es einfach nicht. Und momentan steht da drin, entweder du arbeitest für uns und gibst das her oder halt nicht. Und dann bist du raus.
0: Bist du schon raus bei einer Sache, die jetzt demnächst kommt und du bist nicht mehr zum Beispiel die Stimme von Jason Momoa?
1: Ich bin weiterhin die Stimme von Jason Momoa mit Leib und Seele, aber es gibt jetzt einen Netflix-Film, der kommt jetzt demnächst raus, wo ich gesagt habe, das kann ich nicht unterschreiben.
0: Da sind auch viele andere Kolleginnen und Kollegen dabei. Gibt es noch Stimmen, die zum Beispiel demnächst anders klingen oder nicht dabei sind?
1: Jennifer Lopez zum Beispiel, dann Lupin, die großartige Serie Lupin. Mhm. Der gesamte Hauptcast ist zurückgetreten, hat gesagt, machen wir nicht. Also Sascha Rotermund, Anne Helm, Gerrit Schmidt-Voss. Und das sind Veränderungen. Und das ist auch ganz toll, dass sie uns wirklich auch hier eingeladen habt, damit wir auch erzählen können, woran das liegt, dass Sachen auf einmal anders klingen. Sachen, die ihr mögt, ja, für die ihr auch bezahlt im Monat, dass die auf einmal anders klingen und woran das liegt. Das liegt nicht daran, dass wir irgendwie irgendwelche spektakulären Vorstellungen haben, sondern das ist einfach was Existenzielles für uns.
0: Und auch für Menschen, die Synchron lieben, weil das ist ja doch eine Kunstform, die viele Menschen mögen. Und ihr könnt von Mattis Stimme profitieren. Gleich nach 10:30 hier auf WDR 2.

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9: Um 9.30 Uhr mit Ablo Offerkama. Guten Morgen.
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9: Die Zahl der Einbürgerungen ist auf einen neuen Höchststand gestiegen. Im letzten Jahr haben etwa 330.000 Menschen die deutsche Staatsbürgerschaft angenommen. Die meisten waren Syrer, Türken und Russen. Im Durchschnitt waren sie etwa 12 Jahre in Deutschland. Laut einer Umfrage haben fast alle ihren alten Pass behalten. Sie sind jetzt Doppelstaatsbürger. Russland zufolge sind bei einem Drohnenangriff auf einen Reisebus in der besetzten Region Donetsk mindestens 7 Menschen getötet worden. Moskau macht dafür die Ukraine verantwortlich. Aus der Ukraine ist bisher keine Stellungnahme bekannt. Die ukrainische Führung betont regelmäßig, nur militärische Ziele anzugreifen. Zivile Opfer gibt es in beiden Ländern, vor allem aber in der Ukraine. Die Polizei in Dortmund war heute Nacht stundenlang im Großeinsatz. Ein Mann hatte mit einer scharfen Waffe auf einen Polizisten geschossen und sich dann mit seinen 3 Kindern in seiner Wohnung verschanzt. Spezialkräfte der Polizei nahmen Kontakt auf. Am frühen Morgen stellte sich der Mann. Der angeschossene Polizist wurde wegen seiner Weste nur leicht verletzt. Über das lange Fronleichnamswochenende können die Straßen voll werden. Für viele ist es die letzte Möglichkeit vor den Sommerferien für einen Kurztrip ans Meer. Deshalb kann es sich vor allem Richtung Niederlande stauen. Voll werden kann es auch in der Eifel wegen Rock am Ring ab Freitag. Das war WDR aktuell.
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10: Für das Ruhrgebiet mit Katrin Böhrs, guten Morgen. Der Großeinsatz in Dortmund-Höchsten ist am frühen Morgen zu Ende gegangen. Ihr habt es gerade bei Abelo gehört. Gestern Abend hatte sich ein 51-jähriger Serbe mit seinen 3 Kindern in einer Wohnung verschanzt. Was davor passiert ist, beschreibt Tobias Bukarius von der Polizei Dortmund.
11: Was wir wissen ist, dass die Ehefrau des 51-Jährigen selbst den Notruf gewählt hat in den Abendstunden des gestrigen Tages, sich mit einem Hilfeersuchen an die Polizei gewandt hat, die dann hier an die Betreuker Straße gefahren ist. Und als die Beamten dann vor dieses Haus getreten sind, kam es eben zu dieser Schussabgabe aus einer scharfen Pistole, soweit wir wissen, auf einen Polizeibeamten, der dadurch leicht verletzt wurde.
10: Polizei und SEK umstellten das Mehrfamilienhaus. Stundenlang wurde mit dem Mann verhandelt. Um 3.30 Uhr verließ er dann freiwillig die Wohnung und ließ sich widerstandslos festnehmen. Die Kinder sind unverletzt und jetzt beim Jugendamt. In Hagen hat die Polizei gestern Nachmittag eine 28-jährige Autofahrerin angehalten. Ein Zeuge hatte die Polizei informiert, weil er die Frau mit einem Joint am Steuer gesehen hätte und sich das Nummernschild gemerkt hatte. Bei einem Drogenvortest bestätigte sich der Drogenverdacht gegen die Autofahrerin. Weil es am Niederrhein, im Münsterland und im Ruhrgebiet nur wenige Höhlen zum Überwintern für Fledermäuse gibt, haben Mitarbeiter der biologischen Station in der Öfter Heide bei Schermbeck jetzt eine künstliche Höhle geschaffen. Sie besteht aus Fertiggaragen. Kai Toss für WDR 2 aus dem Fledermausquartier bei Schermbeck.
12: Ein Einflugsloch führt in 2 Garagen. Die stehen hintereinander und sind miteinander verbunden. Oben drüber ist Erde, es ist also eine Art künstliche Höhle entstanden. Im Innern gibt es zahlreiche Verstecke für überwinternde Fledermäuse in zahlreichen Holz- und Steinritzen. Die Tiere werden zunächst mit ihren artspezifischen Ultraschallrufen vom Band angelockt. Die Forscher der biologischen Station im Kreis Wesel hoffen, dass im kommenden Winter die ersten Tiere einziehen.
10: Und das Wetter hat jetzt Jörg Brunsmann aus unserer WDR 2 Wetterredaktion. Morgen, Jörg.
13: Guten Morgen. Ja, was man sofort spürt, es hat sich deutlich abgekühlt. In Breckerfeld werden es heute maximal 18 Grad, in Castrop-Rauxel bis 20. Ansonsten sind bei uns im Ruhrgebiet viele Wolken unterwegs, die auch immer mal wieder Schauer mit dabei haben. Und auch einzelne Gewitter sind möglich. Beide fallen aber nicht so kräftig aus wie gestern. Und zwischendurch kommt auch mal die Sonne raus.
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3: Weil wir heute schon die Synchronstimme von Matti Klemm verfügbar haben, haben wir uns gedacht, machen wir den WDR 2 Verkehrsservice jetzt in der Hollywood Blockbuster Edition mit Matti und Aquaman.
4: Die Staus mit längeren Wartezeiten. A1 Dortmund Richtung Köln. Zwischen Burscheid und Köln-Niel. 10 Minuten plus. Stoßstangkuscheln. 4 Kilometer stockender Verkehr. A1 Köln Richtung Neuskirchen. Zwischen Hürth und Kreuz Bielsheim. Etwa 10 verdammte Minuten plus. 6 Kilometer stockender Verkehr. A2 Dortmund Richtung Oberhausen. Zwischen Bottrop und Kreuz Oberhausen könnte auch das Pausenbrot auspacken. Etwa 10 Minuten plus. 6 Kilometer stockender Verkehr. A40 Essen Richtung Dortmund. Zwischen Bochum-Wattenscheid und Bochum-Hamme. Etwa 10 Minuten plus. 3 Kilometer Stau. A45 Hagen Richtung Gießen. Zwischen Hagen-Süd und Lüdenscheid. Etwa 20 verdammte Minuten plus. Leute, haltet durch. Wir sind bei euch.
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3: Und Matti Klemm, das ist, ich glaube, du musst das jetzt täglich machen, weil das hat so eine, ich würde dann extra in den Stau fahren, damit du ihn vorliest.
4: Okay, ich bin sofort dabei.
3: Würdest du, weil du ja schon da bist und viele auch schon schreiben, boah, die Stimme ist ja mega von Matti Klemm, würdest du einem WDR 2 Hörer und einer WDR 2 Hörerin vielleicht was einsprechen, wenn die was haben möchten für eine WhatsApp-Gruppe oder ähnliches?
4: Aber natürlich.
3: Okay, dann haben wir eine Idee.
4: Guck mal, das klang ein bisschen wie Benjamin Blümchen. Aber natürlich, das ist doch kein Problem. Mach ich doch gerne, Töre.
3: Okay.

0: Hier ist WDR 2 am Mittwochvormittag mit Matti Klemm, Hörspiel- und Synchronsprecher.
1: Und Olli Briesch.
0: Vielen Dank, Matti, der die komplette Bandbreite bietet zwischen... und...
2: Ich habe endlich einen Job. Ich bin König von Atlantis.
0: Wie war das, Benjamin Blümchen zu werden vor 2 Jahren? Das ist ja eigentlich schon so ein Job fürs Leben.
3: Ist wie so eine Papstwahl, hat man mir gesagt. Ja, also... ich bin wahnsinnig dankbar. Als ich angerufen wurde für das Casting, habe ich gesagt, nee, sorry, das ist zu groß. Und dann habe ich mir aber das überlegt und habe mir die ersten Folgen angehört mit Edgar Ott, dem ersten Sprecher, und dann Folgen mit Jürgen Kluckert, dem zweiten Sprecher, und habe gemerkt, die klingen auch immer wieder ein bisschen unterschiedlich, weil die natürlich auch über die Jahre die Rolle mitentwickelt haben und gereift sind. Und dann habe ich gedacht, okay, ich traue mich, das geht zum Casting. Und da bin ich es geworden, habe mich wahnsinnig gefreut und mache das auch wahnsinnig gern. Und was mich so richtig freut, ist, dass eben nicht auf irgendeine KI-Stimme gesetzt wurde.
0: Es wäre ja möglich gewesen, dass man sagt, Jürgen Kluckert, wir haben so viele Folgen von dem, wir lassen das einlesen und bauen das mit KI nach. Da hat man sich bewusst gegen entschieden.
3: Ja, und das finde ich irgendwie, also nicht nur, weil ich das jetzt sprechen darf oder weil ich das spielen darf, finde ich es richtig, sondern ich finde, dass in der ganzen KI-Diskussion, was immer heißt, ja, das ist Fortschritt und wir dürfen uns der Zukunft nicht verschließen. Es ist doch eigenartig, dass man dann im selben Atemzug aber verstorbene Menschen einfach nicht sterben lassen möchte und dann einfach damit alles immer so bleibt, wie es ist. Also eigentlich ist es doch total rückwärtsgewandt. Was ist mit den ganzen neuen Menschen, die Lust haben, mal Sprecherin oder Sprecher zu werden? Moderatorin. Stell dir vor, irgendwann stehst nicht mehr du hier, sondern es macht eine KI. So, das ist, glaube ich, also Menschen sind für Menschen da. Und deswegen finde ich das in der ganzen Diskussion wahnsinnig wichtig. Also KI ist allgegenwärtig, aber wir müssen Regelungen finden und wir sollten uns überlegen, was geben wir her und ob das nicht grober Unfug ist, dass wir also gerade, wenn es um das Menschliche geht, das, was mich interessiert, an einem Maler, was der persönlich macht, oder an einem Musiker, Musikerin, dass ich eben, wo es mir um das Empfinden geht, warum soll ich das durch einen Algorithmus ersetzen? Das ist doch grober Unfug.
0: Viele feiern deine Stimme. Ich habe viele Nachrichten von euch gelesen. Das war der beste WDR 2 Verkehrsservice seit Jahrzehnten, dass du das eben vorgelesen hast.
3: Für den Text kann ich nichts.
0: Ja. Ihr könnt gerne Mattis Stimme nutzen. Einer oder eine von euch kann gerne jetzt schreiben, oder ihr könnt alle schreiben, aber einen oder eine können wir auswählen, dass du dieser Person was sprichst aus dem Westen. Ist das in Ordnung?
3: Das ist absolut in Ordnung. Ich bin gespannt auf eure Nachrichten.
0: Wenn ihr zum Beispiel für eure WhatsApp-Gruppe eine Nachricht bekommen möchtet oder, keine Ahnung, mein Sohn kann heute nicht zum Fußballtraining kommen, es soll aber von Aquaman gesprochen sein, oder Benjamin Blümchen sagt, mein Kind hat sich einen Rüssel verknackst, ich kann heute nicht zur Schule kommen, oder ihr habt einen Handwerksbetrieb zum Beispiel.
3: Ja, aber keine Fremdgegeständnisse. Da will ich nicht mit reingezogen werden.
0: Nutzt bitte die WDR2-App oder schreibt uns über WhatsApp oder schickt eine Sprachnachricht. Was soll Matti für euch sprechen? Bitte keine 10 Seiten PDF schicken, sondern 3-4 Sätze. Die produzieren wir fertig und schicken sie euch dann, damit ihr sie weiterschicken könnt.
3: Das ist dann wirklich Text-to-Speech mit meiner natürlichen Intelligenz.
0: Alles das jetzt über die WDR2-App.

0: Die WDR2-App brummt, weil viele von euch natürlich die Gelegenheit nutzen möchten, dass Matti Klemm mit seiner Stimme entweder als Aquaman oder als Benjamin Blümchen eine Nachricht schickt. Wir suchen noch aus und ziehen gleich, wer die Nachricht bekommt. Matti, wie ist das, wenn du so einen ganzen Tag gesprochen hast? Irgendwas Intensives, du hast ja vorhin schon gesagt, wie die Bandbreite aussieht. Trägst du manchmal eine Rolle auch nach Hause, dass du zu Hause Frau und Kind dann anschreist, lass mich in Ruhe, wie im Film, weil du da noch drin steckst?
1: Nee, das nicht. Aber als ich damals mit Benjamin Blümchen angefangen habe, dann war das schon so, dass ich auf einmal an der Kaffeemaschine stand und alle gelacht haben, weil ich auf einmal gesprochen habe wie Benjamin Blümchen. Dann stand bei uns zu Hause auf einmal Benjamin Blümchen an der Kaffeemaschine. Nanu, der Kaffee läuft dir gar nicht durch. Was ist denn hier los? Das sind dann natürlich absurde Momente.
0: Wie schnell oder wie schwierig ist es, eine Hollywood-Stimme zu werden? Ist das ein aufwendiger Prozess? Wird man dann gecastet und kriegt dann auch mal eine Absage und das heißt, du passt nicht so ganz zu uns?
1: Oh ja, das ist unser täglich Brot, weil das natürlich eben auch immer eine Frage des Geschmacks ist, also von den Entscheidungsträgerinnen dann. Das zum Teil wird das in Amerika oder eigentlich größtenteils in Amerika entschieden. Da geht man zum Casting, am Anfang tut das noch weh und dann irgendwann merkt man, das hat mit einem persönlich gar nichts zu tun. Also dieses, ich war nicht gut genug Gefühl, es stellt sich am Anfang natürlich schon ein, aber dann merkt man, es ist einfach eine Frage des Geschmacks und ob es einfach passt und ob es matcht oder halt nicht.
0: Was wünschst du dir für deinen Job? Wir haben die Bedrohung durch KI schon vorhin skizziert für die nächsten Jahre, wenn du deinen Job ja so liebst, wie man das jetzt hier auch raushört.
1: Ich würde mir schon wünschen, dass Menschen weiter für Menschen sprechen und dass eben diese Naturkatastrophe, von der alle reden, als wäre KI so wie eine Naturkatastrophe, die über uns kommt und wir können gar nichts dagegen machen, als würde sich das auflösen in ein Gefühl, wir können unsere Zukunft mitgestalten. Und deswegen, liebe Politik, wenn ihr zuhört, also wir müssen dringend nacharbeiten im Urheberrecht und auch im Datenschutz. Und es kann nicht sein, dass einfach Großkonzerne an unserer Rechtsordnung schnell eine Lücke nutzen und dann diktieren, wie es hier gemacht wird und wir was aufgeben, also auch unsere Sprache aufgeben auf amerikanische Server, das habe ich kein gutes Gefühl.
0: Ich wünsche dir alles Gute, Matti, für die Zukunft. Wir haben gleich noch einen Auftritt für dich.
1: Dann noch ganz kurz, wenn ihr es unterstützen wollt, googelt mal Kunst vor KI, gebt das ein und dann findet ihr eine Petition, da könnt ihr eure Unterschrift setzen, weil damit wollen wir noch an die Politik herantreten. Wir haben mittlerweile 250.000 Unterschriften, aber da geht noch was.
0: Wir haben deine Kunst heute sehr genossen, lieber Matti. Und wer von euch gleich die Nachricht bekommt, das hören wir dann gleich nach 10 hier auf WDR2. Du kannst schon mal rüber in die Sprecherkabine gehen, du musst dann gleich liefern. Ne? Schön, dass du da warst. Dankeschön, Matti Klemm.
1: Vielen Dank für die Einladung. Tschüss, tschüss.

0: Hier ist WDR 2, gleich nach 10 im WDR 2 Musikmix. R.E.M., Shiny Happy People und ganz viel Euphorie. Kriegt ihr alles gleich nach 10.
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0: Die Nachrichten mit Christian Schwietzke. Guten Tag.
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0: Im vergangenen Jahr sind in Deutschland mehr als 330.000 Menschen eingebürgert worden. Damit haben so viele den deutschen Pass bekommen wie noch nie seit der Zählung. Christina Wilkes, WDR aktuell, woran liegt denn dieser Rekordwert?
13: Ein Grund ist sicher eine Gesetzesänderung, die 2024 in Kraft getreten ist. Danach müssen sich Menschen bei der Einbürgerung nämlich nicht mehr für eine Staatsangehörigkeit entscheiden. Sie können jetzt beide Pässe behalten. Und laut einer Umfrage machen das die meisten auch. Am deutlichsten gestiegen ist der Anteil der Einbürgerungen von türkischen und russischen Staatsangehörigen im Rekordjahr 2025. Insgesamt am häufigsten erhielten aber Syrerinnen und Syrer den deutschen Pass. Die meisten, die deutsche Staatsbürger werden, sind schon lange im Land. Im Durchschnitt waren es gut 12 Jahre. Erhoben hat das Statistische Bundesamt die Zahlen.
0: Bei den Gebühren für das Anwohnerparken gibt es in NRW weiterhin große Unterschiede. Seit 4 Jahren dürfen die Kommunen den Betrag selbst festlegen. Jetzt hat der WDR die Parkkosten miteinander verglichen. Christian vom Hofe für WDR aktuell.
14: Mit am teuersten ist das Anwohnerparken aktuell in Bonn. Dort muss man jährlich 360 Euro für einen Parkausweis bezahlen. Allerdings nicht mehr lange. Der Rat der Stadt hat vor kurzem beschlossen, die Gebühren im nächsten Jahr wieder zu senken, auf Wunsch vieler Anwohner. Ebenfalls teure Städte zum Parken sind Königswinter, Münster und Aachen. Über die Mehreinnahmen freut sich dann die Stadtkasse. Aachen zum Beispiel hat früher jährlich ca. 650.000 Euro mit dem Anwohnerparken eingenommen. Nach der Erhöhung sind es jetzt 3,6 Millionen Euro. Überraschend, es gibt auch viele Kommunen bei uns in NRW, die die Gebühren gar nicht erhöht haben. Richtig günstig ist es in Bocholt und Bielefeld. Dort kostet der Ausweis unter 30 Euro.
0: Weitere Meldungen im Überblick. Der Iran hat den Flughafen von Kuwait mit Drohnen angegriffen. Getroffen wurde auch der Passagierbereich. Mehrere Menschen wurden verletzt. Kuwait hat vorerst den Flugverkehr gestoppt. Der Iran hat auch die Vereinigten Arabischen Emirate und Bahrain erneut angegriffen. Zuvor hatte die US-Armee wieder Ziele im Iran beschossen. Die Polizei in Dortmund war heute Nacht stundenlang im Großeinsatz. Ein Mann hatte mit einer scharfen Waffe auf einen Polizisten geschossen und sich dann mit seinen 3 Kindern in seiner Wohnung verschanzt. Spezialkräfte der Polizei nahmen Kontakt auf. Am frühen Morgen stellte sich dann der Mann. Der angeschossene Polizist wurde wegen seiner Weste nur leicht verletzt. Immer mehr Menschen in Deutschland haben Schlafprobleme. Laut einer aktuellen Analyse des Robert-Koch-Instituts berichtet inzwischen etwa jeder dritte Erwachsene von Schwierigkeiten beim Durchschlafen, jeder sechste beim Einschlafen. Als mögliche Gründe nennen die Forscher unter anderem die verstärkte Nutzung von Smartphones und Tablets sowie Belastungen durch Krisen und Unsicherheiten. Die deutsche Fußballnationalmannschaft ist am Abend in Chicago gelandet. Dort hat sie am Samstag ihr letztes Testspiel vor der Weltmeisterschaft gegen Gastgeber USA. Das Turnier beginnt nächste Woche Donnerstag. Es findet auch in Kanada und Mexiko statt.
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0: Besucher der Zeche Zollverein sollen sich dort bald leichter zurechtfinden. Heute wird das neue Welterbeforum vorgestellt. Die neue und moderne Anlaufstelle für alle Gäste. Max Werner.

0: Couch empfehlen. Mhm. Also morgen wird ähnlich wie heute. Es wird sehr wechselhaft mit immer wieder durchziehenden Schauern. Da kann auch mal ein einzelnes Gewitter mit dabei sein. Aber zumindest heute haben wir auch viele Auflockerungen mit Sonne zwischendurch. Dazu weht ein starkböiger Wind. Und bei den Temperaturen können wir heute in Remscheid auf 18 Grad, in Paderborn auf 20 und in Bergheim auf 21 Grad.
1: Danke dir.
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1: Das sind die Staus mit den längsten Wartezeiten. A1 Köln Richtung Münster zwischen Schwerte und Kamenzentrum 5 Kilometer stockend. A40 Duisburg Richtung Essen zwischen Essen-Holsterhausen und Essen-Frillendorf gab es einen Unfall. Aktuell 5 Kilometer Stau. A45 Gießen Richtung Dortmund zwischen Hagen-Süd und dem Westhofener Kreuz 4 Kilometer stockend, 10 Minuten plus. A45 Hagen Richtung Gießen zwischen Hagen-Süd und Lüdenscheid. Aktuell noch 7 Kilometer Stau wegen Bergungsarbeiten. Ihr braucht 20 Minuten länger. A52 Düsseldorf Richtung Essen zwischen Essen-Süd und dem Dreieck Essen-Ost. 3 Kilometer Stau, aber Zeitverlust hier 30 Minuten. Alles könnt ihr nochmal nachlesen in der WDR2-App. Gute Fahrt!
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1: So, gleich gibt's die Gewinnernachricht von Matti Klemm für einen oder eine von euch, die dann in der WhatsApp-Gruppe für Aufregung sorgen wird. Und wenn ihr in den nächsten Tagen und Wochen gerne einen Campingplatz besucht mit der Family, das kann der schönste Tag des Lebens werden oder die schönsten Tage oder auch die schrecklichsten. Was ihr beim Campen mit Family beachten solltet, auch das alles in dieser halben Stunde auf WDR 2.
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0: Mittwochvormittag bei euch im Radio, ist WDR 2. Wir hatten vorhin die Stimme und die Person höchstpersönlich da, Matti Klemm, deutsche Synchron- und Hörspielstimme. Und ihr habt sehr viele Nachrichten geschrieben. Ihr wollt seine Stimme haben für eine Nachricht in zum Beispiel eurer WhatsApp-Gruppe oder zum Verschicken an Freunde. Wir haben gezogen aus vielen Nachrichten, die ihr geschickt habt über die WDR2-App. Marina aus OWL, aus Blomberg, hat uns geschrieben und wir haben sie gezogen. Und sie wünscht sich eine Nachricht von Benjamin Blümchen. Wir gehen rüber in den Zoo, Marina. Hier kommt deine Nachricht. Die schicken wir dir nachher auch zu, zum Weiterverteilen.
1: Liebe HSG Blomberg-Lippe, liebe Familien, liebe Freunde, liebe Fans, herzlichen Glückwunsch zur elefantösen Saison und dem krönenden Meistertitel. Ihr seid einfach elefantastisch. Deutscher Meister ist nur die HSG, nur die HSG, nur die HSG. Euer Benjamin Blümchen. Töre!
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0: 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Der Westen startet heute ins vielleicht lange Wochenende. Vielleicht ja auch auf einem Campingplatz, denn Camping boomt. Im vergangenen Jahr gab es fast 45 Millionen Campingübernachtungen bei uns in Deutschland. Das ist ein neuer Rekord. Und gerade für Kinder kann ja so ein Campingtrip ganz spannend sein.
1: Es ist auch abenteuerlich, aber es ist auch ein bisschen gruselig, weil es könnte ja auch immer noch sein, dass ein paar Tiere kommen.
2: Also es ist sehr cool, weil wenn man im Zelt schläft und es regnet, hört das sich so gut an und dann kann ich gut einschlafen.
0: Problem ist, wenn der Regen bleibt, kann es mit Kindern auch anstrengend werden. Da sind wir mal ehrlich, auf so einem Campingplatz. Sebastian Moritz, WDR 2 Service. Du hast dich mal umgeschaut, was Campingplätze generell für Familien zu bieten haben, damit keine Langeweile aufkommt.
3: Ja, und das ist eine ganze Menge. Das sind teilweise kleine Freizeitparks, war so mein Eindruck. Also für die Jüngsten gibt's Matschanlagen und Streichelzoos. Für ein bisschen größere Kinder Kletterwände, Pools, organisierte Ferienprogramme mit Nachtwanderungen, mit anderen Ausflügen. Naja, und auch auf Jugendliche, auf etwas Ältere sind die Plätze teilweise eingestellt, hat mir Uwe Frers vom ADAC-Campingportal PingCamp gesagt.
4: Es gibt eben große Plätze mit unglaublich viel Rambazamba. Da ist am Abend Disco, riesengroße Animationsshows. Da geht's also eher um Entertainment.
3: Kommt also ein bisschen drauf an, was man als Familie so will. Einen ganz guten Überblick über die familienfreundlichen Campingplätze gibt's auf der Homepage des Campingverbands NRW oder auch beim ADAC-Portal PinCamp.
0: Was mache ich denn jetzt wirklich, wenn es regnet? Weil dann kann der Matsch ja auch unfreiwillig sein.
3: Ja, also wenn es ein paar mehrere Tage am Stück regnet, ist es natürlich Mist, da müssen wir auch nicht drum rumreden. Aber so ein, zwei Tage kann man oft ganz gut überbrücken. Manche Plätze haben so kleine Indoor-Spielplätze mit Bällebad oder mit Malecke. Bei anderen Plätzen ist ein Hallenbad in der Nähe oder auch ein kleines Restaurant auf dem Platz. Naja, und zumindest für so ein paar Stunden können es die Kinder auch im Zelt mal ganz gut aushalten, sagt Kerstin Lorenz. Sie macht mit ihrem Mann und ihren vier Kindern regelmäßig Campingurlaub.
5: Bei unseren Kindern funktioniert das wirklich gut. Also das klappt auch, wenn es mal wirklich Dauerregen ist, dass die sich auch im Vorzelt gut beschäftigen können.
3: Ja, und für solche Tage kann es dann möglicherweise auch nicht so schlecht sein, wenn es auf dem Platz WLAN gibt. Außerdem hilfreich, ne? Gerade wenn man mit Kindern unterwegs ist, Waschmaschine auf dem Platz, wenn es dann mal matschig geworden ist, Waschräume mit Wickelecke und im Idealfall natürlich auch Autoverbot auf dem Platz.
0: Je größer das Angebot ist, kann ich mir vorstellen, lassen sich das die Betreiber auch bezahlen. Ist Campingurlaub noch ein Schnäppchen?
3: Kommt so ein bisschen drauf an, wie man unterwegs ist. Also Kerstin Lorenz mit ihrer Familie ist mit so einem Zeltkarawan unterwegs. Das ist irgendwie so ein Zelt auf einem Anhänger. Den klappt man auseinander, gibt's gebraucht, so ab 2000 Euro. Den hat die Familie einmal gekauft und seitdem ist sie relativ günstig unterwegs.
5: Gerade zu sechs ist es immer teurer geworden. Und dann haben wir gesagt, gut, was machen wir? Wir brauchen eine Alternative. Wir haben bis jetzt immer so einen Schnitt von 650 bis 750 Euro für die 10 Tage.
3: Wenn ich jetzt hingegen einen Wohnwagen leihen muss, bin ich locker bei 150 Euro pro Nacht plus Sprit. Dann kommen noch der Stellplatz und Strom dazu. Das sind in Deutschland so im Schnitt 40 Euro. Manche Plätze in der Hauptsaison auch teurer, 60, 70 Euro. Da kommt man dann für eine Woche dann schnell so bei 1.500 Euro raus. Und das ist dann je nach Region ähnlich teuer wie eine Ferienwohnung.
0: Sebastian, vielen Dank für die Tipps. Also WLAN ist schon mal gefallen. Dann werden einige Kinder sagen, cool, egal wo wir hinfahren, es gibt WLAN. Und ansonsten Camping mit Kindern muss geplant werden, was das Entertainment angeht. Danke dir, Sebastian.
3: Gern.
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9: Um 10.30 Uhr mit Christian Schwietzke. Guten Tag.
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9: Vergangenes Jahr haben etwas mehr als 330.000 Ausländer die deutsche Staatsangehörigkeit erhalten. Das ist die höchste Zahl, die seit der Statistik vor gut 25 Jahren zum ersten Mal erhoben wurde. Am häufigsten erhielten Menschen aus Syrien die deutsche Staatsangehörigkeit. Ihr Anteil an den Einbürgerungen geht aber zurück. Die EU hat sich bei Flugverspätungen nicht auf neue Regeln einigen können. Eine Mehrheit der Mitgliedstaaten will, dass Passagiere in Zukunft erst ab 4 Stunden Verspätung entschädigt werden. Aktuell sind es 3. Das EU-Parlament ist aber dagegen. Jetzt soll weiter verhandelt werden. Kurz vor dem Internationalen Wirtschaftsforum im russischen St. Petersburg haben dort ukrainische Drohnen Ziele angegriffen. Laut Präsident Selenskyj wurden ein Ölterminal und ein Militärstützpunkt getroffen. Auch der Flughafen stellte seinen Betrieb ein. Mit den Angriffen wollte die Ukraine nach eigenen Angaben auch das Wirtschaftsforum stören, zu dem auch Russlands Präsident Putin reist. Immer mehr Menschen in Deutschland haben Schlafprobleme. Laut einer aktuellen Analyse des Robert-Koch-Instituts berichtet inzwischen fast jeder dritte Erwachsene von Schwierigkeiten beim Durchschlafen, jeder sechste beim Einschlafen. Als mögliche Gründe nennen die Forscher unter anderem die verstärkte Nutzung von Smartphones und Tablets sowie Belastungen durch Krisen und Unsicherheiten. Das war WDR aktuell.
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10: Für das Ruhrgebiet mit Katrin Börs, guten Tag. Die Polizei in Dortmund hat eine Mordkommission eingerichtet, nachdem sie in der Nacht stundenlang im Großeinsatz war. Ein 51-jähriger Serbe hatte mit einer scharfen Waffe auf einen Polizisten geschossen und sich dann mit seinen 3 Kindern in einer Wohnung verschanzt. Am frühen Morgen stellte sich der Mann. Der angeschossene Polizist wurde wegen seiner schusssicheren Weste nur leicht verletzt. Der Stahlkonzern ThyssenKrupp will in Dortmund verstärkt Leistungen an Fremdfirmen vergeben. Dabei geht es um Bereiche, die nicht direkt mit der Produktion zu tun haben. Kai Bandermann, WDR 2 Dortmund.
11: Konkret im Gespräch sind unter anderem der Werkschutz, die Gärtnerei, die interne Logistik und die Arbeitssicherheit. Gerade beim letzten Bereich hat der Betriebsrat seinen Widerstand angekündigt. Das Werk sei voller Gefahrenzonen und die kennt niemand besser als die Belegschaft selbst. Generell fordert der Betriebsrat, bei einer Auslagerung müsse die bestmögliche Fremdfirma zum Zuge kommen, sprich mit einer Jobgarantie für die übernommenen Beschäftigten und Tariflöhnen.
10: Weil es am Niederrhein, im Münsterland und im Ruhrgebiet nur wenige Höhlen zum Überwintern für Fledermäuse gibt, haben Mitarbeiter der biologischen Station in der Öfterheide bei Schermbeck jetzt eine künstliche Höhle geschaffen. Sie besteht aus Fertiggaragen. Kai Toss für WDR 2 aus dem Fledermausquartier bei Schermbeck.
12: Ein Einflugsloch führt in 2 Garagen. Die stehen hintereinander und sind miteinander verbunden. Oben drüber ist Erde, es ist also eine Art künstliche Höhle entstanden. Im Innern gibt es zahlreiche Verstecke für überwinternde Fledermäuse in zahlreichen Holz- und Steinritzen. Die Tiere werden zunächst mit ihren artspezifischen Ultraschallrufen vom Band angelockt. Die Forscher der biologischen Station im Kreis Wesel hoffen, dass im kommenden Winter die ersten Tiere einziehen.
10: Und das Wetter hat jetzt Katharina Gollen aus unserer WDR2-Wetterredaktion. Hallo Katharina.
3: Hallo, heute ist es im Ruhrgebiet bei 18 bis 20 Grad ziemlich wechselhaft mit etwas Sonne, vielen Wolken und ein paar Schauern. Auch einzelne Gewitter sind möglich und dazu wird ein teils starkböiger Wind. Und auch morgen sind wieder verbreitet Schauer und Gewitter unterwegs.
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13: Das sind die Staus mit den längsten Wartezeiten. A2 Dortmund Richtung Oberhausen zwischen Bottrop und dem Kreuz Oberhausen. 6 Kilometer stockend, 10 Minuten plus. A33 Osnabrück Richtung Bielefeld zwischen Osnabrück-Fledder und Hilte am Teutoburger Wald. 7 Kilometer stockend, bedeutet 15 Minuten länger. A40 Duisburg Richtung Essen zwischen Essen-Frohnhausen und Essen-Frillendorf. 5 Kilometer stockend, da gab es einen LKW-Unfall. Ihr braucht 10 Minuten länger. Dann A45 Hagen Richtung Gießen, zwischen Hagen Süd und Lüdenscheid, immer noch 7 Kilometer stockender Verkehr, Zeitverlust Minimum 15 Minuten. Dann die A52 Düsseldorf Richtung Essen, zwischen Essen Süd und dem Dreieck Essen Ost, 3 Kilometer Stau, 10 Minuten plus. Und alle Staus zum Nachlesen, das wisst ihr, in der WDR 2 App. Gute Fahrt!
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0: Hallo zusammen, hier ist WDR 2. Die WM-Vorfreude steigt so langsam an, auch jetzt um 10.46 Uhr.
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2: Mal kurz mal eben folgende gute Nachricht für alle Fans der deutschen Fußballnationalmannschaft. Die Spieler sind gut in den USA angekommen, niemand hat sich auf dem Flug verletzt, keiner ist bei der Ankunft inhaftiert oder wieder abgeschoben worden. So, und dann wollen wir mal hoffen, dass auch der Start ins Turnier in der kommenden Woche einigermaßen gut hinhaut. Ich finde, mehr sollte man erstmal auch nicht verlangen. Wäre doch ziemlich unvernünftig, die Nagelsmannschaft vorm Zug mit unrealistischen Erwartungen zu belasten. Bei den vergangenen zwei Weltmeisterschaften haben sich die deutschen Mannschaften ja geweigert, länger als 3 Spiele teilzunehmen. Nein, man sollte nicht vergessen, dass Deutschland schon ziemlich lange keine Turniermannschaft mehr ist. Wurde früher ja immer rauf und runter gebetet. Deutschland ist eine Turniermannschaft. Aber früher waren die Torpfosten auch noch aus Holz. Genauso wie die Fernsehfußballexperten, die früher neben den Stadionreportern saßen und sterbende Sätze sagten. Sätze, die klangen, als hätte man sie aus im Permafrost geernteten sibirischen Eichen gesägt. Also sprach zum Beispiel die neben der Reporterlegende Heribert Fassbender erstarrte Bayern-München-Ikone Karl-Heinz Rummenigge: Wenn weiterhin keine Tore fallen, wird es dementsprechend unentschieden enden. Heute sagen Fußballexperten und Expertinnen nicht mehr so oft dementsprechend. Stattdessen unfassbar oft unfassbar und Momentum. Damit setzen sie die deutsche Nationalmannschaft unter Zugzwang. Im Vorbereitungsfreundschaftsspielchen gegen Finnland habe das Team mehrere Male das Momentum, also praktisch jede Menge Momentümer, genutzt und damit das Publikum unfassbar infiziert, wenn nicht sogar euphorisiert. Ja, könnte sogar sein, dass da was dran ist. Nach 8 Jahren Kriechen durch die Wüste kommt einem so ein Baggerloch im nördlichen Münsterland wahrscheinlich auch vor wie ein Atlantik voll mit Süßwasser. Ja, wünschen wir der Mannschaft, dass sie hinter dem großen Teich einigermaßen klarkommt. Nicht, dass der ewige Experte Günther Netzer nochmal geweckt werden muss, damit er seinen, aber auch meinen Lieblingssatz sagen kann: Ich habe nichts gesehen, was mir gefallen hat.
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0: Hier ist wieder zwei am Mittwochvormittag. Ich habe gestern Abend viele Nachrichten von euch bekommen, weil da um 18 Uhr gefragt, gejagt, ausgestrahlt wurde. Und ihr wisst, wir von WDR 2 waren mit dabei. Ich war als Teamkapitän dort und Annalena aus Duisburg hat es den Besten als Hörerin mitvertreten. Und es lief ganz okay, kann man sagen. Ich mag nicht zu viel verraten, vielleicht möchtet ihr es noch gucken. Gibt's in der ARD-Mediathek. Unsere Jägerin war Adriane Rickel aus diesem Jägerteam, aus dieser Quiz-Elite. Die Generalistin, die wirklich sehr, sehr viel wusste. Und eine Nachricht hat mich erfreut, auch ein bisschen verstört, muss ich sagen, wegen der Anrede von Rabeck aus Krefeld.
1: Ja, hallo Olli, du geiles Schweinchen. Mein Gott, hast du die da gestern fertig gemacht. Ich mag die Frau wirklich sehr gerne, du wahrscheinlich auch. Aber das hast du gnadenlos runtergezogen. Ich war so stolz auf unser WDR 2.
0: Ob der Stolz gerechtfertigt ist, ihr könnt es nachgucken in der ARD-Mediathek. Gefragt, gejagt.

0: Es geht durch den Westen mit WDR 2 und gleich Dermot Kennedy. Im WDR 2 Musikmix und eine Fußballhymne, die garantiert die nächsten Wochen ganz auflaufen wird. Freak from Desire, das alles gleich nach 11.
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0: Die Nachrichten mit Christian Schwietzke. Guten Tag.
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0: Der Iran hat wieder Ziele auf der arabischen Halbinsel angegriffen. In Kuwait ist der internationale Flughafen erneut geschlossen. Dort gab es Attacken von iranischen Drohnen. Moritz Behrendt für WDR aktuell.
8: Mehrere Menschen seien verletzt worden, teilte das Verteidigungsministerium Kuwaits mit. Die iranischen Drohnen hätten das Passagiergebäude ins Visier genommen. Der Flughafen von Kuwait war wegen des Krieges am Golf für mehrere Wochen geschlossen gewesen. Erst vorgestern hatte er seinen Betrieb wieder aufgenommen. Auch im Inselstaat Bahrain hat es in der Nacht Luftalarm gegeben. Die iranischen Revolutionsgarden behaupten, sie hätten dort das Hauptquartier der 5. Flotte der US-Marine angegriffen. Als Reaktion auf einen US-Angriff auf einen Öltanker, der versucht habe, den Iran zu erreichen. Nach Angaben des US-Militärs seien auf Bahrain gerichtete Raketen abgefangen worden, ebenso wie mehrere Drohnen, die auf Militärstützpunkte in Kuwait abgefeuert wurden.
0: Mietwagen von Fahrdienstanbietern wie zum Beispiel Uber müssen auch weiterhin nach jeder Fahrt zu ihrer Zentrale zurückfahren oder, wenn sie selbstständig sind, zu sich nach Hause. Das hat der Bundesgerichtshof entschieden und damit der Klage einer Kölner Taxigenossenschaft Recht gegeben. Johannes Zuber, WDR Wirtschaft.
9: Das Taxiunternehmen hatte gegen die Mietwagenfirma geklagt, weil ein Uber-Fahrer nicht sofort zum Firmensitz zurückgefahren war, nachdem er einen Fahrgast am Hauptbahnhof abgesetzt hatte. Stattdessen wartete er dort auf einen neuen Auftrag. Das dürfen aber nur offizielle Taxis. Fahrdienstanbieter wie Uber oder Bolt müssen immer wieder zurück zur Zentrale fahren, um neue Aufträge anzunehmen. Für die Taxibranche ist diese Rückkehrpflicht ein wichtiges Instrument, um sich gegen billigere Konkurrenten zu wehren. Fahrdienstvermittler wie Uber und andere halten sie für wirtschaftlich sinnlos und umweltschädlich.
0: Weitere Meldungen im Überblick. Die Zahl der Einbürgerungen ist auf einen neuen Höchststand gestiegen. Im vergangenen Jahr haben gut 330.000 Menschen die deutsche Staatsbürgerschaft angenommen. Die meisten waren Syrer, Türken und Russen. Im Durchschnitt waren sie schon gut 12 Jahre in Deutschland. Laut einer Umfrage haben fast alle ihren alten Pass behalten. Sie sind jetzt Doppelstaatsbürger. Die Ukraine hat St. Petersburg mit Drohnen angegriffen. Kurz vor dem Internationalen Wirtschaftsforum wurden in der russischen Großstadt ein Ölterminal und ein Militärstützpunkt getroffen. Auch der Flughafen stellte seinen Betrieb zeitweise ein. Mit den Angriffen wollte die Ukraine nach eigenen Angaben auch das Wirtschaftsforum stören, zu dem Russlands Präsident Putin erwartet wird. Im Fußballstadion des 1. FC Köln hat eine große Katastrophenschutzübung begonnen. Nach Angaben des Technischen Hilfswerks nehmen etwa 800 Einsatzkräfte und 400 Statisten daran teil. Sie sollen im Kölner Stadion unter anderem trainieren, wie die Bevölkerung bei einem Angriff mit chemischen, biologischen oder nuklearen Stoffen geschützt werden kann. Mehrere Fertiggaragen sollen bald Fledermäusen beim Überwintern helfen. Sie stehen bei Schermbeck im Kreis Wesel und Mitarbeiter der biologischen Station dort haben darin künstliche Höhlen geschaffen. Holz- und Steinritzen bieten viele Verstecke für die Tiere.
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0: Im Kreis Steinfurt haben gestern Abend starke Regenfälle und ein Sturm für Probleme gesorgt. Es gab rund 40 Feuerwehreinsätze in dem Ort Westerkappel. Nicole Albers für WDR aktuell.
10: Vollgelaufene Keller, überschwemmte Straßen, Bäume, die umgekippt sind und Wege blockierten. Eine Frau hatte Riesenglück, sie war mit dem Auto unterwegs und vor ihr blockierte ein Baum die Straße. Sie wollte drehen und in dem Moment knallte hinter ihrem Auto der nächste Baum runter. Deutlich schlimmer endete die Situation für zwei Senioren. Bei ihnen knallte nämlich mit voller Wucht ein Baum aufs Auto. Ehrlich gesagt ein Wunder, dass die beiden nahezu unverletzt geblieben sind. Sie konnten sich nämlich selbst noch aus dem demolierten Auto befreien.
0: Das war WDR aktuell.
11: Katharina Golden, WDR 2 Wetter. Vorhin fiel schon der Begriff Couch. Bleibt das auch heute so, dass ich lieber drinnen bin als draußen?
12: Ja, es gibt so

0: Dann die A45 Hagen Richtung Dortmund zwischen dem Kreuz Hagen und dem Westhofener Kreuz. 3 Kilometer stockender Verkehr. Und dann noch die A45 Hagen Richtung Gießen zwischen Hagen Süd und Lüdenscheid. 4 Kilometer stockend, bedauernswert. Und es dauert 10 Minuten länger. Habt eine gute Fahrt.
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0: Wenn es im Stadion des 1. FC Köln qualmt und dampft, sind es oft die Fans des 1. FC Köln, die da irgendwas machen. Heute ist das Ganze aber geplant. 800 Einsatzkräfte, ihr habt es gerade gehört, und 400 Statisten nehmen Teil einer großen Bevölkerungsschutzübung und wir üben gleich mit.
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0: Dermot Kennedy auf WDR 2. Im Wohnzimmer des 1. FC Köln im Kölner Stadion in Müngersdorf ist gerade eine Menge los. Sehr viele Rettungskräfte sind unterwegs, Fahrzeuge und Menschen. Und das, obwohl kein Fußball gespielt wird, denn heute findet dort eine große Bevölkerungsschutzübung statt. Estella Masur ist für WDR 2 bei dieser Übung dabei. Estella, was ist denn da aktuell los bei dir?
1: Einiges. Also jetzt gerade stehe ich nicht im Stadion, sondern vor dem Stadion und um mich herum sind weiße Zelte, viele Polizeiautos oder auch andere Wagen und vor allem ganz viele Personen in so orangenen Schutzanzügen, Ganzkörperschutzanzügen, denn hier wird heute ein chemischer Unfall sozusagen geprobt. Und zwar, das Szenario ist folgendes, wir sind in einem kleinen Land, gar nicht in Köln oder Deutschland, und hier gab es eine große Sportveranstaltung und dann gab es eben Chemieunfall und die Menschen im Stadion müssen evakuiert werden und da kommt RescEU zum Einsatz. Das ist eben eine internationale europäische Organisation, die in solchen Fällen dann einschreitet, wenn sie um Hilfe gebeten wird. Und hier werden Statisten rausgeschleppt auf Bahren, die dann eben Verletzte spielen. Es werden Geräte dekontaminiert. Also hier ist einiges los um mich herum.
0: Ich habe schon gehört, es sind 800 Einsatzkräfte und 400 Statisten dort im Einsatz. Warum wählt man für sowas das Stadion? Weil es ist ja dann noch relativ umfangreich zu organisieren.
1: Absolut. Und diese Vorbereitungen, die haben sehr, sehr viel Zeit in Anspruch genommen. Seit Sonntag hat das ja eigentlich schon begonnen. Da wurde ausgelöst und diese Einsatzkräfte, die wussten gar nichts davon. Also die wurden quasi ausgelöst, haben sich dann eingefunden und dann ging das Ganze los. Und bis heute wohl auch ganz gut alles gelaufen. Und neben mir ist jetzt Nils Jakobait vom THW. Da erfahren wir noch mal ein bisschen mehr. Warum findet diese Übung hier auch am Stadion statt? Was ist das Besondere daran?
2: Tatsächlich ist das Stadion so interessant, weil es ein realitätsnahes Szenario ist, was wir uns jetzt hier in Köln Gott sei Dank nur ausgedacht haben. Aber das ist eine potenzielle Möglichkeit für uns als Einsatz. Und deshalb trainieren wir hier direkt am Stadion.
1: Ich habe das eben schon beschrieben. Ich sehe ganz viele Menschen in orangenen Ganzkörperschutzanzügen, irgendwelche Geräte, die wiederum andere Geräte dekontaminieren sollen. Also für mich ist es jetzt erstmal sehr realitätsfern. Ist das etwas, was trotzdem regelmäßig geübt werden muss? Also wie realistisch oder praktisch ist das dann?
2: Tatsächlich ist das, was man im Kleinen hier sieht, doch durchaus realitätsnah, weil genau das muss beübt werden. Auch wenn es einfach aussieht von außen, aber die Prozesse innerhalb der Einheiten und das, was man machen muss, ob das kleine Geräte sind, große Fahrzeuge oder auch Menschen, die dekontaminiert werden müssen, also letztendlich geputzt und sauber gemacht werden müssen, klingt vielleicht am ersten Moment einfach, ist es aber nicht, weil dazu einiges an Schritten vorher und nachher gehört, die man regelmäßig üben muss und das Zusammenspiel selber auch der Einsatzkräfte.
1: Und es gab ja auch in Deutschland, in Europa oder auch international Einsätze, wo sowas dann auch gebraucht wurde, oder?
2: Gott sei Dank nicht in der Größe, in der wir es jetzt hier üben tatsächlich. Deshalb üben wir auch in der Masse und in der Größe. Es gab immer wieder und wird auch immer wieder kleinere Einsätze geben, wo das zum Tragen kommt, wo auch tatsächlich der Kesselwagen auf der Zugstrecke vielleicht ein Leck hat, wo dann auch Einsatzkräfte dieses Leck abdecken müssen und die Einsatzkräfte dann nach sauber gemacht werden müssen, sozusagen dekontaminiert werden müssen. Aber nicht unbedingt für Zivilpersonen in dem großen Stil, wie wir es hier jetzt üben. Heißt, wir üben für das Große, sodass wir alle uns hoffentlich ein bisschen sicherer fühlen.
1: Alles klar, vielen Dank. Was vielleicht auch noch ganz spannend ist, 250 Beobachtende sind hier heute aus allen möglichen Ländern, unter anderem aus der Ukraine. Denn auch im Krieg oder bei Waldbränden, Erdbeben, also all solche Katastrophen, die sind ja die letzten Jahre passiert, auch in Europa, aber auch natürlich international. Und dann kommt eben diese Organisation hier sozusagen zum Einsatz. Und um für all diese Katastrophen gewappnet zu sein, wird das hier heute im großen Umfang trainiert.
0: Große Bevölkerungsschutzübung in Köln am Stadion des FC. Estella Masur, WDR 2.

0: Ein Megasong von Limp Bizkit auf WDR 2. Und die Jungs haben die Tasche schon gepackt, sind auf dem Weg in den Westen. Sie spielen am Freitag in der Eifel bei Rock am Ring, bei passendem Wetter. Wie man das bei Rock am Ring mag, denn in den nächsten Tagen kann es immer wieder schauern. Auch am Freitag, dann sind die Böden schön nass. Und beim Zelten muss man sich gar nicht viel Mühe geben, die Sachen sauber zu halten, weil sie werden matschig werden. Aber ihr kennt ja den Spruch, es gibt kein falsches Wetter, es gibt nur den falschen Ort und Zeitpunkt für ein Festival.
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3: Um 11.30 Uhr mit Christian Schwietzke, guten Tag.
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3: Fahrer von Anbietern wie Uber oder Bolt müssen auch weiterhin nach jeder Fahrt zu ihrer Zentrale zurückfahren oder, wenn sie selbstständig sind, zu sich nach Hause. Das hat der Bundesgerichtshof entschieden und damit der Klage einer Kölner Taxigenossenschaft Recht gegeben. Die Fahrdienstvermittler sagen, dass diese Regelung wirtschaftlich sinnlos und umweltschädlich ist. Vergangenes Jahr haben etwas mehr als 330.000 Ausländer die deutsche Staatsangehörigkeit erhalten. Das ist die höchste Zahl, seit die Statistik vor gut 25 Jahren zum ersten Mal erhoben wurde. Am häufigsten erhielten Menschen aus Syrien die deutsche Staatsangehörigkeit. Ihr Anteil an den Einbürgerungen geht aber zurück. Deutschland will für 2 Jahre einen Sitz im mächtigsten Gremium der UNO, im Weltsicherheitsrat. Nur dort können völkerrechtlich bindende Entscheidungen getroffen werden. Deutschland stellt sich heute in der UNO-Vollversammlung aller Länder zur Wahl und braucht eine Zweidrittelmehrheit. Mit Konkurrenten um den Sitz sind Österreich und Portugal. Der Iran hat den Flughafen von Kuwait mit Drohnen angegriffen. Getroffen wurde auch der Passagierbereich. Mehrere Menschen wurden verletzt. Kuwait hat vorerst den Flugverkehr gestoppt. Der Iran hat auch die Vereinigten Arabischen Emirate und Bahrain erneut angegriffen. Zuvor hatte die US-Armee wieder Ziele im Iran beschossen. Das war WDR aktuell.
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4: Für das Ruhrgebiet mit Katrin Börs, guten Tag. Die Polizei in Dortmund hat eine Mordkommission eingerichtet, nachdem sie in der Nacht stundenlang im Großeinsatz war. Ein 51-jähriger Serbe hatte mit einer scharfen Waffe auf einen Polizisten geschossen und sich dann mit seinen Kindern in einer Wohnung verschanzt. Spezialkräfte der Polizei nahmen Kontakt mit ihm auf. Am frühen Morgen stellte sich der Mann. Der angeschossene Polizist wurde wegen seiner schusssicheren Weste nur leicht verletzt. Der Stahlkonzern ThyssenKrupp will in Dortmund verstärkt Leistungen an Fremdfirmen vergeben. Dabei geht es um Bereiche, die nicht direkt mit der Produktion zu tun haben. Kai Bandermann, WDR 2 Dortmund.
5: Konkret im Gespräch sind unter anderem der Werkschutz, die Gärtnerei, die interne Logistik und die Arbeitssicherheit. Gerade beim letzten Bereich hat der Betriebsrat seinen Widerstand angekündigt. Das Werk sei voller Gefahrenzonen und die kenne niemand besser als die Belegschaft selbst. Generell fordert der Betriebsrat, bei einer Auslagerung müsse die bestmögliche Fremdfirma zum Zuge kommen, sprich mit einer Jobgarantie für die übernommenen Beschäftigten und Tariflöhnen.
4: Die größte Breitensportveranstaltung des Landes beginnt heute Abend in Hamm. Rund 5.500 Sportlerinnen und Sportler werden zum Landesturnfest erwartet. Marc Sense, WDR 2, Hamm.
6: Schulen werden an diesem Wochenende zu Jugendherbergen, Teile der Innenstadt zur Turnfestmeile und zum sportlichen Mitmachparcours und die Sporthallen der Stadt zum Zentrum des Turnsports. 17 Sportarten sind beim Landesturnfest vertreten und es gibt über 400 Wettbewerbe, zum Beispiel im Geräteturnen, Mehrkampf, Rhönradtouren oder auch in die Jacke. An der Pauluskirche steht eine große Bühne. Dort beginnt heute Abend um 19 Uhr die Eröffnungsgala. Ab morgen gibt es dort ein Show- und Mitmachprogramm. Die Open-Air-Veranstaltungen sind kostenlos.
4: Und das Wetter, das hat jetzt Katharina Gollen aus unserer WDR 2 Wetterredaktion. Hallo Katharina.
7: Hallo, heute ist es im Ruhrgebiet bei 18 bis 20 Grad ziemlich wechselhaft mit etwas Sonne, vielen Wolken und ein paar Schauern. Auch einzelne Gewitter sind möglich und dazu wird ein teils starkböiger Wind. Und auch morgen sind wieder verbreitet Schauer und Gewitter unterwegs.
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8: 4 Meldungen habe ich. A1 Dortmund Richtung Osnabrück zwischen dem Kreuz Münster Süd und Münster Nord. 6 Kilometer stockend, 10 Minuten plus. A2 Dortmund Richtung Oberhausen zwischen dem Dreieck Bottrop und dem Kreuz Oberhausen. 6 Kilometer stockend, auch hier 10 Minuten plus. Dann die A3 Köln Richtung Arnheim zwischen Oberhausen-Dierich und dem Kreuz Oberhausen. 3 Kilometer stockend. Und A45 Hagen Richtung Dortmund zwischen dem Kreuz Hagen und dem Westhofener Kreuz. 5 Kilometer stockender Verkehr bedeutet 10 Minuten plus. Gute Fahrt.
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8: Gleich mit Flower Power im WDR 2 Stichtag und Wir hören noch mal rein in das Highlight von vielen von euch heute Morgen, wie Jonas aus Balve, der geschrieben hat: Olli, ich habe noch nie so gerne Staus gehört wie heute Morgen um 9.30 Uhr, als die Stimme von Aquaman oder auch von Benjamin Blümchen hier bei WDR 2 zu Gast war. Der Synchronsprecher Matti Klemm, und er hat viele von euch verzückt im Auto. Einige haben geschrieben, ich habe Tränen gelacht, ich musste rechts ranfahren. Vielleicht ist dadurch ein neuer Stau entstanden. Wir hören noch mal rein gleich hier auf WDR 2.

0: Hallo zusammen, jetzt WDR 2, schon 11:45.
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0: Heute vor 100 Jahren wurde der Vater der Flower Power Bewegung geboren. Wir schauen zurück auf den Schriftsteller und Beat-Poeten Allen Ginsberg.
2: Es ist 1956. Im Foyer eines Studentenwohnheims der Reed University in Portland, Oregon, trägt ein etwas zerzauster junger Mann ein etwa halbstündiges Gedicht vor. In Anzug und Krawatte, an einen Tisch gelehnt und wild gestikulierend. Ein Tonband läuft mit.
3: I saw the best minds of my generation destroyed by madness.
2: Lachen und Applaus, als der 30-jährige Beat-Poet Allen Ginsberg Howl vorträgt. Ein Jahr zuvor hatte er das Gedicht zu Papier gebracht. Ein Jahr später sollte er dafür vor Gericht stehen, wegen Verbreitung obszönen Schrifttums. Mit Howl, Geheul, seiner schonungslosen Anklage gegen Konformität, Militarismus und moralischer Enge trifft Ginsberg einen Nerv in einer wütenden US-amerikanischen Nachkriegsgeneration. Sie fühlt sich ausgebeutet, orientierungslos, hungrig nach Literatur, Drogen, Sex und Opposition und findet all das im Geheule der Beat-Generation, die
4: auf dem Union Square erzkommunistische Pamphlete verteilten, schluchzend und sich entkleidend, während die Sirenen von Los Alamos sie niederheulten und die Wall Street runterheulten und die Staten Island Fähre heulte auch, die weinend zusammenbrachen in weißen Turnhallen, nackt und zitternd vor der Maschinerie anderer Skelette.
2: Die Beats in einer Ginsberg-Gedichtzeile. Sie wedeln mit ihren Genitalien und ihren Manuskripten. Er wächst in New Jersey auf, als Sohn eines Dichters und einer bekennenden Kommunistin und schreibt als Teenager, während der Zweite Weltkrieg tobt, in sein Tagebuch.
4: An die Historiker. Ich werde ein Meister sein, wahrscheinlich in der Literatur ein genialer Meister, ein Egozentriker, wahrscheinlich ein Schizo, aber auf jeden Fall die ersten beiden.
2: Es folgen über 50 Jahre Lyrik, Musik, Protest, Drogen, Kontroverse. Ein National Book Award, eine Robert Frost Medaille, eine langjährige offene und öffentliche Beziehung mit dem Dichter Peter Orlovsky.
4: Mein Ziel ist die Befreiung der Massen aus der Misere,
2: schreibt Allen Ginsberg 1973 und lässt sich als Schlüsselfigur der Hippie-Bewegung inszenieren. Zu seinen Weggefährten und künstlerischen Begleitern zählen neben den Beats Patti Smith, John Lennon, Timothy Leary und Bob Dylan.
5: Oh, where have you been, my blue-eyed son?
2: Mit Bob Dylan besucht Ginsberg 1975 vor laufenden Kameras das Grab seines Freundes und Kollegen Jack Kerouac und diskutiert die Kunst und das Sterben. Du bist auch bald dran, sagt Ginsberg zu Dylan. Dylan antwortet, für mich bitte keinen Grabstein.
6: What graves have you seen? Victor Hugo's grave. So, that's what's gonna happen to you? No, I want to be in an unmarked grave.
2: Wer ist dieser Allen Ginsberg? Fragt ihn ein Reporter 1991, 6 Jahre vor Ginsbergs Tod.
6: There is none. Naturally.
4: Es gibt keinen, natürlich nicht. Alle Teile des Ichs sind flüchtig. Ich bin Jude, ich bin Buddhist, ich bin schwul, ich war ein Freund von Kerouac. Mein Vater zeugte mich und hieß Louis, meine Mutter war verrückt und hieß Naomi. Ich bin Amerikaner, ich komme aus New York. Es ist sinnlos, sich auf irgendetwas zu berufen, außer auf den Beruf. Also bin ich nur eins, ein Dichter.
6: Except the one that you're working with most, so I would say poet.
2: Der Dichter Allen Ginsberg kam am 3. Juni 1926 in Newark, New Jersey, auf die Welt. Heute vor 100 Jahren.
0: Florian Bentsch war das über den Schriftsteller und Lyriker Allen Ginsberg. Ihr könnt das Ganze nochmal nachhören unter Podcasts auf wdr2.de.

0: Hier ist WDR 2. Ihr hattet heute Morgen sehr viel Spaß mit dem Mann, der hier hinter steckt. Aber auch sowas hier macht.
1: Ich habe endlich einen Job. Ich bin König von Atlantis.
0: Matti Klemm war zu Gast heute Morgen um 9 hier auf WDR 2 und hat geschwärmt, wie sehr er den Job des Synchronsprechers liebt.
2: Ich kann an einem Tag alle Berufe sein. Einen Steuerberater zu spielen, dann auf einmal einen liebevollen Vater, dann einen Massenmörder und dann auf einmal einen Psychologen. Das sind so diese verschiedenen Farbtöne, die man ausspielen kann. Ich kann mir also privat ein ganz langweiliges Leben leisten, weil ich also alle Untiefen auch in meinem Beruf ausleben kann.
0: Und viele seiner Kollegen und er haben Angst vor der KI, liegen im Streit mit Netflix. Was genau der Grund dafür ist, könnt ihr nachhören im Gespräch, das wir nochmal auf WDR2.de gestellt haben oder in die WDR2-App. Und ein Highlight für euch war heute Morgen, 9.30 Uhr, Aquaman, Klammer auf Matti Klemm, Klammer zu, liest die Staus im Westen vor.
3: Die Staus mit längeren Wartezeiten. A1 Dortmund Richtung Köln, zwischen Burscheid und Köln-Niehl. 10 Minuten plus Stoßstangkuscheln, 4 Kilometer stockender Verkehr. A1 Köln Richtung Neuskirchen, zwischen Hürth und Kreuz Bielsheim, etwa 10 verdammte Minuten plus. Leute, haltet durch.

0: Hier ist WDR 2, gleich nach 12. Sie hat ihn immer noch nicht gefunden. Where's my husband Ray? Und Phil Collins bringt euch runter. 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Das alles gleich nach 12.
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0: Die Nachrichten mit Christian Schwietzke. Guten Tag.
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0: Im vergangenen Jahr sind in Deutschland mehr als 330.000 Menschen eingebürgert worden. Damit haben so viele den deutschen Pass bekommen wie noch nie seit der Zählung. Die meisten Einbürgerungen waren Syrer. Christina Wilkes, WDR aktuell, hat die Hintergründe.
8: Ein Grund ist sicher eine Gesetzesänderung, die 2024 in Kraft getreten ist. Danach müssen sich Menschen bei der Einbürgerung nämlich nicht mehr für eine Staatsangehörigkeit entscheiden. Sie können jetzt beide Pässe behalten. Und laut einer Umfrage machen das die meisten auch. Mit am deutlichsten zeigt sich das bei Personen mit türkischer Staatsangehörigkeit. Bei ihnen hat sich der Anteil der Einbürgerungen im Vergleich zum Vorjahr am meisten erhöht. Und im Schnitt waren sie zu dem Zeitpunkt schon etwa 24 Jahre in Deutschland. Insgesamt, also bei allen, die deutsche Staatsbürger geworden sind, lag der Wert bei 12 Jahren. Erhoben hat das Statistische Bundesamt.
0: In Nordrhein-Westfalen hat es im vergangenen Jahr mehr als 1.100 antisemitische Vorfälle gegeben. Ein neuer Höchststand. Das steht in einem Bericht der Landesregierung. Peter Hehlt, WDR Landespolitik.
9: Ein zentraler Grund sind weiterhin die Auswirkungen des Hamas-Überfalls auf Israel im Oktober 23 und die israelische Reaktion darauf. Seitdem haben sich antisemitische Vorfälle in NRW fast verdoppelt. Im Vorjahr sind zum Beispiel Wohnhäuser im Sauerland mit Jude Verrecke beschmiert worden oder vermummte Fußballfans sind in Aachen auf gegnerische Fans losgegangen, haben ihr Juden gebrüllt und deren Autos beschädigt. Laut dem Bericht tritt antisemitisches Denken immer offener und ungehemmter auf, vor allem auch an Schulen und Hochschulen. Und die Vorfälle werden auch heftiger. Es gibt also deutlich mehr Bedrohungen oder auch körperliche Angriffe. Antisemitische Einstellungen beschränken sich längst nicht mehr auf bestimmte Milieus, heißt es weiter, sondern würden gesellschaftlich immer mehr normalisiert.
0: Weitere Meldungen im Überblick. Die Ukraine hat St. Petersburg mit Drohnen angegriffen. Kurz vor dem Internationalen Wirtschaftsforum wurden in der russischen Großstadt ein Ölterminal und ein Militärstützpunkt getroffen. Auch der Flughafen stellte seinen Betrieb zeitweise ein. Mit den Angriffen wollte die Ukraine nach eigenen Angaben auch das Wirtschaftsforum stören, zu dem Russlands Präsident Putin erwartet wird. Fahrer von Anbietern wie Uber oder Bolt müssen auch weiterhin nach jeder Fahrt zu ihrer Zentrale zurückfahren oder, wenn sie selbstständig sind, zu sich nach Hause. Das hat der Bundesgerichtshof entschieden und damit der Klage einer Kölner Taxigenossenschaft Recht gegeben. Die Fahrdienstvermittler sagen, dass diese Regelung wirtschaftlich sinnlos und umweltschädlich ist. Die Polizei in Dortmund war heute Nacht stundenlang im Großeinsatz. Ein Mann hatte mit einer scharfen Waffe auf einen Polizisten geschossen und sich dann mit seinen drei Kindern in seiner Wohnung verschanzt. Spezialkräfte der Polizei nahmen Kontakt auf. Am frühen Morgen stellte sich der Mann. Der angeschossene Polizist wurde wegen seiner Weste nur leicht verletzt. Immer mehr Menschen in Deutschland haben Schlafprobleme. Laut einer aktuellen Analyse des Robert-Koch-Instituts berichtet inzwischen etwa jeder dritte Erwachsene von Schwierigkeiten beim Durchschlafen, jeder sechste beim Einschlafen. Als mögliche Gründe nennen die Forscher unter anderem die verstärkte Nutzung von Smartphones und Tablets sowie Belastungen durch Krisen und Unsicherheiten.
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0: Im Kölner Rhein-Energiestadion hat eine große Katastrophenschutzübung angefangen. Etwa 1200 Menschen proben dabei den Ernstfall. Benedikt Kaninski, WDR Köln.
6: Im Mittelpunkt der Übung steht die Dekontamination, also das Beseitigen von gefährlichen Substanzen. Die Einsatzkräfte üben, wie sie zum Beispiel Personen, Fahrzeuge oder Gebäude von chemischen oder nuklearen Stoffen befreien und diese unschädlich machen. 800 Einsatzkräfte vom Technischen Hilfswerk, der Bundespolizei und dem Bundesamt für Bevölkerungsschutz sind dabei. Außerdem werden 400 Darsteller in der Übung eingesetzt.
0: Das war WDR Aktuell.
9: Sarah Geißler, WDR 2 Wetter. Heute ist Weltfahrradtag.
10: Schön.
9: Ist das Wetter auch fahrradkompatibel?
10: Ja, ich habe ja gelernt, Fahrradfahrer fahren bei jedem Wetter. Habe ich auch eben gesehen. Also ja.
9: Gut, das reicht schon. Danke.
10: Schön abwechslungsreich. Also die Fahrräder werden auf jeden Fall sauber. Es ist alles dabei heute bei uns im Westen. Viele Wolken, die lockern immer wieder auf und lassen die Sonne durch. Die bringen aber eben auch Schauer und zumindest vereinzelte Gewitter heute, die möglich sind. Dazu gibt's frische bis starke Windböen und Temperaturen in Waldbröl von höchstens noch 18 Grad, in Halle 20, in Düsseldorf 21. Und auch das lange Wochenende wird dann sehr wechselhaft und teilweise sehr windig. Die

0: und die A59 Köln Richtung Bonn zwischen dem Dreieck Heumer und dem Dreieck Köln-Porz 2 Kilometer Stau. Alle Staus nochmal zuverlässig nachlesen in der WDR2-App. Habt eine gute Fahrt.
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0: Sarah, kannst du mindestens einen Reifen wechseln, wenn du mal eine Panne hast?
2: Am Fahrrad oder am Auto?
0: Am Fahrrad.
2: Nee.
0: Okay, das ist aber wirklich für viele so. Also immer mehr Menschen haben bei einer Panne am Rad, kriegen nichts auf die Kette, um es mal so zu sagen. Und damit das besser funktioniert, gibt es Menschen, die Leuten dabei helfen. Und die lernt ihr gleich kennen hier bei uns im Team des Tages. Vorher packt Robin Schulz noch den Sonnenstuhl aus. Hier ist Alané, hier ist WDR 2.

0: Hier ist WDR 2. Am Weltfahrradtag von den Vereinten Nationen ausgerufen, um die Bedeutung des Fahrrads für Klimaschutz und die Gesundheit in euer Bewusstsein zu rufen. Blöd ist nur, wenn das Ding verrostet im Keller liegt, aber da gibt's Hilfe.
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0: Kommt heute aus Siegen, da gibt's nämlich den ehrenamtlichen Fahrradtreff Rathaus und da arbeitet Klaus Reifenrath. Hallo Klaus!
2: Joli, hier ist Klaus aus Siegen.
0: Was macht ihr genau in eurem Fahrradtreff?
2: Ja, unser Hauptaugenmerk liegt darauf, wir sammeln alte Fahrräder ein oder kriegen auch Fahrräder hergebracht. Die arbeiten wir auf und verschenken die an bedürftige Menschen, die sich kein Fahrrad leisten können, weiter an diese Menschen. Ne? Dazu gehören Studenten mit BAföG, Bürgergeldempfänger bzw. Grundsicherung heißt ja jetzt und Menschen, die Asyltransferleistungen beziehen, die kein Geld haben und die bekommen bei uns kostenlos ein Fahrrad.
0: Gibt es Haare, bei denen jede Hoffnung verloren ist, die nur noch aus, ich sag mal, Hoffnung und Kabelbindern bestehen oder könnt ihr wirklich alles wieder fit machen?
2: Wir können nicht alles wieder fit machen. Es ist auch eine Nachfrage nach bestimmten Fahrrädern ohne Gangschaltung und da ist keine Nachfrage da. Aber diese Fahrräder schlachten wir aus und verbauen dann die Teile wieder an anderen Fahrrädern, die wir wieder fit machen.
0: Bietet ihr auch Menschen die Möglichkeit zu lernen? Weil das ist eine Sache, da scheitere ich oft dran. Ich brauche dann 3-4 Stunden, um mal wieder einen Reifen zu flicken. Bietet ihr das auch an, dass man das lernen kann?
2: Ja, wir bieten im Sommer immer wieder kleine Workshops an mit 10 bis 12, manchmal 15 Personen mit mehreren Schraubern zusammen. Und da können die Leute lernen, Notreparaturen auch unterwegs durchzuführen. Oder auch mal die Schaltung einzustellen und. Wir machen da so ganz verschiedene Workshops für verschiedene Ausbildungsstufen.
0: Wie groß ist euer Team?
2: Unser Team besteht aus 12 Leuten, überwiegend Rentner und auch einige junge Leute dabei, die noch berufstätig sind. Die kommen dann immer ein bisschen später nachmittags oder so.
0: Ne? Was ist der Unterschied zwischen den Jungen und den Alten? Sagen die Jungen, komm, da gibt's eine App für und die anderen sagen, nee, komm, wir machen das anders?
2: Wir haben ein gemeinsames Lernen. Wenn ein Fahrrad oder eine Schwierigkeit besteht, dann geht der eine zum anderen oder stehen auf einmal 3 Mann um Fahrrad, wenn wir eine Besonderheit haben. Und dann hat einer vielleicht schon mal gemacht und dann lernen die anderen von dem auch.
0: Lieber Klaus, ehrenamtliches Fahrrad reparieren in Siegen im Rathaus ist für uns das Team des Tages. Dann liebe Grüße an alle, die heute noch mit dir rumschrauben.
2: Ja, super. Vielen Dank auch. Und ich sende an alle Hörer an WDR einen schönen Tag noch und ein Dankeschön, dass wir heute das Team des Tages sein dürfen.
0: Sehr gerne. Hier kommt noch kostenlose Werbung für dich, lieber Klaus. Brauchst du mal beim Reifenrad, dann fahr in Siegen zu Klaus Reifenrad. Liebe Grüße. Tschö.
2: Ja, danke. Ciao. 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

0: Alles jetzt von Maggie Reilly in den 80er mit Mike Oldfield, unterwegs ab den 90er Jahren dann solo. Und Every Time We Touch ist für sie ein ganz besonderer Song, den es ohne Plastiksohlen an Schuhen und schäbige Hotelteppiche nie gegeben hätte.
1: Die Idee zum Song kam mir bei einem Aufeinandertreffen im Mayflower Hotel in New York. Ich war mit Mike Oldfield auf Tour. Wir waren so 3 Monate unterwegs und mein damaliger Freund war auch auf Tour. Wir haben uns zufällig in New York getroffen. Also haben wir uns in diesem Hotel verabredet, aber niemand wusste genau, wo wir uns treffen. Durch Zufall haben wir uns dann am Aufzug getroffen und als wir uns begrüßen, kriegen wir plötzlich einen geflammt, also so einen kleinen Stromschlag. Und das war der Moment, in dem ich die Idee für den Song hatte.
0: So entstehen große Popsongs, jetzt der 90er der Stunde. Every Time We Touch, Maggie Reilly. 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
9: Um 12.30 Uhr mit Christian Schwietzke. Guten Tag.
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9: Die Zahl der Einbürgerungen ist auf einen neuen Höchststand gestiegen. Im vergangenen Jahr haben gut 330.000 Menschen die deutsche Staatsbürgerschaft angenommen. Die meisten waren Syrer, Türken und Russen. Im Durchschnitt waren sie schon gut 12 Jahre in Deutschland. Laut einer Umfrage haben fast alle ihren alten Pass behalten. Sie sind jetzt Doppelstaatsbürger. Eine Mehrheit der Deutschen ist für eine Helmpflicht für Fahrradfahrer. In einer Forsa-Umfrage sprachen sich 54% der Befragten für eine allgemeine Pflicht aus, weitere 12% zumindest für E-Bikes. Derzeit trägt der Umfrage nach aber nur gut jeder Dritte immer einen Fahrradhelm. Besonders junge Menschen verzichten häufig auf den Kopfschutz. In Nordrhein-Westfalen hat es im vergangenen Jahr mehr als 1.100 antisemitische Vorfälle gegeben, ein neuer Höchststand. Das steht in einem Bericht der Landesregierung. Demnach gibt es zum Beispiel an Schulen und Hochschulen massive Probleme mit Antisemitismus. Immer häufiger bleibe es nicht bei Beleidigungen, auch körperliche Angriffe auf Juden hätten zugenommen. Die Ukraine hat St. Petersburg mit Drohnen angegriffen. Kurz vor dem Internationalen Wirtschaftsforum wurden in der russischen Großstadt ein Ölterminal und ein Militärstützpunkt getroffen. Auch der Flughafen stellte seinen Betrieb zeitweise ein. Mit den Angriffen wollte die Ukraine nach eigenen Angaben auch das Wirtschaftsforum stören, zu dem Russlands Präsident Putin erwartet wird. Das war WDR aktuell.
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10: Für das Ruhrgebiet mit Katja Leistenschneider. Guten Tag. ThyssenKrupp in Dortmund will sparen und greift dafür auf Fremdfirmen zurück. Dazu hat der Betriebsrat eine ganz klare Meinung. Kai Bandermann, WDR 2 Dortmund.
11: Konkret im Gespräch sind unter anderem der Werkschutz, die Gärtnerei, die interne Logistik und die Arbeitssicherheit. Gerade beim letzten Bereich hat der Betriebsrat seinen Widerstand angekündigt. Das Werk sei voller Gefahrenzonen und die kenne niemand besser als die Belegschaft selbst. Generell fordert der Betriebsrat, bei einer Auslagerung müsse die bestmögliche Fremdfirma zum Zuge kommen. Sprich mit einer Jobgarantie für die übernommenen Beschäftigten und Tariflöhnen.
10: Polizei und Staatsanwaltschaft ermitteln nach dem Großeinsatz in Dortmund heute Nacht jetzt unter anderem wegen versuchten Totschlags. Ein 51-jähriger Serbe hatte mit einer scharfen Waffe auf einen Polizisten geschossen und sich dann mit seinen 3 Kindern in einer Wohnung verbarrikadiert. Am frühen Morgen hat sich der Mann dann gestellt. Der angeschossene Polizist kam glimpflich davon. Seine schusssichere Weste hat ihn vor Schlimmerem bewahrt. Beim Klimacamp in Hamm sind 162 Menschen in Gewahrsam genommen worden. Diese Bilanz hat das NRW-Innenministerium gezogen. Es gab auch viele Strafanzeigen. Michael Westerhoff, WDR 2 Dortmund. Was wird den Demonstranten denn vorgeworfen?
12: Es gab Sachbeschädigungen, Verstöße gegen das Vermummungsverbot, Beleidigungen von Polizisten und sogar einen Angriff auf einen Polizisten. Innenminister Reul kritisiert die Demonstranten. Die hätten mit ihren Aktionen Kraftwerke lahmgelegt, Polizeisperren durchkreuzt und Gewalt in Kauf genommen. Das habe mit Meinungsfreiheit nichts mehr zu tun. Freitag und Samstag waren über 2000 Polizisten im Einsatz. Das Camp im Lippepark richtete sich mit mehreren Demonstrationen gegen den Ausbau von Gaskraftwerken.
10: Und da sind wir beim Wetter im Ruhrgebiet. Das hat Katharina Gollen für euch.
13: Hallo, am Nachmittag bleibt es im Ruhrgebiet wechselhaft mit durchziehenden Schauern und auch Gewitter sind nicht ausgeschlossen. Bei den Höchstwerten kommen wir heute auf 18 bis 20 Grad. Morgen ziehen dann verbreitet wieder kräftigere Schauer und Gewitter durch, örtlich mit Starkregen, Hagel und Sturmböen.
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2: Geht los mit der A1 Dortmund Richtung Osnabrück zwischen dem Kreuz Münster Süd und Münster Nord. 6 Kilometer Stau, ihr braucht 15 Minuten länger. A2 Dortmund Richtung Oberhausen zwischen Bottrop und dem Kreuz Oberhausen 5 Kilometer stockend, 10 Minuten plus. A3 Köln Richtung Arnheim zwischen Oberhausen-Lierich und dem Kreuz Oberhausen 4 Kilometer Stau, 10 Minuten dauert's länger. A4 Köln Richtung Aachen zwischen Elsdorf und Merzenich 6 Kilometer Stau. Wegen eines defekten Fahrzeugs 15 Minuten plus. Und A45 Hagen Richtung Dortmund zwischen dem Kreuz Hagen und dem Westhofener Kreuz 4 Kilometer stockend. Ihr braucht 10 Minuten länger. Habt eine gute Fahrt.
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2: Und die gute Nachricht in der guten Stunde war für viele von euch, dass WDR 2 gut abgeschnitten hat beim Radio-Special von Gefragt, Gejagt. Wie es lief, wir reden gleich drüber hier auf WDR 2.

0: Hier ist WDR 2, das war spannend gestern Abend für euch und auch für mich.
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0: Das Radio-Special. Wir waren gestern dran, zusammen mit SWR 3, WDR 2 und SWR 3, gemeinsam bei Gefragt, Gejagt. Und Annalena aus Duisburg war als Begleiterin mit dabei. Wir haben es tatsächlich geschafft. Ich will euch die Spannung nicht nehmen. Wenn ihr das Ganze noch gucken wollt, in der ARD Mediathek mit 9.000 Euro das Finale zu gewinnen. Wir haben vereinbart, das im Team aufzuteilen. Das heißt, jeder ist mit einem Viertel davon nach Hause gegangen. Wir haben es dann aufgerundet auf 2,5. Und Marlies Schaum, WDR 2 Mittagsmagazin, hat das als Erste geschafft, vor 2 Jahren aus dieser Sendung Kohle mit zurück in den Westen zu bringen. Hallo Marlies.
2: Hallo lieber Olli, na? Immer noch aufgeregt?
0: Total. Ich bin auch erleichtert, ehrlicherweise, weil du weißt ja selbst, wie hast du dich denn gefühlt, wenn du weißt, du trittst für deine Firma in so einer Quiz-Sendung an?
2: Ich habe gedacht, mir fallen die Füße ab vor Aufregung, ich sag's dir. Und dann will man sich nicht blamieren und dann willst du alles schön wissen und dann stehst du da und von außen denken ja immer alle, ach komm, schafft man die Fragen, schafft man und ach so easy und dann stehst du da und dir fällt's nicht ein und denkst, oh no, weiter und irgendwann schafft man's doch. Ne?
0: Wir haben es einigermaßen gut geschafft, nachher am Ende, wir sind zu zweit übrig geblieben im Finale, was wir dann doch gewinnen konnten und ja, ich bin froh, dass wir dann 2.500 Euro insgesamt jetzt rüber beamen ins WDR 2 Weihnachtswunder.
2: Irre, ich find's mega, mega geil und hast du genau das gemacht, was ich vor 2 Jahren gemacht habe, nämlich sofort nachher nachgeguckt, was die Antworten auf alle Fragen sind, die du nicht gewusst hast?
0: Ja, so grob, ich habe vieles aber auch verdrängt. Warum?
2: Ich teste dich ganz kurz.
0: Ja.
2: Von welchem Kontinent stammt denn der Spinat, lieber Olli?
0: Aus Asien.
2: Ganz genau. Und in welchem Jahrzehnt hat denn Paul Maar nochmal diese erste Sams-Kinderbuchreihe veröffentlicht?
0: Es war in den 70er Jahren.
2: Jawohl, ganz genau. Und welcher Superheld fährt denn mit dem motorradähnlichen Batpod?
0: Batman?
2: Jawohl, hör mal. Du hättest auf 25.000 Euro gehen sollen. Ihr hättet das Ding so weggerissen. Einen habe ich noch. Wovon gab es zu Beginn des Jahres 26 hierzulande noch genau 93? Waren es die Fachhochschulen, die gesetzlichen Krankenkassen oder die Kohlekraftwerke?
0: Da habe ich leider gesagt Kohlekraftwerke.
2: Ich hätte es auch gesagt. Ja.
0: Es sind aber die Krankenkassen.
2: Genau, es sind die gesetzlichen Krankenkassen. Meistens ist es ja das, man sieht diese Antworten, Multiple Choice, ne, und hat so ein Bauchgefühl und lockt das irgendwie so ein. Und in dem Fall hätte ich genau wie du die Kohlekraftwerke gewählt.
0: Wobei man sagen muss, ehrlicherweise, Kohlekraftwerke und Krankenkassen, beide verheizen eine Menge Kohle. Ne? Also von daher, danke dir Marlies und wir sehen uns.
2: Ihr habt es mega gemacht. Jawohl, haut rein, bis bald.

0: Marc Voss auf WDR 2 und Thilo Jahn gleich ab 13 Uhr im WDR 2 Mittagsmagazin.
1: Jawohl, UNO letzte Karte. Heute wird's spannend bei den Vereinten Nationen. Deutschland will rein in den UNO-Sicherheitsrat, ist ja nicht ständiges Mitglied. Heute wird sich beworben. Es gibt 2 Plätze für 3 Bewerber. Ob's was wird oder nicht, diskutieren wir gleich.
0: Ich bin Olli Brieschen raus. Wir hören uns wieder am Freitag. Einen schönen Feiertag.

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10: Die Nachrichten mit Christian Schmitzke. Guten Tag.
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10: Die Bundesregierung will erreichen, dass weniger Produkte einfach weggeworfen werden, in denen noch wertvolle Rohstoffe stecken. Deshalb hat sie heute ein Förderprogramm zur Kreislaufstrategie beschlossen. Uwe Berndt, WDR Berlin.
11: Alte Handys gehören nicht in den Müll, denn die darin enthaltenen seltenen Erden sind wertvoll. Die Rückgewinnung dieser Stoffe, wie zum Beispiel Lithium, kann zu einem guten Geschäft werden, doch dafür müssen neue Verfahren entwickelt werden. Dies will die Bundesregierung mit rund 260 Millionen Euro fördern. Damit sollen zum Beispiel kleine Start-up-Unternehmen unterstützt werden, die an neuen Technologien zur Rückgewinnung von wertvollen Rohstoffen forschen. Könnte man die Rückgewinnung von seltenen Erden im großen Stil durchführen, würde auch die Abhängigkeit von Ländern kleiner werden, die diese wertvollen Stoffe exportieren. Auch im Bausektor soll es künftig mehr Recycling geben können, zum Beispiel durch Gebäude, die man leichter zurückbauen kann. Auf einer gemeinsamen Plattform sollen nun Ideen gesammelt und ausgetauscht werden.
10: Die Ukraine hat St. Petersburg mit Drohnen angegriffen. Ziele waren Energie- und Militäranlagen. Nach russischen Angaben sind mehrere Einrichtungen beschädigt worden. In St. Petersburg soll heute ein Wirtschaftstreffen eröffnet werden, auch mit Russlands Präsident Putin. Björn Blaschke für WDR aktuell.
12: Insgesamt werden rund 20.000 Besucher aus 130 Ländern zu dem Treffen erwartet. Das St. Petersburger Internationale Wirtschaftsforum wird seit 1997 jährlich von der russischen Regierung ausgerichtet. Nach eigener Darstellung ist es eine Plattform für den Dialog zwischen Geschäftskreisen aus Russland, aufstrebenden Märkten und der ganzen Welt. Aus Deutschland reisen zwei Bundestagsabgeordnete der in Teilen als rechtsextrem eingestuften AfD nach St. Petersburg. Zudem werden einige deutsche Wirtschaftsvertreter erwartet. Ob sie nun tatsächlich noch kommen, ist unklar. Genauso wie auch Kreml-Chef Putins Teilnahme.
10: Weitere Meldungen im Überblick. Die Zahl der Einbürgerungen ist auf einen neuen Höchststand gestiegen. Im vergangenen Jahr haben gut 330.000 Menschen die deutsche Staatsbürgerschaft angenommen. Die meisten waren Syrer, Türken und Russen. Im Durchschnitt waren sie schon gut 12 Jahre in Deutschland. Laut einer Umfrage haben fast alle ihren alten Pass behalten. Sie sind jetzt Doppelstaatsbürger. Die Demokratische Republik Kongo versucht weiter, ein Fußballtestspiel in Spanien durchzusetzen. Ein spanischer Bürgermeister hatte das Spiel in seiner Region abgesagt, aus Angst vor einem Ebola-Ausbruch. Der Testspielgegner Chile setzt sich dafür ein, dass das Spiel doch stattfindet. Im Kongo breitet sich Ebola weiter aus. Das kongolesische Team hat sich für die WM qualifiziert. Der Dalai Lama hat jetzt einen Grammy. Das geistige Oberhaupt der Tibeter hat den Musikpreis an seinem Wohnort in Indien entgegengenommen. Gewonnen hat er ihn für die beste Storytelling-Aufnahme. Der Dalai Lama hatte Gedanken zu seinen Meditationstechniken als Hörbuch veröffentlicht.
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10: Die größte Breitensportveranstaltung des Landes beginnt heute Abend in Hamm. Rund 5.500 Sportlerinnen und Sportler werden zum Landesturnfest erwartet. Marc Sense für WDR aktuell.
13: Schulen werden an diesem Wochenende zu Jugendherbergen, Teile der Innenstadt zur Turnfestmeile und zum sportlichen Mitmachparcours und die Sporthallen der Stadt zum Zentrum des Turnsports. 17 Sportarten sind beim Landesturnfest vertreten und es gibt über 400 Wettbewerbe, zum Beispiel im Geräteturnen, Mehrkampf, Rhönradtouren oder auch in die Jacke. An der Pauluskirche steht eine große Bühne. Dort beginnt heute Abend um 19 Uhr die Eröffnungsgala. Ab morgen gibt es dort ein Show- und Mitmachprogramm. Die Open-Air-Veranstaltungen sind kostenlos.
10: Das war WDR aktuell.
14: So, Open-Air, wir müssen wissen, wie das Wetter ist. Heute an diesem Mittwoch, Sarah Geißler.
15: Versuchen wir es mal sehr positiv zu verpacken. Wir haben heute einen Tag zum Durchatmen. Zwar einen sehr wechselhaften Tag mit vielen Wolken, mit Schauern zwischendurch, ein bisschen mehr Wind als die vergangenen Tage, aber eben auch Auflockerung mit Sonnenschein und höchstens ganz vereinzelten Gewittern, wenn überhaupt. Dazu in Schwerte heute 19, in Bielefeld 20, in Düren bis 21 Grad. Morgen am Feiertag wird es dann wieder intensiver, vor allem am Nachmittag mit vielen Schauern, teilweise auch wieder kräftigen Gewittern und noch ein bisschen kühleren 13 bis 20 Grad.
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14: Hey, sie ist mal positiv. Nur 7 Kilometer stockend auf der A1 Dortmund Richtung Osnabrück zwischen Kreuzmünster Süd und Münster Nord. Viertelstunde plus trotzdem. Autobahn 2 Dortmund Richtung Oberhausen zwischen Bottrop und Kreuz Oberhausen 10 plus. 5 Kilometer stockt. Die 3 Köln Richtung Oberhausen zwischen Duisburg, Wedau und Oberhausen Dierich. Viertelstunde länger. 6 Kilometer staut sich's. A4 Köln Richtung Aachen zwischen Elsdorf und Merzenich. 6 Kilometer Stau. Da steht ein defektes Fahrzeug. Müsste eine Viertelstunde mehr einplanen. Und letzte Meldung von der 46 Düsseldorf Richtung Wuppertal zwischen Wuppertal-Faresbeck und Wuppertal-Oberbarm. 10 plus 5 Kilometer stockt's. Gute und sichere Fahrt.
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14: Siehst du mal positiv. Hey, heute schon Wochenteiler. Ich habe gerade gesagt, es ist der müde Mittwoch.
15: Ja.
14: Ja, den fühlen wir beide.
15: Ja.
14: Aber
15: ich habe aber ein langes Wochenende. Und du?
14: Ja, ich nicht.
15: Tja.
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0: ist WDR 2, das Mittagsmagazin am Mittwoch. Frank Wörner, WDR 2 Wirtschaft ist bei mir. Grüß dich, Frank.
1: Hallo.
0: Bist du mit dem Fahrrad gekommen oder mit dem Auto heute?
1: Heute mit dem Fahrrad.
0: Mit dem Fahrrad, am Tag des Fahrrads. Weltfahrradtag, aber wir müssen so über das Auto sprechen und zwar übers Parken. Anwohnerparkausweise sind sehr teuer geworden und da gibt's neue Gebühren, die sind echt gestiegen. Zum Teil verzehnfacht, habe ich gelesen. Was ist da los? Wo ist es denn hier im Westen besonders teuer?
1: Also die teuersten Städte momentan hier im Westen sind Bonn und Königswinter. Die nehmen 360 Euro pro Jahr. Relativ teuer sind auch noch Detmold, Münster, Aachen mit über 200 Euro für einen Anwohnerparkausweis. Dass das so teuer geworden ist, führt mittlerweile dazu, dass es sich einige nicht mehr leisten können. Das hat uns zum Beispiel in Aachen ein Student gesagt.
2: Das Auto habe ich noch, aber den Parkausweis habe ich nicht mehr, weil die haben sich gedacht, das von 30 Euro im Jahr auf 230 Euro im Jahr zu erhöhen. Und das kann ich mir als Student nicht leisten. Deshalb muss ich jetzt ein paar Busstationen weiter wegparken.
1: Aber die Gebühren sind tatsächlich sehr unterschiedlich hier im Westen, auch wie es berechnet wird. In Aachen zum Beispiel geht es danach, wie groß das Auto ist, Länge, Breite und sowas. Mhm. In Bad Honnef haben sie sich noch was zusätzlich überlegt. Da ist noch ein Faktor drin, wie das Wohnviertel, wie teuer das ist, also wie hoch die Grundstückswerte sind. Das fließt da auch noch mit zusätzlich mit ein.
0: Was steckt denn dahinter? Warum haben die Städte das dann so teuer gemacht?
1: Ja, das war zum Teil politisch gewollt. Also weniger Autos in Städten, vor allem auf den Straßen. In Aachen haben das die Grünen umgesetzt. Die waren bis zum letzten Jahr.
3: Das ist im Prinzip das, was wir erreichen wollten. Eine Lenkung vom öffentlichen Raum in den privaten Raum hinein, in Garagen, Tiefgaragen.
1: Ja, die waren halt bis zum letzten Jahr da. Die größte Ratsfraktion, Monika Wenzel von den Grünen, war das, die da gerade zu uns gesprochen hat. Ob es jetzt so bleibt, nachdem da die Mehrheitsverhältnisse gewechselt haben, muss man mal abwarten. Mhm. In Bonn ist es so, unter den Grünen sind die Gebühren stark erhöht worden. Die sind jetzt eben mit auch die höchsten im Land. Aber inzwischen stellt die CDU den Oberbürgermeister. Und da hat der Rat gerade neulich beschlossen, nee, geht wieder runter. Von 360 Euro im Jahr auf 120 runter. Mhm. Es geht aber auch noch deutlich günstiger. Bocholt zum Beispiel 20 Euro oder sowas. Sowas gibt's auch noch.
0: Okay, das ist ja echt Handkasse fast schon. Die haben denn die Städte da auch was davon?
1: Ja, definitiv. Münster zum Beispiel. Da haben sich die Einnahmen innerhalb von 2 Jahren verzehnfacht. Die hatten 90.000 im Jahr, jetzt sind sie bei 900.000. Muss man fairerweise sagen, es gibt auch ein paar Parkzonen mehr. Mhm. Aber in Aachen, haben wir gerade eben ja schon gehört, ist sogar ein Millionenbetrag draus geworden. Das waren vorher ein paar hunderttausend Euro. Jetzt sind es über 3,5 Millionen, die da im Jahr zusammenkommen. Und was mit dem Geld gemacht wird, ob das so versickert irgendwie oder so, ist auch je nach Stadt natürlich unterschiedlich. Münster zum Beispiel sagt, wir stecken es in Nahverkehr. Da ist das Münster-Abo, also das Nahverkehrsticket, dadurch günstiger geworden.
0: Ja, ich wollte gerade fragen, was ist denn dann der Effekt? Also wenn es jetzt so politisch gewollt ist, dann könnte man sagen, okay, ja, die wollen, dass weniger Autos in den Städten sind. Funktioniert das denn auch?
1: Ja, das ist noch nicht so ganz klar. Also in Köln zum Beispiel hat uns ein Stadtsprecher gesagt, dass es weniger Parkausweise gibt, die beantragt werden. Die vermuten so ein bisschen, dass die jetzt auf Privatgrundstücken stehen, dass es vielleicht auch ein paar weniger geworden sind. Aber so die ganz klaren, belastbaren Statistiken, die sagen, es ist wirklich weniger geworden, die gibt's noch nicht.
0: Also wir halten fest, Anwohnerparken im Westen ist teurer geworden, geht sogar hoch bis Jahresausweis über 300 Euro. Frank Wörner, WDR 2 Wirtschaft, hat's uns erklärt. Dank dir.
1: Gerne.
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0: Das ist ein Cover von den Go-Go Dolls. Supertramp von 1977. Nochmal frisch gemacht 2004. Die Go-Go Dolls im WDR 2 Musikmix. So, was ist denn hier? Hallo, wer bist du denn?
1: Ich bin der König der Meere und ein Kind der Erde. Ich bin...
0: Ah, habt ihn erkannt, oder? Das ist der Aquaman oder besser Matti Klemm, die deutsche Stimme von Aquaman. Matti war nämlich heute Vormittag eine Stunde zu Gast bei WDR 2, der Vormittag mit Olli Briesch und hat auch erzählt, wie sehr das Thema künstliche Intelligenz die Synchronsprecherinnen und Synchronsprecher umtreibt. Er selbst hat einen Netflix-Film abgelehnt, also eine, bei dem der Streamer Netflix die Kohle gibt. Dafür hätte er nämlich einen Vertrag unterschreiben müssen.
2: Nee, also ich kann nur sagen, ich unterschreibe diesen Vertrag nicht, weil da drin steht, sobald das Mikro angeht, ich automatisch auch die KI-Systeme von Netflix trainiere. Und es geht da nicht um meine Stimme, sondern es geht um das Spiel. Das heißt also meine Matrix, so wie ich die Rolle empfinde. Und daraus werden dann Gesprächsmodelle entwickelt und dann kann da jede andere Stimme draufgelegt werden. Und ich habe einfach keine Lust, dass in 2-3 Jahren auf einmal ein Audio-Chatbot mich anruft und mir sagt, welche Partei ich wähle. Und ich denke, huch, der spricht ja wie ich.
0: Ja, und Matti Klemm ist auch nicht die einzige Synchronstimme, die sich da gerade wehrt.
2: Jennifer Lopez zum Beispiel, dann Lupin, die großartige Serie Lupin. Der gesamte Hauptcast ist zurückgetreten, hat gesagt, machen wir nicht. Also Sascha Rotermund, Anne Helm, Gerrit Schmidt-Voss. Das sind Veränderungen und das ist auch ganz toll, dass ihr uns wirklich auch hier eingeladen habt, damit wir auch erzählen können, woran das liegt, dass Sachen auf einmal anders klingen. Sachen, die ihr mögt, ja, für die ihr auch bezahlt im Monat, dass die auf einmal anders klingen und woran das liegt.
0: Ja, super wichtiges Thema und die ganze Stunde auf WDR 2 könnt ihr nachhören. Absolute Hörempfehlung mit Matti Klemm, Synchronstimme von Aquaman. Oder ist der doch jemand anders?
1: Euer Benjamin Blümchen. Töre!

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1: Um 13.30 Uhr mit Christian Schwietzke. Guten Tag.
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1: In Deutschland sollen wertvolle Rohstoffe besser wiederverwendet werden. Die Bundesregierung hat ein neues Aktionsprogramm zur Kreislaufwirtschaft beschlossen. Es geht zum Beispiel um seltene Erden oder Lithium in alten Handys oder um das Recycling von Bauschutt. Kurzfristig sollen dafür rund 260 Millionen Euro bereitgestellt werden. Dem deutschen Zoll ist einer der größten Kokainfunde der vergangenen Jahre gelungen. Wie jetzt bekannt wurde, haben Fahnder in Wilhelmshaven schon im Februar mehr als 8 Tonnen Kokain mit einem geschätzten Straßenverkaufswert von rund 500 Millionen Euro entdeckt. 2 mutmaßliche Drahtzieher wurden später in Spanien festgenommen. Auf dem internationalen Flughafen von Kuwait sind bei einem iranischen Drohnenangriff ein Mensch getötet und mehr als 60 verletzt worden. Das Verteidigungsministerium von Kuwait sagt, dass es im Passagierbereich auch schwere Sachschäden gegeben hat. Der Dalai Lama hat jetzt einen Grammy. Das geistige Oberhaupt der Tibeter hat den Musikpreis an seinem Wohnort in Indien entgegengenommen. Gewonnen hat er ihn für die beste Storytelling-Aufnahme. Der Dalai Lama hatte Gedanken zu seinen Meditationstechniken als Hörbuch veröffentlicht. Das war WDR aktuell.
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2: Für das Ruhrgebiet mit Katja Leistenschneider. Guten Tag. Nach einem spektakulären Einbruch in einen Handwerksbetrieb in Haltern fahndet die Polizei jetzt europaweit nach den Tätern. Die hatten in einem Sanitärbetrieb Transporter, Werkzeuge und Material in großem Stil mitgehen lassen. Beim Firmeninhaber sitzt der Schock tief. Gleichzeitig freut er sich über viel Hilfsbereitschaft.
3: Die Kollegen direkt aus Haltern haben halt mir direkt einen Transporter zur Verfügung gestellt, auch Werkzeug zur Verfügung gestellt. Ein Kollege hat gesagt, wenn du Material jetzt brauchst, um sofort weiterarbeiten zu können, mein Lager ist dein Lager. Also das war eine super Sache. Aus Dülmen kamen sofort 2 Anrufe, die mir auch ihre Transporter halt angeboten haben.
2: Die noch relativ jungen Täter wurden von Überwachungskameras gefilmt und die Polizei prüft jetzt einen Zusammenhang zu ähnlichen Taten in der Halterner Umgebung. Das Rätsel um den Knochenfund im Schellenberger Wald in Essen ist gelöst. Vor rund 3 Monaten hatte da ja ein Mann menschliche Knochen gefunden. Bei der Toten handelt es sich um eine 78-jährige Frau aus Essen. Alicia Theissen, WDR 2 Essen.
4: Mit Spürhunden und Drohnen hatte die Polizei immer wieder die umliegenden Waldgebiete durchsucht. Doch die Seniorin, die im Oktober 2022 ihre Wohnung verlassen hatte, blieb verschwunden. Jetzt bestätigen die rechtsmedizinischen Untersuchungen, dass es ihre Knochen sind, die diesen Februar in dem Essener Waldstück gefunden wurden. Wie die 78-Jährige ums Leben kam, ist weiterhin unklar. Ein Gewaltverbrechen schließt die Polizei jedoch aus.
2: Auf dem Klimacamp in Hamm sind 162 Menschen in Gewahrsam genommen worden. Dazu gab es viele Strafanzeigen. Im Rahmen einer Bilanz hat der Innenminister Reul die Demonstranten kritisiert, weil sie mit ihren Aktionen Kraftwerke lahmgelegt und außerdem Gewalt in Kauf genommen hätten. Das Klimacamp hat am Freitag und Samstag im Lippe-Park stattgefunden und richtete sich gegen den Ausbau von Gaskraftwerken. Und das Wetter im Ruhrgebiet, das hat Katharina Gollen.
5: Hallo, am Nachmittag bleibt es im Ruhrgebiet wechselhaft mit durchziehenden Schauern und auch Gewitter sind nicht ausgeschlossen. Bei den Höchstwerten kommen wir heute auf 18 bis 20 Grad. Morgen ziehen dann verbreitet wieder kräftigere Schauer und Gewitter durch.
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6: Das sind die Staus mit den längsten Wartezeiten um kurz nach 9:30 Autobahn 1 Köln Richtung Münster zwischen Westhoffener Kreuz und Kreuz Dortmund-Unna 10+, 5 Kilometer stockt's. 7 Kilometer stockt's auf der A1 Dortmund Richtung Oberhausen. Richtung Osnabrück, Entschuldigung, zwischen Kreuz Münster Süd und Münster Nord. Viertelstunde müsst ihr mehr einplanen. A3 Köln Richtung Arnheim zwischen Oberhausen-Lierich und Kreuz Oberhausen 10+, 4 Kilometer stockend. Die 45 Hagen Richtung Dortmund zwischen Kreuz Hagen und Westhofener Kreuz, 4 Kilometer stockt dort, 10 Minuten mehr. Und die letzte von der 46, Düsseldorf Richtung Wuppertal zwischen Sonnenborner Kreuz und Ausbauende A46, 45 Minuten plus 10 Kilometer Stau. Da steht ein defektes Fahrzeug. 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
6: Bis zur Unendlichkeit und noch viel weiter. Das wird in dieser halben Stunde wichtig.

0: 20 Minuten vor zwei. Hier ist euer WDR 2 Mittagsmagazin in der Stadt Southampton im Süden von Großbritannien. Da haben rund 1000 Menschen vor einer Polizeiwache demonstriert und der Polizei dort Rassismus gegen Weiße vorgeworfen. Was ist da los? Es gab einen tödlichen Vorfall und im Prozess dazu taucht plötzlich ein krasses Video auf. Sprechen wir drüber mit Daniel Frevel, WDR 2 London. Daniel, was sieht man in dem Video?
1: Ja, das sind Aufnahmen aus dem vergangenen Dezember aus Southampton. Von diesem Vorfall, es sind Bodycam-Aufnahmen, also aus der Sicht eines Polizeibeamten. Die kommen da gerade am Tatort an. Es ist dunkel und dort liegt Henry Novak. Das ist das Opfer, 18 Jahre alt, ein Student auf dem Boden. Und daneben ist ein Mann, von dem wir heute wissen, dass er der Täter ist, der 23-jährige Vikram Digwar, ein Angehöriger der Sikh-Gemeinschaft. Der behauptet, Novak habe ihn angegriffen, den Turban heruntergestoßen und er sagt auch, er sei verletzt worden und die Polizeibeamten wollen dann Novak hochziehen. Der liegt, wie gesagt, am Boden. Der hängt so durch. Er sagt dann, er sei stabbed worden, also niedergestochen worden. Das sagt dann der Polizeibeamte, wo denn? Und ich glaube nicht, Mate, und legt ihm dann tatsächlich Handschellen an. Novak sagt dann oder ruft mehr, I can't breathe, ich kann nicht atmen. Also diesen Satz, den wir damals ja auch von George Floyd gehört haben. Und die Polizeibeamten, die heben dann so leicht seine Kleidung mal an, seine schwarze Kleidung. Aber so wirklich untersuchen, ob er denn Stichwunden hat, das tun sie nicht. Stattdessen lesen sie ihm dann seine Rechte vor. Okay. Und dann irgendwann bewegt Novak sich nicht mehr. Und wie wir dann später wissen, ist er dann wahrscheinlich in diesen Momenten verstorben. Es gab dann Wiederbelebungsversuche noch, ein Krankenwagen wurde gerufen, aber die Hilfe kam dann zu spät.
0: Und dass die Polizei sich da falsch verhalten hat, ist jetzt der Vorwurf der Demonstrierenden?
1: Ja, nicht nur von denen. Die Polizei hat sich auch selbst entschuldigt, hat gesagt, man sei davor belogen worden am Notruf und auch vor Ort. Der Polizeichef vor Ort bedauerte das auch zutiefst und auch die zuständige Polizei- und Kriminalitätsbeauftragte von Hampshire, die stellte klar, da hätte eigentlich eine sofortige medizinische Reaktion folgen müssen nach diesen Aussagen von Novak. Und warum das nicht passiert sei, das müsse man jetzt untersuchen. Aber es gibt eben auch harsche Kritik von rechtspopulistischer und konservativer teilweise Seite. Da sehen Politiker darin eben ein Beleg, dass es eine Benachteiligung von weißen Menschen gebe, eben durch die Bemühungen der Polizei nicht rassistisch zu sein. Nigel Farage, der rechtspopulistische Vorsitzende der Reform UK-Partei, der rief auf, mit purer, eiskalter Wut, das ist ein Zitat, auf diesen Vorfall zu reagieren und erklärte, weiße Leben, die zählten genauso viel wie schwarze Leben. Auch Elon Musk, der Eigentümer von X, der hat sich eingeschaltet und auch der Ex-Hooligan Tommy Robinson, ein Rechtsextremist, Islamfeind, zuletzt hatte er breiten Zuspruch erlebt, der rief zu Protesten auf und die folgten dann eben, du hast es am Anfang gesagt, gestern Abend in Southampton, da waren Hunderte gekommen, haben teilweise Mülltonnen auf Polizisten geworfen, da gab es also Ausschreitungen, es wurden auch zwei Leute festgenommen und die Innenministerin Großbritanniens, die verurteilte dieses Vorgehen als völlig inakzeptabel.
0: Also dieser Fall von Rassismus gegen Weiße beschäftigt viele in Großbritannien, hat das Video eines Polizeieinsatzes große Proteste ausgelöst gegen die Polizei. Daniel Frevel, WDR 2 London mit den Einzelheiten dazu. Lieben Dank.

0: Harry Styles, Sign of the Times. Time ist 13:47. Hier ist WDR 2 mit einer Warnmeldung. Vorsicht auf der A2 Hannover Richtung Dortmund. Zwischen Karmener Kreuz und Karmenbergkamm brennt ein Fahrzeug. Bitte eine Rettungsgasse bilden dort. Wisst ihr, wie es geht? Linke Spur nach links, alle anderen rüber nach rechts.
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0: Nana? Das schönste Nana, das ich gerade so kenne. Von Alle Farben, Baby Goodbye, hier ist WDR 2 und das ist vielleicht die Sensation der Woche. Es geht um sie. Taylor Swift wird am Freitag eine neue Single rausbringen. Und zwar eine Single für den Film Toy Story 5. Ja, bis zur Unendlichkeit und noch viel weiter. Ihr kennt diese Reihe Toy Story. Der Song von ihr wird I Knew It, I Knew You heißen und ist eher so ein bisschen Country und weniger Pop. Für Taylor ist die Chance, da was beizusteuern zu diesem Film, echt eine große Ehre, denn sie ist riesen Toy Story Fan. Da war sie 5 Jahre alt, da kam der erste Teil raus und sie war gleich mit dabei. Inzwischen sind wir bei Teil 5 angekommen aus der Spielzeugwelt um Buzz Lightyear, um Woody, um Jessie. Und die kriegen jetzt Konkurrenz, Spielzeugkonkurrenz, wenn man so will, von einem Tablet. Und plötzlich hängt Kind Bonnie nicht mehr vor Buzz Lightyear, Woody und Jessie, sondern vor dem Tablet und das Spielzeug muss sich dagegen wehren.
1: Wir müssen reden. Gerät, bitte. Nenn mich Lilly. Ich und das Spielzeug haben den ganzen Sommer versucht, für Bonnie Freunde zu finden. Ja. Aber dann hast du dazwischen gefunkt. Hörst du mir überhaupt zu?
2: Ich höre doch immer zu.
0: Und das ist nichts Gutes in diesem Fall. Der 5. Toy Story Film kommt in Deutschland raus am 23. Juli und Taylor Swifts Nummer dazu schon diese Woche Freitag. Ich weiß, es ist noch ein bisschen hin. Deswegen jetzt schon mal zum Zeitüberbrücken Opel Light.

0: Los del Silencio. Hier ist WDR 2 mit einer Warnmeldung. Vorsicht, auf der A1 Köln Richtung Münster zwischen Schwerte und Unna liegt eine Eisenstange auf dem mittleren Fahrstreifen.
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0: Die Nachrichten mit Christian Schwietzke. Guten Tag.
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0: Die Zahl der Einbürgerungen in Deutschland ist auf einen neuen Rekordwert gestiegen. Im vergangenen Jahr haben 330.000 Menschen den deutschen Pass bekommen. Fast jeder vierte von ihnen lebte in Nordrhein-Westfalen. Petra Brönstrup, WDR aktuell.
6: Mehr als 100.000 Menschen haben im vergangenen Jahr in NRW einen Einbürgerungsantrag gestellt. Die meisten kamen aus Syrien, der Türkei und Irak. Viele von ihnen leben in Köln und Düsseldorf. Dort wurden die meisten Anträge gestellt. Aber auch in Essen, Duisburg und Dortmund haben sich mehrere tausend Menschen an die Behörden gewandt, mit dem Ziel, die deutsche Staatsangehörigkeit zu erhalten. Möglich ist das nach 5 Jahren rechtmäßigen Aufenthalts. Aber meistens sind die Menschen schon viel länger in Deutschland, zum Zeitpunkt der Einbürgerung im Durchschnitt. Über 12 Jahre. Fast alle, die sich einbürgern lassen, behalten auch ihren alten Pass. Die Regeln für die doppelte Staatsbürgerschaft wurden deutlich erleichtert.
0: Der Iran hat den internationalen Flughafen von Kuwait mit Drohnen angegriffen. Ein Mensch wurde laut Gesundheitsministerium getötet, 60 weitere wurden zum Teil schwer verletzt. Moritz Behrendt für WDR aktuell.
7: Die iranischen Drohnen hätten das Passagiergebäude ins Visier genommen, teilte das Verteidigungsministerium Kuwaits mit. Der Flughafen von Kuwait war wegen des Krieges am Golf für mehrere Wochen geschlossen gewesen. Erst vorgestern hatte er seinen Betrieb wieder aufgenommen. Auch im Inselstaat Bahrain hat es in der Nacht Luftalarm gegeben. Die iranischen Revolutionsgarden behaupten, sie hätten dort das Hauptquartier der 5. Flotte der US-Marine angegriffen. Als Reaktion auf einen US-Angriff auf einen Öltanker, der versucht habe, den Iran zu erreichen. Nach Angaben des US-Militärs seien auf Bahrain gerichtete Raketen abgefangen worden, ebenso wie mehrere Drohnen, die auf Militärstützpunkte in Kuwait abgefeuert wurden.
0: Weitere Meldungen im Überblick. In Deutschland sollen wertvolle Rohstoffe besser wiederverwendet werden. Die Bundesregierung hat ein neues Aktionsprogramm zur Kreislaufwirtschaft beschlossen. Es geht zum Beispiel um seltene Erden oder Lithium in alten Handys oder um das Recycling von Bauschutt. Kurzfristig sollen dafür rund 260 Millionen Euro bereitgestellt werden. In Nordrhein-Westfalen hat es im vergangenen Jahr mehr als 1.100 antisemitische Vorfälle gegeben, ein neuer Höchststand. Das steht in einem Bericht der Landesregierung. Demnach gibt es zum Beispiel an Schulen und Hochschulen massive Probleme mit Antisemitismus. Immer häufiger bleibe es nicht bei Beleidigungen, auch körperliche Angriffe auf Juden hätten zugenommen. Dem deutschen Zoll ist einer der größten Kokainfunde der vergangenen Jahre gelungen. Wie jetzt bekannt wurde, haben Fahnder in Wilhelmshaven schon im Februar mehr als 8 Tonnen Kokain mit einem geschätzten Straßenverkaufswert von rund 500 Millionen Euro entdeckt. Eine Mehrheit der Deutschen ist für eine Helmpflicht für Fahrradfahrer. In einer Forsa-Umfrage sprachen sich 54% der Befragten für eine allgemeine Pflicht aus, weitere 12% zumindest für E-Bikes. Derzeit trägt der Umfrage nach, aber nur geht jeder Dritte immer einen Fahrradhelm. Besonders junge Menschen verzichten häufig auf den Kopfschutz.
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0: Die Stadt Blomberg feiert gleich noch einmal offiziell ihre deutschen Meisterinnen, die Handballerinnen der HSG Blomberg-Lippe. Ab 15 Uhr gibt es auf dem Marktplatz einen Empfang für die Mannschaft und ihre Fans. Annika Groß für WDR aktuell.
8: Die HSG Blomberg-Lippe feiert den ersten Meistertitel der Vereinsgeschichte seit Tagen nonstop. Erst nach dem Endspiel in Blomberg, danach ging es für die Mannschaft direkt auf Mallorca weiter. Ein Teil des Teams wird allerdings erst Anfang Juli wieder nach Blomberg zurückkommen. Sie nutzen die kurze freie Zeit für einen Besuch in ihrer Heimat und machen Urlaub.
0: Das war WDR aktuell.
9: So, zum Wetter. Pulli-Wetter, Sarah Geißler, WDR2-Wetterredaktion, oder?
10: Ja, also macht man nichts verkehrt mit, wenn man sich den umhängt, anzieht oder zumindest einpackt. Es ist wechselhaft heute. Es ziehen immer wieder ein paar Schauer durch den Westen. Es gibt aber auch Auflockerungen mit Sonnenschein und Gewitter höchstens ganz vereinzelt. Bislang hatten wir heute einen einzigen Wolkenblitz bei Gronau im Münsterland. Das war's und viel mehr kommt da auch nicht zu. Dazu gibt's frische bis starke Windböen und recht kühle Temperaturen. In Wermelskirchen heute maximal 18, Euskirchen 20, in Warendorf 21 Grad. Und auch das lange Wochenende wird wechselhaft. Morgen auch wieder mit teilweise kräftigen Schauern und Gewittern.
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9: Um 2:04 geht's los auf der A1 Dortmund Richtung Osnabrück zwischen Münster-Hiltrup und Münster-Nord. Viertelstunde länger, 7 Kilometer, stockt's. Die A2 Dortmund Richtung Hannover ist zwischen Lünen-Süd und Kamen-Bergkamen gesperrt. Da brennt ein LKW, wird eine Gasse für die Rettungs- und Einsatzfahrzeuge bilden. Autobahn 2 Dortmund Richtung Oberhausen zwischen Bottrop und Kreuz-Oberhausen, 5 Kilometer Stau, braucht eine Viertelstunde länger. A46 Düsseldorf Richtung Wuppertal zwischen Sonnborner Kreuz und Wuppertal-Nord, 45 Minuten plus, 10 Kilometer Stau, da steht ein defektes Fahrzeug. Und A46 Düsseldorf Richtung Wuppertal zwischen Wuppertal-Faresbeck und Wuppertal-Oberbarm. Halbe Stunde plus, mehr als 10 Kilometer Stau.
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9: Hallo zusammen. In New York City gibt's heute schon die erste spannende Entscheidung für Deutschland. Nee, WM geht erst in einer Woche los. Es geht um die Vereinten Nationen. Kommt Deutschland in den UNO-Sicherheitsrat rein? Ja oder nein? Wie die Chancen stehen, bespreche ich gleich mit einem Diplomaten, nämlich mit Christoph Heusken.
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0: What Is Love, gleich Bruno Mars und Grenade. Hier ist das Mittagsmagazin und das war schon eine ordentliche Werbetour mit Gummibärchen, mit Kugelschreibern und Picknickdecken. Das haben nämlich UNO-Botschafter bekommen beim Besuch der deutschen Vertretung in New York. Außenminister Johann Wadephul, der will Stimmen haben. Es geht nämlich um einen Platz als nicht ständiges Mitglied im UNO-Sicherheitsrat. Heute wird gewählt und der UNO-Sicherheitsrat ist wahrscheinlich das wichtigste Gremium der Vereinten Nationen. Sprechen wir drüber mit Christoph Heusken, Diplomat, ehemaliger UNO-Botschafter und Sicherheitsberater. Schönen guten Tag, Herr Heusken. Grüße nach Neuss.
1: Ja, wunderbar. Grüße zurück.
0: Dieses Werben mit den Giveaways, ist das normal? Das klingt ja fast schon klüngelmäßig.
1: Ja, gut, als Rheinländer sind wir ja Klüngel gewohnt. Nein, wissen Sie, es ist so, dass sich diese Kandidatur auf zwei Ebenen abspielt. Das eine ist das Hochpolitische. Wofür steht ein Land? Wie steht es zum internationalen Recht? Wie verhält es sich bei Konflikten? Wie viel sind die Beiträge finanziell und wie aktiv ist man im UN? Und das andere ist vor Ort. Das ist so eine eigene Welt. Und da muss man beweisen, dass man es ernst nimmt, dass man wirklich in den Sicherheitsrat will. Da muss man, und da gibt es solche Werbekampagnen. Mhm. Ich kann Ihnen sagen, ich habe das ja vor 8 Jahren gemacht und fühle mich jetzt erinnert an diese Zeit. Wir sind da auch ganz groß aufgefahren. Wir haben von der deutschen Fußballliga haben wir Bundesliga-Legends geholt und hatten Lothar Matthäus, der hat bei einem Fußballturnier mitgespielt. Oder dann haben wir Schwarzwälder Kirsch aufgefahren. Und natürlich hatten wir Kugelschreiber auch. Das gehört dazu.
0: Ja gut, dann hat es ja aber auch damals geklappt. Mal gucken, ob es heute klappt. Sie haben das Geld schon genannt, also dass es solche Hardfacts auch gibt, wie wer unterstützt die UNO eigentlich als Geldgeber. Da müsste man ja sagen, bei diesen drei Kandidaten, die es heute sind, Deutschland, Österreich und Portugal, der Platz ein sicherer müsste an Deutschland geben, weil wir viel Geld geben.
1: Genau. Also normalerweise müsste Deutschland gewählt werden. Wir sind auch nach Kürzungen, die wir ja machen mussten, leider. Aber auch danach sind wir nach wie vor, wenn nicht sogar einer der größten Geber, sehr viel mehr als Österreich und Portugal. Natürlich müssten wir es geben. Aber da spielen auch andere Fragen eine Rolle. Es spielt eine Rolle, dass Portugal und Österreich sehr viel früher ihre Kandidatur bekannt gegeben haben als wir. Und die haben dann schon Absprachen gesprochen. Da ist es schwer, reinzukommen. Mhm. So, und dann ist natürlich etwas, aber das sprengt so ein bisschen die Rahmen. Wie stellen wir uns politisch auf? Sind wir wirklich so ein Unterstützer des Völkerrechts? Und da wird uns manchmal auch Doppelmoral vorgeworfen.
0: Ja, zum Beispiel bei der Haltung gegenüber Israel. Da sagen ja einige Staaten, das ist zu unkritisch. Könnte das am Endeffekt so das Zünglein an der Waage sein?
1: Es ist ganz schwer zu sagen, was das Zünglein an der Waage ist. Wissen Sie, ich bin sportinteressiert, sagte ein bisschen so, wie das ist jetzt wie Champions League Finale. Da können kleine Faktoren einen Ausschlag geben und das ist vorher schwer zu sagen. Mhm. Aber um auf den Punkt zu kommen, es wird in der Welt, in Afrika und anderen, wird gesagt, ihr messt mit doppelten Standards. Ihr habt uns alle dazu gebracht, Russland zu verurteilen nach dem Angriff auf die Ukraine. Aber jetzt, was Israel anbelangt, da versteckt ihr euch hinter eurer Vergangenheit und lasst dem Netanyahu Sachen durchgehen, die einfach nicht gehen. Das sind Völkerrechtsbruch, das sind Kriegsverbrechen und ihr tut zu wenig. Mhm. Also das wird sich der Außenminister derzeit in New York anhören müssen. Ja. Trotzdem, Deutschland ist eben ein Land, was über viele Jahre immer die UNO unterstützt hat. Wir unterstützen das internationale Recht. Normalerweise sollten wir gegen Österreich und Portugal gewinnen. Aber wie war es schon? Wie war es bei den letzten beiden Weltmeisterschaften? Haben wir auch gedacht, dass wir die Vorrunde überstehen.
0: Dann frage ich nochmal abschließend, weil es ja auch viele gibt, die sagen, naja, welche Kraft hat denn eigentlich dieser Sicherheitsrat noch? Ist das überhaupt sinnig, da dabei zu sein? Warum ist es denn wichtig, dass Deutschland da einen Platz als nicht ständiges Mitglied bekommt?
1: Ja, das ist wirklich das ist vielleicht die wichtigste Frage. Und ich verstehe, dass Menschen sagen, das ist doch ständig blockiert und so weiter. Aber wissen Sie, wenn wir jetzt sagen, wir geben die Vereinten Nationen auf, wenn wir sagen, wir glauben nicht mehr dran, dass man Konflikte friedlich lösen kann, dann geben wir auf. Dann geben wir auf letztlich die Grundlage der Nachkriegszeit, dass wir in Deutschland, in Europa global gesagt haben, von jetzt an wollen wir Konflikte auf dem Weg des Völkerrechts friedlich lösen und eben nicht der Kraft des Stärkeren Vorschub leisten. Das passiert derzeit. Wir sehen, was Trump macht, was Putin macht, Xi Jinping. Aber da muss ein Land, gerade wie Deutschland, drittstärkste Wirtschaft der Welt, muss dagegen halten. Und deswegen ist so wichtig, dass wir Deutschland im Sicherheitsrat sind und da für das Völkerrecht, für die Einhaltung völkerrechtlicher Normen uns einsetzen. Ich glaube, dass wir das besser können. Das mögen mir meine österreichischen Kollegen nachsehen, als ein Land wie Österreich. Ja.
0: Wir sind gespannt. Heute 16 Uhr, erster Wahlgang. Schafft es Deutschland, einen nicht ständigen Sitz im UNO-Sicherheitsrat zu bekommen? Ja oder nein? Wir haben darüber gesprochen mit Christoph Heusgen. Danke für Ihre Zeit.
1: Sehr gerne. Easy.

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0: Tiffany Harris. Die Künstlerin trägt eine Halskette mit dem Schriftzug drauf, Vertigo Top 10, und es ist genau so gekommen. Heißt, man muss nur ganz fest an Dinge glauben und sie manchmal vielleicht aufschreiben.
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5: Um 14.30 Uhr mit Christian Schwietzke. Guten Tag.
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5: Eine der wichtigsten Ost-West-Verbindungen in der Region Bonn wird in einer halben Stunde außerplanmäßig gesperrt. Die marode Rheinbrücke auf der A565. Wie die Autobahn GmbH mitteilte, wurden bei aktuellen Prüfungen Schäden am Tragwerk festgestellt. Wann der Verkehr dort wieder fahren kann, ist offen. Vergangenes Jahr haben etwas mehr als 330.000 Ausländer die deutsche Staatsangehörigkeit erhalten. Das ist die höchste Zahl, seit die Statistik vor gut 25 Jahren zum ersten Mal erhoben wurde. Am häufigsten erhielten Menschen aus Syrien die deutsche Staatsangehörigkeit. Ihr Anteil an den Einbürgerungen geht aber zurück. Fahrer von Anbietern wie Uber oder Bolt müssen auch weiterhin nach jeder Fahrt zu ihrer Zentrale zurückfahren oder, wenn sie selbstständig sind, zu sich nach Hause. Das hat der Bundesgerichtshof entschieden und damit der Klage einer Kölner Taxigenossenschaft Recht gegeben. Die Fahrdienstvermittler sagen, dass diese Regelung wirtschaftlich sinnlos und umweltschädlich ist. Die Demokratische Republik Kongo versucht weiter, ein Fußballtestspiel in Spanien durchzusetzen. Ein spanischer Bürgermeister hatte das Spiel in seiner Region abgesagt, aus Angst vor einem Ebola-Ausbruch. Der Testspielgegner Chile setzt sich dafür ein, dass das Spiel doch stattfindet. Im Kongo breitet sich Ebola weiter aus. Das kongolesische Team hat sich für die WM qualifiziert. Das war WDR aktuell.
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6: Für das Ruhrgebiet mit Katja Leistenschneider. Guten Tag. Nach einem spektakulären Einbruch in einen Handwerksbetrieb in Haltern fahndet die Polizei jetzt europaweit nach den Tätern. Die hatten in einem Sanitärbetrieb Transporter, Werkzeuge und Material in großem Stil mitgehen lassen. Beim Firmeninhaber sitzt der Schock tief, aber gleichzeitig freut er sich über viel Hilfsbereitschaft.
7: Die Kollegen direkt aus Haltern haben halt mir direkt einen Transporter zur Verfügung gestellt, auch Werkzeug zur Verfügung gestellt. Ein Kollege hat gesagt, wenn du Material jetzt brauchst, um sofort weiterarbeiten zu können. Mein Lager ist dein Lager. Also das war eine super Sache. Aus Dülmen kamen sofort zwei Anrufe, die mir auch ihre Transporter halt angeboten haben.
6: Die noch relativ jungen Täter wurden von Überwachungskameras gefilmt und die Polizei prüft einen Zusammenhang zu ähnlichen Taten in der Halterner Umgebung. In Dortmund sind nach dem Großeinsatz in der Nacht noch viele Fragen offen. Ein 51-jähriger Mann hatte auf einen Polizisten geschossen und sich mit seinen drei Kindern in einer Wohnung eingeschlossen. Die Nachbarn stehen jetzt noch unter dem Eindruck der Ereignisse der Nacht. Reporterin Nicole Werner war heute dort. Was haben dir die Leute da erzählt?
8: Wirklich gut kennt die Familie niemand von den Geschäftsleuten im Untergeschoss des Hauses. Die Büros, die waren ja zum Zeitpunkt auch gar nicht mehr besetzt. Mir haben sie erzählt, dass es wohl schon mehrere Polizeieinsätze wegen der Familie gegeben haben soll. Die Dortmunder Polizei wollte das heute nicht bestätigen. Der Familienvater ist ja jetzt in Haft. Die zuständige Staatsanwältin hat sich noch nicht zum Stand der Ermittlungen geäußert.
6: Die Hausärzte in Westfalen-Lippe protestieren seit heute gegen ein neues Spargesetz. Sie befürchten, dass Praxen, die besonders viele Patienten versorgen, künftig weniger Geld bekommen. Rote Protestplakate hängen jetzt in den Wartezimmern. Patienten können über hausarztpraxen-retten.de direkt ihre Abgeordneten anschreiben. Am 26. Juni entscheidet der Bundestag. Und das Wetter.
9: Guten Tag. Der Nachmittag im Ruhrgebiet bringt viele Wolken, Schauer zwischendurch, etwas mehr Wind, aber auch Auflockerungen mit Sonnenschein und höchstens ganz vereinzelte Gewitter. Dazu 18 bis 21 Grad. Morgen ähnliche Temperaturen.
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10: 3:15. Hier sind die Staus mit den längsten Wartezeiten bei uns im Westen. Es geht los auf der A1 Köln Richtung Dortmund zwischen Remscheid, Lemme, Lennep und Kreuz Wuppertal Nord. 9 Kilometer Stau, sich hat einen Unfall gegeben. Müsst ihr eine halbe Stunde mehr einplanen. A2 Dortmund Richtung Oberhausen zwischen Bottrop und Kreuz Oberhausen 20+, 5 Kilometer Stau. Die 3 Köln nach Arnheim zwischen Kreuz Kaiserberg und Kreuz Oberhausen 15+, 7 Kilometer Staus. Autobahn 45 Gießen Richtung Dortmund zwischen Hagen Süd und Westhofener Kreuz 6 Kilometer Stau, Viertelstunde länger. A46 Düsseldorf Richtung Wuppertal zwischen Sonnborner Kreuz und Ausbauende A46. 30 Minuten müsst ihr oben drauf rechnen, 15 Kilometer Stop and Go. Und ein Hinweis noch, nach aktueller Prüfung wird die Bonner Rheinbrücke der Autobahn 565 ab 15 Uhr erstmal auch weiter für weiteres gesperrt. Es haben sich da Schäden gezeigt, die können die Sicherheit beeinträchtigen, deswegen die Sperrung, sagt die Autobahn GmbH. 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
10: Schönen Mittwoch. Das ist natürlich eine spannende Frage. Wie schaffen das denn die kleinen Kirchengemeinden, ihre Kirchen zu retten? Es kann ja hier nicht jeder 12 Euro Eintritt nehmen, wie der Kölner Dom. Da haben wir gleich ein sehr schönes Beispiel aus Krefeld gefunden.
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0: Following the Sun, Mittwochmittag, ihr hört WDR 2 und wir sprechen über Kirchen. Die große Kirche in Köln verlangt bald Eintritt bis zu 12 Euro, um offiziell mit diesen Kosten die Instandhaltung zu decken. Das können kleine Gemeinden bei uns im Westen natürlich nicht abrufen. Das funktioniert nicht und deswegen die Frage, wie rettet man da denn die Kirche? Darüber habe ich gesprochen heute mit Jan Lange. Er ist Vorsitzender der katholischen Gemeinde St. Johann in Krefeld. Und da wurde die St. Johann Baptistkirche in Krefeld gerettet. Ich wollte wissen, wie das geklappt hat.
1: Der Förderverein St. Johann in Krefeld hat die Kirche für einen symbolischen Euro gekauft und saniert diese Kirche jetzt eben in Eigenregie. Allerdings werden für die Sanierung keinerlei Kirchensteuermittel zur Verfügung gestellt, sodass wir einzig und allein auf Spenden angewiesen sind.
0: Okay, da höre ich raus, es ist ein großer Kraftakt und der geht nur in der Gemeinschaft. Warum ist es denn so wichtig gewesen, diese Kirche zu retten?
1: Ja, also zunächst einmal, es ist die größte Kirche im Bistum Aachen, auch mit dem höchsten Turm im Bistum Aachen. Es ist einfach ein ganz besonderes Bauwerk. Die Kirche wurde von Klesattel gebaut, das ist einer der bedeutendsten Architekten im Rheinland gewesen und hat weit über 40 Kirchen gebaut und Zeit seines Lebens gesagt, das ist mein Meisterwerk. Mhm. Die Ausstattung sind original gotische Kunstgegenstände mit einer Pietà von 1450. Das ist also einfach vom Gebäude, wenn man drin steht, wahnsinnig groß und auch es lebt von der Symmetrie und der Raum selber evangelisiert.
0: Und was passiert da aktuell in der Kirche?
1: Also es ist eine der bestbesuchtesten Kirchen in der gesamten Region, denn alleine sonntags kommen zur normalen Messe 100-150 Gottesdienstbesucher aus der gesamten Region, aus Düsseldorf, Köln, Mörs, Essen und so weiter. Aber es ist eben auch so, dass wir eine besondere Armenpastoral haben. Die Kirche St. Johann liegt in einem sozialen Brennpunkt und es gibt jeden Tag ein kostenloses Frühstück für 50 Bedürftige. Sonntag ein warmes Mittagessen für 200 Bedürftige. Also diese Menschen sagen, das ist die einzige Stunde in der Woche, in der wir uns angenommen fühlen und sein können, wie wir wollen. So, und das spielt natürlich eine wahnsinnig große Rolle auch dabei, warum wir gesagt haben, das muss erhalten bleiben.
0: Also da höre ich raus, die Kirche hat eine besondere Symbolik und ist auch Heimat für viele dann bei Ihnen. Haben Sie schon mal überlegt, Eintritt zu nehmen?
1: Nee, also auf den Gedanken sind wir tatsächlich noch nicht gekommen und den würde ich auch zurückweisen, insbesondere mit der besonderen bedürftigen Pastoral, die wir in St. Johann haben. Ich verstehe, worauf die Frage abzielt. Natürlich, der Kölner Dom, ein Eintritt von 12 Euro, finde ich schon heftig. Also, dass man vielleicht einen Eintrittsobolus verlangt, wenn das Gros der Leute eben nicht zum Gebet in die Kirche geht, finde ich in Ordnung. Aber es hätten wahrscheinlich auch irgendwie irgendwas zwischen 1 und 5 Euro getan. Aber 12 Euro finde ich schon wirklich heftig dafür. Und man muss sich schon die Frage stellen, ob dann überhaupt noch so viele Besucher in den Kölner Dom gehen.
0: Das sagt Jan Lange, Vorsitzender der katholischen Gemeinde St. Johann in Krefeld.
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0: Michael Schulte. Mit 5 a.m. Gleich wird's 3 p.m. und dann ist es Michelle Fausten, die weitermacht.
1: Hallöchen.
2: Hallo.
1: Wer hat aufgepasst? Vorgestern Robbie Williams Tickets.
0: Oh ja, sind. Noch
1: gestern
0: alle weg.
1: Graf von Unheilig Tickets.
0: Oh, was hast du heute im Angebot?
1: Und heute hat die Musikredaktion was Neues rausgehauen. Wir hatten jetzt zwei Männer, es muss natürlich jetzt mal eine Dame daher. Aha. Wer hat Lust auf Tickets für Sarah Connor? Am 27. Juni, das ist am Samstag in 3 Wochen.
0: So, Tickets bei mir. Wie du das schon raustropst hier. Also, ja. Tickets bei Michelle Fausten ab 3.
1: Hier. Wer hat, der hat.
0: Und Changes. Das Mittagsmagazin. Das war's.

14.56 Uhr, Vorsicht auf der A44, Dortmund Richtung Kassel. Dort ist zwischen Kreuz Unna Ost und Kreuz Werl eine ungesicherte Unfallstelle auf allen Fahrstreifen.

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5: Die Nachrichten mit Christian Schwietzke. Guten Tag.
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5: In diesen Minuten wird die Bonner Rheinbrücke der A565 bis auf Weiteres voll gesperrt. Sie ist die wichtigste Ost-West-Verbindung für die Region Bonn-Rhein-Sieg. Warum die Brücke so kurzfristig gesperrt werden muss, erklärt Melina Helf aus der WDR-Verkehrsredaktion.
6: Grund sind nach Angaben der Autobahn GmbH Schäden an der Rheinbrücke, die jetzt bei einer Brückenprüfung festgestellt wurden. Trotz Lkw-Wiegeanlage und auch Einschränkungen für schwere Lkw wurden die Schäden immer schlimmer. Und das sorgt jetzt für lange Staus auf lokalen Umleitungen in Bonn. Vor Fronleichnam gibt's ohnehin schon ordentlich Verkehr. Und wie lange die Sperrung genau dauert, ist noch nicht klar. Jetzt soll geprüft werden, ob es technische Möglichkeiten gibt, um die Brücke wieder für den Verkehr freizugeben.
5: Fahrer von Anbietern wie Uber oder Bolt müssen nach jedem Auftrag wieder direkt Richtung Zentrale zurückfahren oder, wenn sie selbstständig sind, zu sich nach Hause. Das hat der Bundesgerichtshof in Karlsruhe entschieden. Ein Taxiunternehmen aus Köln hatte geklagt, weil sich Uber in einem Fall nicht an die sogenannte Rückkehrspflicht gehalten hatte. Aus Karlsruhe, Antonetta Stefani für WDR aktuell.
7: Der Uber-Anbieter hatte argumentiert, die Rückkehrpflicht für Uber-Wagen sei verfassungswidrig. Das sieht der BGH allerdings anders und wiederholt, was das Bundesverfassungsgericht schon 1989 zur Rückkehrpflicht gesagt hat. Die Rückkehrpflicht für Anbieter wie Uber schütze das Taxigewerbe. Und das zu Recht, denn Taxis seien wichtig für unsere Gesellschaft, da sie jeden befördern müssen. Uber-Fahrer hingegen können Fahrten auch einfach ablehnen.
5: Weitere Meldungen im Überblick. In Nordrhein-Westfalen hat es im vergangenen Jahr mehr als 1.100 antisemitische Vorfälle gegeben, ein neuer Höchststand. Das steht in einem Bericht der Landesregierung. Demnach gibt es zum Beispiel an Schulen und Hochschulen massive Probleme mit Antisemitismus. Immer häufiger bleibe es nicht bei Beleidigungen, auch körperliche Angriffe auf Juden hätten zugenommen. Auf dem internationalen Flughafen von Kuwait sind bei einem iranischen Drohnenangriff ein Mensch getötet und mehr als 60 verletzt worden. Das Verteidigungsministerium von Kuwait sagt, dass es im Passagierbereich auch schwere Sachschäden gegeben hat. Der asiatische Onlinehändler Shein muss in Frankreich 22 Millionen Euro Strafe zahlen. Die französische Verbraucherschutzbehörde teilte mit, dass bei Shein Angaben zur Herkunft von Produkten gefehlt haben und zur Umweltverträglichkeit. Außerdem soll Shein Regeln zu Widerrufs- und Lieferfristen nicht einhalten. Der Dalai Lama hat jetzt einen Grammy. Das geistige Oberhaupt der Tibeter hat den Musikpreis an seinem Wohnort in Indien entgegengenommen. Gewonnen hat er ihn für die beste Storytelling-Aufnahme. Der Dalai Lama hatte Gedanken zu seinen Meditationstechniken als Hörbuch veröffentlicht.
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5: Das Landgericht Paderborn hat in einem ungewöhnlichen Prozess eine hohe Haftstrafe verhängt. Angeklagt war ein Paderborner Landwirt, der seine Ehefrau mit einer Giftspritze töten wollte. Oliver Köhler für WDR aktuell.
8: Der Angeklagte muss für 7 Jahre und 10 Monate ins Gefängnis. Der 41-Jährige habe seine Ehefrau heimtückisch im Auto mit einer Spritze angegriffen, so die Richter. Die 36-Jährige habe sich zwar gewehrt, konnte aber nicht verhindern, dass er ihr ein giftiges Pflanzenschutzmittel in den rechten Oberschenkel injizierte. Die Frau befreite sich aus dem Auto, schrie um Hilfe und brach dann zusammen. Sie überlebte nur, weil eine Zeugin gerade noch rechtzeitig erste Hilfe leistete. Das Paar lebte in Trennung. Eine Einigung zur Unterhaltszahlung für die beiden gemeinsamen Söhne war kurz vor der Tat gescheitert.
5: Das war WDR aktuell.
6: Dankeschön.
9: Kopfschütteln bei dieser Nachricht von mir und Sarah Geißler aus der WDR2-Wetterredaktion. Was macht denn das Wetter?
10: Ja, windiger und kühler ist es geworden. Ansonsten ist das Wetter heute aber recht unaufgeregt, wenn auch ziemlich wechselhaft. Viele Wolken, ein paar Schauer zwischendurch, aber auch aufgelockerte Phasen mit Sonnenschein und so gut wie gar keine Gewitter. Also zu dem einen einsamen Blitz vor 2 Stunden im Münsterland hat sich noch keiner hinzugesellt. Das ist auch gut so. Dazu heute in Monschau 16, in Rheine 20, in Hamm 21 Grad. Morgen am Feiertag dann nicht mehr so unaufgeregt, wieder nass mit teilweise auch wieder kräftigen Gewittern. Und es bleibt bei diesen recht kühlen Temperaturen.
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9: Damit zu den Staus mit den längsten Wartezeiten. Die A1 Köln Richtung Dortmund zwischen Remscheid-Lennep und dem Kreuz Wuppertal-Nord. 20 Minuten plus, mehr als 10 Kilometer stockend, hier nach einem Unfall. Dann die 3 Köln Richtung Arnheim zwischen dem Kreuz Breitscheid und dem Kreuz Oberhausen. 3/4 Stunde plus, 15 Kilometer Stop and Go. A42 Dortmund Richtung Kamp-Lindfort zwischen Gelsenkirchen-Schalke und dem Kreuz Essen-Nord. 20 Minuten draufrechnen, 7 Kilometer Stau. A46 Düsseldorf Richtung Wuppertal zwischen Wuppertal-Faresbeck und Wuppertal-Oberbarm. 20 Minuten plus, 10 Kilometer stockend. Und wie gerade auch schon in den Nachrichten vermeldet, die A565 Bonn-Meckenheim, die ist gesperrt zwischen dem Dreieck Bonn-Nordost und dem Kreuz Bonn-Nord. In beiden Richtungen, bis auf Weiteres, hier wurden gravierende Brückenschäden festgestellt an der Nordbrücke. Ein Reporter von uns hier bei WDR 2 ist unterwegs und wir hören ihn später bei mir noch in der Sendung.
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9: Guten Tag. Brückenschäden noch vor dem Brückentag. Das ist aber nicht so regelkonform. Das hätte doch morgen erst passieren müssen. Liebe Leute, herzlich willkommen in dieser Show. Wir starten da, wo es am schönsten ist, nämlich in dem schönen Spiel, was uns immer wieder verzückt am Nachmittag. Die schnelle Minute machen wir jetzt einfach direkt am Anfang. Ich suche jemanden, der gleich mit mir spielen möchte. Schnell Raterunde, 1 Minute lang Fragen von mir. Wenn 6 Stück richtig sind, habt ihr gewonnen. Wer ist dabei? Jetzt bitte melden an der 0800 5678 222.
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0: kenne jemanden, der hat ein langes Wochenende vor sich. Das bin nicht ich, sondern wird das bei eurer Lars aus Remscheid. Hallo Lars.
1: Hallihallöchen, Michelle.

0: Glückwunsch zum gut gewählten Brückentag.
1: Ja, muss man schon mal Glück haben.
0: Du machst dich auf nach Wien über die freien Tage jetzt?
1: Richtig, ganz genau, ja.
0: Was gibt's in Wien?
1: Tatsächlich eigentlich nur Sightseeing und entfernte Familie besuchen.
0: Warst du schon mal in Wien?
1: War ich schon tatsächlich, aber da war ich will nichts falsch sagen, 13, 14, 15, ja. Irgendwie sowas, also schon länger her.
0: Und jetzt bist du 29, richtig?
1: Ja, fast.
0: Okay. So, Lars ist auf jeden Fall sehr mutig, das können wir schon mal festhalten. Er tritt nämlich heute an in der schnellen Minute, das heißt, er stellt sich gleich meiner Schnellraterunde hier auf WDR 2. Ich werde ein paar Fragen stellen zum Tag heute, was wir so besprochen haben hier auf WDR 2. Und wenn Lars 6 Stück richtig beantwortet, kriegt er den unverwechselbaren, nirgendwo zu kaufenden WDR 2 Coffee-to-go-Becher. Wäre ja auch gut für eine Fahrt nach Wien, oder fliegst du?
1: Nee, wir fliegen tatsächlich, aber ich kann trotzdem sehr gut gebrauchen, da ich viel im Auto unterwegs bin.
0: Na siehst du, Lars, dann lass es uns doch mal versuchen.
1: Ja. Sehr gerne.
0: Bitteschön.
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0: Lars, wir diskutierten über den Eintrittspreis für den Kölner Dom. Das werden wie viele Euro sein?
1: 12.
0: Richtig. Im Musikmix lief Like a Prayer von welcher Queen of Pop?
1: Madonna.
0: Richtig. Heute ist Weltfahrertag. Kannst du einen platten Reifen reparieren?
1: Ja, kann ich.
0: Wenn du das sagst, ist das richtig. Ja, mach ihn! 34 wird heute welcher deutsche Fußball-WM-Held von 2014? Mach ihn!
1: Joshua Kimmich?
0: Na, Mario Götze. Bei der Maus ging's um den Finger, den wir hochhalten, wenn wir sagen, super so. Welcher ist das?
1: Der Daumen.
0: Richtig. Bei uns war Synchronsprecher Matti Klemm, der spricht Benjamin Blümchen und Aquaman Jason Momoa. Stimmt das?
1: Ja, das stimmt.
0: Richtig auch. Hat jetzt ein Grammy der Papst oder der Dalai Lama?
1: Dalai Lama.
0: Auch das ist richtig und damit sind wir ja schon durch.
1: Ja, sehr schön.
0: Lars.
1: Ich freue mich.
0: Das wollte ich noch hören. Dankeschön. Ja. Herzlichen Glückwunsch. Schönes Wochenende.
1: Sehr, sehr gerne.
0: In Wien.
1: Das wünsche ich euch auch. Danke.
0: Grüße nach Hause.
1: Michelle.
0: Ja.
1: Tschüss.
0: Ciao. Schön war es mit dir, Lars. Bis zum nächsten Mal.
1: Danke.

0: Despacito. Heißt auf Deutsch, das passiert so, oder? Stimmt doch. Ihr seid auf dem Weg, jetzt schon offensichtlich, ins verlängerte Wochenende. Also ich nicht, ihr. Ich höre das, weil Nachrichten von euch reinkommen. Und da haben sich auch welche gemeldet, die möchten gerne, dass ich sie grüße im Radio. Aber eigentlich können sie sich viel besser selbst grüßen.
1: Hallo, liebes WDR2-Team. Wir sind eine Familie, gerade auf dem Weg nach Paris.
0: Paris.
1: Machen einen schönen von Leichnam Ausflug.
2: Und nerven den Vater.
1: Und hören ganz fleißig. Wir sind 10 Minuten erst unterwegs. Und hören ganz fleißig WDR2. Und wir würden uns super freuen, wenn wir einen Gruß bekommen würden im Radio. Das würde unsere Reise so verschönern.
2: An die Bollmänner.
0: Ja.
1: Wir sind die Bollmänner. Genau. Liebe Grüße und einen wunderschönen Tag wünschen wir euch noch. Tschüss.
0: Die Bollmänner, schöne Grüße. Nach Paris.

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9: Um 15.30 Uhr mit Christian Schwietzke. Guten Tag.
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9: Die wichtigste Ost-West-Verbindung in der Region Bonn-Rhein-Sieg ist außerplanmäßig gesperrt, die marode Rheinbrücke auf der A565. Wie die Autobahn GmbH mitteilte, wurden bei aktuellen Prüfungen Schäden am Tragwerk festgestellt. An Schulen in Nordrhein-Westfalen sind fast 5000 Stellen unbesetzt geblieben. Die Landesregierung teilt mit, dass die Zahl der offenen Stellen nur langsam zurückgeht, obwohl schon viele neue Lehrkräfte eingestellt wurden. Gleichzeitig sei der Personalbedarf aber weiter gestiegen, auch weil es mehr Schülerinnen und Schüler gebe und die Ganztagsbetreuung ausgebaut werde. EU-Länder sollen für die Energiewende mehr Schulden machen dürfen. Das hat die EU-Kommission vorgeschlagen, weil der Iran-Krieg Öl und Gas stark verteuert hat. Der Ausbau von Wind- und Sonnenenergie soll dazu beitragen, unabhängiger von importierten fossilen Brennstoffen zu werden. Rein rechnerisch könnte Deutschland so mehr als 25 Milliarden Euro zusätzlich investieren. Im vergangenen Winter ist in den Alpen deutlich weniger Schnee gefallen als in den vergangenen Jahren. Der Deutsche Wetterdienst teilte mit, die Alpenregion sei überdurchschnittlich warm gewesen und gleichzeitig deutlich zu trocken. Grund waren demnach anhaltende Hochdrucklagen. Das war WDR aktuell.
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10: Für das Ruhrgebiet mit Katja Leistenschneider. Guten Tag. Über 5000 Sportlerinnen und Sportler werden heute in Hamm erwartet. Da geht am Abend das Landesturnfest los. Die größte Breitensportveranstaltung im Land. Marc Sense, WDR 2 Hamm.
11: Schulen werden an diesem Wochenende zu Jugendherbergen. Teile der Innenstadt zur Turnfestmeile und zum sportlichen Mitmachparcours. Und die Sporthallen der Stadt zum Zentrum des Turnsports. 17 Sportarten sind beim Landesturnfest vertreten und es gibt über 400 Wettbewerbe. Zum Beispiel im Gerätetouren, Mehrkampf, Rhönradtouren oder auch in die Jacke. An der Pauluskirche steht eine große Bühne. Dort beginnt heute Abend um 19 Uhr die Eröffnungsgala. Ab morgen gibt es dort ein Show- und Mitmachprogramm. Die Open-Air-Veranstaltungen sind kostenlos.
10: Rund um Haltern scheint es eine Einbruchserie zu geben. Zuletzt hatten Diebe in einem Sanitärbetrieb Transporter, Werkzeuge und Material in großen Mengen geklaut. Die relativ jungen Diebe wurden von Überwachungskameras gefilmt. Nach ihnen wird jetzt europaweit gefahndet. Damit der betroffene Betrieb weiterarbeiten kann, haben andere Unternehmen aus der Region ihm spontan unbürokratisch mit einem Auto und auch Material ausgeholfen. In Dortmund sind nach dem Großeinsatz in der Nacht noch viele Fragen offen. Ein 51-jähriger Mann hatte ja da auf einen Polizisten geschossen und sich mit seinen drei Kindern in einer Wohnung eingeschlossen. Reporterin Nicole Werner war heute vor Ort. Was haben dir die Nachbarn erzählt?
12: Wirklich gut kennt die Familie niemand von den Geschäftsleuten im Untergeschoss des Hauses. Die Büros, die waren ja zum Zeitpunkt auch gar nicht mehr besetzt. Mir haben sie erzählt, dass es wohl schon mehrere Polizeieinsätze wegen der Familie gegeben haben soll. Die Dortmunder Polizei wollte das heute nicht bestätigen. Der Familienvater ist ja jetzt in Haft. Die zuständige Staatsanwältin hat sich noch nicht zum Stand der Ermittlungen geäußert.
10: Und dann das Wetter, Sarah Geißler.
13: Guten Tag. Der Nachmittag im Ruhrgebiet bringt viele Wolken, Schauer zwischendurch, etwas mehr Wind, aber auch Auflockerungen mit Sonnenschein und höchstens ganz vereinzelte Gewitter, dazu 18 bis 21 Grad. Morgen ähnliche Temperaturen, es wird aber wieder nasser und windiger mit teilweise auch wieder kräftigen Gewittern.
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13: Kurz vor dem Feiertag. Eine dicke Verkehrslage hier bei uns im Westen. 15.34 Uhr hier die Staus mit den längsten Wartezeiten. Die A3 Köln Richtung Arnheim. Zwischen dem Kreuz Breitscheid und dem Kreuz Oberhausen eine Dreiviertelstunde plus 15 Kilometer Stau und stockender Verkehr. Dann die 40 Duisburg-Essen zwischen Mülheim-Winkhausen und Essen-Ost. 20 Minuten plus 8 Kilometer stockend hier in beiden Richtungen. A52 Düsseldorf Richtung Essen zwischen Essen-Rüttenscheid und dem Dreieck Essen-Ost. Mehr als 20 Minuten plus und 4 Kilometer Stau. Dann die A61 Koblenz Richtung Mönchengladbach zwischen Wehr und dem Dreieck Sinzig, halbe Stunde plus 8 Kilometer Stau. Und die Verkehrsnachricht des Nachmittags, die A565 Bonn-Meckenheim, die ist zwischen dem Dreieck Bonn-Nordost und dem Kreuz Bonn-Nord in beiden Richtungen bis auf Weiteres gesperrt. Hier wurden Brückenschäden festgestellt an der Nordbrücke. Wir wissen, das ist für euch in der Region ein dickes Ding. Es kommen schon Nachrichten von euch rein. Wir sind an dem Thema dran mit den Hintergründen. Die gibt es dann auch heute Nachmittag hier bei mir auf WDR 2.
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13: Ja, wäre ich keine Michelle geworden, wäre ich auch gerne eine Olivia gewesen. So ein schöner Name, die Olivia Dean. Hier auf WDR 2.

0: Insa rufen wir an. Who you gonna call? Insa Schäfer aus Duisburg.
1: Ja, hi.
0: Hi, na? Insa. Heute ist Welttag des Fahrrads und die Insa aus Duisburg ist Fahrradkurierin, also regelmäßig mit der Pedale unterwegs. Mhm. Liebe Insa, 6 Jahre hast du das hauptberuflich gemacht, Fahrradkurierin zu sein. Jetzt studierst du nochmal und machst das trotzdem weiter nebenbei. Wie viele Fahrradkilometer fährst du so an einem Tag, wenn du unterwegs bist?
1: Boah, man kann es nicht sagen. Also an einem ruhigen Tag so 40 vielleicht oder 50, an einem anstrengenden Tag schon 100 oder mehr, ja.
0: Und aber als richtig trainierte Fahrradkurierin merkst du denn so 100 Kilometer auch am Ende des Tages?
1: Ja, schon.
0: Fitnessstudio kannst du dir jedenfalls sparen.
1: Nee, auf gar keinen Fall. Ich gehe auf jeden Fall auch ganz wieder ins Fitnessstudio, ja. Weil also man trainiert halt nicht so viel seine Arme, ne? Und das auch stimmt. Alles andere nicht eigentlich.
0: Aber die Ausdauer. Insa fährt bei den Pony Riders, ne? Das heißt, du transportierst da alles, was Kunden so gerne transportiert haben möchten, was auch möglich ist auf dem Fahrrad. Das sind ja nicht nur Briefe, sondern auch Medikamente. Und ich hörte auch manchmal Essen für Senioren zum Beispiel. Ich habe neulich mal versucht, ein Stück Torte auf dem Fahrrad zu transportieren. Ich sag mal, also essbar war es am Ende noch, ansehbar nicht.
1: Ja, es gibt Angstaufträge auf jeden Fall. Da muss man sich schon mental ein bisschen drauf vorbereiten, wenn man da hinfährt.
0: Was ist das?
1: Gut präpariert, Torte zum Beispiel. Also ich würde sagen, es gibt logistische Angstaufträge und mentale Angstaufträge, aber logistisch, keine Ahnung, alles was groß ist, was vielleicht kaputt geht, wenn es regnet, wenn man keine Plane dabei hat, dann habe ich manchmal den Sendungen meine eigene Regenjacke angezogen.
0: Ist schon mal etwas richtig schief gegangen beim Transport auf dem Fahrrad?
1: Klar, aber also ich habe angefangen zu fahren in Bremen, da sind wir für so eine solidarische Landwirtschaft Gemüsekisten gefahren und einem meiner Kollegen ist der komplette Gemüsekistenanhänger umgekippt und das ganze Essen über die komplette Straße verteilt. Und seitdem, wenn mir was passiert, denke ich immer, okay, mir ist nicht der frischeste Anhänger umgekippt, deswegen ist es okay eigentlich.
0: Ja. Und du sagst ja auch trotzdem, Radfahren ist deine Leidenschaft, ne?
1: Ja.
0: Welches Wetter muss stattfinden, damit du das auch mal in Frage stellst?
1: Gar nichts, ehrlich gesagt. Ich habe auch drüber nachgedacht heute. Also ich habe mich das schon oft gefragt, weil mich das auch wundert. Aber ich habe noch nie gedacht oder ich hatte noch nie keine Lust auf die Arbeit. Und irgendwie ist es schon ein bisschen verrückt. Ich habe mich auch gefragt, ob es irgendwann passiert, aber es passiert nicht.
0: Stadtverkehr ist hart, auch in Duisburg. Wie hältst du dich dabei Laune?
1: Also wenn Leute mir die Vorfahrt nehmen oder so oder mich schnippeln, dann zeige ich denen immer den Daumen hoch, weil also man kann sich nicht aufregen, wenn man sich anfängt, also dann, wenn man sich über viele Sachen aufregt, ist das der schlimmste Job der Welt, ehrlich, und man muss sich echt davon abgrenzen.
0: Ja, für dich ist es aber einer der schönsten Jobs, auf dem Fahrrad unterwegs zu sein. Insa aus Duisburg ist Fahrradkurierin, ausgerechnet am Weltfahrradtag hat sie aber frei. Insa, danke fürs Gespräch hier auf WDR 2 und gute Fahrt.
1: Ja, sehr gerne, schönen Tag.
0: Tschüss, danke dir.
1: Tschüss.

Ed Sheeran hier auf WDR 2, Celestial. Du merkst, dass es der Tag vor einem Feiertag und potenziellem langen Wochenende ist, wenn im Radio Friday I'm in Love läuft und sich das gar nicht komisch anfühlt. Hier ist The Cure für euch auf WDR 2. Wer ist denn schon unterwegs? Wer macht denn schon? Jetzt schon? Lange Pause? Und wohin geht's denn? Und warum? Und mit wem? Bitte die W-Fragen einmal beantworten über die WDR 2 App. Ich freue mich.

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Felix Jähn und Cascada. Boy, You Turn Me.

0: Pardon me. Hier ist WDR 2 mit Felix Jähn. Wir machen gleich eine kleine Teerunde nach 16 Uhr. Erstmal gibt's Take That. Und danach Taylor Swift. Also wir, du und ich und, ne, hören uns nach den Nachrichten.
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13: Die Nachrichten mit Christian Schwietzke. Guten Tag.
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13: Autofahrer in der Region Bonn-Rhein-Sieg werden bis auf Weiteres auf die Geduldsprobe gestellt. Die Bonner Rheinbrücke der A565 ist außerplanmäßig gesperrt worden. Sie gilt als Hauptverkehrsknotenpunkt in der Region. Laut der Autobahn GmbH wurden weitere Schäden an der Brücke gefunden. Torben Kohl, WDR Bonn.
14: Es gab immer wieder Probleme mit der Brücke, weswegen Lkw mittlerweile auch gar nicht mehr über die Brücke fahren dürfen. Bei Prüfungen wurde nun aber festgestellt, dass diese Maßnahme nicht ausgereicht hat. Aus Sicherheitsgründen musste vorhin die Brücke dann voll gesperrt werden. Besonders am langen Wochenende kann es da zu viel Verkehr im gesamten Stadtgebiet kommen. Es werden jetzt aber Lösungen geprüft, um die Brücke schnellstmöglich wieder zu öffnen.
13: Wertvolle Rohstoffe sollen in Deutschland stärker wiederverwendet werden. Damit das in Zukunft besser klappt, hat die Bundesregierung ein neues Aktionsprogramm zur Kreislaufwirtschaft beschlossen. Jan-Frederik Willem, WDR Berlin, sagt, wie das Programm aussieht.
15: Also generell soll das Programm ein bisschen Starthilfe geben, damit die Wirtschaft mehr recycelt. Und das funktioniert, wie soll es auch anders sein, mit Geld. Eine 250 Milliarden Euro will die Bundesregierung in die Hand nehmen, um zum Beispiel neue Wiederverwertungsanlagen zu bezuschussen oder um Startups zu fördern, die aus Kreislaufwirtschaft ein Geschäftsmodell machen wollen. Und dann gibt es nochmal knapp 300 Millionen Euro Förderung aus dem Klimaschutzprogramm dazu, um mit der Kreislaufwirtschaft besonders auch Treibhausgasemissionen einzusparen. Und es soll ein digitales System aufgebaut werden, zum Beispiel mit sogenannten digitalen Produktpässen. Da soll dann drinstehen, woraus zum Beispiel ein Auto besteht, welche Rohstoffe da drin sind, wie es repariert oder auch wiederverwendet werden kann.
13: Weitere Meldungen im Überblick. Fahrer von Anbietern wie Uber oder Bolt müssen auch weiterhin nach jeder Fahrt zu ihrer Zentrale zurückfahren oder, wenn sie selbstständig sind, zu sich nach Hause. Das hat der Bundesgerichtshof entschieden und damit der Klage einer Kölner Taxigenossenschaft Recht gegeben. Die Fahrdienstvermittler sagen, dass diese Regelung wirtschaftlich sinnlos und umweltschädlich ist. Kulturstaatsminister Weimar darf die Betreiberinnen eines Berliner Buchladens nicht als politische Extremisten bezeichnen. Er hat ein Eilverfahren dazu akzeptiert. Weimar hatte den Buchladen und zwei weitere vom Deutschen Buchhandlungspreis ausgeschlossen. Er sagte, politische Extremisten könnten nicht ausgezeichnet werden. Was genau gegen die Betreiber vorliegen soll, ließ er offen. Dem deutschen Zoll ist einer der größten Kokainfunde der vergangenen Jahre gelungen. Wie jetzt bekannt wurde, haben Fahnder in Wilhelmshaven schon im Februar mehr als 8 Tonnen Kokain mit einem geschätzten Straßenverkaufswert von rund 500 Millionen Euro entdeckt. Zwei mutmaßliche Drahtzieher wurden in Spanien festgenommen. In Nordhessen haben 8 Kühe die Notaufnahme eines Krankenhauses blockiert. Die Tiere waren von einer Weide ausgebrochen und einen Kilometer zur Klinik von Wolfhagen gelaufen. Einige Kühe gingen in das Gebäude. Über das Treppenhaus kamen sie bis in den 2. Stock. Der Landwirt und mehrere Helfer konnten die Tiere wieder nach draußen bringen. Verletzt wurde niemand.
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13: In Dormagen musste ein Schulbus notbremsen, dadurch wurden 26 Kinder leicht verletzt. Der Busfahrer hat laut Polizei wegen eines Kindes auf einem Fahrrad abrupt gebremst. Juliette Nichols für WDR aktuell.
8: Gegen 8 Uhr wollte ein Schulbus die Schüler unter anderem zum Leibniz-Gymnasium bringen. Der Bus war voll, einige Schüler mussten stehen. Plötzlich ist ein 12-Jähriger auf seinem Fahrrad von einem Feldweg auf die Straße gefahren und wäre mit dem Bus zusammengestoßen, hätte dieser nicht vorher scharf gebremst. Dabei haben sich die Schüler im Bus leicht verletzt. Die Stadt Dormagen spricht unter anderem von Prellungen. Die Polizei ermittelt jetzt, wie schnell der Bus war und ob der Radfahrer richtig geguckt hat, bevor er auf die Straße gefahren ist.
13: Das war WDR aktuell.
0: Sarah Geißler aus der WDR 2 Wetterredaktion mit dem langes Wochenende Wetter. Das ist das letzte jetzt für eine sehr lange Zeit. Mhm. Also nicht das Wetter, sondern das lange Wochenende.
16: Das lange Wochenende. Das Wetter ist nicht das letzte. Das ist aber dafür sehr wechselhaft und das bleibt auch sehr wechselhaft. Heute haben wir ein paar starke Windböen, die im Westen unterwegs sind. Das wird am Abend dann aber weniger. Dazu ist und bleibt es wechselhaft mit Schauern, aber auch mit Auflockerung und Sonnenschein. Gewitter gibt es heute so gut wie gar keine. Ähnlich wechselhaft wird die Nacht. Dann geht's runter auf 16 bis 10 Grad. Morgen ziehen dann schon wieder stärkere Schauer und Gewitter durch. Es kann auch Starkregen, Hagel und Sturmböen geben. Sonne gibt es aber auch immer mal wieder. Dazu kommt Schleiden auf 16, Siegen auf 18 und Duisburg auf 19 Grad. Und auch der Rest des langen Wochenendes wird sehr wechselhaft bei ähnlichen Temperaturen. Samstag, Sonntag aber immerhin wieder bis zu 22 Grad.
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0: Das sind die Staus mit den längsten Wartezeiten. Um 16.04 Uhr jetzt die A1 Köln Richtung Dortmund zwischen Remscheid-Lennep und dem Kreuz Wuppertal Nord. 20 Minuten plus 8 Kilometer Stau. Dann die 3 Köln Richtung Arnheim zwischen dem Kreuz Breitscheid und dem Kreuz Oberhausen. 3/4 Stunde plus 15 Kilometer Stau und stockender Verkehr. A59 Duisburg Richtung Dienstlaken zwischen Duisburg-Hochfeld und Duisburg-Marxloh. 1/2 Stunde plus 9 Kilometer Stau. Und die A61 Koblenz Richtung Mönchengladbach zwischen Mendig und dem Dreieck Sinzig, 3/4 Stunde plus und 9 Kilometer Stau. Dann betrifft das hier viele Menschen, die A565 Bonn-Meckenheim, die ist zwischen dem Dreieck Bonn-Nordost und dem Kreuz Bonn-Nord in beiden Richtungen bis auf Weiteres gesperrt. Hier wurden gravierende Brückenschäden festgestellt an der Nordbrücke. Was genau das bedeutet, weil bis auf Weiteres zucke ich ja ein bisschen zusammen, das klären wir noch in dieser Stunde hier auf WDR 2 mit unserem Reporter, der an der Brücke gerade ist.
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0: Und bis dahin, wo ist eigentlich die Fernbedienung? Ist das, ich habe das Gefühl, heute verschwindet die Fernbedienung nicht mehr so häufig zu Hause. Nee. In der Sofaritze, oder?
16: Unsere passiert das noch? Zweitfernbedienung, die war monatelang verschwunden. Ich habe sie jetzt wieder gefunden. Sie klemmte hinterm Fernseher zwischen dem Sideboard und der Wand.
0: Siehst du, heute geht der Trend ja zur Zweitfernbedienung.
16: Die muss ich dann zulegen. Eigentlich war das die Wegwahl, war die Erstfernbedienung. Aber jetzt haben wir zwei.
0: Ich gehe lieber ins Kino, liebe Freunde. Was da morgen neu ist, klären wir gleich. Was kommt jetzt? Ach so. Hier, Take That.

0: Miles Smith zusammen mit Niall Holland, Drive Safe. Kennt ihr den noch?
1: 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Ja, und wenn du dem nicht standhältst, dann bist du ein schlechter Schnellkochtopf.
0: Das ist natürlich Stromberg. Stromberg ist zurück im Kino. Also nicht er als Figur, sondern er als Schauspieler. Christoph Maria Herbst.
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0: An Christoph Maria Herbst klebt ja seit langer Zeit dieses Stromberg-Image und er löst sich immer wieder davon, indem er was ganz anderes spielt. Jetzt ist er mit einer völlig anderen Rolle im Kino. Ab morgen läuft Sommer auf Asphalt und Andrea Burz, WDR 2 Kino, hat den Streifen für uns schon geschaut. Lieber Andrea, wen spielt Christoph Maria Herbst da?
3: Ja, das ist eine Tragikomödie und er spielt eine Vaterrolle, Bert. Das ist ein Friseur, der plötzlich bei seiner Tochter Leska vor der Tür steht, mit der er kaum Kontakt hatte, um ein paar Tage bei ihr in Hamburg Urlaub zu machen.
4: Wie lange wolltest du denn so bleiben?
5: Nicht lange. Würde auch gar nicht stören.
4: Nein, du störst nicht. Wie lange ist denn nicht so lange?
5: 3-4 Tage. Ich buche mein Hotel.
4: Nein, 3 Tage sind okay.
3: Ja, man hört schon ein bisschen die Freude von Tochter Leska, die als Fahrradkurierin arbeitet. Die hält sich da in Grenzen. Bei ihr ist nämlich eine Menge los. Die hat Beziehungsprobleme, Geldprobleme und ist ungewollt schwanger.
0: Ach, auch das noch. Ich würde mir jetzt hoffen, im Film nähern sich die beiden an.
3: Ja, nicht ganz so schnell. Also Valeska ist auch noch unversichert, hat einen Fahrradunfall und da springt ihr Vater ungebeten für sie ein.
5: Ich sag mal 10 over.
6: Los, Bert!
3: Ja, Bert, dieser penible, eher biedere Typ, tauscht da das gebügelte Kurzkaro-Hemd, das er immer getragen hat, gegen so ein eng anliegendes Radler-Dress und mischt sich dann unter die coolen Fahrradkuriere. Das ist erstmal witzig und auch echt warmherzig erzählt. Aber mit den Problemen und Dramen ist da noch nicht Schluss. Der Film will da viel erzählen. Ich würde sagen, an mancher Stelle zu viel. Und dadurch bleibt manches auch ein bisschen an der Oberfläche.
0: Das klingt nach Abzug in der B-Note. Wie viele Burze vergibst du?
3: Ja. Naja, also die Probleme werden im letzten Filmdrittel schon im Galopp abgehakt. Weniger wäre da echt ein bisschen mehr gewesen. Die Balance zwischen Tragödie und Komödie gelingt da nur bedingt.
5: Ich mache die OP.
4: Und wenn du zu viel wegschneidest, dann wirst du Gemüse. Und dann
5: denk dran, Gemüse immer waschen, besonders in der Schwangerschaft.
4: Jetzt nimm das doch mal ernst.
5: Klingst du wie dein Vater.
0: Schön.
3: Ja, ich gebe da 3 von 5.
0: Vielleicht ist es was für euch. Also mit auf jeden Fall einem großartigen Schauspieler in der Hauptrolle, Christoph Maria Herbst. Und Mala Emde auch, beide in den Hauptrollen in Ein Sommer auf Asphalt. Ab morgen im Kino.
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0: Fate of Ophelia. Taylor Swift, Ophelia 2. Heute ist der Wiederhole-Alles-Tag.
1: Wiederhole-Alles.
0: Stellt euch vor.
1: Das wäre.
0: Jeden Tag so.
1: Schreck.
0: Lich. WDR 2. Jetzt mit ich.
1: Und.
0: Stark.
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4: Ich bin seit Wochen unterwegs und trinke zu viel Bier und Wein.

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14: Um 16.30 Uhr mit Edda Dammöller. Guten Tag.
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14: Die wichtigste Ost-West-Verbindung in der Region Bonn-Rhein-Sieg ist außerplanmäßig gesperrt. Die marode Rheinbrücke auf der A565. Wie die Autobahn GmbH mitteilte, wurden bei aktuellen Prüfungen Schäden am Tragwerk festgestellt. In Deutschland sollen wertvolle Rohstoffe besser wiederverwendet werden. Die Bundesregierung hat ein Aktionsprogramm zur Kreislaufwirtschaft beschlossen. Es geht zum Beispiel um seltene Erden oder Lithium in alten Handys oder um das Recycling von Bauschutt. Kurzfristig sollen dafür rund 260 Millionen Euro bereitgestellt werden. Dem Zoll ist einer der größten Kokainfunde der vergangenen Jahre gelungen. Wie jetzt bekannt wurde, haben Fahnder in Wilhelmshaven schon im Februar mehr als 8 Tonnen Kokain mit einem geschätzten Straßenverkaufswert von rund 1,5 Milliarden Euro entdeckt. 2 mutmaßliche Drahtzieher wurden in Spanien festgenommen. Filmregisseur Wim Wenders zieht seinen Film Falsche Bewegung von 1975 vorerst komplett zurück. In dem Film ist die 13-jährige Nastassja Kinski mit nacktem Oberkörper zu sehen. Sie hat nach eigenen Angaben seit Jahren darum gebeten, die Szene rauszuschneiden. Wenders bat in einer Mitteilung um Entschuldigung und sagte, Kinski hätte damals besser geschützt werden müssen. Das war WDR aktuell.
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15: Für das Ruhrgebiet mit Katja Leistenschneider. Guten Tag. In Gelsenkirchen haben sich 2 15-Jährige eine wilde Verfolgungsjagd mit der Polizei geliefert. Die beiden Jugendlichen hatten Drogen genommen und das Auto geklaut. Maja Gref, WDR 2 Gelsenkirchen.
16: Die beiden 15-Jährigen waren laut Polizei aufgefallen, weil sie sehr jung aussahen und ihr VW Polo entstempelte Kennzeichen hatte. Als die Polizei die Jungs kontrollieren wollte, gaben diese Gas. Sie rasten über mehrere rote Ampeln. Fußgänger mussten dem Auto ausweichen. Beim Brettern über eine Rasenfläche haben sie eine Gans überfahren. Irgendwann stellten die Jugendlichen Jugendlichen das Auto ab und flüchteten zu Fuß. Beide wurden kurz darauf gefasst. Gegen beide wurden Strafverfahren eingeleitet.
15: Der Stahlkonzern ThyssenKrupp will in Dortmund künftig mehr Arbeit an externe Firmen vergeben. Betroffen sind unter anderem Jobs in der Gärtnerei, im Werkschutz und in der internen Logistik. 100 Stellen sollen so wegfallen. Der Betriebsrat kündigt Widerstand an. Gerade in einem Werk mit vielen Gefahrenzonen sei die eigene Belegschaft durch nichts zu ersetzen. 5.500 Sportlerinnen und Sportler werden heute in Hamm erwartet. Da geht's am Abend das Landesturnfest los. Die größte Breitensportveranstaltung im Land. Marc Sense, WDR 2 Hamm.
17: Schulen werden an diesem Wochenende zu Jugendherbergen, Teile der Innenstadt zur Turnfestmeile und zum sportlichen Mitmachparcours und die Sporthallen der Stadt zum Zentrum des Turnsports. 17 Sportarten sind beim Landesturnfest vertreten und es gibt über 400 Wettbewerbe, zum Beispiel im Geräteturnen, Mehrkampf, Rhönradtouren oder auch Indiaker. An der Pauluskirche steht eine große Bühne. Dort beginnt heute Abend um 19 Uhr die Eröffnungsgala. Ab morgen gibt es dort ein Show- und Mitmachprogramm. Die Open-Air-Veranstaltungen sind kostenlos.
15: Und damit sind wir beim Wetter im Ruhrgebiet und bei Sarah Geißler aus der WDR 2 Wetterredaktion. Hallo.
18: Hallo, der Tag geht im Ruhrgebiet wechselhaft zu Ende mit ein paar Schauern, höchstens vereinzelten Gewittern und auch Auflockerungen bei 18 bis 19 Grad. Und genauso wechselhaft wird auch die Nacht. Morgen viele Wolken, teils kräftige Schauer und Gewitter und sehr windige 16 bis 20 Grad.
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19: Einen schönen guten Tag auf die vollen Straßen. Wir stehen mal wieder vor einem langen Wochenende und deswegen gibt es einige Staus heute. Hier die mit den längsten Wartezeiten. A1 Köln Richtung Münster zwischen Vollmerstein und dem Kreuz Dortmund-Unna. Dreiviertelstunde plus mehr als 20 Kilometer Stau. Dann die 3 Köln nach Arnheim zwischen dem Kreuz Breitscheid und dem Kreuz Oberhausen. Dreiviertelstunde plus auch hier mehr als 15 Kilometer Stau. Dann die 46 Düsseldorf Richtung Wuppertal zwischen Hahn West und Wuppertal Oberbarm. Da 20 Kilometer Stau ungefähr auch 45 Minuten länger. A59 Köln Richtung Bonn zwischen Köln-Wahn und dem Dreieck St. Augustin West. Dreiviertelstunde plus auch hier 6 Kilometer Stau. Und wie gerade in den Nachrichten gehört, die A565 Bonn-Meckenheim, die ist zwischen dem Dreieck Bonn-Nordost und dem Kreuz Bonn-Nord in beiden Richtungen gesperrt. Bis auf Weiteres hören wir, Land- und Bundesstraßen rund um Bonn sind überlastet. Es gibt wohl Schäden an der Nordbrücke. Mehr dazu hier auf WDR 2 in ungefähr 10 Minuten.
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19: Ihr seid unterwegs ins lange Wochenende. Jetzt schon der Markus zum Beispiel.
20: Ich bin gerade unterwegs mit meinen zwei Kindern, Tom und Jan, auf dem Weg mit dem Wohnmobil an die Mosel.
19: Ja.
20: Ein entspanntes Wochenende verbringen und wenn das Wetter noch mitmacht, ein kleines bisschen Bötchen zu fahren.
19: Ich gönn's euch, ihr Lieben. Markus fährt also an die Mosel. Dann hat sich noch Sarah gemeldet, die fährt mit ihrer Freundin in die Sauna. Und die Michelle, die muss maluchen. Morgen und übermorgen. Aber in bester Gesellschaft, nämlich mit euch.

0: Es ist das dicke Verkehrsding des Tages. Mal wieder eine marode Brücke in Nordrhein-Westfalen und das ein bisschen zu früh, weil übermorgen ist ja erst Brückentag. Jetzt betroffen ist die Nordbrücke in Bonn. Einmal über den Rhein geht es jetzt erstmal nicht. Seit 15 Uhr ist die Brücke in beiden Richtungen nämlich gesperrt, Zitat, bis auf Weiteres, weil jetzt, als die Brücke überprüft wurde, rausgekommen ist, dass es da strukturelle Schäden gibt an den Tragwerken. Was auch immer das heißen mag, frage ich nach beim vielleicht vorerst letzten Besucher auf der Nordbrücke. Sebastian Tittelbach, WDR 2 Bonn, steht mittendrauf auf der Brücke. Hallöchen, Sebastian.
1: Hallo, ja, das ist mit diesem strukturellen Problem etwas schwer zu erklären, aber was mir die Sprecherin von der Autobahn GmbH mit auf den Weg gegeben hat, sie kontrollieren hier seit einiger Zeit das Brückenbauwerk sehr intensiv, auch was Risse angeht, und diese Risse haben sich verschlimmert. Das liegt vor allen Dingen am Lkw-Verkehr, der hier drüber fährt. Die Brücke ist sowieso schon in einem schlechten Zustand. Sie ist gesperrt worden für Lkw über 7,5 Tonnen und da dachte man, das könnte vielleicht schon ausreichen, um die Brücke weiter zu stabilisieren. Jetzt haben die Messungen ergeben, das tut's nicht, das funktioniert nicht. Und jetzt blieb der Autobahn GmbH nichts anderes übrig, als die neuen Messwerte vorlagen zu sagen, jetzt müssen wir sie komplett dicht machen für den Lkw-Verkehr, aber auch für den Pkw-Verkehr.
0: Ja, betrifft die A565. Es haben sich schon einige Hörerinnen und Hörer aus Bonn bei uns gemeldet, zum Beispiel auch WDR2-Hörerin Anja.
2: Ich mag's mir aus Bonn kommen nicht vorstellen. Es wird das Vollchaos werden.
0: Es wird das Vollchaos werden, sagt die Anja. Wie groß sind die Dimensionen da? Wie viele Menschen betrifft's?
1: Also das ist schon gewaltig, weil wenn du hörst hier gar nichts. Und ich stehe hier auf einer Autobahnbrücke mit insgesamt 6 Spuren. Normalerweise wäre jetzt gerade hier in der Rush-Hour ein Höllenverkehr. Und dieser Verkehr ist ja nicht plötzlich weg, sondern der muss sich jetzt andere Wege suchen. Und so zahlreich sind die Möglichkeiten, über den Rhein zu kommen, nicht. Zumindest nicht über eine Autobahnbrücke. Es gibt zwar hier noch die Kennedy-Brücke in Bonn und die Südbrücke. Aber wenn man in einem Umkreis von 50 Kilometern unterwegs ist, dieser Verkehr, der ist stark um Bonn betroffen. Und auch zum Teil der Fernverkehr. Also es ist eine Verbindung von der A3 auf die A61. Normalerweise würde man das hier auf der Nordbrücke machen. Die nächste Alternative ist in Rheinland-Pfalz, in Neuwied. Und ja, in Köln geht es weiter in Köln-Rodenkirchen. Das wäre die nächste Möglichkeit. Ist ordentlich Strecke.
0: Sag noch schnell, wenn ich lese, bis auf Weiteres muss ich zucken, gesperrt. Das könnten jetzt Tage, das können Wochen, aber auch Jahre sein.
1: Da ist die Sprecherin tatsächlich total zurückhaltend, weil sie sagt, wir müssen jetzt erstmal gucken, was wir mit dieser Brücke noch machen können. Vielleicht hilft es ja, wenn sie jetzt tatsächlich komplett zur Ruhe kommt. Und vielleicht, aber das ist ein ganz großes Vielleicht, kann man sie in den nächsten Wochen nochmal für den Pkw-Verkehr freigeben. Aber wann sie wieder voll belastbar ist, da wagt hier heute gar keiner eine Prognose. Und man muss sich darauf einstellen, die nächsten Wochen geht hier gar nichts.
0: Ja, es sind noch viele Fragezeichen dran. Und viel Frust wird dranhängen, auch für Pendlerinnen und Pendler rund um Bonn. Die Nordbrücke ist marode und ist erstmal bis auf Weiteres gesperrt. Und darüber gesprochen haben wir hier auf WDR 2 mit Sebastian Tittelbach. Schöne Grüße nochmal an diese kaputte Brücke.

0: Pink lässt sich fallen. Trust Fall im Radio.
1: Oh, die Frau hier. Die ist auch ganz schön busy gerade. Hat ihre Arena-Tour hinter sich gebracht, Sarah Connor. Und spielt jetzt am 27. Juni in Büren im Almau-Park, präsentiert von WDR 2. Sie freut sich auf ihre sogenannte, das finde ich schön, Wilde Nächte Open Air 2026 Konzertabende, auch hier bei uns im Westen.
2: Weil das ist natürlich immer das größte Geschenk, wenn du dann da oben stehst und plötzlich singen dann irgendwie 10.000 Leute, 20.000 Leute das Lied, was du halt irgendwann mal in irgendeinem Keller geschrieben hast. So, das ist halt immer ein überkrasser Film.
1: Ja, überkrasser Film, eben auch an diesem einen Abend in Büren am 27.
3: Ich freue mich wie Sau auf euch und dass ihr wieder an meinen Bühnen steht. Alles ganz schön aufregend.
1: Ja, und wer steht denn jetzt da vor der Bühne? Ihr vielleicht auch? Ich habe hier eventuell noch ein paar Gästelistenplätze zu vergeben. Für dieses eine und viel geschätzte Konzert hier auf WDR 2. Open Air, also in Büren im Almau-Park am 27. Juni. Es gibt natürlich, wie immer, ein kleines Rätselchen zu lösen. Also ganz so einfach soll es nicht sein. Ja, wenn ihr gerne hingehen wollt zu dieser Sarah Connor, dann meldet euch doch bitte jetzt an der 0800 5678 222. Bis gleich.

0: Miley Cyrus singt vom Ende der Welt hier auf WDR 2. Ich spreche vom Anfang der 17-Uhr-Stunde. Gleich geht's weiter. Wir lassen uns eine Runde durchgrungen. Von Nirvana. Smells like Teen Spirit. Und wir lassen uns auch eine Runde durchselfischen. Von Justin Timberlake. Also, bis gleich.
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15: Die Nachrichten mit Edda Dammöhler. Guten Tag.
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15: Im Bonner Norden ist die Überquerung des Rheins vorerst nicht mehr möglich. Die Rheinbrücke der A565 wurde am Nachmittag außerplanmäßig gesperrt. Sie gilt als Hauptverkehrsknotenpunkt in der Region und wurde von der Autobahn GmbH immer wieder untersucht. Zum Zustand der Brücke Sebastian Tittelbach, WDR Bonn.
16: Sie ist das Sorgenkind. Sie ist schon seit einiger Zeit für schwere Lkw über 7,5 Tonnen gesperrt. Und bei den Untersuchungen ist aufgefallen, dass einige Risse sich vergrößert haben. Es besteht keine Einsturzgefahr, aber es besteht eine Gefahr, dass diese Schäden sich vergrößern und es dann gefährlich wird. Jetzt beginnen erstmal weitere Untersuchungen der Autobahn GmbH. Sie wird nach Lösungen suchen, wie man diesen Schäden hier beseitigen kann, sodass die Strecke wieder befahrbar ist. Aber sie gibt keine Prognose an, wie lange das dauern wird. Also man muss davon ausgehen, dass noch mehrere Wochen dieser extrem ungewöhnliche Zustand hier in Bonn anhält.
15: Die EU-Kommission will dafür sorgen, dass Europa unabhängiger von großen Tech-Konzernen aus den USA und China wird. Unter anderem gibt es die Sorge, dass Konzerne wie Google oder Amazon ihre Systeme ferngesteuert abschalten könnten. Ein neues Gesetzespaket sieht deshalb vor, dass sensible Daten öfter auf europäischen Servern gespeichert werden. Andreas Meyer-Feist, WDR Brüssel.
17: In einigen Branchen sollen Unternehmen verpflichtet werden, wenn es geht, europäische Hard- und Software einzusetzen. Amazon, Google und Microsoft decken derzeit etwa 60% des europäischen Cloud-Marktes ab. Um das Verhältnis zugunsten der Europäer umzudrehen, sollen europäische Anbieter in Zukunft gezielt gefördert werden, mit schnellen Genehmigungsverfahren und verbilligtem Strom. Die Gesetzespakete müssen noch vom Europäischen Parlament und von den EU-Mitgliedstaaten verabschiedet werden.
15: Weitere Meldungen im Überblick. An Schulen in Nordrhein-Westfalen sind fast 5000 Stellen unbesetzt geblieben. Die Landesregierung teilt mit, dass die Zahl der offenen Stellen nur langsam zurückgeht, obwohl schon viele neue Lehrkräfte eingestellt wurden. Gleichzeitig sei der Personalbedarf aber weiter gestiegen, auch weil es mehr Schülerinnen und Schüler gebe und die Ganztagsbetreuung ausgebaut werde. Filmregisseur Wim Wenders zieht seinen Film Falsche Bewegung von 1975 vorerst komplett zurück. In dem Film ist die 13-jährige Nastassja Kinski mit nacktem Oberkörper zu sehen. Sie hat nach eigenen Angaben seit Jahren darum gebeten, die Szene rauszuschneiden. Wenders bat um Entschuldigung und sagte, Kinski hätte damals besser geschützt werden müssen. Im vergangenen Winter ist in den Alpen deutlich weniger Schnee gefallen als in den vergangenen Jahren. Der Deutsche Wetterdienst teilte mit, die Alpenregion sei überdurchschnittlich warm gewesen und gleichzeitig deutlich zu trocken. Grund waren demnach anhaltende Hochdrucklagen.
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15: In Gelsenkirchen haben sich zwei 15-Jährige eine Verfolgungsfahrt mit der Polizei geliefert. Die beiden Jugendlichen hatten vorher Drogen genommen, das Auto war gestohlen. Maya Gräf für WDR aktuell.
10: Die beiden 15-Jährigen waren laut Polizei aufgefallen, weil sie sehr jung aussahen und ihr VW Polo entstempelte Kennzeichen hatte. Als die Polizei die Jungs kontrollieren wollte, gaben diese Gas. Sie rasten über mehrere rote Ampeln, Fußgänger mussten dem Auto ausweichen. Beim Brettern über eine Rasenfläche haben sie eine Gans überfahren. Irgendwann stellten die Jugendlichen das Auto ab und flüchteten zu Fuß. Beide wurden kurz darauf gefasst. Gegen beide wurden Strafverfahren eingeleitet.
15: Und das war WDR aktuell.
11: Es ist ein Feiertagswetter für die Couch. Sarah Geißler aus der WDR 2 Wetterredaktion.
12: Ja, besser kann man es eigentlich nicht sagen. Also heute ist es ja noch relativ entspannt. Wir haben Wolken am Himmel, wir haben ein paar wenige Schauer im Moment, die durch den Westen ziehen. Und wir haben vor allem Auflockerungen mit Sonnenschein. Vereinzelt sind Gewitter nicht komplett ausgeschlossen, die sind aber sehr, sehr selten. Also bislang gab es heute einen einzigen Blitz in den Wolken über Münsterland. Und das war's. Die kommende Nacht sieht ganz ähnlich wechselhaft aus. Morgen werden Schauer und Gewitter dann häufiger. Tatsächlich Wetter für die Couch. Die können nämlich auch wieder heftig ausfallen. Starkregen, Hagel, Sturmböen, das alles ist lokal wieder möglich. Vor allem morgen Nachmittag. Dann bei in Lemgo 18, in Zülpich 19 und in Witten 20 Grad. Und es geht dann auch die nächsten Tage wechselhaft windig und mit ähnlichen Temperaturen weiter durch dieses lange Wochenende.
11: Der eine Blitz sollte mal Online-Dating ausprobieren. Vielleicht klappt es dann damit einer.
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11: So, 17.04 Uhr haben wir hier die Staus mit den längsten Wartezeiten. A1 Dortmund Richtung Köln zwischen Wuppertal-Langerfeld und Remscheid-Lennep. Halbe Stunde plus 4 Kilometer Stau. Dann die 3 Köln Richtung Arnheim zwischen Duisburg-Wedau und dem Kreuz Oberhausen. Eine Stunde plus 15 Kilometer Stau. A4 Aachen nach Köln zwischen dem Kreuz Kerpen und dem Kreuz Köln-West. 20 Minuten plus 4 Kilometer Stau wegen Bergungsarbeiten. In der Gegenrichtung ab Köln-Klettenberg ungefähr eine halbe Stunde länger. 6 Kilometer Stau. Dann noch 7 Kilometer Stau auf der A59 Köln Richtung Bonn zwischen Köln-Wahn und dem Dreieck St. Augustin-West. Da deswegen eine Stunde plus ungefähr. Wir merken, ihr seid unterwegs ins lange Wochenende. Und das dicke Ding, über das wir heute schon die ganze Zeit sprechen, die A565 Bonn-Meckenheim, ist zwischen dem Dreieck Bonn-Nordost und dem Kreuz Bonn-Nord in beiden Richtungen gesperrt. Bis auf Weiteres wegen Brückenschäden. Land- und Bundesstraßen rund um Bonn sind überlastet. Ihr meldet das zahlreich schon und ich weiß, dass viele von euch in den Umgehungsstraßen auch schon im Stau stehen. Kommt gut durch.
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11: Das war fast ein bisschen falsch, dass ich gesagt habe, Sarah Geißler aus der WDR 2 Wetterredaktion. Zur Stunde müsste ich sagen, Sarah Geißler.
12: Ah, okay. Aber nur fast ein bisschen falsch.
11: Nur fast ein bisschen falsch. Weil ich verschenke ja gleich Tickets für Sarah Connor hier auf WDR 2.

0: 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Hier ist WDR 2. Ich sage jetzt einen Namen und dann möchte ich ein kräftiges Juhu hören von Claudia aus Jüchen.
1: Juhu!
2: Claudia, ich hoffe, da geht es ein bisschen

0: bisschen mehr. Hallo.
1: Ja, klar.
0: Claudia, auf einer Skala von 1 bis Ultra, wie sehr bist du Sarah Connor-Fan?
1: Ja, es kommt schon nah an Ultra ran.
0: Ja. Hast du sie schon mal live gesehen?
1: Schon zweimal, ja. Oh. War mega.
0: Es gibt ein schönes Open-Air-Konzert von Sarah Connor jetzt Ende des Monats am 27. Juni in Büren, präsentiert von WDR 2. Und da habe ich noch ein paar Gästelistenplätze frei.
1: Was muss ich dafür tun?
0: Die Claudia hat schon mal ganz viel geschafft. Die hat es nämlich hier zu mir ins Radio geschafft. Herzlichen Glückwunsch dazu, Claudia.
1: Ja, danke.
0: Aber ja, es gibt tatsächlich noch ein kleines Rätselchen zu lösen, um an diese Karten zu kommen. Wen würdest du mitnehmen, wenn es klappt?
1: Mein Herzensmensch Isabel, meine Freundin. Schön. Der war ich auch bei den letzten zwei Konzerten. Und von daher kommt die wieder mit, wenn es klappt.
0: Gut. Damit du mit deiner Isabel dahin gehen kannst, müssen wir mal eben was klären. Sarah Connor, das weißt du, singt auf Deutsch, manchmal Lieder aber auch auf Englisch. Und wir haben jetzt ein Lied von ihr rückwärts gedreht. Und du musst erkennen, ist das ein Lied auf Englisch oder ist das ein Lied auf Deutsch?
1: Oh mein Gott, alles klar.
0: Wir versuchen es mal. Ohren sind gespitzt für Sarah Connor rückwärts.

0: Schade, ich sag dir ehrlich, also ich habe nichts verstanden. Hast du was herausgehört?
1: Nee, überhaupt gar nicht. Das ist ja super schwer.
0: Möchtest du raten?
1: Ja, muss ich ja. Also die Frage ist, ob es ein englisches oder deutsches Lied ist.
0: Genau.
1: Oh Gott. Ja, ich mag die deutschen Lieder mehr, darum tippe ich jetzt einfach auf Deutsch und hoffe, dass es richtig ist.
0: Claudia, wir hören rein in die Auflösung. Hier kommt das Lied, was wir rückwärts gedreht haben. Das war From Sarah with Love. Und das ist leider ein englisches Lied, meine Liebe. Damit muss ich dich aus dieser Leitung schmeißen und die Heike aus Flotow begrüßen, die mir jetzt hoffentlich die richtige Antwort sagen kann.
2: Ja, dann sag ich mal auf Englisch, ne?
0: Was soll ich sagen? Liebe Heike, du hast den zweiten Platz, aber großes Glück, dass du jetzt die schnelle Antwort liefern konntest. Das ist richtig. Das war tatsächlich...
2: Ich freue mich riesig.
0: Ja, das ist wirklich dein Ticket für Sarah Connor.
2: Absolut.
0: Liebe Heike, jetzt musst du uns aber verraten, wen nimmst du denn mit zu Sarah Connor?
2: Ich nehme meine Freundin Jana mit.
0: Ach, auch ein Herzensmensch?
2: Mhm.
0: Ja. Dann ruft die Jana ganz flott an. Ich wünsche euch ganz viel Spaß bei Sarah Connor.
2: Vielen lieben Dank.
0: Sehr gerne, Heike.
2: Danke.
0: Tschüss.
2: Ihr braucht noch irgendwelche Daten von mir?
0: Ja, aber jetzt nicht im Radio. Wir rufen nicht nochmal an.

0: Ist euch das heute Morgen auch passiert, dass ihr das Radio angemacht habt, WDR 2, und da wart ihr ganz überrascht, dass da plötzlich Aquaman die Staus vorliest?
1: Die Staus mit längeren Wartezeiten. A1 Dortmund Richtung Köln. Zwischen Burscheid und Köln-Niel. Stoßstangkuscheln. A1 Köln Richtung Euskirchen. Etwa 10 verdammte Minuten plus. A2 Dortmund Richtung Oberhausen. Zwischen Bottrop und Kreuz Oberhausen.
0: Und jetzt?
1: Könnte auch das Pausenbrot auspacken. Leute, haltet durch. Wir sind bei euch.
0: Das Pausenbrot auspacken muss ich mir merken für meinen nächsten Verkehrsservice. Heute hat uns die Synchronstimme von Aquaman besucht, hier auf WDR 2. Das ist Matti Klemm.
2: Ich habe endlich einen Job. Ich bin König von Atlantis.
0: Der spricht übrigens auch Benjamin Blümchen.
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0: Und Matti Klemm hat uns ganz viel über seinen Job heute Vormittag erzählt, was er daran besonders mag.
5: Ich kann an einem Tag alle Berufe sein. Einen Steuerberater zu spielen, dann auf einmal einen liebevollen Vater, dann einen Massenmörder und dann auf einmal einen Psychologen. Das sind so diese verschiedenen Farbtöne, die man ausspielen kann. Ich kann mir also privat ein ganz langweiliges Leben leisten, weil ich also alle Untiefen auch in meinem Beruf ausleben kann.
0: Ja, da war ganz viel Lustiges drin im Gespräch, aber auch ein bisschen was Ernstes. Es ging zum Beispiel auch um das Thema KI, also künstliche Intelligenz. Natürlich ein Riesending bei Synchronsprecherinnen und Synchronsprechern in der Branche. Da gibt's gerade auch richtig Beef, weil Netflix den Synchronsprechern einen Vertrag vorlegt, den Matti Klemm und viele andere in der Branche deutlich ablehnen.
5: Nee, also ich kann nur sagen, ich unterschreibe diesen Vertrag nicht, weil da drin steht, sobald das Mikro angeht, ich automatisch auch die KI-Systeme von Netflix trainiere. Und es geht ja nicht um meine Stimme, sondern es geht um das Spiel. Das heißt also meine Matrix, so wie ich die Rolle empfinde. Und daraus werden dann Gesprächsmodelle entwickelt und dann kann da jede andere Stimme draufgelegt werden. Und ich habe einfach keine Lust, dass in 2-3 Jahren auf einmal ein Audio-Chatbot mich anruft und mir sagt, welche Partei ich wähle. Und ich denke, huch, der spricht ja wie ich.
0: Ja, das ist ein sauspannendes Thema. Ein toller Einblick in diesen Job des Synchronsprechers. Und das ganze Gespräch mit Matti Klemm, a.k.a. Aquaman, a.k.a. Benjamin Blümchen, könnt ihr gerne auch nochmal nachhören auf wdr2.de. Zum Beispiel auf der Fahrt ins lange Wochenende, wo auch immer ihr dahin fahrt.
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5: Um 17.30 Uhr mit Edda Dammöhler. Guten Tag.
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5: Im Bonner Norden ist der Straßenverkehr über den Rhein auf unbestimmte Zeit unterbrochen. Die Rheinbrücke auf der A565 wurde am Nachmittag gesperrt. Die Autobahn GmbH hat Schäden am Tragwerk festgestellt. An Schulen in Nordrhein-Westfalen sind fast 5000 Stellen unbesetzt geblieben. Die Landesregierung teilt mit, dass die Zahl der offenen Stellen nur langsam zurückgeht, obwohl schon viele neue Lehrkräfte eingestellt wurden. Gleichzeitig sei der Personalbedarf aber weiter gestiegen, auch weil es mehr Schülerinnen und Schüler gebe und die Ganztagsbetreuung ausgebaut werde. Die EU-Kommission will Europa unabhängiger machen von großen Tech-Konzernen aus den USA und China. Ein neues Gesetzespaket sieht vor, europäische Digitalfirmen zu fördern. Sensible Daten sollen öfter auf europäischen Servern gespeichert werden. Hintergrund ist die Sorge, dass Konzerne wie Google oder Amazon ihre Systeme ferngesteuert abschalten könnten. Die Staatsanwaltschaft ermittelt gegen den grünen Chef Banaschak, weil er womöglich zu wenig Steuern gezahlt hat. Der Politiker sagt, dass er nach mehreren Umzügen in Berlin vergessen habe, seine Angaben zur Zweitwohnung beim Finanzamt zu aktualisieren. Seit 2022 soll er deshalb zu wenig Zweitwohnsitzsteuer gezahlt haben. Seinen Erstwohnsitz hat Banaschak in seinem Wahlkreis Duisburg. Das war WDR aktuell.
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6: Für das Ruhrgebiet mit Katja Leistenschneider. Guten Tag. In Gelsenkirchen haben sich zwei 15-Jährige eine wilde Verfolgungsjagd mit der Polizei geliefert. Die beiden Jugendlichen hatten Drogen genommen und das Auto war geklaut. Maja Gref, WDR 2 Gelsenkirchen.
7: Die beiden 15-Jährigen waren laut Polizei aufgefallen, weil sie sehr jung aussahen und ihr VW Polo entstempelte Kennzeichen hatte. Als die Polizei die Jungs kontrollieren wollte, gaben diese Gas. Sie rasten über mehrere rote Ampeln. Fußgänger mussten dem Auto ausweichen. Beim Brettern über eine Rasenfläche haben sie eine Gans überfahren. Irgendwann stellten die Jugendlichen das Auto ab und flüchteten zu Fuß. Beide wurden kurz darauf gefasst. Gegen beide wurden Strafverfahren eingeleitet.
6: Das lange Wochenende steht an und in Oberhausen-Stärkrade läuft die traditionelle Fronleichnamskirmes. Bis Montag, jeden Tag schon ab 11 Uhr. Für WDR 2 ist Nicole Nötzel vor Ort.
8: Heute am Eröffnungstag strömen die Menschen in großen Gruppen zum Kirmesplatz nach Stärkrade. Der komplette Stadtteil hat sich quasi in einen Vergnügungspark verwandelt. Fast jeder knabbert beim Flanieren hier an gebrannten Mandeln oder lässt sich eine bunte Zuckerwatte schmecken. Gerade bilden sich an vielen Fahrgeschäften Schlangen. Besonders beliebt das Riesenrad. Die Fronleichnamskirmes ist nach Krange die größte Kirmes im Ruhrgebiet. Im letzten Jahr kamen rund 1 Million Gäste. Das soll in diesem Jahr noch übertroffen werden.
6: Und in Hamm geht gleich das Landesturnfest los. Überall in der Stadt kann man das erleben. Nicht nur, dass da gut 5500 Sportlerinnen und Sportler in die Stadt kommen. Viele schlafen in Schulen. Teile der Innenstadt werden zur Turnfestmeile. Da gibt es dann sportliche Mitmachparcours. Und insgesamt gibt es in der Stadt mehr als 400 Wettbewerbe in 17 Sportarten. Das alles bis Sonntag. Heute Abend um 19 Uhr geht's los mit einer Gala. Sind wir beim Wetter und bei Sarah Geißler aus der WDR 2 Wetterredaktion. Hallo.
9: Hallo, der Tag geht im Ruhrgebiet wechselhaft zu Ende mit ein paar Schauern, höchstens vereinzelten Gewittern und auch Auflockerungen bei 18 bis 19 Grad. Und genauso wechselhaft wird auch die Nacht. Morgen viele Wolken, teils kräftige Schauer und Gewitter und sehr windige 16 bis 20 Grad.
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7: Die Straßen pickepacke voll. Heute kurz vorm langen Wochenende. Und es kommt auch noch eine Gefahrenmeldung dazu von der A2 Dortmund Richtung Hannover zwischen Bielefeld-Ost und Ostwestfalen-Lippe. Hier ist eine ungesicherte Unfallstelle. Auf allen Fahrstreifen bitte eine Rettungsgasse bilden. Das ist die 2 Dortmund Richtung Hannover zwischen Bielefeld-Ost und Ostwestfalen-Lippe. Dann die Staus mit den längsten Wartezeiten gehen los auf der A1 Dortmund Richtung Köln zwischen Gewelsberg und Remscheid-Lennep. Halbe Stunde plus hier 7 Kilometer Stau. Auch hier hat es einen Unfall gegeben. Dann die 3 Köln Richtung Arnheim zwischen Duisburg-Wedau und dem Kreuz Oberhausen. 3/4 Stunde plus und 15 Kilometer Stop and Go. A43 Wuppertal Richtung Recklinghausen zwischen Wittenherbede und Recklinghausen-Hochlamark. 45 Minuten plus und 15 Kilometer Stau. Die A59 auch pickepacke voll. Köln Richtung Bonn zwischen Flughafen Köln-Bonn und dem Dreieck St. Augustin West. 3/4 Stunde plus und 7 Kilometer Stau. Und die A565 Bonn-Meckenheim, die Verkehrsnachricht des Nachmittags, die ist zwischen dem Dreieck Bonn-Nordost und dem Kreuz Bonn-Nord gesperrt in beiden Richtungen, bis auf Weiteres, wie auch immer lange das dauern mag. Hier wegen Brückenschäden der Nordbrücke in Bonn. Land- und Bundesstraßen rund um Bonn sind gerade ebenfalls überlastet und das wird ein Thema sein, das uns länger begleitet hier auf WDR 2. Jetzt für den Moment, kommt bitte gut durch.
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7: Komm bitte gut durch und komm bitte gut an in den Urlaub. Schöne Grüße an Andrea und Rainer aus Moers auf der A31 Richtung Nordsee. Wird windig da oben.

0: Da wird einem schwindelig nach You Spin Me Around, Dead or Alive auf WDR 2. Kommen wir zu Paragraph 5 im Kölschen Grundgesetz. Besagt ja, nix blieb wie et war. Für alle Nicht-Kölner übersetzt heißt das, es gibt Veränderungen im Kölner Dom. Der hat bald ein Eintrittsgeld von 12 Euro. Nicht fürs Beten, das bleibt kostenfrei. Ihr könnt auch ein Kerzchen weiter anzünden, ohne ein Ticket ziehen zu müssen. Aber ansonsten heißt es, wer dieses UNESCO-Weltkulturerbe besichtigen will, der muss zahlen. Und das sorgt für Diskussionen, auch heute hier bei uns im Radio.
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0: Mit Thilo Jahn, WDR 2 aktuell.
2: Und zahlt ihr das?
3: Wahrscheinlich würden wir es zahlen, weil wir von weiter weg kommen, wie viele Touristen eben.
2: 12 Euro Eintritt für den Kölner Dom. Verlangt wird die Gebühr ab 1. Juli und sie gilt dann für den Innenraum des Doms. Schatzkammer kostet nochmal on top. Mathis Trapp, WDR 2 aktuell, erklärt uns, wie es zu dem Preis kommt.
4: Die Betreiber des Kölner Doms hoffen, mit den 12 Euro den Unterhalt und den Erhalt des Welterbes finanzieren zu können. Aktuell ist der Betrieb nicht kostendeckend, es bleibt eine Lücke.
2: Aha, eine Lücke. Trotz Kirchensteuer und anderer Rücklagen bei der katholischen Kirche, das wollten wir dann doch nochmal genauer wissen vom Dompropst höchstpersönlich. Guido Assmann im WDR 2 Morgenmagazin.
5: Das Erzbistum Köln gibt 4,7 Millionen Euro aus Kirchensteuermitteln für den Kölner Dom. Wir brauchen aber 16 Millionen an den Ausgaben. Aus den Kirchensteuermitteln des Erzbistums Köln deckt ungefähr 20% der Kosten des Kölner Domes.
2: Ja gut, aber es gibt auch andere Kirchen, die das schaffen, ohne Eintritt zu verlangen. Notre Dame zum Beispiel in Paris. Besuch kostenlos.
5: Notre Dame gehört dem Staat Frankreich. Der Kölner Dom gehört weder dem Erzbistum Köln noch einer Kirchengemeinde, sondern die Menschen im 19. Jahrhundert bei der Fertigstellung des Domes haben gesagt, wir möchten, dass der Dom keinesfalls von irgendjemand vereinnahmt wird, weder politisch noch kirchlich. Und damit muss der Dom für sich selbst sorgen.
2: Und das sorgt wiederum für Unmut.
6: Das ist sehr happig. Also für viele wird das nicht bezahlbar sein.
2: Auch Barbara Schock-Werner sieht's kritisch. Sie war lange Jahre die Dombaumeisterin und ist jetzt Präsidentin des Zentraldombauvereins.
7: Der Dombesuch kann doch nicht nur für Wohlhabende möglich sein. Für mich muss es auch kommerzfreie Räume geben.
2: Und auch innerhalb der Kirche werden die 12 Euro kritisch gesehen. Zum Beispiel von Jan Lange. Er ist Vorsitzender der katholischen Gemeinde St. Johann in Krefeld. Ich habe heute mit ihm im WDR 2 Mittagsmagazin gesprochen, auch weil er es geschafft hat, eine Kirche zusammen mit einem Förderverein zu retten, weil er sie symbolisch für 1 Euro gekauft hat.
8: Also, dass man vielleicht einen Eintrittsobolus verlangt, wenn das Gros der Leute eben nicht zum Gebet in die Kirche geht, finde ich in Ordnung. Aber es hätten wahrscheinlich auch irgendwie irgendwas zwischen 1 und 5 Euro getan. Aber 12 Euro finde ich schon wirklich heftig dafür. Und man muss sich schon die Frage stellen, ob dann überhaupt noch so viele Besucher in den Kölner Dom gehen.
2: Also halten wir fest, es gibt viel Kritik an dem Eintrittspreis des Kölner Doms, der noch meistbesuchtesten Sehenswürdigkeit Deutschlands.
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A sky full of stars. Von Coldplay auf WDR 2. Ja, das ist Radio. So ein bisschen Zauberei auch, ne? Ein bisschen schräg ist es irgendwie aber auch, wenn wir von so einem glitzernden Song, der uns so ein bisschen das Gefühl von da ganz oben gibt, ja, da ganz, ganz oben, hinter Mond und so, dann plötzlich so eine quietschige andere Tür aufgeht und das hier passiert. Hallo!

Das ist dieser Sound von Kygo, den ich sofort erkenne. Zusammen mit Khalid und Griffin, Save My Love. Hier im WDR 2 Musikmix. So, ich habe noch eine Natalie Imbruglia hier.

0: einfach nach 18 Uhr. Und wenn ich ein bisschen weiter spinkse, sehe ich übrigens auch eine O, eine Whitney Houston. One Moment in Time gibt's gleich.
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0: Und ich bin Katrin Schmick. Hallo. Das nächste Nadelöhr, wie sehr trifft die Sperrung der Bonner Nordbrücke den Verkehr im Land? Anwohnerparken, wie teuer es in NRW-Städten geworden ist. Und Einbürgerungsrekord, wie sind die Zahlen für Nordrhein-Westfalen? Dass so manche Autobahnbrücke in Deutschland in die Jahre gekommen und marode ist, davon können wir hier in NRW ein Liedchen singen. Da war die Leverkusener Rheinbrücke. Wir hatten den Fall der Rahmedetalbrücke auf der A45 bei Lüdenscheid, die abgerissen werden musste. Eine schlimme Zeit, vor allem für die Anwohner dort. Und heute kam die nächste Schreckensmeldung, diesmal von der A565, die Rheinbrücke in Bonn-Nord. Seit heute Nachmittag ist sie komplett gesperrt. Sebastian Titelbach, WDR aktuell, ist an der Brücke. Nimm uns mal mit, wie kam es jetzt zu dieser doch so plötzlichen Vollsperrung?
13: Ja, eine Sprecherin von der zuständigen Autobahn GmbH hatte so auf den Punkt gebracht, sie spricht von einem Multiorganversagen dieser Brücke. Betroffen ist nicht die eigentliche Nordbrücke, die über den Rhein führt, sondern die sogenannte Vorlandbrücke. Dort hat man unter anderem Risse festgestellt, die sich vergrößert haben. Die Gutachter haben jetzt gesagt, es besteht Gefahr, dass diese Brücke im schlimmsten Fall versagt. Und deswegen hat man sich kurzfristig entschieden, dazu diese Brücke heute Nachmittag um 15 Uhr zu sperren. Und zwar für alle. Nicht nur für Lkw, sondern auch für Pkw. Und auch hier, wo ich im Moment stehe, für Fußgänger und Fahrradfahrer wird sie eben auch noch gesperrt werden.
0: Diese Brückensperrung hat ja massive Folgen für den Verkehr. Da läuft ja einiges zusammen. Autobahnkreuze, Dreiecke. Wie schlimm wird's?
13: Das ist ganz unterschiedlich. Für die Lkw-Fahrer oder für den Fernverkehr ist es vielleicht nicht das ganz große Problem. Es gibt die nächste Möglichkeit in Rheinland-Pfalz, bei Neuwied über den Rhein zu wechseln. Die nächste Möglichkeit in Nordrhein-Westfalen ist die Brücke in Köln-Rodenkirchen. Was ein Problem ist, ist die Unsicherheit. Niemand weiß, wie lange diese Sperrung nun anhalten wird. Die Experten von der Autobahn GmbH werden jetzt schauen und nach Methoden suchen, ob man diese Brücke wieder so weit stabilisieren kann, dass zumindest Pkw hier wieder drüber fahren können. Aber im schlimmsten Fall bleibt diese Brücke für den kompletten Verkehr gesperrt und im allerschlimmsten Fall sogar für Jahre, bis sie neu gebaut wird.
0: Die Bonner Nordbrücke an der A565 ist seit heute Nachmittag komplett für den Verkehr gesperrt. Erste Informationen waren das von Sebastian Titelbach. Anwohnerparkausweise sind in den Städten hier bei uns in den letzten Jahren teurer geworden und das teilweise wirklich deutlich. Das zeigt ein Vergleich, den der WDR gemacht hat. Anwohnerparkausweise kosten teilweise 10-mal so viel wie vor ein paar Jahren. Frank Wörner, WDR Wirtschaft. Welche Städte sind denn die Spitzenreiter im Land?
14: Also am teuersten sind im Moment noch Bonn und Königswinter mit 360 Euro pro Jahr. Aber auch Detmold, Münster und Aachen nehmen über 200 Euro für den Anwohnerparkausweis. Das führt dann dazu, dass sich einige das gar nicht mehr leisten können. Das hat uns zum Beispiel dieser Student in Aachen gesagt.
15: Das Auto habe ich noch, aber den Parkausweis habe ich nicht mehr, weil die haben sich gedacht, das von 30 Euro im Jahr auf 230 Euro im Jahr zu erhöhen. Und das kann ich mir als Student nicht leisten. Deshalb muss ich jetzt ein paar Busstationen weiter wegparken.
14: Die Gebühren sind allerdings sehr unterschiedlich im Land, auch wie sie sich berechnen. Das geht dann teilweise nach der Größe des Autos, also wie lang und wie breit das ist. Es haben auch nicht alle Städte so hohe Gebühren. Manchmal gibt es den Parkausweis auch für 20, 30 Euro pro Jahr.
0: Die Städte mit den hohen Gebühren, die dürften ja auch jetzt deutlich mehr einnehmen. Was machen die denn mit dem Geld?
14: Auch das ist sehr unterschiedlich. Münster steckt die Mehreinnahmen in den Nahverkehr. Da haben die Stadtwerke den Preis für das Münster-Abo gesenkt, mit den Einnahmen eben aus den Anwohnerparkausweisen. Das war eine ganz ordentliche Summe. Die Einnahmen haben sich verzehnfacht durch die Erhöhung, auch weil neue Gegenden zu den Anwohnerparkbereichen dazugekommen sind in Münster. In Aachen ist durch die Erhöhung jetzt ein Millionenbetrag aus Anwohnerparkausweisen entstanden. Das waren mal im Jahr ein paar hunderttausend Euro. Jetzt sind es über 3,5 Millionen im Jahr. Letztlich können die Städte aber selbst entscheiden, A, wie viel sie fürs Anwohnerparken nehmen und B, was sie dann mit dem Geld machen.
0: Anwohnerparken ist teurer geworden in Nordrhein-Westfalen. Frank Wörner war das aus der Wirtschaftsredaktion. Deutschland ist mit seiner Bewerbung für den nichtständigen Sitz im UN-Sicherheitsrat für die nächsten beiden Jahre gescheitert. Und damit beginnen die Kurznachrichten mit Edda Dammüller.
8: Bei der geheimen Abstimmung in der Generalversammlung der Vereinten Nationen in New York setzten sich Österreich und Portugal gegen Deutschland durch. Nur im Sicherheitsrat können völkerrechtlich bindende Entscheidungen getroffen werden. Deutschland verfehlte bei der Wahl die nötige Zweidrittelmehrheit. Die Zahl antisemitischer Vorfälle in Nordrhein-Westfalen ist auf einem neuen Hoch. Die Landesregierung berichtet von mehr als 1.100 solcher Vorfälle im vergangenen Jahr. Vor allem gibt es deutlich mehr Bedrohungen und körperliche Angriffe gegen Juden. Laut dem Bericht tritt antisemitisches Denken immer offener und ungehemmter auf. Eine Mehrheit der Deutschen ist für eine Helmpflicht für Fahrradfahrer. In einer Forsa-Umfrage sprachen sich 54% der Befragten für eine allgemeine Pflicht aus, weitere 12% zumindest für E-Bikes. Derzeit trägt der Umfrage nach aber nur gut jeder Dritte immer einen Fahrradhelm.
0: Hier ist der Tag um 6 am Mittwoch. Die einen reden von einer Erfolgsgeschichte, die anderen fordern einen sofortigen Stopp. Es geht um Einbürgerungen. Noch nie haben so viele Menschen die deutsche Staatsbürgerschaft angenommen wie im letzten Jahr. Bundesweit waren es über 332.000. So ein Einbürgerungsprozess ist ja ein langes Verfahren. Wie die Zahlen für Nordrhein-Westfalen aussehen, weiß Petra Brünstrup, WDR aktuell.
16: Mehr als 100.000 Menschen haben im vergangenen Jahr in NRW einen Einbürgerungsantrag gestellt. Die meisten kamen aus Syrien, der Türkei und Irak. Viele von ihnen leben in Köln und Düsseldorf. Dort wurden die meisten Anträge gestellt. Aber auch in Essen, Duisburg und Dortmund haben sich mehrere tausend Menschen an die Behörden gewandt, mit dem Ziel, die deutsche Staatsangehörigkeit zu erhalten. Möglich ist das nach 5 Jahren rechtmäßigen Aufenthalts. Aber meistens sind die Menschen schon viel länger in Deutschland, zum Zeitpunkt der Einbürgerung im Durchschnitt über 12 Jahre. Fast alle, die sich einbürgern lassen, behalten auch ihren alten Pass. Die Regeln für die doppelte Staatsbürgerschaft wurden deutlich erleichtert.
0: Und wir kommen zum Wetter in Nordrhein-Westfalen. Da kümmert sich Sarah Geißler aus dem WDR-Wetterteam drum. Sarah, langes Wochenende liegt vor uns. Mhm. Viele stehen schon im Stau in Richtung Küste, würde ich mal sagen. Für alle, die zu Hause bleiben, was erwartet uns denn?
17: Sehr wechselhaftes Wetter mit aufgelockerten und sonnigen Phasen, aber eben auch mit Schauern und Gewittern, die vor allem morgen auch wieder kräftig und unwetterartig ausfallen können. Also mit Starkregen, mit Hagel und auch mit Sturmböen. Die restlichen Tage werden ebenfalls wechselhaft und windig, aber nicht mehr ganz so heftig, zumindest voraussichtlich nicht, wie es morgen werden kann. Dazu morgen und Freitag maximal 20 Grad, Samstag und Sonntag bis 22 Grad. An der Küste sieht es übrigens ganz ähnlich aus, egal ob es jetzt nach Belgien oder in die Niederlande geht, sogar mit leicht kühleren Temperaturen als bei uns im Westen.
0: Danke, Sarah. Das war der Tag um 6 und ich bin Katrin Schmick.
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18: Da gucken wir mal auf die sehr vollen Straßen bei uns. Erstmal mit dieser Gefahrenmeldung vorab. Vorsicht auf der A59 Köln-Bonn zwischen Spich und dem Dreieck St. Augustin-West. In beiden Richtungen werfen Personen Steine auf die Fahrbahn. Das ist die 59 Köln-Bonn. Achtung da zwischen Spich und dem Dreieck St. Augustin-West. Jetzt die Staus mit den längeren Wartezeiten. A1 Dortmund Richtung Köln zwischen dem Kreuz Wuppertal-Nord und Wuppertal-Ronsdorf. Mehr als eine Stunde plus immer noch 9 Kilometer Stau hier nach einem Unfall. 2 Unfälle hat es gleich gegeben auf der A2 Dortmund Richtung Hannover. Die Autobahn ist deswegen gesperrt zwischen dem Kreuz Bielefeld und Ostwestfalen-Lippe. 8 Kilometer Stau hier. Bitte weiterhin eine Rettungsgasse bilden, damit die Einsatzkräfte hier zur Unfallstelle durchkommen bzw. zu den Unfallstellen. Die A3 Köln Richtung Frankfurt, Dreieck Dernbach und Dietz dazwischen. Etwa eine Stunde plus, 10 Kilometer Stau, auch hier nach einem Unfall. Unfall auch auf der A4 Köln Richtung Aachen zwischen Kerpen und Merzenich. 1/2 Stunde plus, 7 Kilometer Stau. Und die A565 Bonn-Meckenheim, wir haben es gehört, umfangreich im Tag um 6. Die ist gesperrt zwischen dem Dreieck Bonn-Nordost und dem Kreuz Bonn-Nord in beiden Richtungen. Bis auf Weiteres wegen Brückenschäden. Auch die Straßen rund um Bonn sind aufgrund dieser Sperrung sehr überlastet. Habt das mit im Blick, falls ihr irgendwie rund um Bonn heute noch unterwegs sein wollt.
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18: Und durchatmen mit Sarah Larsson. Ich glaube, sie möchte gerne auf Englisch ausgesprochen werden, weil es internationaler ist. Aus Schweden kommt sie eigentlich. Und der Kollege Thilo Jahn, der könnte es viel besser, weil der kann Schwedisch. Der sagt immer Sarah Larsson oder so ähnlich. Ich hoffe, WDR 2. Lush live jetzt.

0: 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Was haben wir jetzt? Gleich 20 nach 6? Die deutsche Fußballnationalmannschaft ist angekommen in den USA für die Weltmeisterschaft, die ja jetzt schon in acht Tagen losgeht, Leute. Ich spüre noch nichts. Spürt schon irgendjemand etwas? Irgendein Gefühlchen dazu. Naja. Gestern der Flug von Frankfurt nach Chicago. Ganz normale Linienmaschine. Und Florian Eckel, WDR 2 Sport, der ist auch mit den Jungs mitgeflogen in die USA und hat da das Team im Blick.
1: Ja, erstmal ging es heute los, natürlich gegen den Jetlag mit einem längeren Spaziergang am Strand. Ja. Gibt hier einen riesengroßen See, den Lake Michigan. Ja, und die nächsten Tage wird dann das Tempo ein bisschen erhöht. Heute dann ein Training unter Ausschluss der Öffentlichkeit, morgen auch noch. Ja, dann Freitag Abschlusstraining und Samstag geht's gegen die USA. Also ein bisschen was haben sie auch sportlich dann noch hier vor in Chicago.
0: Ja, und dieses Training unter Ausschluss der Öffentlichkeit, das ist gerade eben gestartet, vor 20 Minuten. Also jetzt in diesen Sekunden kicken die Jungs darum. Was Florian Eckel auch noch aufgefallen ist, das hat er uns heute früh erzählt hier auf WDR 2. Als die angereist sind und in ihr Teamquartier eingezogen sind, da gab's eine interessante Szene vor dem Hotel.
1: Neben mir, ganz witzig, waren 5, 6 amerikanische Mädels gestanden. Die haben Smash und Pass gespielt. Also jedes Mal, wenn ein deutscher Spieler rauskam, haben die gesagt, oh, finde ich ganz süß. Smash, oh, ist nix für mich. Pass. Ja, kann man auch sich die Zeit mit vertreiben.
2: Wer hat ein Smash und wer hat das andere gekriegt?
1: Das möchte ich jetzt nicht sagen. Aber Florian Wirtz kam sehr gut an. Ja. Den fanden einige ziemlich gut.
0: Ja, seit wann spielt man heutzutage denn solche Spiele? Naja, wir drücken den Jungs auf jeden Fall die Daumen, dass sie da sich erstmal gut akklimatisieren können mit Jetlag.

0: Freshes auf WDR 2. Es ist 18.30 Uhr.
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0: Ja, was ist denn los, Leute? Mal wieder ein langes Wochenende. Das heißt, ihr steht auf der A1 Dortmund Richtung Köln zwischen dem Kreuz Wuppertal Nord und Wuppertal Ronsdorf. Eine Stunde plus immer noch. 7 Kilometer Stau, hier hat es einen Unfall gegeben. 2 Unfälle auf der A2 Dortmund Richtung Hannover. Deswegen ist die Autobahn auch gesperrt zwischen dem Kreuz Bielefeld und Ostwestfalen-Lippe. 8 Kilometer Stau hier gerade ab Bielefeld Süd. Dann die 2 Dortmund Richtung Hannover zwischen Bielefeld Süd und Ostwestfalen-Lippe. Eine Stunde plus und 9 Kilometer Stau. Die A43 Wuppertal Richtung Münster, die ist zwischen Wittenherbede und Wittenheven nach einem Unfall im Bereich der Baustelle gesperrt. Hier 5 Kilometer Stau ab Sprockhövel. Polizei bittet darum, den rechten Fahrstreifen für Rettungs- und Bergungswagen freizuhalten. Das ist wichtig, Leute. Dann noch die A565 Bonn-Meckenheim. Wir sprachen den ganzen Tag schon drüber, beziehungsweise heute Nachmittag. Die Autobahn ist zwischen dem Dreieck Bonn-Nordost und dem Kreuz Bonn-Nord in beiden Richtungen bis auf Weiteres gesperrt. Brückenschäden hier an der Nordbrücke. Auch die Straßen rund um Bonn sind überlastet.
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0: Überlastet auch Sarah Geißler aus der WDR2-Wetterredaktion, weil so viel los ist. Nee, aber es ist ein Wetterchen, es passiert.
2: Ja, die vergangenen Tage war viel los, morgen wird wieder sehr viel los sein. Heute war es dann doch recht entspannt. Ich habe gedacht, ich könnte jetzt sagen, der Westen ist komplett schauerfrei, aber jetzt sind gerade die letzten nach Niedersachsen und Hessen abgezogen.
0: Wie? Keiner, aber es duscht doch bestimmt jemand.
2: Das stimmt. Und wer draußen steht und an der Grenze zu Belgien und den Niederlanden sich gerade befindet, der bekommt auch draußen Dusche ab, weil ich habe ja nur gedacht, dass es vielleicht hinhauen könnte, aber dann jetzt doch schwappen die ersten schon wieder aus Belgien und den Niederlanden eben zu uns rüber und diese Schauer breiten sich dann auch in der Nacht wieder über dem gesamten Westen aus. Es können vereinzelt auch Gewitter mit dabei sein, dazu in der Nacht dann 16 bis 10 Grad. Morgen, ich habe es gerade schon angekündigt, wird es wieder ein bisschen kräftiger, unwetterartig teilweise mit Starkregen, Hagel und Sturmböen. Es ziehen Schauer und vor allem morgen Nachmittag teilweise auch wieder kräftige Gewitter durch den Westen. Dazu Höchstwerte von 13 bis 20 Grad. Und es geht dann auch bis Sonntag wechselhaft und mit ähnlichen Temperaturen weiter.
0: Ja, langweilig kann ja jeder. Wir machen es halt so gerade.
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0: Und Achtung, es könnte eventuell passieren, dass jetzt hier zwei Menschen am Mikrofon Tränchen in die Augen bekommen, weil Sarah Geißler aus der Wetterredaktion und ich, wir wissen schon,
2: was gleich kommt.
0: Gleich kommt. Das.
2: Oh, ich hab sofort Gänsehaut bekommen.
0: Ist wichtig, ich habe gefragt, was empfindest du bei diesem Song?
2: Gänsehaut.
0: Alles.
2: Alles, wirklich alles.
0: Whitney Houston, One Moment in Time gibt's.

0: Es ist eine Schande und fast schon noch ein bisschen unangenehm, dass ich aus diesem Whitney Houston Song One Moment in Time rausgehen muss und rein in einen Stromberg.
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0: Ja, ihr kennt alle Stromberg und der ist zurück im Kino. Also nicht Stromberg die Figur, aber der Mann, der ihn spielt. Christoph Maria Herbst.
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0: An dem klebt ja immer so ein bisschen dieses Stromberg-Image. Dabei kann Christoph Maria Herbst so wundervoll auch ganz andere Rollen spielen. Ab morgen ist er im Kino zurück in anderer Rolle. Sommer auf Asphalt heißt der neue Film mit ihm und Andrea Burz, WDR 2 Kino, hat ihn schon gesehen. Lieber Andrea, wen spielt Christoph Maria Herbst da?
3: Ja, das ist eine Tragikomödie und er spielt eine Vaterrolle, Bert. Das ist ein Friseur, der plötzlich bei seiner Tochter Leska vor der Tür steht, mit der er kaum Kontakt hatte, um ein paar Tage bei ihr in Hamburg Urlaub zu machen.
4: Wie lange wolltest du denn so bleiben?
5: Nicht lange. Nur noch gar nicht stören.
4: Nein, du störst nicht. Wie lange ist denn nicht so lange?
5: 3-4 Tage. Ich buche mein Hotel.
4: Nein, 3 Tage sind okay.
3: Ja, man hört schon ein bisschen die Freude von Tochter Leska, die als Fahrradkurierin arbeitet. Die hält sich da in Grenzen. Bei ihr ist nämlich eine Menge los. Die hat Beziehungsprobleme, Geldprobleme und ist ungewollt schwanger.
0: Ach, auch das noch. Ich würde mir jetzt hoffen, im Film nähern sich die beiden an?
3: Ja, nicht ganz so schnell. Also weil Leska ist auch noch unversichert, hat einen Fahrradunfall und da springt ihr Vater ungebeten für sie ein.
5: Ich sag mal 10 over.
6: Los, Bert!
3: Ja, Bert, dieser penible, eher biedere Typ, tauscht da das gebügelte Kurzkaro-Hemd, das er immer getragen hat, gegen so ein eng anliegendes Radler-Dress und mischt sich dann unter die coolen Fahrradkuriere. Das ist erstmal witzig und auch echt warmherzig erzählt. Aber mit den Problemen und Dramen ist da noch nicht Schluss. Der Film will da viel erzählen. Ich würde sagen, an mancher Stelle zu viel. Und dadurch bleibt manches auch ein bisschen an der Oberfläche.
0: Das klingt nach Abzug in der B-Note. Wie viele Burze vergibst du?
3: Ja. Naja, also die Probleme werden im letzten Filmdrittel schon im Galopp abgehakt. Weniger wäre da echt ein bisschen mehr gewesen. Die Balance zwischen Tragödie und Komödie gelingt da nur bedingt.
5: Ich mache die OP.
4: Und wenn ihr zu viel wegschneidet, dann wirst du Gemüse und dann...
5: Denk dran, Gemüse immer waschen, besonders in der Schwangerschaft.
4: Jetzt nimm das doch mal ernst.
5: Klingst du wie dein Vater.
0: Schön.
3: Ja, ich gebe da 3 von 5.
0: Also der Film heißt Sommer auf Asphalt. Ein neuer Film ab morgen im Kino mit Christoph Maria Herbst.
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2: Michael Schulte, Love

0: Es ist auch beinahe ein bisschen irritierend, dass da...
1: Was jetzt? Ich?
0: Ja.
1: Dass ich mir jetzt gerade noch einen Schluck auch von meinem italienischen Orangengetränk gegönnt habe.
0: Auch das. Aber vor allem, dass er eine Cappy trägt, der Johannes Simon, auf der Celine steht.
1: Ich dachte, ich
0: ist das Celine Dion und gehst du auf ein Konzert von ihr? Oder?
1: Fan.
0: Ja?
1: Fanboy.
0: Ich weiß. Du bist ja auch
1: oder Bad Hair Day.
0: Der bei, oder so. Wie heißt das Lied nochmal von ihr? Das Titanic-Lied, wie heißt das denn jetzt nochmal?
1: Ach, my heart.
0: Ja, my heart will go on. Es gibt diese schöne Geschichte. In der dritten Klasse kam Radioreporter zu uns in die Klasse und jedes Kind durfte sich ein Lied wünschen und ich habe das...
1: Hast du dir das gewünscht?
0: Ja, ich habe mir das gewünscht.
1: Ich finde, Titanic finde ich auch einen ganz schrecklichen Film.
0: Gott, ja, ganz schrecklich. Er hat ein schlimmes Ende. Das ist richtig.
1: Das finde ich, es kommt noch weit hinter Dirty Dancing, wenn ich das so sagen darf. So,
0: Johannes Simon und ich, wir mögen uns ja gerne, stellen immer wieder fest, es gibt Differenzen zwischen uns. In vielen Dingen gehen wir auseinander.
1: Differenzen, Gemeinsamkeit.
0: In einer Sache sind wir uns aber einig. Das, was da gerade in Bonn passiert, das ist richtig schlecht.
1: Ja, Bonner Nordbrücke, ne? Autobahn 565, komplett gesperrt. Wir wissen nicht, wie lange. Und da fahren jeden Tag tausende Pkw drüber, Lkw drüber und keiner weiß so richtig, was da jetzt passiert. Aber eines steht fest, das ist eine Riesenkatastrophe für Bonn und die Umgebung und da kümmern wir uns gleich drum.
0: Ja, vor allem auch hier Schulbusbetrieb und sowas, ne?
1: Absolut.
0: Fährt er ja auch lang. Also Riesending bei Johannes Simon.
1: Ich dachte jetzt, mein Hart will go.
0: Michelle Faustens raus. Bis morgen.

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15: Die Nachrichten mit Edda Dammöhler. Guten Tag.
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15: Deutschland wird 2027 und 28 nicht Teil des UNO-Sicherheitsrats. Für Westeuropa wurden heute 2 nichtständige Sitze im Sicherheitsrat vergeben. Und bei der Wahl in New York unterlag Deutschland deutlich Portugal und Österreich. Es ist das erste Mal, dass die Bundesrepublik mit einer solchen Bewerbung scheitert. Die Bedeutung ordnet Martin Ganselmeier, WDR New York, ein.
16: Das ist ein Rückschlag für die außenpolitischen Ambitionen Deutschlands. Man wollte hier mehr gestalten, man wollte die Vereinten Nationen wieder stärken. Und wahrscheinlich hat zum Ausschlag geführt, dass Portugal und Österreich sich durchgesetzt haben, dass sie doch deutlich vor Deutschland ihren Hut in den Ring geworfen hatten, damit viele Jahre mehr Zeit hatten, Stimmen zu sammeln. Und dieser Endspurt, den Bundesaußenminister Johann Wadephul hingelegt hat, das hat nicht mehr gereicht am Ende, um die Stimmung noch mal zu kehren. Österreich und Portugal gleich im ersten Wahlgang, das hätte man so nicht gedacht.
15: Im Bonner Norden ist die Überquerung des Rheins vorerst nicht mehr möglich. Die Rheinbrücke der A565, ein wichtiger Knotenpunkt in der Region, wurde am Nachmittag außerplanmäßig voll gesperrt, sogar für Fußgänger. Zuvor hatte die Autobahn GmbH an der Rampe zur Brücke Risse festgestellt. Wie lange die Sperrung dauert, ist offen, so Christian von Stülpnagel, WDR Bonn.
17: Die Autobahn GmbH wagt sich da tatsächlich noch gar nicht aus der Deckung. Es soll jetzt erstmal weitere Untersuchungen geben. Man möchte auch schauen, was technisch machbar ist, um die am schlimmsten betroffenen Teile der Brücke wieder zu ertüchtigen und die Brücke vielleicht wieder für den Autoverkehr freizugeben. Aber das wird ganz sicher nicht von heute auf morgen so gehen, sondern das wird mindestens ein paar Wochen dauern. Pläne für einen Neubau der Brücke, die gibt es ja. Aber dass die Brücke jetzt bis zu einem Neubau komplett gesperrt bleibt, das hoffen hier natürlich die wenigsten. Die Autobahn GmbH, die hat jetzt der Stadt Bonn versichert, dass die Bonner Nordbrücke jetzt Priorität Nummer 1 in NRW sei. Mal schauen, was das dann bedeutet.
15: Weitere Meldungen im Überblick. Die EU-Kommission will Europa unabhängiger machen von großen Tech-Konzernen aus den USA und China. Ein neues Gesetzespaket sieht vor, europäische Digitalfirmen zu fördern. Sensible Daten sollen öfter auf europäischen Servern gespeichert werden. Hintergrund ist die Sorge, dass Konzerne wie Google oder Amazon ihre Systeme ferngesteuert abschalten könnten. In Hessen darf der Verfassungsschutz den Landesverband der AfD als rechtsextremen Verdachtsfall einstufen. Das Verwaltungsgericht Wiesbaden Wiesbaden hat eine AfD-Klage abgewiesen. Es gebe genügend Anhaltspunkte für Bestrebungen gegen die freiheitliche demokratische Grundordnung. Der Fußballtraditionsclub 1860 München steigt nachträglich aus der dritten Liga ab. Auch wenn die Münchner sportlich die Klasse gehalten haben, bekommen sie keine Lizenz. Im Etat fehlen 2,7 Millionen Euro, die der Club bis zum Ablauf einer Frist heute Nachmittag nicht aufbringen konnte. 1860 spielt nächste Saison in der Regionalliga Bayern.
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15: In Oberhausen-Sterkrade hat die traditionelle Fronleichnamskirmes begonnen. Bis Montag öffnen die Buden und Fahrgeschäfte immer ab 11 Uhr. Aus Sterkrade Nicole Nötzl für WDR aktuell.
4: Heute am Eröffnungstag strömen die Menschen in großen Gruppen zum Kirmesplatz nach Sterkrade. Der komplette Stadtteil hat sich quasi in einen Vergnügungspark verwandelt. Fast jeder knabbert beim Flanieren hier an gebrannten Mandeln oder lässt sich eine bunte Zuckerwatte schmecken. Gerade bilden sich an vielen Fahrgeschäften Schlangen. Besonders beliebt das Riesenrad. Die Fronleichnamskirmes ist nach Krange die größte Kirmes im Ruhrgebiet. Im letzten Jahr kamen rund 1 Million Gäste. Das soll in diesem Jahr noch übertroffen werden.
15: Und das war WDR aktuell.
18: Dankeschön, Edda. Sarah Geisler ist da aus der WDR 2 Wetterredaktion. Hello.
19: Guten Abend. Ja, wir haben noch ein paar stärkere Windböen, die im Westen unterwegs sind. Das wird aber immer weniger. Dazu ist und bleibt es wechselhaft mit ein paar Schauern, aber auch mit Auflockerungen und Sonnenschein. Gewitter gab und gibt es heute und in der Nacht so gut wie gar keine. Dazu geht es von aktuell 12 bis 19 Grad, in der Nacht dann runter auf 16 bis 10 Grad. Morgen zieht mit viel Wind dann schon wieder einiges an Schauern und Gewittern durch. Lokal besteht auch wieder die Gefahr von Starkregen, Hagel und Sturmböen. Sonne gibt es aber auch zwischendurch bei in Lüdenscheid bis 17 Grad, in Detmold bis 18 und in Köln bis 20.
18: Es ist 19.05 Uhr.
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18: Der Blick auf die Straßen und die sind relativ voll für diese Uhrzeit. Die Staus mit den längsten Wartezeiten. Auf der 1 geht's los, Dortmund nach Köln zwischen Wuppertal-Langerfeld und Wuppertal-Ronsdorf. Eine Dreiviertelstunde Geduld, 7 Kilometer Stau nach einem Unfall. Dann die 2 Dortmund-Hannover zwischen Kreuz Bielefeld und Ostwestfalen-Lippe nach einem Unfall gesperrt. 9 Kilometer Stau ab Bielefeld-Süd. Die 43 Wuppertal nach Münster zwischen Sprockhövel und Wittenheven. Eine halbe Stunde, 5 Kilometer Stau. Die Sperrung wurde aber gerade von der Polizei aufgehoben, also es sollte gleich weitergehen. Die 44 Kassel-Dortmund zwischen Bräuner und Diemelstadt, halbe Stunde, 5 Kilometer Stau. Und die Autobahn 565 Bonn-Meckenheim zwischen Dreieck-Bonn-Nordost und Kreuz-Bonn-Nord, beide Richtungen wegen Brückenschäden gesperrt. Wir berichten schon den ganzen Tag drüber. Die Straßen rund um Bonn sind überlastet und werden es vermutlich auch bleiben.
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18: An einem Mittwoch, der sich anfühlt wie ein Freitag. Willkommen im langen Wochenende, wenn ihr denn gut geplant habt.
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18: Falls nicht, willkommen im, ich bin da Gründungsmitglied, Club der versemmelten Brückentage.

0: Sunrise Avenue. Fairytale Gone Bad. WDR 2 ist hier. Ich liebe ja schon diese Intro-Musik, ne? Da werde ich ja schon nervös. Weißt du, auch direkt gleich wird's spannend. Aktenzeichen XY ungelöst. Der Dauerbrenner. Heute Abend wieder um 20.15 Uhr im ZDF. Mit dabei heute Abend ein wirklich super krasser Fall aus dem Westen. Es geht um zwei tote Babys. Rudi Zerne moderiert Aktenzeichen heute Abend. Hallo Rudi.
1: Hallo Johannes.
0: Ein Fall hier bei uns aus dem Westen. Erzähl du am besten mal, was ist da damals genau passiert?
1: Ja, das ist ein wirklich krasser Fall und der geht schon mit der Anmoderation unter die Haut. Die Cold Case Abteilung der Kripo Dortmund beschäftigt sich mit zwei Babyleichen, du hast es angedeutet, die 1999 in Dortmund und 2005 in Krefeld gefunden worden waren. Nach neuesten DNA-Untersuchungen ist herausgekommen, dass es sich dabei um Geschwister handelt. Die erste Babyleiche wurde von zwei jungen Männern gefunden. Das war der 25. Dezember 1999. Das kleine Mädchen lag in einem Rucksack, war höchstens 2 Wochen alt. Es starb durch Gewalteinwirkung und die Suche nach der Mutter blieb bislang erfolglos. Die zweite Babyleiche, diesmal ein Junge, wurde am 11. Mai 2005 von städtischen Gärtnern in Krefeld gefunden.
0: Ach, schlimm. Wirklich eine schlimme Geschichte. Ich meine, das ist ja bei diesen Cold Cases, die lange zurückliegen, auch immer die Frage, wie gehen die Ermittler daran? Also welche neuen Ansätze gibt es?
1: Also ganz elementar ist als Faktor, dass die gefundenen Gegenstände natürlich eine große Rolle spielen. Das war 1999 in Dortmund so ein schwarzer Kunstlederrucksack. Dazu haben wir Fotos. Mehrere Kleidungsstücke, unter anderem ein hellblauer Strampelanzug mit Elefantenmotiv, eine blaue Hose, ein schwarz-roter Ringelpullover und so weiter und so fort. Und in Krefeld wurde dann wieder ein blau-schwarzer Nylon-Rucksack gefunden von Adidas. Dazu ein beigefarbener Erwachsenenpulli der Marke Cicciabella. Und es ist schon so, also wenn du das siehst und vielleicht selbst Vater bist, dann stockt dir doch der Atem an dieser Stelle.
0: Ich merke das auch gerade, das ist wirklich wie so ein kalter Schauer, der mir da den Rücken runterläuft.
1: Ja, mir auch. Und das sind halt die Ermittlungsfragen, die unter den Nägeln brennen, die auf der Hand liegen. Wer kann etwas zu diesen Pullis sagen? Es gab ja auch ein sogenanntes Bekennerschreiben, ist vielleicht zu viel gesagt, aber einige Zeit nach dem Fund des zweiten Babys ging ein Brief bei der Polizei ein und darauf schrieb die Mutter, sie sei die Mutter des Kindes, aber dabei blieb es dann auch. Mehr ist dazu nicht herausgekommen, außer dass man herausgefunden hat, dass das Briefpapier ein ehemaliges Buchhaltungspapier aus der ehemaligen DDR ist. Das haben Untersuchungen ergeben. Also da könnte sich vielleicht Rückschlüsse ergeben. Wir zeigen auch die Schrift.

0: Und tatsächlich hat mir auch die zuständige Ermittlerin schon gesagt, dass da heute, das ist ja, wird ja alles im Ruhrgebiet auch kommuniziert in den Printmedien oder jetzt bei euch in Köln, dass da schon Personen dazu anrufen und können Auskunft zu der Schrift geben.
1: Ja, Aktenzeichen XY ungelöst. Heute Abend 20:15 im ZDF mit einem wirklich besonders krassen Fall hier aus dem Westen. Rudi Zerne, vielen Dank und ja, vor allem viel Erfolg heute Abend.
0: Danke dir, Jonas.

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0: Tochter von Pink, wisst ihr, die heißt Willow. Und ich glaube, da war auch früh schon zu erkennen, die hat das Talent der Mama geerbt. Ne? Cover Me in Sunshine, erste gemeinsame Single der beiden. Da ist Willow gerade mal, 10 war die da, glaube ich. Ne? So, diese Woche ist sie 15 geworden und ihre Eltern haben ihr das größte Geschenk überhaupt gemacht, der Umzug nach New York.
1: Her dream is to be on Broadway.
2: Ihr Traum ist es, am Broadway zu singen. Sie ist Musical besessen. Sie hat mich ihr ganzes Leben auf Tour um die ganze Welt begleitet und ich habe ihr dann gesagt, jetzt bist du dran, wir folgen dir. Das tun wir für unsere Kinder. Wir sind wann immer möglich für sie da. Und ich bin glücklich, dass wir es können.
0: Ja, so Eltern brauchst du, ne? Willow liebt Musicals einfach, ne? Und den Broadway, das ist schon seit Jahren so. Und Mama Pink ist da auch einfach ihre größte Unterstützerin, hat sie erzählt. Und erst neulich hat Willow einen Broadway-Song in Pinks TV-Show gesungen.
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0: Boah, das klingt auch nicht so schlecht, oder? Wirklich.
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0: Da ist auch Mama Pink natürlich begeistert, dass Willow da so abliefert. Also man könnte auch sagen, die Mama ist der größte Fan.
1: She's phenomenal.
2: Sie ist unglaublich und sehr talentiert. Viel talentierter, als ich es jemals in ihrem Alter gewesen bin. Und sie arbeitet viel, ist eine Einserschülerin. Und sie ist so selbstsicher und läuft mit so viel Haltung und Anmut durchs Leben. Ich habe sie auf der Bühne gesehen und nur gedacht, wer ist diese Person?
1: Who is that person?
0: Ja, man ist aber auch immer so ein bisschen Fan seiner Kinder, ne? Aber vielleicht beerbt sie die Mama ja auch irgendwann mal als Popsängerin. So, wir können uns das ja hier nochmal vor Ohren führen. Pink und Cover Me in Sunshine zusammen mit Willow.

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1: Der Ray Garvey, Perfect in My Eyes. Es ist 7:30. Hier ist das WDR 2 Abendmagazin am 3. Juni. Zwischen 19 und 21 Uhr kriegt ihr bei uns nochmal alles, was wichtig ist. Darüber spricht der Westen heute. Deutschland ist mit seiner Bewerbung für einen nicht ständigen Sitz im UN-Sicherheitsrat in den Jahren 27 und 28 gescheitert. Bei der geheimen Abstimmung in der Generalversammlung der Vereinten Nationen in New York setzten sich Österreich und Portugal gegen die deutsche Bewerbung durch. Mietwagen von Fahrdienstanbietern wie Uber oder Bolt dürfen auch künftig nicht am Bahnhof oder in Innenstädten auf Fahrgäste warten. Sie müssen nach jeder Fahrt zurück zur Zentrale, es sei denn, sie erhalten unterwegs direkt einen neuen Auftrag. Das hat der Bundesgerichtshof entschieden. Und das interessiert euch heute im Netz. Gegen den Grünen-Chef Felix Banaschak wird wegen Steuerhinterziehung ermittelt. Banaschak hat seinen Erstwohnsitz in Duisburg, in Berlin hat er einen Zweitwohnsitz. Dort ist in der Hauptstadt ist er mehrmals umgezogen, immer in eine größere Wohnung, was gleich noch wichtig wird. Allerdings hat er diese Umzüge nicht ans Finanzamt gemeldet. Und weil sich die Zweitwohnsitzsteuer nach der Kaltmiete richtet, die eben immer höher geworden ist, hat er zu wenig bezahlt. Gegenüber der deutschen Presseagentur kündigte der Grünen-Chef an, er werde mit den Ermittlern kooperieren und die ausstehenden Steuern nachzahlen.
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1: Das gibt's jetzt von Sarah Geißler aus der WDR 2 Wetterredaktion.
3: Schönen guten Abend. Immer wieder lockern die Wolken heute Abend auf und lassen noch ein bisschen Sonnenschein durch. Es ziehen mit nachlassendem Wind aber auch Schauer durch den Westen. Nicht komplett ausgeschlossen sind auch ganz vereinzelte Gewitter. Genauso in der kommenden Nacht, dann bei Tiefstwerten zwischen 16 und 10 Grad. Morgen werden Schauer und Gewitter wieder häufiger. Die können auch wieder heftig ausfallen. Starkregen, Hagel und Sturmböen sind lokal möglich, vor allem morgen Nachmittag bei in Olpe 16. In Düsseldorf 19 und Münster maximal 20 Grad. Mit ähnlichen Temperaturen und auch ziemlich wechselhaft geht es dann auch am langen Wochenende weiter.
1: Dankeschön, Sarah.
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1: 19.32 Uhr, die Staus mit den längsten Wartezeiten. Es ist noch gut was los. Die 1 Dortmund nach Köln zwischen Wuppertal-Langerfeld und Wuppertal-Ronsdorf. Eine Dreiviertelstunde Geduld haltet durch hier. 6 Kilometer Stau nach einem Unfall. Autobahn 2 Dortmund-Hannover zwischen Bielefeld-Süd und Ostwestfalen-Lippe. 20 Minuten, 6 Kilometer Stau. Sperrung wurde aber eben aufgehoben. Also es sollte irgendwann gleich mal weitergehen für euch. Die 40 Duisburg-Dortmund zwischen Essen-Zentrum und Essen-Krai. Viertelstunde kommt obendrauf, 4 Kilometer Stau. Dann die 46 Wuppertal nach Düsseldorf zwischen Wuppertal-Oberbarmen und Wuppertal-Katernberg plus 10, 4 Kilometer stockend. Und die 565, das ist Bonn-Meckenheim zwischen Dreieckborn Nordost und Kreuzborn Nord. In beiden Richtungen wegen Brückenschäden gesperrt, den ganzen Tag schon Thema bei uns. Und alle Staus auch noch wichtig für euch, das waren ja die längeren. 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
1: So ist es. Heute ist ja Welttag des Laufens und ich weiß ja, dass uns auch super viele von euch da draußen beim Joggen hören. Here we go für euch, Caro Emerald und A Night Like This. Viel Spaß.

0: Das hatte einen Wumms in der Stimme. Alex Warren, Ordinary. Wir bringen euch durch den Mittwochabend. Hier ist WDR 2. Ihr habt es heute schon bei uns im Programm gehört und das ist echt eine Katastrophe. Die Bonner Rheinbrücke auf der Autobahn 565 ist gesperrt. Da gibt es Schäden am Tragwerk. Und es ist tatsächlich, das ist ein echtes Problem. WDR 2-Hörerin Claudia hat sich eben zum Beispiel gemeldet, die versucht, die Brücke zu umfahren.
1: Ich stehe seit fast einer Stunde schon in Mondorf, um mit der Fähre über den Rhein zu kommen. Ich habe Gott sei Dank heute Abend jetzt nichts vor. Ne, ich muss einfach nur nach Hause. Aber das wird eine absolute Vollkatastrophe.
0: Ja, Claudia, halt durch. Sebastian Tittelbach, WDR 2 Bonn. Da fahren täglich tausende Pkw und Lkw drüber. Das ist wirklich eine Hiobsbotschaft. Warum diese Sperrung jetzt?
2: Ja, das ist mit diesem strukturellen Problem etwas schwer zu erklären, aber was mir die Sprecherin von der Autobahn GmbH mit auf den Weg gegeben hat, sie kontrollieren hier seit einiger Zeit das Brückenbauwerk sehr intensiv, auch was Risse angeht, und diese Risse haben sich verschlimmert. Das liegt vor allen Dingen am Lkw-Verkehr, der hier drüber fährt. Die Brücke ist sowieso schon in einem schlechten Zustand. Sie ist gesperrt worden für Lkw über 7,5 Tonnen und da dachte man, das könnte vielleicht schon ausreichen, um die Brücke weiter zu stabilisieren. Jetzt haben die Messungen ergeben, dass tut's nicht, das funktioniert nicht. Und jetzt blieb der Autobahn GmbH nichts anderes übrig, als die neuen Messwerte vorlagen zu sagen, jetzt müssen wir sie komplett dicht machen.
0: Mhm. So, damit wir das ein bisschen besser einordnen können, auch von außerhalb, wie groß ist diese Dimension dieser Sperrung?
2: Also das ist schon gewaltig, weil wenn du hörst hier gar nichts. Und ich stehe hier auf einer Autobahnbrücke mit insgesamt 6 Spuren. Normalerweise wäre jetzt gerade hier in der Rush-Hour ein Höllenverkehr. Und dieser Verkehr ist ja nicht plötzlich weg, sondern der muss sich jetzt andere Wege suchen. Und so zahlreich sind die Möglichkeiten, über den Rhein zu kommen. Nicht, zumindest nicht über eine Autobahnbrücke. Es gibt zwar hier noch die Kennedy-Brücke in Bonn und die Südbrücke. Aber wenn man in einem Umkreis von 50 Kilometern unterwegs ist, dieser Verkehr, der ist stark um Bonn betroffen. Und auch zum Teil der Fernverkehr. Also es ist eine Verbindung von der A3 auf die A61. Normalerweise würde man das hier auf der Nordbrücke machen. Die nächste Alternative ist in Rheinland-Pfalz, in Neuwied. Und in Köln geht es weiter in Köln-Rodenkirchen. Das wäre die nächste Möglichkeit. Ist ja ordentlich Strecke.
0: Sebastian Tittelbach, WDR 2 Bonn mit Details zu dieser, ja, kann man ja gar nicht anders sagen, zu dieser Hiobsbotschaft. Die Autobahn 565 ist da gesperrt. Die Rheinbrücke oder wie die Bonner sagen, die Nordbrücke wegen, ja, Schäden am Tragwerk. Und das auf unbestimmte Zeit. Hier ist WDR 2 mit dem Abendmagazin.

0: Das muss man auch erstmal schaffen. Die Nummer war zweimal ein Hit. 82 und dann nochmal 87. So ganz leicht verändert. Whitesnake, Here I Go Again. Heute ist ja Welttag des Laufens, aber es geht natürlich auch ein bisschen bequemer, weil es ist auch Weltfahrradtag.
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2: Morgen, Herr Charisma.
3: Morgen, Frau Freischneider, auch zum Chef nach oben.
1: Fahrstuhl zum Schamott.
3: Heute ist Weltfahrradtag und da habe ich ein Zeichen gesetzt und bin mit dem Rad gefahren. Timo auch, der hat mich vor einer Stunde überholt.
2: Charisma, deine Radlerhose, irgendwas stimmt dahinter nicht.
3: Ach so, das ja, die linke Seite sieht größer aus als die rechte, weil sich das Sitzpolster verformt hat. Bin durch den Regen gefahren.
2: Hat Petrus bei 60 Grad gewaschen oder was?
3: Nee, wirklich.
2: Und den Sattel nimmst du als Andenken mit ins Büro?
3: Ja, sonst ist der ja ruckzuck weg, der hat einen Schnellspanner. Ach sowas, wir halten im Fahrradladen.
2: Guck mal da, die 20 Kunden haben gemerkt, dass der Verkäufer gleich frei wird und machen sich bereit für einen Beratungshürdenlauf.
4: So, wer war denn dann als nächstes dran?
3: Was ich ein bisschen dreist finde, für mein Fahrrad muss ich so ganz selbstverständliche Dinge dazu kaufen. Klingel, Licht, Ständer.
2: Fahren Sie freihändig oder benötigen Sie noch einen Lenker?
3: Genau so.
2: Morgen, Timo.
5: Rauf oder runter?
3: Kommt drauf an. Ist das dein Vorderrad?
5: Ja, ist mit Schnellspanner.
3: Sehen Sie, Frau Freischneider, wegen Diebstahl. Ne? Steig ein, Timo.
5: Jo.
2: Ich bin gespannt, ob gleich noch jemand mit einem Gepäckdreher einsteigt. Guten Morgen, Herr Schamott.
6: Ja, der Empfang hat gerade angerufen. Ging um eure Fahrräder. Bei einem wurde der Sattel geklaut, beim anderen das Vorderrad. Sorry. Hallo, wo habt ihr denn jetzt auf die schnelle Ersatzteile aufgetrieben? Ach, will ich lieber gar nicht wissen. Ab an die Arbeit, sonst macht's die KI.
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1: Die Nachrichten mit Edda Dammöhler. Guten Abend.
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1: In und um Bonn wird die Überquerung des Rheins zur Geduldsprobe. Die Rheinbrücke der A565 im Bonner Norden ist seit dem Nachmittag wegen Rissen in der Brückenrampe gesperrt. Die CDU-Bundestags- und Landtagsabgeordneten aus der Region riefen gemeinsam dazu auf, rasch zu überprüfen, was jetzt zu tun ist. Sebastian Titelbach, WDR Bonn, beschreibt die Alternativrouten.
2: Für den Fernverkehr ist es vielleicht nicht das ganz große Problem. Es gibt die nächste Möglichkeit in Rheinland-Pfalz, bei Neuwied über den Rhein zu wechseln. Die nächste Möglichkeit in Nordrhein-Westfalen ist die Brücke in Köln-Rodenkirchen. Was ein Problem ist, ist die Unsicherheit. Niemand weiß, wie lange diese Sperrung nun anhalten wird. Die Experten von der Autobahn GmbH werden jetzt schauen und nach Methoden suchen, ob man diese Brücke wieder so weit stabilisieren kann, dass zumindest Pkw hier wieder drüber fahren können. Aber im schlimmsten Fall bleibt diese Brücke für den kompletten Verkehr gesperrt und im allerschlimmsten Fall sogar für Jahre, bis sie neu gebaut wird.
1: Deutschland hat den Einzug in den UNO-Sicherheitsrat als nichtständiges Mitglied verpasst. Im Rennen um 2 Sitze für Westeuropa unterlag die Bundesrepublik in der Generalversammlung in New York klar Portugal und Österreich. Außenminister Wade-Fuhl spricht von einer herben Niederlage. Die Staatsanwaltschaft ermittelt gegen den grünen Chef Banaschak, weil er womöglich zu wenig Steuern bezahlt hat. Der Politiker sagt, dass er nach mehreren Umzügen in Berlin vergessen habe, seine Angaben zur Zweitwohnung beim Finanzamt zu aktualisieren. Seit 2022 soll er deshalb zu wenig Zweitwohnsitzsteuer gezahlt haben. Filmregisseur Wim Wenders zieht seinen Film Falsche Bewegung von 1975 vorerst komplett zurück. In dem Film ist die 13-jährige Nastassja Kinski mit nacktem Oberkörper zu sehen. Wenders bat Kinski um Entschuldigung.
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1: Der Stahlkonzern ThyssenKrupp will in Dortmund verstärkt Leistungen an Fremdfirmen vergeben. Es geht um Bereiche, die nicht direkt mit der Produktion zu tun haben. Kai Bandermann, WDR Dortmund.
3: Konkret im Gespräch sind unter anderem der Werkschutz, die Gärtnerei, die interne Logistik und die Arbeitssicherheit. Gerade beim letzten Bereich hat der Betriebsrat seinen Widerstand angekündigt. Das Werk sei voller Gefahrenzonen und die kennt niemand besser als die Belegschaft selbst. Generell fordert der Betriebsrat, bei einer Auslagerung müsse die bestmögliche Fremdfirma zum Zuge kommen, sprich mit einer Jobgarantie für die übernommenen Beschäftigten und Tariflöhnen.
1: Und das war WDR aktuell.
4: Sarah Geißler ist da, aus der WDR 2 Wetterredaktion. Guten Abend.
5: Guten Abend. Wir starten in ein für viele langes Wochenende, das ein sehr wechselhaftes wird und vor allem morgen viele Schauer und teilweise auch wieder kräftige Gewitter in den Westen bringt, mit Starkregen, Hagel und Sturmböen, die lokal möglich sind. Das alles bei Höchstwerten von in Bad Berleburg 15, in Warburg 18 und in Heinsberg 19 Grad. Auch heute Abend und in der Nacht sind zumindest vereinzelte Gewitter nicht komplett ausgeschlossen bei uns. Die restlichen Tage werden dann aller Voraussicht nach nicht mehr ganz so heftig. Es bleibt am langen Wochenende aber sehr wechselhaft mit maximal 5 bis 7 Sonnenstunden pro Tag von über 16, die astronomisch möglich wären. Und auch an den Temperaturen ändert sich in den nächsten Tagen kaum was.
4: Oh, doch zumindest mal okay. Dankeschön.
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4: Es ist 20.03 Uhr, noch immer viel los. Die Staus mit den längsten Wartezeiten auf der 1 geht's los. Dortmund nach Köln zwischen Wuppertal-Langerfeld und Wuppertal-Ronsdorf. Immer noch die Dreiviertelstunde, 5 Kilometer Stau. Das ist ein bisschen weniger geworden. Das alles nach einem Unfall. Haltet hier durch. Dann die 2 Dortmund-Hannover zwischen Bielefeld-Ost und Herford-Ost. Eine halbe Stunde, 15 Kilometer Stau und stockender Verkehr. Die 40 Duisburg nach Dortmund zwischen Essen-Zentrum und Essen-Krai. Halbe Stunde, 4 Kilometer Stau nach einem Unfall. Die 52, das ist Düsseldorf-Essen. Zwischen Essen-Süd und Dreieck-Essen-Ost, auch hier eine halbe Stunde, 2 Kilometer Stau. Und die 565 Bonn-Meckenheim zwischen Dreiecke Bonn-Nord-Ost und Kreuz Bonn-Nord. Wir berichten ja den ganzen Tag schon drüber, beide Richtungen wegen Brückenschäden gesperrt. 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
4: Also das ist auch bei mir zu Hause in der Kleinstadt immer wieder ein Thema. Ne? Der Preis der Anwohnerparkausweise. Manche Städte haben ja in den letzten 10 Jahren verzehnfacht. Ne? Bis zu 360 Euro zum Beispiel in Bonn. Das sind krasse Zahlen fürs Parken auf der Straße vor der Haustür. Ne? Was man sich auch irgendwie gar nicht aussuchen kann. Und weil das so ist und so teuer geworden ist, sprechen wir gleich drüber.
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4: Schönen Feierabend für euch. So, ihr könnt jetzt mal ganz kurz laut aufdrehen.

0: Aldi, before you go, das WDR 2 Abendmagazin. Wenn ihr jetzt vielleicht gerade nach Hause kommt, in der Stadt wohnt, ihr kennt das, der Anwohnerparkausweis. Ne? Ohne den gibt's vor der eigenen Haustür eine Knolle, nur damit dürft ihr da parken. Nur doof, die Dinger werden ja immer teurer. Ne? Teilweise haben sich die Gebühren in den letzten Jahren verzehnfacht. Frank Wörner, WDR 2 Wirtschaft, warum ist das so teuer geworden?
1: Ja, das liegt an der Gesetzesänderung. Es war so, bis vor ein paar Jahren war das auf knapp 30 Euro pro Jahr gedeckelt. Das heißt, die Städte durften einfach gar nicht mehr nehmen, selbst wenn sie es wollten. Die höheren Gebühren sind jetzt hier im Westen erst seit 2022 möglich. Und man muss mal sagen, selbst der ADAC sagt, 30 Euro, das ist nicht zeitgemäß. Das deckt ja nicht mal mit dem Verwaltungsaufwand dahinter. Aber wie einige Städte das jetzt machen hier mittlerweile, das findet Roman Suthold vom ADAC dann doch ein bisschen übertrieben.
2: Was wir nicht als angemessen empfinden, sind 360 Euro, wie in manchen Städten, wie Bonn eingeführt. Das ist aus unserer Sicht nicht mehr sozial verträglich.
1: Ja, diese 360 Euro haben wir nicht nur in Bonn, sondern auch in Königswinter. Und insgesamt haben wir einen totalen Flickenteppich. Mhm. Wir haben Städte Detmold, Münster, Aachen, die liegen über 200 Euro im Jahr für den Anwohnerparkausweis. Dann haben wir auf der anderen Seite aber auch günstige Städte mit 20 bis 30 Euro fürs Anwohnerparken. Also sowas wie Bocholt, Bielefeld, Düsseldorf, Dortmund, Duisburg. Wobei es auch in denen teilweise Pläne gibt, dass es doch mal ein bisschen teurer werden soll.
0: Ich kenne das. Ich meine, ich parke auch draußen vor der Tür, auch mit so einem Ausweis. Hm. Ne? Und ich sage da immer, ey, ich habe auch gar keine andere Option. Also wenn die das so teuer machen, was soll ich denn machen? Ich kann mich ja gar nicht wehren. Ich meine, haben die Städte wenigstens was von diesen höheren Gebühren? Also sprich höhere Einnahmen.
1: Ja, definitiv. Also in Münster zum Beispiel haben sich die Einnahmen innerhalb von 2 Jahren verzehnfacht. Diese Mehreinnahmen fließen dann in den öffentlichen Nahverkehr, in Münster jedenfalls. Da gibt's das Münster-Abo, das ist so ein Monatsticket, gibt's dann entsprechend günstiger. In Aachen haben sich die Einnahmen aus den Anwohnerparkausweisen durch die Erhöhung versechsfacht. Das waren mal ein paar hunderttausend Euro im Jahr. Jetzt sind's über 3,5 Millionen. Okay. Wobei da Daniel Hecker von der Aachener CDU auch sagt, das ist jetzt nicht nur positiv.
3: Die Kämmerin oder die Kämmerei an sich wird sich sehr darüber freuen, aber die Anwohner werden natürlich sehr belastet dadurch.
1: Jetzt war es so, in Aachen hatten die Grünen diese Erhöhung durchgesetzt. Zwischendurch gab es eine Wahl. Jetzt hat die CDU so das Sagen praktisch in Aachen im Rat. Das heißt, es könnte sich ändern. Da ist jetzt nichts genau im Gespräch, aber könnte passieren.
0: Es könnte passieren. Ja, das Ding ist ja, die Spreizung ist so groß. Zwischen 30 und 360, da ist einfach eine Menge Holz. Und wahrscheinlich würden wir alle nicht meckern, wenn es 10 Euro mehr kostet. Aber eben auch nicht, muss nicht dreistellig sein. Aber wie denkbar ist denn wirklich, dass die Gebühren jetzt, du hast es ja angesprochen, womöglich wieder gesenkt werden?
1: Also, wir haben diesen Fall gerade genau in Bonn. Da ist es unter den Grünen eben erhöht worden auf 360 Euro, eben einer der Spitzenreiter momentan bei uns im Westen. Inzwischen stellt die CDU den Oberbürgermeister und da hat der Rat gerade beschlossen vor kurzem, dass das Anwohnerparken wieder billiger wird. Also ab nächstem Jahr kostet es da dann nur noch 120 Euro.
0: Oh, das ist deutlich. Ja. Die Gebühren für den sogenannten Anwohnerparkausweis, die haben sich in den letzten Jahren teilweise verzehnfacht. Erste Kommunen, wir haben es gerade gehört, Bonn, denken aber auch schon wieder drüber nach, deutlich zu senken. Frank Wörner, WDR 2 Wirtschaft. Danke dir.
1: Gerne. 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

0: Das ist unser 90er der Stunde. Crazy Town, Butterfly. Das WDR2-Abendmagazin am Mittwoch. Ich bin Johannes, bring euch nochmal alles Wichtige vom Tage auf die Ohren. Und wer bist du?
1: Ich bin der König der Meere und ein Kind der Erde. Ich bin...
0: Na? Habt ihr es erkannt, wer das ist? Aquaman oder besser Matti Klemm, die deutsche Stimme des Aquaman. Matti war heute Vormittag eine Stunde Gast bei Olli Briesch und hat auch erzählt, wie sehr das Thema KI die Synchronsprecherbranche umtreibt. Er hat selbst einen Netflix-Film abgelehnt. Dafür hätte er nämlich einen ganz schön giftigen Vertrag unterschreiben müssen.
2: Nee, also ich kann nur sagen, ich unterschreibe diesen Vertrag nicht, weil da drin steht, sobald das Mikro angeht, ich automatisch auch die KI-Systeme von Netflix trainiere. Und es geht ja nicht um meine Stimme, sondern es geht um das Spiel. Das heißt also meine Matrix, so wie ich die Rolle empfinde. Und daraus werden dann Gesprächsmodelle entwickelt und dann kann da jede andere Stimme draufgelegt werden. Und ich habe einfach keine Lust, dass in 2-3 Jahren auf einmal ein Audio-Chatbot mich anruft und mir sagt, welche Partei ich wähle. Und ich denke, huch, der spricht ja wie ich.
0: Boah. Was hat dieser Typ eine geile Stimme, oder? Matti Klemm ist übrigens nicht der einzige Synchronsprecher oder Synchronstimme, die sich da gerade wehrt.
2: Jennifer Lopez zum Beispiel, dann Lupin, die großartige Serie Lupin. Der gesamte Hauptcast ist zurückgetreten, hat gesagt, machen wir nicht. Also Sascha Ottermund, Anne Helm, Gerrit Schmidt-Voss. Das sind Veränderungen und das ist auch ganz toll, dass ihr uns wirklich auch hier eingeladen habt, damit wir auch erzählen können, woran das liegt, dass Sachen auf einmal anders klingen. Sachen, die ihr mögt, ja, für die ihr auch bezahlt im Monat, dass die auf einmal anders klingen und woran das liegt.
0: Der Matti Klemm, die ganze Stunde auf WDR 2 mit diesem fantastischen Synchronsprecher, die Stimme des Aquaman, gab es heute hier auf WDR 2. Oder er ist ja auch noch was anderes, ne? Er ist
3: euer Benjamin Blümchen.
0: Töre! Ja, schönes Gespräch. 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

0: Jennifer Lopez, Ain't It Funny. Es ist kurz nach 8:30. Hier ist WDR 2 mit dem Abendmagazin. Zwischen 19 und 21 Uhr kriegt ihr von uns nochmal alles, was heute wichtig ist. Darüber spricht der Westen. Die Zahl der antisemitischen Vorfälle bei uns im Westen hat erneut einen Höchststand erreicht. Im vergangenen Jahr wurden mehr als 1.100 Fälle registriert. Das sind rund 17% mehr als im Jahr davor. Das geht aus dem aktuellen Jahresbericht der Recherche- und Informationsstelle Antisemitismus NRW vor. Deutschland ist mit seiner Bewerbung für einen nicht ständigen Sitz im UN-Sicherheitsrat in den Jahren 2027 und 2028 gescheitert. Bei der geheimen Abstimmung in der Generalversammlung der Vereinten Nationen in New York setzten sich Österreich und Portugal gegen die deutsche Bewerbung durch. Und das interessiert euch heute im Netz. Gegen den Grünen-Chef Felix Banaschak wird wegen Steuerhinterziehung ermittelt. Banaschak hat seinen Erstwohnsitz in Duisburg. In Berlin hat er einen Zweitwohnsitz. Dort in der Hauptstadt ist er mehrmals umgezogen, immer in eine größere Wohnung. Allerdings hat er diese Umzüge nicht ans Finanzamt gemeldet. Und weil sich die Zweitwohnsitzsteuer nach der Kaltmiete richtet, die eben immer höher geworden ist, hat er zu wenig gezahlt. Gegenüber der deutschen Presseagentur kündigte der Grünen-Chef an, er werde mit den Ermittlern kooperieren und die ausstehenden Steuern nachzahlen.
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0: Gibt's jetzt mit Sarah Geißler aus der WDR 2 Wetterredaktion. Guten Abend.
2: Guten Abend nochmal. Das für viele ja lange Wochenende bringt sehr wechselhaftes Wetter in den Westen mit aufgelockerten und sonnigen Phasen, aber auch mit Schauern und Gewittern, die vor allem morgen auch wieder kräftig und unwetterartig ausfallen können. Lokal mit Starkregen, Hagel und Sturmböen. Dazu in Winterberg 13, in Frechten maximal 19 und in Aalen bis 20 Grad. Die restlichen Tage dieses Wochenendes werden ebenfalls sehr wechselhaft, aber nicht mehr ganz so heftig, wie es morgen werden kann. Dazu morgen und Freitag maximal 20 Grad. Samstag und Sonntag bis zu 22 Grad.
0: Dankeschön, Sarah.
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0: So langsam wird's. 20.33 Uhr. Die 44 Dortmund-Kassel habe ich. Zwischen Marsberg und Warburg 20 Minuten, 6 Kilometer Stau, deutlich weniger geworden. Dann die 52 Düsseldorf-Essen zwischen Essen-Süd und Dreieck-Essen-Ost, Viertelstunde 2 Kilometer Stau. Und die 565, die wird uns jetzt natürlich Ewigkeiten begleiten. Bonn-Meckenheim zwischen Dreieck-Bonn-Nord-Ost und Kreuz-Bonn-Nord, beide Richtungen wegen Brückenschäden gesperrt. Ansonsten eine gute und sichere Fahrt für euch.
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0: Kurz nach 8:30. So, für die meisten von uns gilt um diese Uhrzeit willkommen im Wochenende. Macht's euch schön, vor allem dann, wenn ihr Freitag am Brückentag habt.

0: 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Tina Turner, hier ist WDR 2 mit dem Abendmagazin. Ach, eines können wir ja schon sagen, ne? So schnell. Also daran wird sich nichts ändern. Ja, der Dom, der bleibt in Köln, wenn auch hier in der etwas schrabbeligeren Version von den Toten Hosen. Was sich aber ändern wird, der Dom wird bald Eintritt kosten. Also nicht fürs Beten, das bleibt kostenfrei, aber wer dieses UNESCO-Weltkulturerbe besichtigen will, der braucht ein Ticket und das sorgt für ordentlich Diskussionen.
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0: Mit Tilo Jahn, WDR 2 aktuell.
2: Und? Zahlt ihr das?
3: Wahrscheinlich würden wir es zahlen, weil wir von weiter weg kommen, wie viele Touristen eben.
2: 12 Euro Eintritt für den Kölner Dom. Verlangt wird die Gebühr ab 1. Juli und sie gilt dann für den Innenraum des Doms. Schatzkammer kostet nochmal on top. Mathis Trapp, WDR 2 aktuell, erklärt uns, wie es zu dem Preis kommt.
4: Die Betreiber des Kölner Doms hoffen, mit den 12 Euro den Unterhalt und den Erhalt des Welterbes finanzieren zu können. Aktuell ist der Betrieb nicht kostendeckend, es bleibt eine Lücke.
2: Aha, eine Lücke. Trotz Kirchensteuer und anderer Rücklagen bei der katholischen Kirche, das wollten wir dann doch nochmal genauer wissen vom Dompropst höchstpersönlich. Guido Assmann im WDR 2 Morgenmagazin.
5: Das Erzbistum Köln gibt 4,7 Millionen Euro aus Kirchensteuermitteln für den Kölner Dom. Wir brauchen aber 16 Millionen an den Ausgaben. Aus den Kirchensteuermitteln des Erzbistums Köln deckt ungefähr 20% der Kosten des Kölner Domes.
2: Ja gut, aber es gibt auch andere Kirchen, die das schaffen, ohne Eintritt zu verlangen. Notre Dame zum Beispiel in Paris. Besuch kostenlos.
5: Notre Dame gehört dem Staat Frankreich. Der Kölner Dom gehört weder dem Erzbistum Köln noch einer Kirchengemeinde, sondern die Menschen im 19. Jahrhundert bei der Fertigstellung des Domes haben gesagt, wir möchten, dass der Dom keinesfalls von irgendjemand vereinnahmt wird, weder politisch noch kirchlich. Und damit muss der Dom für sich selbst sorgen.
2: Und das sorgt wiederum für Unmut.
6: Das ist sehr happig. Also für viele wird das nicht bezahlbar sein.
2: Auch Barbara Schock-Werner sieht's kritisch. Sie war lange Jahre die Dombaumeisterin und ist jetzt Präsidentin des Zentraldombauvereins.
7: Der Dombesuch kann doch nicht nur für Wohlhabende möglich sein. Für mich muss es auch kommerzfreie Räume geben.
2: Und auch innerhalb der Kirche werden die 12 Euro kritisch gesehen. Zum Beispiel von Jan Lange. Er ist Vorsitzender der katholischen Gemeinde St. Johann in Krefeld. Ich habe heute mit ihm im WDR 2 Mittagsmagazin gesprochen, auch weil er es geschafft hat, eine Kirche zusammen mit einem Förderverein zu retten, weil er sie symbolisch für 1 Euro gekauft hat.
8: Also, dass man vielleicht einen Eintrittsobolus verlangt, wenn das Gros der Leute eben nicht zum Gebet in die Kirche geht, finde ich in Ordnung. Aber es hätten wahrscheinlich auch irgendwie irgendwas zwischen 1 und 5 Euro getan. Aber 12 Euro finde ich schon wirklich heftig dafür. Und man muss sich schon die Frage stellen, ob dann überhaupt noch so viele Besucher in den Kölner Dom gehen.
2: Also halten wir fest, es gibt viel Kritik an dem Eintrittspreis des Kölner Doms, der noch meistbesuchtesten Sehenswürdigkeit Deutschlands.
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Clock, Clock, Out of the Dark.

Rock Clock Out of the Dark. Das war das WDR 2 Abendmagazin am Mittwoch. Happy langes Wochenende für euch. Wir hören uns morgen früh wieder. Ich meine, Leute, in gut einer Woche geht die WM los. Morgen dann das große FIFA-WM-Warm-Up hier auf WDR 2. Also morgen 9 Uhr, Verabredung. Alles klar. Gut, dann habe ich Feierabend. Johannes Simon ist raus. Bis morgen. 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
1: Die Nachrichten mit Edda Damöhler. Guten Abend.
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1: Deutschland hat den Einzug in den UNO-Sicherheitsrat als nichtständiges Mitglied verpasst. In der Abstimmung in der Generalversammlung in New York unterlag Deutschland, Portugal und Österreich deutlich. Bundeskanzler Merz zeigte sich enttäuscht, versicherte aber, Deutschland werde ein Stützpfeiler der Vereinten Nationen bleiben. Claudia Buckenmeier, WDR Berlin.
2: Doch Fakt ist, das tagelange Werben von Außenminister Wadephul hat nicht gereicht und der Kanzler selbst war möglicherweise zu wenig präsent. Die Opposition macht deshalb beide für das Scheitern verantwortlich. Die Linke spricht von einer Schlappe für den sogenannten Außenkanzler. Die Grünen nennen das Ergebnis blamabel. Verantwortlich dafür machen sie unter anderem die Kürzungen bei der humanitären Hilfe und die Haltung bei Fragen des Völkerrechts. Die Bundesregierung, die Deutschland zu einem globalen Schwergewicht machen wollte, hat in New York einen nicht kleinzuredenden Dämpfer erlebt.
1: Die Vollsperrung der maroden Nordbrücke in Bonn hat besorgte Reaktionen ausgelöst. Verkehrsminister Krischer von den Grünen sagte, für die Menschen in der Region sei das eine große Belastung. Sicherheit gehe aber vor. Aus Sicht der SPD-Landtagsfraktion muss jetzt der Verkehr bestmöglich umgeleitet werden. Die Belange von Wirtschaft und Anwohnern in Bonn müssten dabei an erster Stelle stehen. Filmregisseur Wim Wenders zieht seinen Film Falsche Bewegung von 1975 vorerst komplett zurück. In dem Film ist die 13-jährige Nastassja Kinski mit nacktem Oberkörper zu sehen. Wenders bat Kinski um Entschuldigung. Die US-Raumfahrtbehörde NASA hat ihre Marssonde MAVEN nach einem halben Jahr Funkstille aufgegeben. Die Sonde sei nicht mehr zu retten und die Expedition damit beendet. MAVEN hatte den Mars umkreist und untersucht. Sie half auch dabei, Informationen zweier Mars-Rover an die Erde zu senden.
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1: In Südwestfalen sind seit Ausbruch der afrikanischen Schweinepest ASP mehr als 730 tote Wildschweine gezählt worden. Darum werden jetzt weitere Zäune gebaut. Ulf Priester.
3: Eine Spezialfirma zieht derzeit einen Zaun von Siegen in Richtung Haiger entlang der hessischen Landesgrenze bis nach Hallenberg. Rund 70 Kilometer lang. Und wenn der fertig ist, geht es im Hochsauerland weiter, denn der Kreis hat angeordnet, auch dort die gesamte Sperrzone 2 einzuzäunen. Betroffen sind Teile von Winterberg, Hallenberg, Schmallenberg sowie Eslohe. Und danach soll der zweite Zaun auch im Kreis Olpe fortgesetzt werden, sodass am Ende das gesamte ASP-Gebiet doppelt eingezäunt sein wird.
1: Und das war WDR aktuell. Das Wetter in Nordrhein-Westfalen. Heute Nacht zeitweise Regen und einzelne Gewitter bei 16 bis 10 Grad. Morgen kommt die Sonne nur kurz raus, Schauer fallen und örtlich können Starkregen, Hagel und Sturmböen auftreten. In Paderborn 18, in Rheine 19 und in Hamm bis 20 Grad. Es ist 21.03 Uhr.
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4: A2 Dortmund Richtung Hannover zwischen Bad Nenndorf und Wunstorf-Lute etwa 45 Minuten plus 8 Kilometer Stau. A44 Dortmund Richtung Kassel zwischen Marsberg und Warburg mehr als 20 Minuten plus 5 Kilometer Stau. Die A565 Bonn-Meckenheim ist zwischen Dreieck Bonn-Nordost und Kreuz Bonn-Nord in beiden Richtungen wegen Brückenschäden gesperrt.
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5: Oh, warte.
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5: Mit Markus Barsch und ich kann gerade entwarnen, das wusste die KI eben noch nicht. Entwarnung von der A8 Stuttgart-München, kein Falschfahrer mehr zwischen Mühlhausen und Hohenstadt. Kommt gut und sicher und bald an. Am Mittwochabend um 21.04 Uhr machen wir gleich erstmal ein Quiz.
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Hallo Deutschland, hier ist Pop, eure Abendshow. Die gemeinsame Abendshow von Bremen 4, HR3, MDR Jump, NDR 2, SR1 und WDR 2. Produziert für euch. Mit einem spontanen Schnellstquiz jetzt von SWR3. Guck mal, der allwissende Abendshow-Kalender sagt dir, Eier, wir brauchen Eier. Wer hat es gesagt? Olli Kahn, genau. Vor langer Zeit, oder? Lebt Olli Kahn noch? Ja, ich glaube schon. Heute ist Tag der Eier. Aha, Tag der Eier. Für viele ein wichtiges Lebensmittel. Eier kann man gut essen, Hühnereier. Noch besser ist es übrigens, wenn man dabei auf die Haltung der Hennen achtet. Ne? Nicht vergessen, Zahlencode auf jedem Ei. Wenn die erste Zahl eine 0 ist, gut. Das ist eine Biohaltung, bietet den höchsten Tierwohlstandard. Ich gucke gerade nochmal nach für euch. Also da haben die Hühner den meisten Platz im Stall. Maximal 6 Tiere pro Quadratmeter. Hört sich jetzt nicht so viel an, ist aber okay für die Hühner wohl. Mindestens 4 Quadratmeter Auslauf im Freien pro Huhn. Okay. 1 ist Freilandhaltung. Wenn die erste Zahl auf dem Zahlencode auf dem Ei 1 ist, ist es Freilandhaltung. Okay. Bodenhaltung 2. Da wird es schon kritisch. Eine reine Stallhaltung. Bis zu 9 Hennen auf einem Quadratmeter. Es gibt keine Käfige, aber die Tiere leben oft in großen Volierenanlagen. Naja. Die 3 ist in vielen Ländern mittlerweile verboten, ist die Käfighaltung, aber innerhalb der EU in Form der sogenannten ausgestalteten Käfige, ist das Euphemismus, unter bestimmten Bedingungen noch erlaubt. Die Hennen haben nur minimalen Platz. Also wenn ihr könnt, bitte eine 0 oder vielleicht eine 1 kaufen. Oder so, ist natürlich auch eine Geldfrage. Okay. Komm, wir machen spontane Schnellstquiz. Das Eier, heute ist Tag der Eier, wir machen das spontane Eier haben es in sich Schnellstquiz. Wenn ihr schon mal ein Ei gesehen habt, und zum Beispiel wisst, dass das von so vorne, ist das oval, aber von oben rund. Wenn ihr das wisst, dann seid ihr hier richtig. Nee, Quatsch, keine Ahnung, was wir gleich für Fragen stellen. Mal gucken. Das spontane Eier haben's in sich Schnellstquiz. Jetzt sofort anrufen 07221 2011. Jetzt anrufen 07221 2011. Das spontane Eier haben's in sich Schnellstquiz.

0: Hallo am Tag der Eier. Hier ist Pop eure Abendshow. Wir spielen das spontane, heute ist Tag der Eier tatsächlich. Wir spielen das spontane Eier haben es in sich schnellst Quiz. Das machen wir mit Anja in Aachen. Anja,
1: aus Aachen. Hallo.
0: Hast du heute schon eine Printe gegessen? Das ist die Klischeefrage des Jahrtausends, oder?
1: Aachen am Essen nicht unbedingt jeden Tag eine Printe.
0: Warum denn nicht? Ich habe mal in Aachen gewohnt 2 Jahre. Und zwar, das war das Tollste. Über einem Bäcker. Also da war unten der Bäcker, der hatte auch Printen.
1: Geil.
0: Das war ein bisschen verrückt, weil das roch natürlich immer nach Printen in meiner Butze da oben.
1: Natürlich.
0: Und dann irgendwann wird man auch verrückt. Naja, gut.
1: Also wir essen schon übers Jahr auch Printen. Das finde ich richtig, ja.
0: Ich mag Printen bis heute. Wir spielen das spontane Schnellskills mit dir, Anja. Und zwar geht es um Eier. Das war lustig. Ich habe es heute gesehen. Vielleicht ihr auch, du auch, Anja. Ein Vorschlag für das sehr berühmte Jugendwort des Jahres. Die können ja jetzt wieder eingereicht werden, was da Jugendwort des Jahres werden soll, ist Mehrzweckeier. Mehrzweckeier. Hä? Warum? Weil junge Menschen festgestellt haben, dass man Eier auch rauchen kann. Na. Oder B, wegen was völlig anderem, wo keiner drauf kommt.
1: Ich würde mal sagen B.
0: Ja, stimmt. Ich musste das 2-mal lesen. Also das ist richtig B, weil der Ursprung ist ein Mehrzweckeier. Der Ursprung ist ein Plakat bei einer Demo kürzlich gegen die Wehrpflicht in Berlin. Da hat ein 18-jähriger Typ ein Schild hochgehalten mit der Aufschrift Merz leck Eier. Also, gemeint ist wohl der Bundeskanzler, ne, Friedrich Merz. Und da steht einfach nur Merz, leck, Eier. Und dadurch wurde dann verballhornt Mehrzweckeier.
1: Mehrzweckeier.
0: Also, bekloppter geht es nicht. Wir sind sehr gespannt. Und es gibt natürlich ja schon eine große Lobby für die Mehrzweckeier als Jugendwort des Jahres. Das führt gerade, glaube ich.
1: Auf jeden Fall.
0: Wir werden sehen, was es werden wird, Anja. Wo ist mehr Eiweiß drin? A, Eiweiß. B, Eigelb.
1: Im Eigelb.
0: Das ist richtig. Musstest du überlegen, weil ob das vielleicht eine tricky Fangfrage ist, was es ja eigentlich ist, ne?
1: Ja.
0: Das glaubt kein Mensch. Mehr Eiweiß ist im Eigelb statt im Eiweiß. Pro 100 Gramm Eiweiß 10 bis 11 Gramm Eiweiß. Im Eigelb sind 15 bis 17 Gramm pro 100 Gramm. Noch, du bist auf der Gewinnerstraße, Anja aus Aachen, Printen. Ein brütendes Huhn macht bis zu 50 Mal am Tag folgendes. A. Es singt dem Ei, auf dem es sitzt, was vor, nämlich den Hit Ich wollte, ich wäre ein Huhn, musikalische Frühesterziehung. B. Es versucht, den Ocelot, der das Ei klauen will, zu verscheuchen, 50 Mal am Tag. Will der Ocelot, das Lieblingsspeise von Ocelots sind Eier, das verscheucht ihn. Oder C. Es dreht und wendet das Ei, damit es dem Ei nicht langweilig wird.
1: Ich würde ja unglaublich gerne B nehmen, weil ich liebe Ocelots, aber es ist leider C.
0: Ja, das weißt du auch. Es dreht und wendet das Ei, das Huhn, damit der Embryo richtig positioniert ist und der Dotter nicht irgendwo an der Schale festklebt, weil wenn das Huhn nicht tun würde, dann würde der Dotter tatsächlich irgendwann an der Schale festkleben, weil es immer da an derselben Stelle der Dotter ist. Du hast gewonnen, Anja, bleib dran! Juhu!
1: Super, danke!

0: Nickelback, Schnickelback. Hallo, hier ist Pop, eure Abendshow. Jetzt ein ganz frischer Hit von einer Band, die ihr vielleicht schon kennt. Ohne sie wirklich zu kennen, klingelt es bei dem noch?
1: Ja, Mann, da haben wir doch alles so getanzt vor Jahren.
0: Ne? Das sind Jungle. Mit Back on 74, so vor ungefähr 2,5 Jahren. Da war es ja auf TikTok schwer angesagt, genau zu diesem Song zu tanzen. Es gibt unzählige Videos. Ist aber auch eine coole Nummer, wer auf Falsettgesang steht. Jungle, das sind zwei Typen, Josh Lloyd und Tom McFarland, zwei Jugendkumpels. Und Lydia Kitto kam noch als Stimme dazu. Und die haben jetzt einen ganz neuen Song gemacht, die drei, der sowas wieder davon dazu auffordert quasi, die Füße sofort in einen Pool zu hängen oder mit dem Cabrio Richtung Sonnenuntergang zu fahren. Ist ja schon untergegangen, die Sonne. Dann macht's auch nichts. Wenn ihr keinen Pool habt, kein Cabrio, wurscht, egal. Macht's Radio laut. Jungle, the wave.
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2: Es ist 21:30.
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3: Die Nacht ist wechselnd bewölkt und zeitweise nass. Auch einzelne Gewitter sind möglich bei Tiefstwerten von 16 bis 10 Grad. Morgen ziehen neben etwas Sonne wieder häufiger Schauer und Gewitter durch. Lokal sind Starkregen, Hagel und Sturmböen um 90 Stundenkilometer möglich bei 13 bis 20 Grad. Auch der Rest des langen Wochenendes wird windig und wechselhaft bei ähnlichen Temperaturen.
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4: A2 Dortmund Richtung Hannover zwischen Lauenau und Wunstorflute etwa eine Stunde plus, mehr als 15 Kilometer Stau. A2 Dortmund Richtung Hannover zwischen Lauenau und Wunstorflute etwa eine Stunde plus, mehr als 10 Kilometer Stau. A44 Dortmund Richtung Kassel zwischen Marsberg und Warburg etwa 10 Minuten plus, 3 Kilometer Stau. Die A565 Bonn-Meckenheim ist zwischen Dreieck Bonn-Nordost und Kreuz Bonn-Nord in beiden Richtungen wegen Brückenschäden gesperrt.
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Hallo, hier ist Bob, eure Abendshow um 21.41 Uhr und 21 Sekunden. Das ist die. Alle denken, jetzt kommt Philosophie. Nein, falsche Musik erstens. Und zweitens kommt jetzt was ganz anderes. Wir haben doch ein Herz hier für Randsportarten. Weißt du, alle reden nur über Fußball, verfolgen minütlich, was Nagelsmann und die Jungs da in Chicago machen, bevor es morgen in einer Woche losgeht mit der WM. Pa, pa, pa. Wir haben auch ein Herz für Randsportarten. Wir freuen uns jetzt mit dem quasi FC Bayern, was in der Fußball-Bundesliga der FC Bayern ist, das sind bei den Wasserballern. Der FC Bayern, der Wasserballer, das sind nämlich die Jungs der WASPO 98 Hannover. Wassersport Freunde 1898 Hannover. Ich muss gucken, ob es die Freunde waren. Ich habe mir gerade, warte mal, das sind die, ja, offiziell Wassersportfreunde von 1898. Das sind nämlich die, die zum dritten Mal in Folge jetzt die deutsche Meisterschaft geholt haben. Riesenapplaus, meine Damen und Herren. Wassersportapplaus, ganz genau, das muss da auch noch hin. Zum dritten Mal in Folge jetzt die deutsche Meisterschaft geholt. Die WASPO 98 im entscheidenden Finalspiel heute 14:10 gewonnen gegen die Wasserfreunde Spandau. Wobei eigentlich ist Spandau, kann man auch wieder sagen, jetzt das Bayern München der Wasserballer. Die sind nämlich Rekordmeister mit 38 Titeln. Oh mein Gott, hier Leute. Also WASPO 98 Hannover. Die haben jetzt 16 deutsche Meisterschaften geholt. Wie gesagt, die Wasserballer Spandau, die Wasserfreunde Spandau, 38 Titel. Weißt du was, ihr seid beide, ihr seid einfach beide der FC Bayern, der Wasserballer. Yeah, alles Gute und herzlichen Glückwunsch. 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

Hier ist Pop, eure Abendshow. Wir sind immer erreichbar für euch. Hier ist Radio Keine Einbahnstraße 07221 2011. Immer mal ein spontanes Schnellstquiz gemacht mit Anja aus Aachen. Und der Moderator dieser Sendung hat sich zu eingangs, als mit Anja das Gespräch begann, habe ich mich verstiegen, sie zu fragen, ob sie heute schon eine Printe gegessen hat in Aachen. Ne? Da kommt Heiko gerade an die 07221 2011. Ihr seid lustig da, was zur Hölle sind denn Printen? Heiko, liebe Grüße, schreibt nicht daher, also aus Aachen oder aus NRW oder so, kommt Heiko offensichtlich nicht. Aachener Printen, das ist natürlich eine absolute Weltsensation. Das ist so eine Sorte Lebkuchen, wenn man so will. Ne? Also es sind wirklich Lebkuchen, die gibt es schon seit 1820, ich muss selber gerade nachsehen. Das ist so ein brauner Lebkuchen manchmal, Schokoladendings drumrum, manchmal aber nicht. Dann nennt man sie Kräuterprinte, wenn sie keine Schokoladen Überzug hat, ist es eine Kräuterprinte. Also es ist eine Art Lebkuchen oder man sagt ja auch manchmal so Honigkuchen oder Gewürzkuchen oder sowas. Ne? Man darf sich nur Printe nennen übrigens als Gebäck, wenn man aus Aachen oder den Nachbarorten kommt. Alsdorf, Basweiler, Eschweiler, Stolberg, Würselen. Sonst ist das ja wohl mal keine Printe, Freunde. Also, das Tolle ist, das war ursprünglich so ein Saisongebäck. Gab es nur zu Weihnachten, also Herbst und Winter. Aber aufgrund des großen Erfolges gibt es das natürlich jetzt das ganze Jahr in Aachen. Hm?

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1: Die Nachrichten mit Edda Dammöhler. Guten Abend.
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1: Deutschland hat zum ersten Mal den Einzug in den UNO-Sicherheitsrat verpasst. Die Vollversammlung wählte für Westeuropa, Portugal und Österreich als nichtständige Mitglieder in das Gremium. Es geht um die Jahre 2027 und 28. Bundeskanzler Merz sagte danach, Deutschland wolle ein verlässlicher Stützpfeiler bleiben. Über mögliche Gründe für das Ergebnis sagte Außenminister Wadephul in New York,
2: dass Russland eine solche Stimme nicht am Tisch des Sicherheitsrates wissen will und auch Stimmung gegen uns gemacht hat, das ist kein Geheimnis. Und es mag auch Stimmen gekostet haben, dass Deutschland im Nahostkonflikt immer eine besondere Verantwortung für Israel wahrnehmen muss.
1: Aus der Opposition kam deutliche Kritik. Grünen-Chefin Brandner sprach von einer Quittung für eine Außenpolitik, die an Glaubwürdigkeit verloren habe. AfD-Chefin Weidel von einer Blamage. Die Vollsperrung der maroden Nordbrücke in Bonn hat besorgte Reaktionen ausgelöst. Verkehrsminister Krischer von den Grünen sagte, für die Menschen in der Region sei das eine große Belastung. Sicherheit gehe aber vor. Aus Sicht der SPD-Landtagsfraktion muss jetzt der Verkehr bestmöglich umgeleitet werden. Die Belange von Wirtschaft und Anwohnern in Bonn müssten dabei an erster Stelle stehen. Kulturstaatsminister Weimar darf die Betreiberinnen eines Berliner Buchladens nicht als politische Extremisten bezeichnen. Er hat ein Eilverfahren dazu akzeptiert. Weimar hatte den Buchladen und zwei weitere vom Deutschen Buchhandlungspreis ausgeschlossen. Er sagte, politische Extremisten könnten nicht ausgezeichnet werden. Was genau gegen die Betreiber vorliegen soll, ließ er aber offen. Der Dalai Lama hat jetzt einen Grammy. Das geistliche Oberhaupt der Tibeter hat den Musikpreis an seinem Wohnort in Indien entgegengenommen. Gewonnen hat er ihn für die beste Storytelling-Aufnahme. Der Dalai Lama hatte Gedanken zu seinen Meditationstechniken als Hörbuch veröffentlicht.
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1: In Gelsenkirchen haben sich zwei 15-Jährige eine Verfolgungsfahrt mit der Polizei geliefert. Die beiden hatten vorher Drogen genommen, das Auto war gestohlen. Maya Gräf für WDR aktuell.
3: Die beiden 15-Jährigen waren laut Polizei aufgefallen, weil sie sehr jung aussahen und ihr VW Polo entstempelte Kennzeichen hatte. Als die Polizei die Jungs kontrollieren wollte, gaben diese Gas. Sie rasten über mehrere rote Ampeln, Fußgänger mussten dem Auto ausweichen. Beim Brettern über eine Rasenfläche haben sie eine Gans überfahren. Irgendwann stellten die Jugendlichen das Auto ab und flüchteten zu Fuß. Beide wurden kurz darauf gefasst. Gegen beide wurden Strafverfahren eingeleitet.
1: Und das war WDR aktuell. Das Wetter in Nordrhein-Westfalen, zeitweise Regen, einzelne Gewitter und morgen nur wenig Sonne, es fallen wieder Schauer. In Warburg werden 18 Grad erwartet, in Lünen 19 und in Soest bis 20 Grad. Es ist 22.03 Uhr.
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4: A2, Dortmund Richtung Hannover, zwischen Bad Nenndorf und Wunstorf-Lute, 6 Kilometer Stau. A3, Frankfurt Richtung Köln, zwischen Dierdorf und Neustadt-Wied, 2 Kilometer Stau. A3, Köln Richtung Oberhausen, zwischen Mettmann und Kreuz-Breitscheid, Stau. Die A565 Meckenheim-Bonn ist zwischen Dreieck Bonn-Nordost und Kreuz-Bonn-Nord in beiden Richtungen wegen Brückenschäden gesperrt.
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6: Ich glaube, es gleich ist eine sehr gute Zeit in 10 Minuten für ein bisschen Philosophie, oder? Oh ja. Hier, Joe fängt an. End of Beginning. Geil.
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0: Will. Hallo, hier ist Pop, eure Abendshow. Hallo Deutschland, schön, dass ihr da seid. Das ist die gemeinsame Abendshow von Bremen 4, HR3, MDR Jump, NDR 2, SR1 und WDR 2. Produziert für euch von SWR3. Wir freuen uns immer, wenn Radio keine Einbahnstraße ist. Eben haben wir einen Quiz gespielt mit Anja aus Aachen. Schon war die Rede von Printen. Dann haben wir allen Menschen, die keine Ahnung von Printen haben in Deutschland. Das sind sicherlich wenige. Es gibt ja überall Spezialitäten regional. Aachener Printen sind so eine Art Lebkuchen, ne? Speziallebkuchen. Die gibt es schon seit Hunderten von Jahren. Aachener Printen. Öscher Printen. Das ist jetzt wieder Slang. Ich habe mal 2 Jahre in Aachen gewohnt, deswegen weiß ich sowas. Jetzt wohne ich in Südwestdeutschland. Verrückte Welt. Freue mich aber, dass ich bei euch im Radio sein kann. Auch in Düsseldorf zum Beispiel, bei Sven, der eben noch was Lustiges geschickt hat an die 07221 2011, eine Sprachnachricht.
1: Hallo Markus, hier ist Sven aus Düsseldorf. Ja. Jetzt haben wir gerade zugehört mit den Printen und irgendwie hatten wir jetzt passend zur Barschen Philosophie die Frage, wenn jemand aus Aachen kommt und alles besser weiß, ist er dann ein Printenkacker? Dinge, die einen auf den Mittwochabend beschäftigen.
0: Sehr schön, danke für die Nachricht, lieber Sven. Grüße nach Düsseldorf am Rhein. Korinthenkacker, Printenkacker. Nein. Das bringt uns direkt um 22.14 Uhr und 14 Sekunden, super Zeit. Jetzt direkt zur Philosophie. Dank Sven. Alles jetzt mal, was die ganze Sache gezwickt, genervt hat, gestresst hat, das schieben wir jetzt beiseite. Am besten für immer. Es kommt nicht wieder gleich. Nach dem kleinen Perspektivwechsel jetzt. Wir haben schon philosophiert über Sachen wie zum Beispiel, wenn ich so eine kleine Voodoo-Puppe von mir selber mache und mich dann da mit allem Gewicht drauflege, kann ich dann nie wieder aufstehen? Ich glaube ja. Gestern hast du auch schön von Ralf, wenn es auch wieder wärmer wird, noch mehr. Ralf Scheffold aus Albstadt, wenn ich total Heißhunger auf Eis habe, und dann kaufe ich mir eins. Ja, ist doch total doof. Das schmilzt doch dann sofort weg, weil ich ja Heißhunger habe. Ja, ist richtig. Da musst du ganz, ganz schnell, musst du so den Mund ganz weit aufmachen und 3 Kugeln auf einmal rein, oder? Dann geht's. Mach ich manchmal. 897 Trilliarden von diesen kleinen Dingern stehen auf popabend.de. Da ist die Barsch'sche Philosophiegalerie mit 60.000 Dingern von euch. Vielen, vielen Dank bisher. Verlinkt. Wir verkabeln unsere Synapsen heute neu über die absolut berechtigte Frage, Leute, wenn ihr gerade Abendroutine macht im Badezimmer. Achtung, Marie Schwarz aus Pinneberg rät oder weiß oder fragt, Leute, ist das für 19-Jährige lebensgefährlich, eine Creme zu benutzen, wo drauf steht, macht 20 Jahre jünger. Ist alles sowieso fake. Kauft das nicht.
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0: Nun, es wird immer schlimmer. Wir reden, weil irgendwann vor geraumer Zeit war Anja aus Aachen am Telefon, hat ein fröhliches Quiz mit uns gemacht. Und seitdem reden wir versehentlich über Aachener Printen, eine Spezialität von dort. Jetzt kommt erstmal Katja, die sich beschwert aus Bad Marienburg.
1: Na toll, jetzt habe ich Hunger auf Lebkuchen. Wo kriege ich jetzt um 21:45 im Westerwald Lebkuchen her? Vielen Dank.
0: Printen aus Aachen, das ist eine Spezialität, das sind so eine Art Lebkuchen, ne? Und eben sprachen wir ausgiebig davon, dass die gut schmecken. Und wenn irgendjemand in Bad Marienberg, in der Nähe von Bad Marienberg zufällig noch eine Schachtel Lebkuchen oder vielleicht so original Aachener Printen rumliegen hat, bitte hier melden. Wir leiten es dann weiter an die liebe Katja, damit die bei euch noch vorbeikommt und zwei Printen oder zwei Lebkuchen abholen kann. Stefan schreibt auch gerade noch lustigerweise an die 0722211, weil die Printen ja ein Spezialgebäck sind. Der schreibt nur Aachener Drucke nicht. Aachener Printen. Printen. Gruß von Stefan aus Kaiserslautern, Betreiber eines Druckbetriebs. Das ist lustig, wir hatten auch mal eine Philosophie hier, ich weiß es noch. Das ging so ungefähr, sind Lebkuchen oder generell Kekse, die man mit einem 3D-Drucker druckt, automatisch printen. Und da haben wir noch Witz drüber gemacht. Und jetzt kommt es, ich habe gerade nachgeguckt, woher dieser Ausdruck Printe überhaupt kommt, diese Aachener Printen. Guck mal, die Bezeichnung Printe entwickelte sich tatsächlich aus dem Englischen to print, ne? Und einer Mischung und dem Niederländischen print, das ist etymologisch verwandt. Eine Bezeichnung, die ebenso auch im Aachener Dialekt, im Öscher Platt verwendet wird und für Werkzeug zum Drücken bzw. eingedrückte Abbildung oder Auf- und Abdruck steht. Dieser Name bezieht sich auf die Verwendung von kunstvoll geschnitzten und bedruckten, jetzt kommt so ein Fachausdruck aus dem Backwerk, Holzmodellen, in die bei der Herstellung des im 15. Jahrhunderts eingeführten damaligen Gebildbrotes, Vorläufer von der Printe, der Teig eingelassen und gedrückt wurde. Also tatsächlich gedruckt, daher kommt dieses Printen, ich werd verrückt.

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2: Es ist 10:30.
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3: Die Nacht bei uns im Westen ist wechselnd bewölkt und zeitweise nass. Auch einzelne Gewitter sind möglich bei Tiefstwerten von 16 bis 10 Grad. Morgen ziehen neben etwas Sonne wieder häufiger Schauer und Gewitter durch. Lokal sind Starkregen, Hagel und Sturmböen um 90 Stundenkilometer möglich bei 13 bis 20 Grad. Auch der Rest des langen Wochenendes wird windig und wechselhaft bei ähnlichen Temperaturen.
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4: A2, Dortmund Richtung Hannover, zwischen Bad Nenndorf und Wunstorf-Lute 6 Kilometer Stau. A3 Frankfurt Richtung Köln, zwischen Dierdorf und Neustadt-Wied 2 Kilometer Stau. A3 Köln Richtung Oberhausen zwischen Mettmann und Kreuz Breitscheid 2 Kilometer Stau. Die A565 Meckenheim-Bonn ist zwischen Dreieck Bonn-Nordost und Kreuz Bonn-Nord in beiden Richtungen wegen Brückenschäden gesperrt.
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6: Fever Dream.

Alarm, Alarm, Alarm. Wir müssen was nachreichen aus unserem Verkehrszentrum. Da gibt es technische Probleme und zwar nicht nur bei uns im Verkehrszentrum gibt es technische Probleme, sondern auch auf der A8, weil uns hier schon ganz viele von euch ins Studio schreiben. Was ist denn los auf der A8 und warum sagt ihr nichts zum Verkehrsservice um halb oder eben auch schon um kurz nach 22 Uhr? Also wir können das mal eben aufklären. A8 Pforzheim, ne? Pforzheim Ost, da ist ja diese Einhausung, dieser Tunnel und da hätte es ein technisches Update in diesem Tunnel geben sollen, aber das hat nicht funktioniert und deswegen ist der Tunnel jetzt immer noch gesperrt und ihr steht da. Die Polizei, die wir gerade angerufen haben, sagt, ja, wir sind dran, also die Technik ist dran, Techniker ist informiert und man arbeitet mit Hochdruck daran, dass das dann gleich wieder aufgeht. Also deswegen habt ein wenig Geduld, wir hoffen für euch mit, dass das ganz schnell wieder offen ist dort. A8 Pforzheim Ost, Tunnel, Einhausung. Da wird es hoffentlich gleich weitergehen.

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1: Hier ist Pop, eure Abendshow, auch immer mit einem großen Ohr an neuer Musik. Gute Uhrzeit, 22.42 Uhr, um euch eine Newcomerin vorzustellen. Stellt sich selber vor.
2: Hi, hier ist Muriel und es gibt neue Musik von mir. Die hört ihr jetzt.
1: Muriel, M-U-R-Y-E-L, ist Ende 20. Und sie ist aufgewachsen in Deutschland, der Schweiz, Russland und den USA. Ja, wo denn nun? Und ihren ersten Song, sagte, hat sie mit 7 Jahren geschrieben. Und zwar ganz süß für ihren Pflegebruder. Der wurde nämlich 30, als sie 7 war. Und der hat sich beklagt, dass er jetzt schon ganz alt sei. Da hat sie ihm für seine Geburtstagsfeier zum 30. ein Liedchen geschrieben. Es hieß Geburtstagslied. Ganz süß, oder? Jetzt gibt's einen neuen Song von Muriel. Think That I've Lost You. Worum geht es bitte, Fräulein Muriel? Fräulein klingt total oll, ne? Frau Muriel, bitte. Worum geht's da,
2: Think That I've Lost You ist der finale Abschluss einer Liebe, die nie so richtig stattgefunden hat.
1: Du liest doch ab, Muriel.
2: Die aber am Leben gehalten wurde durch das jahrelange Nähren von Hoffnung. Der Hoffnung, dass man irgendwann endlich den richtigen Zeitpunkt erwischt, um mit dieser Person zu sein. Dieser Song ist die erwachsene Realisation, dass der Mensch, den man über Jahre hinweg idealisiert und romantisiert hat, nun wirklich weg ist. Und man die Idee dieser Liebe nun wirklich komplett verloren hat. Ein schmerzhafter Befreiungsschlag.
1: Starker Tobak. Muriel, Think That I've Lost You in der Abendshow.

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1: Neu in der Abendschluss. Oh, warte mal. Achtung, Falschfahrer kommt gerade rein. Auf der A656 Heidelberg-Mannheim zwischen Kreuz Heidelberg und Kreuz Mannheim kommt ein Falschfahrer entgegen. Ganz rechts fahr nicht überholen. Auf der A656 Heidelberg-Mannheim zwischen Kreuz Heidelberg und Kreuz Mannheim. Falschfahrer. 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

0: Creed. Auch mal wieder gut. In eurer Abendshow.
1: One last breath.
0: Es ist 22.50 Uhr. Und heute ist ja wohl der 3. Juni. Morgen in einer Woche geht's los. Juni ist übrigens auch all. Was ist los mit mir heute? Ich habe lustigerweise, habt ihr eben auch das Boomer-Wort des Jahres gesehen? Ne? Chat-GBT, weil irgendwelche älteren Herrschaften denken, wer ist eigentlich dieser Chat-GBD? GBD? Ne? Da war auch Juno drin. Juno und Juli. Wer das sagt, ist Boomer. Okay, alles klar. Ich wollte eigentlich sagen, heute ist der 3. Juni, natürlich. Manchmal sage ich auch Juni, um alle Boomer zu ärgern. Morgen in einer Woche geht's los mit der Fußball-WM. Und Sonntag in 6 Wochen sind wir dann Weltmeister, oder? Na, so richtig glauben wir natürlich nicht dran, aber hoffen geht ja. Dafür darf sich ja unser Nationalmannschaftskapitän Joshua Kimmich jetzt schon über einen anderen Titel freuen. Habt das gesehen? Der Playboy hat Joshua Kimmich zum attraktivsten Spieler unseres Nationalteams gekürt. Ja, vor Kai Havertz auf Platz 2 und den 3. Platz teilen sich Jamal Musiala, David Raum und Alexander Nübel. Echt jetzt, Playboy? Na, wir wissen ja nicht. Kai Havertz ist doch irgendwie, sagen viele, ne, objektiv gesehen oder so, wie auch immer, hübscher als Joshua Kimmich, oder zumindest hat Kai Havertz eben sehr lustig reagiert, als ihn unser ARD-WM-Reporter nach seinem Schönheitsrezept gefragt hat.
2: Boah, was mache ich für mein Aussehen? Nicht viel, ehrlicherweise. Ich lege so ein bisschen Wert auf meinen Haarschnitt eigentlich. Ich habe da einen Friseur, dem ich sehr, sehr gut vertraue. Ansonsten erstmal danke an den Playboy. Aber ja, ich mache nicht viel. Frisur sitzt eigentlich relativ häufig, aber mehr muss ich da nicht groß machen.
0: Frisur halt. Schade, dass der Playboy David Raum nur auf Platz 3 und nicht ganz vorne platziert hat. Da hätte sie so ein ganz flacher Karlauer angeboten. David ist ein echter Raummann. Versteht ihr? Wegen Traummann und so. Naja. Wir dachten ja der Florian wird's.
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Warten wir gerade, Achtung, Falschfahrer auf der B247 Katlenburg-Gotha zwischen Großengottern und Schönstedt. Da kommt ein Falschfahrer entgegen, ganz rechts fahre nicht überholen. Auf der B247 Katlenburg-Gotha zwischen Großengottern und Schönstedt. Falschfahrer unterwegs, Vorsicht in beiden Richtungen. Soll ich den anderen auch mal sagen, warum nicht einmal zu oft als einmal zu wenig? Ist besser einmal zu oft. Achtung, Falschfahrer immer noch auf der A656 Heidelberg-Mannheim zwischen Kreuz Heidelberg und Kreuz Mannheim. Da kommt auch immer noch ein Falschfahrer entgegen, vorsichtig sein.

0: 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Es ist 23 Uhr.
1: Die Nachrichten mit Edda Damöhler. Guten Abend.
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1: Die Zahl antisemitischer Vorfälle hat in NRW im vergangenen Jahr einen neuen Höchststand erreicht. Ein Bericht der Landesregierung listet mehr als 1.100 Fälle auf. Eine Zunahme von 17%. Der Leiter der Recherche- und Informationsstelle Antisemitismus in NRW, Renzmann, sagte, man sehe in vielen gesellschaftlichen Gruppen das Bedürfnis, sich in Bezug auf Israel judenfeindlich zu äußern.
2: Hier geht es eben, wie gesagt, nicht um Kritik, sondern darum, das Existenzrecht Israels offensiv zu bestreiten oder anzugreifen. Gleichsam ist eben dieses verknüpft mit Angriffen auch über verschiedene Milieus hinweg auf die Präzedenzlosigkeit der Shoah.
1: Antisemitismus sei bedrohlicher und gewalttätiger geworden als früher. An Schulen und Hochschulen gäbe es massive Probleme mit Antisemitismus. Die Rheinbrücke der A565 im Bonner Norden ist seit heute voll gesperrt. Laut Autobahn GmbH wegen neuer Schäden am Tragwerk. Die Sperrung wird massive Auswirkungen auf den Verkehr haben. Die Nordbrücke ist eine der wichtigsten Lebensadern der Region Bonn-Rhein-Sieg. Sie verbindet das linksrheinische Rheinland direkt mit den östlich gelegenen Gebieten. Bundesaußenminister Wadefuhl wirft es auch Russland vor, dass Deutschland bei der Wahl für einen nicht ständigen Sitz im UNO-Sicherheitsrat durchgefallen ist. Wadefuhl sagte in New York, Russland habe massiv Stimmung gegen Deutschland gemacht. Für die Jahre 2027 und 2028 waren für Westeuropa 2 Sitze zu vergeben. Gewählt wurden Portugal und Österreich. Vergangenes Jahr haben etwas mehr als 330.000 Menschen die deutsche Staatsangehörigkeit erhalten. Das ist die höchste Zahl, seit die Statistik vor gut 25 Jahren zum ersten Mal erhoben wurde. Am häufigsten erhielten Syrer die deutsche Staatsangehörigkeit. Ihr Anteil an den Einbürgerungen geht aber zurück.
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1: In Oberhausen-Stärkrade hat die traditionelle Fronleichnamskirmes begonnen. Bis Montag öffnen die Buden und Fahrgeschäfte immer um 11. Nicole Nötzel war für WDR aktuell in Stärkrade dabei.
3: Heute am Eröffnungstag strömen die Menschen in großen Gruppen zum Kirmesplatz nach Stärkrade. Der komplette Stadtteil hat sich quasi in einen Vergnügungspark verwandelt. Fast jeder knabbert beim Flanieren hier an gebrannten Mandeln oder lässt sich eine bunte Zuckerwatte schmecken. Gerade bilden sich an vielen Fahrgeschäften Schlangen. Besonders beliebt das Riesenrad. Die Fronleichnamskirmes ist nach Krange die größte Kirmes im Ruhrgebiet. Im letzten Jahr kamen rund 1 Million Gäste. Das soll in diesem Jahr noch übertroffen werden.
1: Und das Wetter in Nordrhein-Westfalen? Zeitweise Regen heute Nacht, einzelne Gewitter, 16 bis 10 Grad und morgen nur wenig Sonne. Es kommt auch mal zu Starkregen. In Bonn 18 Grad, in Bochum 19 und in Minden bis 20 Grad. Das war WDR aktuell.
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4: A2, Dortmund Richtung Hannover, zwischen Bad Nenndorf und Wunstorf-Lute, 6 Kilometer Stau. A3, Frankfurt Richtung Köln, zwischen Dierdorf und Neustadt-Wied, 2 Kilometer Stau. A3, Köln Richtung Oberhausen, zwischen Mettmann und Kreuz, Breitscheid, 2 Kilometer Stau. Die A565 Meckenheim-Bonn ist zwischen Dreieck Bonn-Nordost und Kreuz Bonn-Nord in beiden Richtungen wegen Brückenschäden gesperrt.
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0: Republik am Rande des Schwarzwald von SWR3. Und wenn wir jetzt, wie Samwise Gamgee im Herr der Ringe sagen, wir gehen jetzt mal ganz weit weg von zu Hause aus dem Südwesten der Republik und zwar nach Norden. Wenn wir jetzt noch einen Schritt gehen, Meister Frodo, bin ich so weit weg wie noch nie zuvor in meinem ganzen Leben. Bin ich so weit weg von zu Hause. Wir gehen nämlich nach Sylt und da müssen wir uns alle umgewöhnen. Zumindest, wenn wir da hinfahren wollen, da kommt man hauptsächlich mit dem Zug hin, außer man heißt vielleicht Friedrich Merz, Fantasiename, und ist zu einer Hochzeit auf Sylt eingeladen. Da fliegt man natürlich selber mit seinem eigenen Flugzeug. Wir Normalos fahren über den Hindenburgdamm. Böp, falsch. Ist bald falsch. Jens Grotegut ist hier aus dem Sylt Prosecco Anstoß Kompetenzteam.
1: Guten Tag.
0: Dass das bald falsch sein soll mit dem Hindenburgdamm, das haben die Sylter jetzt beschlossen.
1: Ja, genau gesagt, die Gemeinde und das Organisationsteam für das Jubiläumsjahr 2027, die haben das beschlossen. Der Bahndamm, der wird nämlich nächstes Jahr 100 Jahre alt. Juhu.
0: Juhu.
1: Und der ehemalige Reichspräsident Paul von Hindenburg, der hat ja Hitler einst zum Reichskanzler ernannt. Ja. Das findet man heute jetzt, wie soll ich sagen, ein bisschen schwierig.
0: Ist schwierig. Ja. Vor allem, wenn, dann stellen wir vor, auf der nächste Jahr Bahndamm-Party dann auch noch Gigi D'Agostino. Nein, Schluss jetzt.
1: Also in der offiziellen Kommunikation über allen Feierlichkeiten soll jetzt auch deswegen nicht mehr von Hindenburgdamm gesprochen
0: werden.
1: Sondern vom Syltdamm.
0: Leute, Syltdamm. Also da ist lang, was für eine vertane Chance,
1: lame.
0: Oder?
1: Ist ein bisschen lame.
0: Sollen wir noch was anderes uns ausdenken? Ja. Was denn? Ich weiß nicht. Wattenweg? Wattenweg? Wegen Watt, weißt du, Watt rum?
1: Nee, oder Wattenzug, wäre auch gehen. Oder was? Oder ja? Zugspitze Nord.
0: Zugspitze Nord.
1: Ja, weil man mit dem Zug dahin fahren kann.
0: Und da fahren ja eh nur Porsche hin. Porsche Passage. Der ja? Hindenburg da. Oh, gut. Porsche Passage.
1: Ich hätte noch was, das könnt ihr kostenfrei übernehmen da oben.
0: Ja?
1: Gleis nach Paradise.
0: Ich habe auch noch gerade mal einen hingekritzelt. Der letzte Meter vorm Shampoos. Oder vorm Aperol Spritz. Trinkt doch, was ihr wollt.
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0: A View to a Kill. Im Angesicht des Todes, oder? War das der mit Grace Jones? Der Bond?
1: Ich glaube ja.
0: Hallo, hier ist Pop, eure Abendshow. Schön, dass ihr da seid. Jetzt tolle neue Musik aus der Arktis. Genauer aus Tromsø. Das ist in Norwegen, sehr weit oben, über 300 Kilometer nördlich des Polarkreises. Da ist es jetzt noch schön hell. Ne, da geht die Sonne gar nicht unter in diesen Jahreszeiten. Und da, genau da ist Dagny geboren und aufgewachsen. Und wenn du da aufwächst, dann kannst du fast nur Musiker, Musikerin werden. In Tromsø ist nämlich entsprechend auch, wo es im Sommer 2 Monate am Stück nur hell ist, im Winter 50 Tage am Stück dunkel. Da geht einfach die Sonne nicht auf. Fast 2 Monate. Kannst du Fernsehen gucken die ganze Zeit oder eben Musik machen. Viel mehr geht da nicht. Dagny hat Musik gemacht. Mit 20 ist sie dann allerdings schon nach Liverpool gezogen und irgendwann hörte Katy Perry einen Song von Dagny und dachte sich, haha, den schnapp ich mir, dann mache ich mein Ding draus. Hier Dagny mit ihrem Song Love You Like That. Die Katy Perry Fans, Moment mal, das ist doch Never Really Over. Exakt. Katy Perry hat daraus Never Really Over gemacht. Es gab aber natürlich keinen Gerichtsprozess, weil Katy Perry ist eine Ehrenfrau, hat Dagny vorher gefragt, hat gesagt, ja klar, kannst du gerne haben, ich bin nämlich Fan von dir, Katy Perry. Weiß nicht, ob so war, aber konnte man ja denken. Und dann hat Dagny natürlich Credits bekommen für Songwriting, sprich sie hat das große Stück vom Kuchen bekommen. Ne? Ein sehr großes Stück vom Kuchen, ein Geldkuchen. Nächste Woche Freitag kommt das neue Album von Dagny raus. Das heißt Dance Floor Erotica. Und als Appetizer jetzt die ganz neue Single Rain für euch in der Abendshow.

0: Es ist 11:30.
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2: Die Nacht bei uns im Westen ist wechselnd bewölkt und zeitweise nass. Auch einzelne Gewitter sind möglich bei 16 bis 10 Grad. Morgen ziehen neben etwas Sonne wieder häufiger Schauer und Gewitter durch. Lokal sind Starkregen, Hagel und Sturmböen möglich bei 13 bis 20 Grad. Auch der Rest des langen Wochenendes wird windig und wechselhaft bei ähnlichen Temperaturen.
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3: A2 Dortmund Richtung Hannover zwischen Bad Nenndorf und Wunstorf-Lute 8 Kilometer Stau. A3 Köln Richtung Oberhausen zwischen Mettmann und Kreuz Breitscheid 2 Kilometer Stau. Die A565 Meckenheim-Bonn ist zwischen Dreieck Bonn-Nordost und Kreuz Bonn-Nord in beiden Richtungen wegen Brückenschäden gesperrt.
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0: Und hier ist Pop, eure Abendshow. 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Hattet ihr heute einen schlechten Tag? Dann gibt's für euch jetzt hier Ofenbach.

0: Live. Hier ist Pop, eure Abendshow. Was ist, wie bitte? Hä? Ihr habt noch nicht gelacht heute? Come on. Das ändern wir sofort, dafür habt ihr doch die Abendshow. Das machen wir zusammen mit Caroline Kebekus, auf die ist Verlass. Ne? In der ARD-Mediathek übrigens ist Schieses, das komplette Solo-Live-Programm von Caroline Kebekus für euch zum Anglotzen. Da geht's um viel in diesem Programm, ne? Um ihre Geburt. Ja. Dann aber auch wiederum das selber Mama sein, die Kirche und natürlich... Caroline Kebekus' Drogenkarriere.
1: Ich bin da super langweilig, ehrlich gesagt. Also ich habe ein paar Mal gekifft, das stimmt. Dann habe ich einmal einen Eimer geraucht, nie wieder jemals gekifft. Da war eine gute Therapie. Alkohol, okay, ist bei uns natürlich flüssig Brot, ist auch fatal, ja. Und das Schlimmste, was ich eigentlich gemacht habe, das einzige schlimmste Entscheidung meines Lebens, ich habe geraucht früher. Ich habe geraucht, also richtig geraucht, nicht, ihr wisst, richtige Zigaretten, kennt es noch jemand? Raucht noch jemand richtige Zigaretten? Das ist ja kein, das eine per zwei und drei und vier. Ihr habt euch alle nebeneinander gesetzt. Die sind ja heute alle am Vapen, oder? Ihr auch. Ich habe euch gesehen vor der Halle, alle. Schön, schön an der Batterie am Lutschen, alle vor der Halle, oder? Ich finde, es ist ja bestimmt tausendmal gesünder, whatever. Ja, rauchen war scheiße, aber Vapen sieht so dumm aus. Oh Gott, ich kann es nicht aushalten. Wirklich, es sieht so scheiße aus. Und jeder, der vaped, weiß auch, dass es scheiße aussieht, oder? Jeder weiß es, weil immer, wenn jemand vaped und dann so an der Vape so zieht, ja, du unterhältst dich mit jemandem und wenn der einen Zug nimmt, dreht er sich immer weg, so. Weil die schämen sich. Ja, ist wie so ein Veganer, der heimlich in eine Beefy beißt.

ist ja schon gleich 12. Was poppt denn hier noch für ein Posting auf den Pilz aus dem Boden in unseren Lieblings-Sozial-O-Netzwerken? Tortenmann postet. Ich bin Fan von dir, Tortenmann. Es gibt doch kein besseres Gefühl, als mit dem Staubsauger unter irgendein Möbel zu gehen und es dann im Rohr rasseln zu hören. Staubsauger auseinandernehmen, Geld aus dem Sack fischen, reich sein. Ich geh jetzt Staubsauger. Das war Pop, die Abendshow mit Markus Bahr. Schön, dass ihr da wart. Bleibt da. Hier ist Ben Streubel gleich für euch.

0: 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Die Nachrichten mit Lukas Haag. Guten Abend. 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
1: Deutschland hat zum ersten Mal den Einzug in den UNO-Sicherheitsrat verpasst. Die Vollversammlung wählte für Westeuropa, Portugal und Österreich als nicht ständige Mitglieder in das Gremium. Es geht um die Jahre 2027 und 2028. Bundeskanzler Merz sagte, Deutschland wolle ein verlässlicher Stützpfeiler bleiben. Der CDU-Außenpolitiker Hart sah zwei Gründe für die Wahlschlappe.
2: Einer der Gründe ist mit Sicherheit, dass wir recht spät gezwungen waren, eine Aufholjagd um diese Stimmen vorzunehmen. Und das zweite war, und vielleicht das Entscheidendere, dass Deutschland natürlich in vielen außenpolitischen Fragen klar Position bezieht und nicht eine neutrale Position beziehen kann wie Österreich.
1: Aus der Opposition kam deutliche Kritik. Grünen-Chefin Brandner sprach von einer Quittung für eine Außenpolitik, die an Glaubwürdigkeit verloren habe. AfD-Chefin Weidel von einer Blamage. Die Staatsanwaltschaft ermittelt gegen den Grünen-Chef Banaschak, weil er womöglich zu wenig Steuern bezahlt hat. Der Politiker sagt, dass er nach mehreren Umzügen in Berlin vergessen habe, seine Angaben zur Zweitwohnung beim Finanzamt zu aktualisieren. Seit 2022 soll er deshalb zu wenig Zweitwohnsitzsteuer gezahlt haben. Die Zahl antisemitischer Vorfälle in Nordrhein-Westfalen ist auf einem neuen Hoch. Die Landesregierung berichtet von mehr als 1.100 solcher Vorfälle im vergangenen Jahr. Vor allem gibt es deutlich mehr Bedrohungen und körperliche Angriffe. Im vergangenen Winter ist in den Alpen deutlich weniger Schnee gefallen als in den vergangenen Jahren. Der Deutsche Wetterdienst teilte mit, die Alpenregion sei überdurchschnittlich warm gewesen und gleichzeitig deutlich zu trocken.
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1: Die Rheinbrücke der A565 in Bonn-Nord ist bis auf Weiteres voll gesperrt. Sie ist die wichtigste Ost-West-Verbindung für die Region Bonn-Rhein-Sieg. Warum die Brücke so kurzfristig gesperrt werden musste, erklärt Melina Helf aus der WDR-Verkehrsredaktion.
3: Grund sind nach Angaben der Autobahn GmbH Schäden an der Rheinbrücke, die jetzt bei einer Brückenprüfung festgestellt wurden. Trotz Lkw-Wiegeanlage und auch Einschränkungen für schwere Lkw wurden die Schäden immer schlimmer. Und das sorgt jetzt für lange Staus auf lokalen Umleitungen in Bonn. Vor Fronleichnam gibt's ohnehin schon ordentlich Verkehr. Und wie lange die Sperrung genau dauert, ist noch nicht klar. Jetzt soll geprüft werden, ob es technische Möglichkeiten gibt, um die Brücke wieder für den Verkehr freizugeben.
1: Das Wetter in Nordrhein-Westfalen. In der Nacht kann es immer wieder regnen. Teilweise gibt es auch noch Gewitter, dazu 10 bis 16 Grad. Tagsüber dann viel Wind, wenig Sonne und oft Schauer oder Gewitter, stellenweise auch mit Starkregen. Dazu in Detmold höchstens 18 Grad. Gütersloh kommt auf 19, Arnsberg auf bis 20 Grad. Morgen gibt es dann einen Mix aus Sonne und Wolken und auch vereinzelte Schauer. Am Samstag ähnlich, da auch wieder Gewitter und etwas wärmer mit bis zu 22 Grad. Das war WDR aktuell.
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4: A2 Dortmund Richtung Hannover zwischen Bad Nenndorf und Wunstorf-Lute 8 Kilometer Stau. Die A565 Meckenheim-Bonn ist zwischen Dreieck Bonn-Nordost und Kreuz Bonn-Nord in beiden Richtungen wegen Brückenschäden gesperrt.
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5: Ja, da sind wir wieder alle zusammen, hoffe ich mal zumindest. Ich meine, es ist ja ein bisschen zweigeteilt in Deutschland. Da gibt es Menschen, die liegen ganz gemütlich vielleicht im Bettchen und sagen, ich werde heute mal keine Sendung dieser Show hier hören. Und andere, die haben eben keinen Feiertag, für die ist alles ganz normalo. Ich weiß zumindest, dass ein Stammhörer da ist, das ist Thomas.
6: Voll, jetzt kommt er wieder, jo. Unsere Popnacht mit unserem lieben Ben Streubel. Und reingehauen, Junge.
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Dancing with a Stranger. So, da ist die Popnacht. 4.6. ist heute und wir sind die nächsten vielleicht 6 Stunden zusammen, je nachdem, wo ihr euch in Deutschland aufhaltet. Es ist ja Fronleichnam, Feiertag in Baden-Württemberg, in Bayern, in Hessen, Nordrhein-Westfalen, Rheinland-Pfalz und auch im Saarland. Ansonsten in allen anderen Bundesländern könnt ihr Einkaufstourismus betreiben oder vielleicht auch einfach sowas tun wie arbeiten. Würde mich ja auch freuen, weil ich bin ja auch hier. Und heute ist aber auch ein Tag, der überall in der Welt gefeiert wird oder begangen, je nachdem, ob man es mag, Käse. Heute ist Tag des Käse und es gibt nun mal 2000 verschiedene Käsesorten auf der Welt. Ich weiß nicht, welchen ihr gerne esst. Bei mir ist es ganz klar, ich glaube, mindestens 18 Jahre lang gereifter Parmesankäse. So, das kann man überall drauf essen und selbst wenn ich irgendwo etwas Ungenießbares vorfinde, dann kann ich da Käse drauf kippen, bis auf Blumenkohl. Blumenkohl bin ich raus, den kann man nicht mehr verbessern. Den kann man nur als Verpackungsmaterial benutzen. Und es ist auch das meistgestohlene Lebensmittel in einem Supermarkt auf der Welt ist, du da hinten, genau, Käse. Der älteste Käse der Welt, der ist im Nordwesten Chinas aufgetaucht, 3600 Jahre alter Käse. Der wurde gefunden an bronzezeitlichen Mumien. Wahrscheinlich sind die irgendwann nochmal losgezogen, haben sich aus der Gruft befreit und sind dann in deutsche Supermärkte und haben da Käse geklaut. Kann durchaus sein, dass man auch Leute an der Käsetheke trifft, von denen man das auch vermutet hat, so wie die manchmal riechen, dass sie Mumien sind. Ja, sprecht sie doch einfach mal an. Aber mit Käse kann man natürlich auch Sachen machen, wie das hier passiert ist 1841. Da kann man Kriege gewinnen, eine Seeschlacht zwischen Uruguay und Argentinien. Ist wohl belegt, dass da die argentinische Flotte ein Problem hatte, nämlich die Munition ging aus und dann ließ der Admiral dann extrem hart getrockneten runden Edamer in die Kanonen laden und hat dann eben die Uruguayer beschossen damit und hat die Schiffe versenkt und den Krieg gewonnen. Ach ja, es gibt also auch noch Hoffnung für unsere Bundeswehr.

22, Vorsicht, auf der A6 Heilbronn in Richtung Mannheim, da steht ein unbeleuchtetes Fahrzeug im Kurvenbereich in der Ausfahrt Schwetzingen-Hockenheim. Und auf der A8 Stuttgart Richtung Karlsruhe, zwischen Heimsheim und Pforzheim Süd ist ein Unfall passiert und die Unfallstelle ist nicht gesichert. Nach diesem Hit hier von Kian Crow, Heaven, ein Rätsel und ihr verdient euch das erste Popnacht-Package für diese Nacht.

0: Kian de Crow und Heaven.
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0: Und beides sind Nummer 1 Hits des heutigen 4.6. in der Musikgeschichte. Welche Songs sind das? Zu 1 2011, falls ihr da zwei Nummer 1 Hits rausgehört habt. Ansonsten entspannen. Ich bin nicht böse, wenn sich hier niemand meldet, aber ansonsten freue ich mich natürlich. Die Tür geht auf für 07221 2011 mit euren Erkenntnissen.

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2: Bis zum Morgen ist der Westen wechselnd bewölkt und zeitweise nass. Auch einzelne Gewitter sind möglich bei Tiefstwerten von 16 bis 10 Grad. Tagsüber ziehen neben etwas Sonne wieder häufiger Schauer und Gewitter durch. Lokal mit Starkregen, Hagel und Sturmböen bei 13 bis 20 Grad. Auch der Rest des langen Wochenendes wird windig und wechselhaft bei ähnlichen Temperaturen.
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3: Die A565 Meckenheim-Bonn ist zwischen Dreieck Bonn-Nord-Ost und Kreuz Bonn-Nord in beiden Richtungen wegen Brückenschäden gesperrt.
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4: Und die am meisten unterschätzte Höchsttemperatur heute in Deutschland in Drommershausen in Hessen werden es 22 Grad. Hier ist die Popnacht. Ich bin Ben Streubel.

0: Teddy Swims und Mr. Know It All.
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0: Das sind zwei Nummer 1 Hits des heutigen 4.6. Welche Songs sind denn das? Marc lebt in Barsbüttel. Guten Morgen, Marc.
2: Ja, schönen guten Morgen.
0: Du bist auf dem Weg nach Hause und du warst mit deiner Partnerin auf einer Party. Was war das für eine Party?
2: Das war eine Rosenhochzeit von Freunden von uns. Da waren wir eingeladen, sind wir gerne gewesen und jetzt auf dem Heimweg.
0: Eine tote Rosenhochzeit?
2: Eine Rosenhochzeit. Ach so,
0: Rosenhochzeit. Was ist das? 10 Jahre?
2: 10-jähriges Hochzeit, genau.
0: Ach so, da hast du schon gedacht. Und ist ja toll, wenn man das noch feiern kann nach 10 Jahren und das auch tut. Ist doch, spricht doch für die Beziehung. Würdest du sagen, die haben alles richtig gemacht?
2: Die haben einiges richtig gemacht.
0: Einiges. Auf jeden Fall. Was führt zur Abwertung, weil du sagst einiges? Was ist falsch?
2: Nein, das passt schon. Im Großen und Ganzen passt das schon.
0: Ja, man weiß ja nicht, wer da noch nach Hause fährt, wenn die das jetzt gerade im Badezimmer hören und so. Ne?
2: Genau.
0: Der Marc, ne, kommt hier, futtert sich hier durch, dann fährt er nach Hause, ruft beim nächstbesten Typen an und erzählt ihm irgendeine Geschichte. Ne? So.
2: Richtig.
0: So, ist bei euch alles in Ordnung in der Beziehung, um mal so ein bisschen intim zu werden?
2: Bei uns ist alles ganz hervorragend. Wir sind nächstes Jahr schon 30 Jahre zusammen.
0: Oh, was ist denn das? Was kommt denn da für ein Jubiläum? Ja, sind die denn die Dinger?
2: Das weiß ich nicht mehr.
0: Das muss sich drum kümmern, damit das gut weitergeht. Ja,
2: ich habe ja noch ein Jahr Zeit.
0: Wollen wir sagen, machst eine schöne Party und ich bin als Leihbischof, wenn es nochmal zu einer Erneuerung der Angelegenheit gehen sollte.
2: Ich komme gerne drauf zurück.
0: Kommen Sie doch zurück, dann machen wir das hier. Ne? Eine Schnellvermählung nochmal. So, du hast welche Songs erkannt?
2: Ich habe erkannt Every Breath You Take von The Police und Love Is All Around von Wet Wet Wet.
0: Jawohl, und so leicht gehört dir ein Pop-Nacht-Package, das schicke ich zu. Kann ein bisschen dauern, weil Feiertag ist heute, weißt du, da arbeitet ja jetzt hier bei mir im Umfeld niemand. Ich selbst auch nicht, nur das rechte Bein arbeitet. Und dann haben Menschen ja auch Brückenjahre dazwischen gelegt. Deswegen, also in den nächsten Jahren hast du das Ding, ja?
2: Ich danke dir ganz herzlich. Ciao, ciao.

24K Gold, denn es ist 0 Uhr 48. Eine Gefahrenstelle von der A623. Grühlingstraße, Friedrichsthal in Richtung Saarbrücken. Da sind Menschen auf der Fahrbahn zwischen Saarbrücken-Herrensohr und B41 Saarbrücken-Ludwigsberg. Und ein defektes Fahrzeug ohne Licht im Kurvenbereich der A6 Heilbronn in Richtung Mannheim in der Ausfahrt Schwetzingen-Hockenheim. Wenn ihr noch irgendwas gesehen habt, das ich hier noch nicht weiß, dann dürft ihr gerne mir alles mitteilen. Ich werde es weitererzählen und wir können uns untereinander ein bisschen warnen. Unter 07-221-2011 WhatsApp, wer bei Stimme ist, gleiche Ziffernfolge als WhatsApp Audio. Und dieser ist auch, den mag ich, den Song I Adore You von Jubel und DJ Topic.

0: Neun Geburtstagskind mit einem Happy Birthday to you, Happy Birthday to you, Happy Birthday, lieber Daniel, Happy Birthday to you. Daniel aus Frankfurt feiert seinen 27. Geburtstag, aber er hat eigentlich mehr so eine kleine Tour gemacht von Wangerooge nach Berlin. Also ich meine, ist auch der nächste Weg von Frankfurt losgefahren, erstmal schön ans Meer. Guten Morgen, Daniel.
1: Guten Morgen, vielen Dank.
0: Ja, siehst du mal, ein Happy Birthday von dem ganzen Energiefeld aller Menschen, die heute Nacht noch diese Sendung hören. Die haben sich zusammengetan und haben das über dich jetzt abgeworfen in Berlin, das Energiefeld.
1: Ja.
0: Wie verbringst du denn die Nächte und Tage in Berlin?
1: Also heute Abend feiere ich noch ein bisschen mit meinem besten Freund Florian und am Samstag feiern wir in großer Runde, machen wir eine Bootsfahrt in Berlin. Und da wird nochmal etwas größer gefeiert.
0: Ja, und das ist, die Bootsfahrt ist was Besonderes. Das ist, du bist bei der Bahn beschäftigt als Lokführer. Und
1: genau.
0: Und bist jetzt aufs Wasser gekommen sozusagen.
1: Ja, so ein etwa.
0: Ja, soll das beruhigend wirken dann?
1: Ja, wir machen diese Bootsfahrt jedes Jahr. Und das ist einfach so schon jedes Jahr eingeplant.
0: Also mit anderen Eisenbahnern.
1: Auch. Genau, ja.
0: Das ist doch schön, siehst du. Dann wünsche ich euch eine stressfreie Fahrt, vor allen Dingen, dass es keine Verspätungen auf dem Wasser gibt. Ne? Da hast du genug Stress mit. Das kannst du nicht noch auf dem Wasser gebrauchen.
1: Auf dem Wasser ist es sehr entspannt. Da gilt keine Verspätung.
0: Gut, wunderbar. Ich spiele deinen Lieblingssong und Grüße an deinen besten Freund, ja, der dabei ist, mit dir noch feiert. Bis bald.
1: Vielen Dank.

0: 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Die Nachrichten mit Lukas Haag. Guten Morgen. 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
1: Deutschland ist mit einer Bewerbung bei der UNO gescheitert. Es ging um einen nicht ständigen Sitz im Sicherheitsrat für 2027 und 28. Die UNO-Mitgliedsländer entschieden sich stattdessen für Portugal und Österreich. Zu den Reaktionen im Bundestag, Ruth Kirchner, Berlin.
2: Aus der Opposition kommt scharfe Kritik an der Bundesregierung. Die außenpolitische Sprecherin der Grünen im Bundestag, Düring, bezeichnet die Abstimmungsniederlage in New York als Blamage. Die Parteivorsitzende der Linken, Schwertner, spricht von einer Schlappe für März. Und der Verweis auf den Irankrieg, Venezuela und den Krieg in Gaza, sagt sie, die Abstimmungsniederlage sei die Quittung dafür, dass Deutschland in entscheidenden Konflikten Völkerrechtsbrüche nicht eindeutig benannt habe. Die AfD erklärt, Merz sei als Außenkanzler gescheitert. Deutschland habe sich international isoliert und eigene Interessen vernachlässigt.
1: Eine der wichtigsten Ost-West-Verbindungen in der Region Bonn ist außerplanmäßig gesperrt worden, die marode Rheinbrücke auf der A565. Wie die Autobahn GmbH mitteilte, wurden bei aktuellen Prüfungen Schäden am Tragwerk festgestellt. Wann der Verkehr dort wieder fahren kann, ist offen. US-Präsident Trump bekommt innenpolitischen Gegenwind. Das US-Repräsentantenhaus hat für eine Resolution gestimmt, die Trumps Macht einschränken und den Krieg gegen den Iran beenden soll. Das Ganze ist aber eher symbolisch. Damit die Resolution in Kraft tritt, muss auch der Senat zustimmen und selbst dann könnte Trump sie noch mit einem Veto unterbinden. In Neuss-Allerheiligen gab es am Abend einen Rettungseinsatz an einer S-Bahn. Reisende entdeckten einen leblosen Jugendlichen auf dem Dach der S11. Er war offenbar auf der Bahn mitgefahren und hat dabei eine Oberleitung berührt. Der 16-Jährige erlitt schwere Verbrennungen und schwebt in Lebensgefahr.
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1: Der Stahlkonzern ThyssenKrupp will in Dortmund verstärkt Leistungen an Fremdfirmen vergeben. Dabei geht es um Bereiche, die nicht direkt mit der Produktion zu tun haben. Kai Bandermann, WDR Dortmund.
3: Konkret im Gespräch sind unter anderem der Werkschutz, die Gärtnerei, die interne Logistik und die Arbeitssicherheit. Gerade beim letzten Bereich hat der Betriebsrat seinen Widerstand angekündigt. Das Werk sei voller Gefahrenzonen und die kennt niemand besser als die Belegschaft selbst. Generell fordert der Betriebsrat, bei einer Auslagerung müsse die bestmögliche Fremdfirma zum Zuge kommen, sprich mit einer Jobgarantie für die übernommenen Beschäftigten und Tariflöhnen.
1: Das Wetter für Nordrhein-Westfalen. In der Nacht ziehen noch ein paar Schauer durch, dazu zwischen 10 und 16 Grad. Der Tag bringt dann viele Wolken, teilweise Regen und vereinzelt auch Sonne. Dazu in Halle bis 18 Grad, in Rheine bis 19, Hamm kommt auf 20 Grad. Morgen dann weiter wechselhaft bei ähnlichen Temperaturen. Am Samstag Sonne, Wolken und einzelne Schauer bei bis 22 Grad. Das war WDR aktuell.
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4: Die A5 Kassel Richtung Frankfurt ist zwischen Hattenbacher Dreieck und Alsfeld Ost wegen Reinigungsarbeiten gesperrt. Die A8 Stuttgart Richtung Karlsruhe ist zwischen Heimsheim und Pforzheim Süd nach einem Unfall gesperrt. Berlin. Die A111 ist zwischen am Festplatz und Seidelstraße wegen Wartungsarbeiten im Tunnel bis 5 Uhr früh in beiden Richtungen gesperrt. Berlin. Die A113 ist zwischen Spätstraße und Schönefeld Süd wegen Wartungsarbeiten bis 5 Uhr früh in beiden Richtungen gesperrt. Die A565 Meckenheim-Bonn ist zwischen Dreieck Bonn-Nordost und Kreuz Bonn-Nord in beiden Richtungen wegen Brückenschäden gesperrt. Berlin. Der Tiergartentunnel ist zwischen Heidestraße und Reichpietschufer in beiden Richtungen bis 5.45 Uhr gesperrt.
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5: Gleich wird's laut. Ich bin Ben Streubel und der Lenkradklopfer naht. Also ich bin auf euch angewiesen, falls ihr eine Idee habt für einen sehr lauten Song. Vielleicht habt ihr einen Lieblingshit, den ihr ein bisschen lauter hören möchtet. Dann bin ich ja da. 07221 2011. Ich mach mal hier gleich eine große Notizrunde. 07221 2011. Und dann wird Deutschland über eure Vorschläge in 7 Minuten entscheiden.
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0: Nelly Furtado und Powerless in der Popnacht.
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0: Heute Nacht die Vorschläge aus Nordrhein-Westfalen und Baden-Württemberg. Markus aus Bonn, der ist auch dabei, sich an elektrischen Geräten ein bisschen zu vergehen. Guten Morgen, Markus.
2: Grüß dich.
0: Und was reparierst du oder baust du auseinander?
2: Ja, dieses blaue Licht, dieser Insektenfangmechanismus, kennst du, diese Lampe?
0: Ach so, ja, das ist aber auch ein fieses Ding. Ich meine, wo die Mücken dran fliegen und dann so, dann sterben die da dran. Und was ist da kaputt?
2: Hoffentlich alles. Ja, man muss das doch mal reinigen, weil das zu stinken, wenn die Dinger.
0: Also ich bin dagegen. Ja. Töten von Tieren, selbst wenn es Stechmücken sind, bin ich nicht so ein Freund von. Aber gut, wenn du das...
2: Naja, aber Lebensmittel,
0: ne? Lebensmittel?
2: Ja, in so einem Lebensmittelraum rauchst du das.
0: Ne? Ah ja, dann bezeichnest du dein Schlafzimmer als Lebensmittelraum. Natürlich, für die Mücken bist du Lebensmittel. Das
2: Nein, die Lampe ist für den Lebensmittelraum.
0: Ja, ich weiß. So, du hast ja auch von Paul Young, Love of the Common People.
2: Yes.

0: Das ist Vorschlag Nummer 1. Love of the Common People von Paul Young. Ingo aus Merklingen, guten Morgen.
1: Guten Morgen zusammen.
0: Und du bist gerade auf dem Weg von München nach Hause. Ist alles okay auf den Autobahnen?
1: Ja.
0: Ja, ist also, denke ich mal, auch.
1: Jetzt ist ganz ruhig.
0: Aber auch
1: heute Abend.
0: Nichts gesehen. Also wenn du von München nach Stuttgart fährst, in Höhe Stuttgart-Pliningen, da liegen Holzteile, kann ich dir mal sagen. Ich hoffe, da bist du noch nicht.
1: Sammle ich nicht ein.
0: Ja, du mach dich nicht drin. Pass auf, ich gebe dir ja nur mal einen Tipp. Ne, das ist eine aktuelle Gefahrenmeldung.
1: Ja, und die Autobahn weiter in Richtung Karlsruhe ist auch alles gesperrt.
0: Ja. Siehst du, also insofern bist du schon mal informiert, aber du hast ja auch noch ein bisschen Zeit. Ja, du kommst ja bei Walderstadt, Merklingen bei Walderstadt ist das.
1: Ich kann ja hoffentlich den Titel noch hören, den wir gleich vorschlagen.
0: Du hast die ausgesucht von Herbert Grönemeyer, Musik nur wenn sie laut ist. Mach Musik!

0: entscheidet ihr es in Deutschland, welchen Song soll man lauter spielen als alle anderen Hits? Musik nur, wenn sie laut ist, von Herbert Grönemeyer oder Love of the Common People von Paul Young. 07-221-2011, welchen Song soll man lauter spielen? 07-221-2011, Paul Young oder Herbert Grönemeyer. Ingo und Markus, danke für eure Vorschläge und eine gute Fahrt nach Hause.
1: Ciao, ja, danke. Ciao, ciao.
2: Danke.

the beginning in the Pop nach. 1:18 ist es, Vorsicht in beiden Richtungen auf der A210. Kiel-Rendsburg zwischen Achterwehr und Bredenweg. Unfall ist da passiert mit einem Reh. Das liegt noch auf der Fahrbahn und die Unfallstelle ist nicht gesichert. Vorsicht bitte.

Neues von ADMT, Adam Taylor, Turn the Page. Es ist jetzt 1.25 Uhr und auf der A24, da liegt ein Tier auf der Fahrbahn Hamburg in Richtung Berlin, zwischen Suko und Putlitz. 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

0: Sharon und gleich um kurz nach halb lösen wir unseren Lenkradklopfer auf.
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2: Bis zum Morgen ist der Westen wechselnd bewölkt und zeitweise nass. Auch einzelne Gewitter sind möglich bei Tiefstwerten von 16 bis 10 Grad. Tagsüber ziehen neben etwas Sonne wieder häufiger Schauer und Gewitter durch. Lokal mit Starkregen, Hagel und Sturmböen bei 13 bis 20 Grad. Auch der Rest des langen Wochenendes wird windig und wechselhaft bei ähnlichen Temperaturen.
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3: Die A565 Meckenheim-Bonn ist zwischen Dreieck Bonn-Nordost und Kreuz Bonn-Nord in beiden Richtungen wegen Brückenschäden gesperrt.
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0: Und die am meisten unterschätzte Höchsttemperatur in Buckow in der Märkischen Schweiz werden es heute 19 Grad werden im besten Fall. Hier ist die Popnacht. Mein Name Ben Streubel.
4: Und was ist das?
0: Aktuell immer noch von Somber 12 to 12.

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0: Na, jetzt haben wir ordentlich Stimmen gesammelt. Das ist ziemlich eindeutig ausgegangen. Also die Vorschläge kamen aus Baden-Württemberg und Nordrhein-Westfalen. Markus aus Bonn war für Love of the Common People mit Paul Young und Ingo aus Märklingen unterwegs von München nach Hause. Hätte gerne von Herbert Grönemeyer gehört. Musik nur, wenn sie laut ist. Und dann ging das ziemlich schnell in eine Richtung mit 89% aller Anrufer gewinnt.

So, die Streicher wieder raus, geht nach Hause. Jetzt kommt der neue von Mon Republic hier. Das Need Your Love. Vorsicht auf der A7 noch Kassel in Richtung Hannover. Da liegen Gegenstände zwischen Seesen und Raststätte Harz Ost. Need Your Love, Mon Republic.

sogar im Gähnen mitsingen bei diesem Mädchen. Oh, okay. Der Need Your Love, der neue Hit von One Republic, den wir gerade gehört haben, gemeinsam. Und da bahnt sich was Kultisches an. Da wackelt man mit dem rechten Fuß. Den linken lassen wir noch ein bisschen beiseite. Ne? Der kommt im Laufe dieser Show noch zur Wirkung. Mr. Wayne und Culture Beat. Hier ist die Popnacht.

0: Delvain, die Popnacht ist hier. Und um diese Zeit um 1.51 Uhr ist Ursula noch wach, gemeinsam mit ihrem Mann Jan. Guten Morgen, Ursula.
1: Guten Morgen.
0: Und ihr seid in Frankreich, also ihr seid aus dem Saarland, mal so ein bisschen über die Grenze rüber, weil im Saarland ist ein Feiertag und deswegen seid ihr auch gleich ins nach Frankreich gezogen, weil ihr Feiertage nicht abhaben könnt, ne? So ist es doch.
1: Ja, so ähnlich ist
0: wollt
1: es, ja.
0: Ihr und wollt einkaufen und alles und so, dann baut man gleich ein großes Anwesen.
1: Nee, also in Frankreich ist einfach die Lebensart eine andere.
0: Meinst du wirklich, man geht über die Grenze sofort anders?
1: Ja. Ja.
0: Und was ist
1: also
0: das?
1: Selbst direkt hinter der Grenze ist es einfach anders, weil 5 ist gerade und leben lassen und...
0: Ja.
1: Wer den Wein liebt, liebt das Leben so. Das ist die Philosophie hier.
0: Das heißt also, ihr liegt den ganzen Tag besoffen im Garten. Ja, das ist in der Nachbar sagt nichts.
1: Also, das wäre schon schön, ja. Wir müssen ja auch noch ein bisschen Geld verdienen. Natürlich. Und das machen wir natürlich in Deutschland. Ja. Und wir sind Grenzgänger und ja.
0: Habt ihr denn Probleme gehabt mit Nachbarn in Deutschland? Weil du sagst, das ist ein anderes Feeling.
1: Ja.
0: Ja, okay. Das
1: ja.
0: Heißt, Nachbarschaft
1: also, Deutschland ist so. Um 5 Uhr ist Feierabend und die Mülltonne steht parallel zum Bordstein und das ist der Parkplatz von dem und also das war teilweise, ich bin aus Saarbrücken und bin mitten 50, also ich habe einiges als Mieterin in Deutschland mitgemacht, was hier in Frankreich überhaupt kein Thema ist.
0: Es kann natürlich sein, dass es auch an dir ein bisschen gelegen hat, weil ich wohne ja auch in Deutschland, man kann es ja natürlich nicht alles verallgemeinern. Ich habe zum Beispiel gar keine Mülltrennung, wo ich lebe, gibt es gar keine Mülltrennung, weil in der Gegend ist es so, dass man sagt, wenn man da zum Beispiel eine Biotonne hinstellen würde, kommen die Ratten. Und um das zu vermeiden, gibt es zum Beispiel kein Biomüll. Ja, das ist auch ganz hilfreich zum Beispiel. Ne? Aber alles gut.
1: Ja.
0: Ich hab das mit den Nachbarn habe ich das Problem nicht, weil ich also überall große Grenzsteine aufgebaut habe und dann so Räucherstäbchen und sowas. Und wenn er irgendwie sich auf die Terrasse wagt, dann spiele ich ganz laut AC/DC Highway to Hell.
1: Dafür bin ich halt niemand. Ich bin eher der friedliebende Typ, der sagt, hier, ich will meine Ruhe und ich lasse den anderen auch ihre Ruhe. Aber wenn die anderen das nicht wollen, dann ist es etwas schwierig.
0: Ich finde das aber sehr schön. Du hast das toll ausgedrückt. Das war fast schon also Bibel Teil 3, den du hier vorgetragen hast für Frieden und Freiheit in Europa. Und ich danke dir, meine liebe Ursula, dass du noch zuhörst mit deinem Mann. Und ich spiele deinen Lieblingssong jetzt ein bisschen lauter. Habt eine gute Zeit, ja?
1: Perfekt. Ich danke vielmals.

Blues hier, Too Sweet in der Popnacht. Es ist 1.57 Uhr und noch zwei Gefahrenstellen. Einmal die A1 Bremen in Richtung Osnabrück. Da steht ein defektes Fahrzeug zwischen Kloppenburg und Vechta. Und auf der A81 Würzburg in Richtung Heilbronn liegt ein Tier auf der Fahrbahn zwischen Boxberg und Osterburgen. Jannik Steffen, der kommt aus Offenburg und sein Hit, sein aktueller Hit mit Dalton gemeinsam, Fajan nennt er sich, ja. Versprich mir in der Popnacht.

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1: Die Nachrichten mit Lukas Haag. Guten Morgen.
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1: Für Deutschland gab es bei der UNO einen Dämpfer. Es wurde nicht in den UNO-Sicherheitsrat gewählt, das mächtigste Gremium der Vereinten Nationen. Stattdessen werden Portugal und Österreich für 2027 und 28 nicht ständige Mitglieder. Außenminister Wadephul sagt, wer der deutschen Bewerbung im Weg stand.
2: Dass Russland eine solche Stimme nicht am Tisch des Sicherheitsrates wissen will und auch Stimmung gegen uns gemacht hat, das ist kein Geheimnis. Und es mag auch Stimmen gekostet haben, dass Deutschland im Nahostkonflikt immer eine besondere Verantwortung für Israel wahrnehmen muss.
1: Die Haltung Deutschlands zu Israels Krieg im Nahen Osten sorgt teilweise für Kritik. Die nicht ständigen Mitglieder des Sicherheitsrats werden von allen 193 Mitgliedstaaten der UNO gewählt, mit einer Zweidrittelmehrheit. Bisher hat Deutschland die bei einer Bewerbung immer bekommen. Die Ukraine macht einen weiteren Schritt Richtung EU-Beitritt. Laut der ukrainischen Ministerpräsidentin Svyrydenko haben alle EU-Mitgliedsländer zugestimmt, die erste Phase der Beitrittsgespräche zu eröffnen. Dafür hat sich die Ukraine mit Ungarn auf Regeln geeinigt in Bezug auf 100.000 Mitglieder einer ungarischen Minderheit, die in der Ukraine leben. Vertreter Israels und des Libanons haben sich in den USA offenbar auf eine Waffenruhe geeinigt. Außerdem soll es noch diesen Monat weitere Verhandlungen geben. Was das Ganze bringt, ist unklar. Eine Bedingung für die Waffenruhe ist, dass die libanesische Hisbollah sofort alle Angriffe einstellt. Die Miliz lehnt eine Waffenruhe aber ab, ebenso die Friedensgespräche in den USA. Laut der Weltgesundheitsorganisation sterben weltweit jedes Jahr 1,5 Millionen Menschen an verunreinigten Lebensmitteln. Die am stärksten betroffen sind demnach Kinder unter 5 Jahren. Die meisten Erkrankungen und auch Todesfälle gibt es in Asien und Afrika.
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1: In Südwestfalen sind seit Ausbruch der afrikanischen Schweinepest mehr als 730 tote Wildschweine gezählt worden. Darum werden jetzt weitere Zäune gebaut. Ulf Priester.
3: Eine Spezialfirma zieht derzeit einen Zaun von Siegen in Richtung Haiger entlang der hessischen Landesgrenze bis nach Hallenberg. Rund 70 Kilometer lang. Und wenn der fertig ist, geht es im Hochsauerland weiter, denn der Kreis hat angeordnet, auch dort die gesamte Sperrzone 2 einzuzäunen. Betroffen sind Teile von Winterberg, Hallenberg, Schmallenberg sowie Eslohe. Und danach soll der zweite Zaun auch im Kreis Olpe fortgesetzt werden, sodass am Ende das gesamte ASP-Gebiet doppelt eingezäunt sein wird.
1: Das Wetter in Nordrhein-Westfalen. In der Nacht kann es immer wieder regnen. Teilweise gibt es auch noch Gewitter. Tagsüber dann viel Wind, wenig Sonne und oft Schauer oder Gewitter, stellenweise auch mit Starkregen. Dazu in Lemgo 18 Grad, Steinfurt kommt auf 19 und in Unna sind bis 20 Grad drin. Morgen gibt es dann einen Mix aus Sonne und vereinzelt Schauer. Am Samstag ähnlich, da ist es mit 22 Grad etwas wärmer. Das war WDR aktuell.
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4: Die A565 Meckenheim-Bonn ist zwischen Dreieck Bonn-Nord-Ost und Kreuz Bonn-Nord in beiden Richtungen wegen Brückenschäden gesperrt.
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5: Mit Ben Sträubel und dann werden wir auch heute an diesem vielleicht Feiertag, je nachdem wo ihr wohnt in Deutschland, einen Feiertagspreis verleihen. Das könnte ein PPPPP sein, ein perfekt fantastisch poliertes Popnacht-Package. Würde mich ja so freuen, auch nochmal eure Stimme zu hören. Vielleicht ist aber noch jemand irgendwo unterwegs in Deutschland, hat noch die Kraft.